Aber es spielt keine Rolle, ob ich in der Mittelschicht bin oder ob ich so ein reicher Banker bin, der jedes Jahr ein paar Millionen Euro verdient. Das Glücksmoment wird nicht größer. Wissen Sie, woran das liegt? Man gewöhnt sich an alles. Sagt man das bei Ihnen auch? Vorfreude ist die schönste Freude. Sagt man das bei Ihnen? Ja, bei uns sagt man das. Und Sie haben das sicher schon erlebt. Man fiebert auf etwas hin. Man hofft, dass man es bekommt. Dann hat man es. Und nach wenigen Wochen ist es alt. Und man fiebert schon wieder auf etwas Neues. Ich möchte Ihnen einfach sagen, wenn Sie auf den Reichtum setzen, wird Ihre Seele nie gesättigt werden. Viele Menschen merken das, sie suchen weiter. Viele suchen in der Karriere. Ein Topmanager sagte, es geht mir dabei gar nicht um das große Geld, das ich verdiene, sondern es geht um den Einfluss, den ich ausübe. Ich muss manchmal Entscheidungen treffen, da geht es um Millionenbeträge. Oder ich habe so und so viele Menschen und irgendwie für die bin ich verantwortlich und das gibt mir ein gutes Gefühl. Aber das mit der Karriere ist auch so eine schwierige Sache. Kennen Sie vielleicht, mit 55, 60 kommen die Jungen von unten nach oben, mit 65 vielleicht einen Herzinfarkt und die Frage stellt sich, wozu denn das Ganze? Gerade junge Leute merken das. Sie steigen aus, sie sagen, das, was meine Eltern gemacht haben, machen wir nicht. Wir wollen Fun. Wir wollen Action, Spaß. Es muss immer irgendetwas laufen, Partyszene. Und bitte nichts gegen Fun und nichts gegen Spaß, aber nur Fun und nur Spaß, das kann es doch nicht sein. Dann gibt es Leute, die sagen, die Gesellschaft mit ihren Normen, mit ihren Gesetzen haben uns nicht das große Glück gebracht. Also nieder mit den Gesetzen, nieder mit den Geboten. Vielleicht erleben wir dann das große erfüllte Leben. Dann gibt es viele Leute, die suchen in einem rauschhaften Lebensstil, zum Beispiel der ultimative Kick in einer Extremsportart, zum Beispiel Bungee-Jumping, ja heute gibt es noch viel Verrückteres, oder, und jetzt geht es schon bergab, Drogensucht, Alkoholmissbrauch und vieles mehr. Und viele, viele Menschen suchen und finden nicht und dann reagieren sie oft ganz unterschiedlich. Die einen, die reagieren total aggressiv. Hooligans auf dem Fußballfeld. Man geht auf die Straße, man demonstriert. Sie haben das sicher mitbekommen in Stuttgart und in Frankfurt, wo unzufriedener Mob auf die Straße geht und alles kurz und klein schlägt. Eigentlich oft eine innere Verzweiflung nach einem erfüllten Leben. Andere reagieren fast apathisch. Als ich noch Pastor war in einer Kirche, da gab es in unserer Stadt eine Jugendszene, die nannte sich Hänger. Verstehen Sie nicht, wir nannten sie Hänger, sondern die nannten sich Hänger, weil sie in Bars und Pubs herumhingen. Im Grunde genommen schrecklich. Vielleicht ist es aber Ihnen nicht so schlimm, aber vielleicht, wenn Sie ganz ehrlich sind, müssen Sie zugeben, Ihr Leben ist nicht wirklich erfüllt. Und ich hoffe, dass ich Ihnen heute Morgen ein paar Impulse geben kann. Und damit komme ich zum zweiten. Warum ist unser Leben oft nicht erfüllt? Ich möchte Ihnen diese Frage anhand der Bibel beantworten. Schauen Sie, die Bibel ist nicht nur ein altes Buch, das ist sie natürlich auch, aber die Bibel ist noch viel, viel mehr. Sie ist von Gott inspiriert, sie ist von Gott eingegeben und Gott zeigt uns in diesem Buch sehr klar, wie wir richtig leben, damit unser Leben wirklich erfüllt ist. Und ich ermutige Sie, wenn Sie vielleicht noch nie eine Bibel gelesen haben oder wenn Sie schon lange nicht mehr die Bibel gelesen haben, nehmen Sie mal wieder eine Bibel hervor. Vielleicht haben Sie eine Traubibel oder eine Konfirmandenbibel. Nehmen Sie die wieder einmal hervor und fangen Sie an zu lesen. Wenn Sie keine Bibel haben, dann dürfen Sie auf jemanden von uns zugehen. Einverstanden? Sie werden eine Bibel bekommen. Wir schenken Ihnen eine Bibel und dann fangen Sie an, in der Bibel zu lesen. Wenn wir auf den ersten Seiten der Bibel lesen, dann sehen wir, dass Gott Himmel und Erde geschaffen hat. So quasi als Krönung der ganzen Schöpfung schuf Gott den Menschen. Und dann lesen wir im ersten Kapitel in der Bibel im 31. Satz, nachdem Gott alles geschaffen hatte,
sah er sich das an und siehe, es war alles sehr gut. Es war perfekt. Wir wissen nicht genau, wie es damals ausgesehen hat, weil niemand von uns in einer vollkommenen, perfekten Schöpfung gelebt hat. Aber wir können es ahnen. Die ersten Menschen lebten in einer ganz engen Liebesbeziehung zu Gott. Sie hatten eine Ich-Du-Beziehung. Die Menschen lebten in völliger Harmonie miteinander. Gott gab den Menschen einen klaren Auftrag. Sie sollten die Erde bebauen und bewahren. Das heißt, sie sollten die Erde kultivieren und weiterbringen. Die ersten Menschen kannten dieses negative Gefühl. Ich könnte etwas verpassen. Mein Leben ist nicht erfüllt. Die ersten Menschen kannten dieses Gefühl nicht. Aber dann passierte etwas. Und das müssen wir gut verstehen, um zu begreifen, warum wir heute nicht mehr in einer solchen perfekten, vollkommenen Schöpfung leben. Gott wollte nämlich mit uns in eine Liebesbeziehung eintreten. Und jetzt denken Sie mal gut mit. Bei einer Liebesbeziehung, was ist am Anfang absolut notwendig? Was ist notwendig? Auch in einer Liebesbeziehung. Ja, es ist einiges notwendig. Jemand streckt auf. Ich sag's gleich, weil man hört sie nicht an den Übertragungsorten. Auf jeden Fall ist es notwendig, dass der Mensch freiwillig dazu Ja sagt oder nicht. Sind Sie einverstanden? Wissen Sie, als ich mich vor vielen, vielen Jahren über beide Ohren in meine Frau verliebt habe, da bin ich nicht zu ihr hingegangen und habe gesagt, du hör mal, ich liebe dich und du hast jetzt zwei Möglichkeiten. Entweder entscheidest du dich freiwillig für mich oder ich übe Gewalt. Nicht wahr? Das ist nicht möglich. Das wäre ja Vergewaltigung. Und ich denke, niemand von Ihnen ist so zusammengekommen. Nein, meine Frau konnte sich freiwillig dafür oder dagegen entscheiden. Und jetzt übertragen Sie das auf Gott. Gott wollte mit uns in eine Liebesbeziehung eintreten und darum gab er den Menschen die Möglichkeit, sich freiwillig für oder gegen ihn zu entscheiden. Und dann lesen wir im dritten Kapitel in der Bibel, wir nennen das in einem christlichen Glauben den Sündenfall, wie sich die ersten Menschen bewusst gegen Gott entschieden haben. Und das Ergebnis, das kennen wir bestens, denn wir leben mittendrin. Das Erste, was passierte, war, Gott trieb die Menschen aus seiner Gegenwart hinaus, aus dem Paradies. Seit diesem Augenblick wird jeder Mensch zunächst einmal getrennt von Gott geboren. Spielt keine Rolle, ob wir in einem christlichen Elternhaus aufgewachsen sind oder in einem atheistischen. Es spielt keine Rolle, ob wir eher religiös eingestellt sind oder eher atheistisch. Wir sind einfach alle zunächst einmal getrennt vom lebendigen Gott. Und wenn in unserem Leben nicht etwas Entscheidendes passiert, bleiben wir ein Leben lang, ja, wir bleiben eine Ewigkeit lang getrennt von Gott. In dem Augenblick kam auch all das Böse in die Welt hinein, unter dem wir leiden. Die Bibel nennt das Sünde. Und in dem Augenblick kam auch der Tod ins Leben der Menschen hinein. Wissen Sie, Gott hat uns nicht geschaffen, dass wir nach 70, 80 oder 90 Jahren sterben, sondern Gott hat uns eigentlich für die Ewigkeit geschaffen. Aber jetzt kam der Tod ins Leben der Menschen hinein. Und in diesem Augenblick kam auch diese Leere und diese Sinnlosigkeit ins Leben der Menschen hinein, diese Frage, wo finde ich das erfüllte Leben? Überlegen Sie einmal, wie grob gesehen ein Leben verläuft. Ein Kind wird geboren, Baby. Es bringt nichts mit. Nach wenigen Augenblicken hat es die ersten Kleider, dann wird es größer, hat noch mehr Kleider, bekommt die ersten Spielsachen, es wird noch größer, hat noch mehr Spielsachen und dann irgendwann wird dieses Kind ein Teenager. Und ich hoffe, dass Teenies noch eine Zukunftsperspektive habt. Ich hoffe, so Kinder, Teenies, dass ihr den Eindruck habt, ja, das Leben bringt's. Und dann sagen Teenager, ja, wenn ich mal ein bisschen Geld verdiene, dann beginnt das große Leben. Gut, man beginnt mit einer Ausbildung, aber das ganz große Leben ist es eben immer noch nicht. Naja, klar, man verdient ein bisschen zu wenig Geld. Ja, wenn ich mehr Geld verdiene, wenn ich fertig bin mit der Ausbildung, dann ist man fertig mit der Ausbildung, man verdient mehr Geld,
Jungs kaufen sich einen schnellen Flitzer von Autos, Mädchen tolle Klamotten. Aber dann merken sie, es fehlt immer noch etwas. Naja, vielleicht sollte man einen Freund haben oder eine Freundin. Und dann verliebt man sich zum ersten Mal über beide Ohren. Und jetzt passiert etwas, ihr jungen Leute, das gönne ich euch im vollsten Maße. Jetzt hat man den Eindruck, ich habe das Leben gefunden. Dann vergehen ein paar Monate, dann merkt man, es fehlt immer noch etwas. Naja, vielleicht sollte man heiraten, dann heiratet man, aber es fehlt immer noch etwas, vielleicht sollte man Kinder bekommen. Dann bekommt man Kinder, die machen einem Freude, wenigstens meistens. Aber es fehlt immer noch etwas. Naja, denkt man, wir sollten ein Haus bauen. Die Russlanddeutschen, nicht wahr, sie bauen alle ein Haus. Und sie denken, das muss das Leben sein. Aber dann merken sie, es fehlt immer noch etwas. Naja, ein bisschen Karriere machen, aber es fehlt immer noch etwas. Und dann werden sie 45. Und ich weiß nicht, wie es bei Ihnen ist, aber mit 45 hat man den Höhepunkt des Lebens bereits erreicht. Ich sage Ihnen, jetzt geht es schon wieder bergab. Ich weiß, wovon ich rede. Es kommt zur ersten Scheidung, vielleicht noch einmal ein Zwischenhoch, ein zweiter Frühling, man heiratet noch einmal, dann wird man 55, ich weiß nicht, wie es in Deutschland ist, aber wir geben häufig dann mit 55, 60 das Haus den Kindern ab. Wir ziehen in eine Wohnung, jetzt haben wir noch eine Wohnung. Dann werden wir 60, 63 und jetzt kommen die Jungen von unten nach oben, machen einen dem Arbeitsplatz streitig. Dann wird man 65, 66, 67, das ist so das Rentenalter, und man wird pensioniert. Und soll ich Ihnen sagen, es ist nicht so leicht, pensioniert zu werden. Ah, ihr jungen Leute, könnt ihr euch das nicht vorstellen, oder? Mein Sohn sagte als Teenager, ich möchte jetzt schon pensioniert sein. Habe ich gedacht, ja, das sagst du, wenn du 15 bist, aber nicht, wenn du 65 bist. Dann ist man 65. Und was mache ich jetzt mit der vielen Zeit? Dann wird man noch älter, noch etwas schwächer. Man kommt in ein Seniorenheim. Jetzt hat man noch 2 Zimmer. Wird man noch etwas älter und schwächer. Man kommt in die Pflegeabteilung. Jetzt hat man noch 1 Bett. Und dann stirbt man. Und ist Ihnen bewusst, dass wir genauso wenig mitnehmen, wie wir gebracht haben, nämlich nichts? Natürlich denken wir das normalerweise nicht konsequent durch. Ich meine, wir würden ja durchdrehen. Aber im tiefsten Innen spüren wir das. Und wir fragen uns, wozu denn das Ganze? Und jetzt kommt noch etwas Dramatisches. Wenn die 70, 80 Jahre einfach schön wären, würden wir sagen, okay, wir haben wenigstens 70, 80 Jahre ein schönes Leben gehabt. Aber wir wissen, das Leben zeichnet uns doch. Da gibt's doch Nöte und Schwierigkeiten. Und dann fragt man sich, wozu denn das Ganze, wenn ich am Schluss einfach sterbe? Ich habe Ihnen gesagt, der Mensch ist auf der Suche nach einem erfüllten Leben. Und jetzt möchte ich das konkretisieren. Ob er das weiß oder nicht, ob er es wahrhaben will oder nicht, er sucht nach der verloren gegangenen Beziehung zu Gott. Und ich sage Ihnen, er sucht und findet in vielen Fällen nicht. Und damit komme ich zum Dritten. Gibt es einen Weg zurück zu Gott? Gibt es einen Weg zurück ins verloren gegangene Paradies? Vor ungefähr 2000 Jahren trat in Israel ein junger Mann auf. Zunächst einmal war er nichts Spezielles, er war Sohn eines Zimmermanns, Handwerker. Aber dann trat er auf und das, was er predigte, war schon atemberaubend. Er identifizierte sich nämlich mit Gott. So konnte er sagen, ich und Gott, wir sind eins. Oder einmal hat er gesagt, wer mich sieht, sieht den lebendigen Gott. Jetzt könnten Sie sagen, ja, solche Typen hat es schon immer gegeben. Auch im Moment gibt's ein paar hundert Leute auf der Welt, die von sich behaupten, sie seien Gott, und wir könnten zur Tagesordnung übergehen. Nur bei diesem Menschen ist es nicht so einfach. Denn dieser Mann hat etwas vom verloren gegangenen Paradies in die Welt zurückgebracht. Wenn er predigte, dann sagten die Leute, der redet nicht so flach wie unsere Theologen, sondern seine Worte haben Leben. Er hat kranke Menschen geheilt. Er hat leprakranke Menschen gesund gemacht. Er hat einige Male Menschen, die tot waren, ins Leben zurückgeholt. Wissen Sie, wovon ich rede? Ich rede von Jesus, dem Sohn des lebendigen Gottes.
Nun, für viele Menschen war es damals und auch heute nicht verständlich, warum Jesus auf eine so brutale Weise am Kreuz sterben musste. Für Jesus war es aber nichts Außergewöhnliches. Er hatte seinen Leuten immer wieder gesagt. Er hat gesagt, hört mal, wir müssen nach Jerusalem. Ich werde dort gefangen genommen. Man wird mich an ein Kreuz nageln. Das muss so geschehen, damit ich den Menschen die Sünden vergeben kann, damit ich sie versöhnen kann mit dem lebendigen Gott. Und genau das ist passiert. Jesus wurde gefangen genommen. Man schleppte ihn vom Verhör zu Verhör. Man klagte ihn an, er hätte Gott gelästert, aber man fand keine Anklagepunkte. Das Leben Jesu war perfekt. Falsche Zeugen traten auf, sie verleumdeten Jesus. Und schließlich schaffte es die religiöse Elite. Jesus wurde an dieses Kreuz genagelt und starb dort einen bestialischen Tod. Sie können sich vorstellen, für die meisten Menschen war damit das Kapitel Jesus abgeschlossen. Aber dann am dritten Tag ging plötzlich ein Gerücht herum. Das Grab ist leer. Der Leichnam ist verschwunden. Jesus ist möglicherweise auferstanden. Wissen Sie, was passiert ist? Ostermorgen. Einige römische Soldaten bewachten das Grab, damit der Leichnam von Jesus nicht gestohlen werden konnte. Aber das nützte nichts. Plötzlich wurde es taghell, wie wenn ein Blitz eingeschlagen hätte. Der Boden bebte. Die Soldaten, die schon viel erlebt hatten, fielen zu Boden wie tote Mücken. Und dann wurde dieser Stein vor dem Felsengrab weggerollt und Jesus Christus auferstand, real, wirklich körperlich von den Toten. In den nächsten Wochen begegnete er ganz, ganz vielen Menschen. Einmal begegnete er über 500 Menschen auf einen Schlag. Das sind etwa 2,5-mal so viele Leute, wie heute in dieser Halle sind. Und die konnten sich alle überzeugen, er ist wirklich auferstanden, er lebt wirklich. Und dann kehrt er in den Himmel zurück, ohne noch einmal zu sterben. Wissen Sie, was mich an der Auferstehung Jesu fasziniert? Und ich werde das in diesen Tagen immer wieder sagen. Die Auferstehung Jesu ist eines der bestbezeugtesten Ereignisse aus der damaligen Zeit. Jesus ist wirklich auferstanden, er lebt. Und damit hat er bewiesen, dass er eben nicht einfach ein unglücklicher Märtyrer ist, sondern dass sein Sterben eine tiefe Bedeutung hat, dass er nämlich für unsere Schuld, für unsere Sünden gestorben ist und dass Gott dieses Opfer annimmt. Das, was ich Ihnen jetzt beschrieben habe, geschah vor ungefähr 2000 Jahren. Und seit diesem Augenblick erfüllt Jesus sein Versprechen. Er sucht Menschen. Er ruft Menschen in seine Nachfolge. Und er will ihnen ein erfülltes Leben geben. Manchmal sagen Leute, ach ihr Christen, ihr vertröstet immer auf den Himmel. Aber ich sage Ihnen, das stimmt nicht, sondern Jesus möchte uns hier und in diesem Leben ein erfülltes Leben schenken. Jesus hat einmal gesagt, ich bin gekommen, damit sie das Leben haben, und zwar das Leben in der Fülle. Man könnte auch sagen, das Leben im Überfluss. Und was das heißt, möchte ich Ihnen jetzt in einem vierten Punkt zeigen. Das erste, Jesus möchte unser Leben tiefgreifend reinigen. Ich weiß nicht, ob Sie das wissen, aber das ist die Sehnsucht des postmodernen Menschen. Wir sehnen uns nach grenzenlosen Innenreinheit. Die Sprechzimmer der Psychotherapeuten und Psychiater sind überfüllt von Menschen, die mit ihrer Vergangenheit einfach nicht fertig werden. Aber wissen Sie, was das Problem des besten Psychotherapeuten ist? Er kann zwar den Schmutz in unserem Leben an die Oberfläche bringen, aber er kann den Schmutz nicht wegnehmen. Und dann schwimmt der Schmutz oft an der Oberfläche unseres Lebens. Und soll ich Ihnen sagen, ich begegne immer wieder Menschen, die nach einer Psychotherapie weniger gut fertig werden mit ihrem Leben als vorher. Ich weiß, wenn dieser Schmutz an die Oberfläche kommt, kann das auch mal eine Hilfe sein. Aber viele erleben dann auch, dass es eben keine Hilfe ist. Sondern jetzt merke ich erst recht, wie es in meinem Leben aussieht. Und sie werden mit ihrem Leben noch weniger gut fertig als vorher. In einer solchen Veranstaltung habe ich ein Interview mit einer Arztfamilie. Links von mir das Ehepaar, rechts die 18-jährige Tochter.
Und dann erzählen sie aus ihrem Leben, ihre Ehe kriselte, aber sie wollten die Ehe nicht einfach fortschmeißen, sondern sie gingen 1,5 Jahre in die Psychotherapie. Nach 1,5 Jahren wussten sie ganz genau, was sie falsch gemacht hatten. Sie wussten auch, was der andere falsch gemacht hat, mit der Konsequenz, dass sie sich selber und gegenseitig nicht mehr annehmen konnten. Und die 18-jährige Tochter sagte, als das meine Eltern erlebten, war es ein Stück Hölle in unserer Familie. Dann geht dieses Ehepaar einen längeren Weg. Sie kommen zum Glauben an Jesus Christus. Sie erleben, wie Jesus ihr Leben wirklich verändert, wie er ihnen die Sünden vergibt. Mit dem Ergebnis, dass sie sich selber und gegenseitig neu annehmen konnten, vergeben konnten und neu in die Ehe hineingestartet sind. Und die 18-jährige Tochter sagte, als das meine Eltern erlebten, war es ein Stück Himmel in unserer Familie. Jesus ist der Einzige, der unser Leben tiefgreifend reinigen kann. Die Bibel formuliert das so, das Blut Jesu macht uns rein von aller Sünde. Und jetzt dürfen Sie Blut Jesu nicht magisch verstehen. Blut Jesu heißt nichts anderes, als Jesus ist am Kreuz für uns gestorben. Weil Jesus am Kreuz gestorben ist, kann er uns die Sünden vergeben und er kann unser Leben tiefgreifend reinigen. Wissen Sie, was Vergebung bedeutet? Wenn Jesus vergibt, dann schaut Gott uns an, wie wenn wir nie gesündigt hätten. Wie wenn wir nie etwas Falsches getan, gedacht, gesagt oder gefühlt hätten. Ja, noch mehr. Gott schaut uns an, wie wenn wir immer richtig gelebt hätten. Wir haben ja manchmal den Eindruck, wenn Jesus uns die Sünden vergibt, dann ist es auf unserem Lebenskonto einfach null. Und jetzt müssen wir versuchen, mit gutem Leben irgendwo wieder auch Geld in unser Konto aufzuhäufen. Aber das ist falsch. Wenn Jesus uns vergibt, dann ist auf unserem Lebenskonto genau das, was auch wäre, wenn wir immer perfekt und vollkommen gelebt hätten. Haben Sie das mitbekommen? Meine Freunde, das ist Lebensqualität. Wissen Sie, in meinem Leben ist vieles schiefgelaufen. Und es gibt eine Sache, die kann ich nicht mehr gut machen. Ich sage Ihnen nicht, was es ist. Aber das ist so schlimm und ich kann es nicht mehr gut machen. Ich versuchte es. Ich weiß nicht, wie ich leben würde, aber ich weiß, Jesus hat mir vergeben. Es ist nicht auf dem Radar des lebendigen Gottes und Gott sieht mich an, wie wenn ich das nie gemacht hätte und wie wenn ich auch in dieser Phase damals absolut vollkommen gelebt hätte. Einige schauen mich total fragend an, aber das ist so. Und ich sage Ihnen, wenn Sie das existenziell erleben, dann ist das Lebensqualität. Das Zweite, Jesus will uns eine tiefe Freude schenken. Diese Freude ist manchmal überschäumend, manchmal eher eine stille Freude, je nach unserem Charakter und auch nach der Situation, in der wir leben. Es gibt auch viele Dinge, die uns Freude machen, zum Beispiel einen schönen Sonnenuntergang oder schöne Musik. Oder als ich geheiratet habe, das war ein Moment des Glücks, als wir unsere Kinder bekommen haben, als wir unsere Enkel erlebt haben, das waren Momente der Freude. Aber schauen Sie, alle diese Freuden, so wertvoll sie sind immer abhängig von den Umständen, in denen ich lebe. Wenn es mir gut geht, habe ich Freude. Wenn es mir schlecht geht, ist die Freude weg. Jesus will uns eine Freude schenken, die unabhängig ist von den Umständen, in denen ich lebe. Wenn Jesus in unser Leben hineinkommt, wenn er unser Leben führt, dann kann uns nichts mehr passieren, was er nicht ausdrücklich will und zulässt. Und alles, was er will und zulässt, muss mir letztlich zum Guten mitwirken. Ich denke an einen Mann in unserer Gemeinde. Seine Frau starb viel zu früh an Krebs. Er hatte 5 Jungs, die gerade in dieser Zeit eine Mama brauchten. Und der Mann hat gesagt, ich konnte manchmal nur noch weinen. Ich konnte kaum mehr beten, ich konnte kaum mehr die Bibel lesen, nur noch weinen. Aber, sagt er, in dieser Zeit habe ich die Liebe Gottes zum Greifen nahe erlebt. Das habe ich vorher und nachher nie mehr so erlebt. In einem alten Lied heißt es, in dir ist Freude in allem Leiden. Das will uns Jesus schenken.
Was müssen wir tun, um das zu erleben? Wir müssen uns einfach einmal klar bekehren. Wir müssen Jesus Christus unsere Sünden bekennen. Die Bibel sagt, wenn wir unsere Sünden bekennen, ist Jesus treu und gerecht, dass er uns die Sünden vergibt. Und wir müssen Jesus im Glauben in unser Leben aufnehmen. Die Bibel sagt, alle Menschen, die Jesus in ihr Leben aufnehmen und an ihn glauben, werden Gottes Kinder. Und das macht man in einem einfachen Gebet. Ich nenne das manchmal das Startgebet mit Jesus. Dass Sie sagen, Herr Jesus, jetzt haben Sie Kontakt mit ihm. Und dann können Sie sagen, Herr Jesus Christus, ich danke dir, dass du für mich am Kreuz gestorben bist. Ich habe gemerkt, dass ich dich brauche. Und ich komme jetzt zu dir und ich bekenne dir meine Sünden. Und da gibt es manche, die bekennen ganz konkret die Dinge, die sie belasten. Herr Jesus, ich habe da gesündigt und da und da und da und da, bitte vergib mir. Manche machen es eher allgemein. Die sagen, Herr Jesus, ich kann dir die einzelnen Dinge nicht mehr nennen. Aber ich habe falsch gehandelt, falsch geredet, falsch gedacht, falsch gefühlt. Ich war gleichgültig auch dir gegenüber, lieblos gegen Menschen. Vergib mir einfach meine Sünden und vergib mir auch die Sünden, die ich nicht mehr weiß. Vergib mir auch die Sünden, die ich unbewusst gemacht habe. Und dann beten sie weiter, Jesus, und jetzt bitte ich dich, komm in mein Leben hinein. Mein Leben soll dir gehören. Und Jesus erhört dieses Gebet. Er kommt durch den Heiligen Geist in ihr Leben hinein. Sie werden ein Kind des lebendigen Gottes. Gott wird ihr himmlischer Vater. Das heißt, sie haben eine Liebesbeziehung mit Gott. Er vergibt ihnen alle ihre Schuld. Und von diesem Augenblick an führt er ihr Leben. Und es kann ihnen nichts mehr passieren, was er nicht ausdrücklich will und zulässt. Und dieses Bewusstsein führt dazu, dass wir Freude haben, auch in den größten Nöten, in denen wir sind. Das Dritte. Jesus will unser Leben von innen nach außen verändern. Darf ich Sie mal fragen, was machen Sie in der Silvesternacht? Fassen Sie gute Vorsätze? Da sagt ein Mann, ich sollte liebevoller mit meiner Frau umgehen. Richtig, Mann. Guter Vorsatz. Da sagen Frauen, wir sollten weniger an unseren Männern herumnörgeln. Liebe Frauen, ganz wichtig. Da sagen Eltern, wir sollten mehr Zeit haben für die Kinder. Da sagen Kinder, wir sollten den Eltern mehr gehorchen. Da sagt jemand, ich sollte aufhören, Alkohol zu trinken. Ich sollte aufhören zu rauchen. Ich sollte andere Dinge in meinem Leben verändern. Darf ich Sie einmal fragen, wie lange halten die guten Vorsätze? Ein paar Stunden? Bis zum 1. Januar und dann ist alles wieder beim Alten? Ich habe schon mal gesagt, ich fasse keine guten Vorsätze mehr. Ich fasse nur noch schlechte Vorsätze, weil man ja Vorsätze meistens nicht hält. Ja, toll wäre es, wenn es funktioniert. Nein, das Problem ist, wir können uns oft nicht verändern. Natürlich Kleinigkeiten können wir verändern, aber die Dinge, unter denen wir leiden, können wir nicht verändern. Und jetzt kommt etwas Atemberaubendes. Wenn Jesus in mein Leben hineinkommt, fängt an, mein Leben von innen nach außen zu verändern. Ich kann mich gut erinnern, als Teenager und Jugendlicher, ich war total jähzornig. Wissen Sie, was Jähzorn ist? Tobsuchtsanfälle. Ich konnte meine Mutter die Wände hoch und wieder runterjagen und wenn es möglich gewesen wäre, auch über die Decke. Ich hatte mich nicht im Griff. Ich habe geflucht, das sieht man mir gar nicht mehr an. Aber ich sage Ihnen, ich habe so etwas von geflucht, wenn ich unten im Hof gespielt habe, wenn wir verloren haben. Meine Mutter hat sich in Grund und Boden geschämt. Und ich wollte das nicht. Ich wollte doch anders sein. Ich hatte damals einen väterlichen Freund, der war Psychologe. Der hat mir verschiedene Tipps gegeben, wie ich das in den Griff bekomme. An einen kann ich mich erinnern. Er sagte, wenn du fluchen willst, ist es ganz einfach Mund zu. Und auf 10 zählen. Machen Sie das mal. 8, 9, 10, bei 12 ging der Kochtopf über. Verstehen Sie, es ging einfach nicht. Und dann habe ich mich bekehrt, habe Jesus in mein Leben aufgenommen. Und wissen Sie, was passiert ist? Von einem Augenblick auf den anderen habe ich aufgehört zu fluchen. Was ich nicht selber geschafft habe, hat Jesus in mir gewirkt. Mit dem Jähzorn. Diejenigen, die mich kennen, wissen, dass ich nicht der Ruhigste bin. Aber es ist schon erstaunlich, was Jesus auch an dieser Stelle verändert hat. Wissen Sie, was mein Sohn vor einigen Jahren gesagt hat? Er hat gesagt, Papa, du bist ja gar nicht mehr jähzornig.
Dann habe ich ihm gesagt, hör mal, du bist vielleicht auch nicht mehr so schwierig. Hat er gesagt, nein, nein, du bist nicht mehr so jähzornig. Das ist wirklich Lebensqualität. Jesus verändert unser Leben. Jetzt sagen Sie vielleicht, Beat, das habe ich schon oft gehört. Ich weiß, dass das auch in der Bibel steht, aber ich erlebe das nicht. Und Sie fragen sich jetzt vielleicht, Beat, warum erlebe ich dieses veränderte Leben nicht? Warum bin ich immer noch an Dinge gebunden? Warum erlebe ich nicht diese Freiheit, die doch Jesus versprochen hat? Hören Sie gut zu. Wenn Sie sich bekehrt haben, dann ist Jesus in Ihrem Leben drin. Bitte, wenn Sie sich bekehrt haben, das ist die Bedingung. Das mache ich Ihnen nicht madig. Aber wenn Sie dieses veränderte Leben nicht kennen, dann ist Jesus zwar in Ihrem Leben drin, aber er sitzt nicht, ich brauche gerne ein Bild, er sitzt nicht auf dem Thron in unserem Leben, er sitzt nicht an der Schaltzentrale in unserem Leben, sondern er sitzt irgendwo am Rande in unserem Leben. Und dann kann er unser Leben nicht verändern und wir erleben eine jammervolle Christusnachfolge. Und ich sage Ihnen, wenn das Ihre Situation ist, bitte gehen Sie heute Morgen nicht nach Hause und sagen, wow, der hat es uns aber gesagt. Ich muss mich anstrengen, um ein besserer Christ zu werden. Ich sage Ihnen, je mehr Sie sich anstrengen, umso weniger werden Sie es schaffen. Genau das Gegenteil passiert. Nein, der einzige richtige Weg ist, dass Sie vor Jesus endlich kapitulieren. Dass Sie Jesus erlauben, auf den Thron in Ihrem Leben zu kommen, an die Schaltzentrale in Ihrem Leben, dass er Herr sein darf in Ihrem Leben. Machen Sie eine Erneuerung, eine neue Entscheidung. Machen Sie sich neu auf mit Jesus. Und dann werden Sie nach Hause gehen und Sie werden erleben in den nächsten Wochen, wie Jesus Ihr Leben von innen nach außen verändert. Und ich sage Ihnen, das ist Lebensqualität. Und damit komme ich zum vierten. Jesus schenkt ewiges Leben. Ich habe Ihnen gesagt, das Brutale in unserem Leben ist, dass wir alle einmal sterben müssen. Aber weil Jesus auch verstanden ist, weil er lebt, kann er uns ewiges Leben schenken. Jesus hat einmal gesagt, ich bin die Auferstehung und das Leben. Wer an mich glaubt, wird leben, auch wenn er stirbt. Haben Sie es mitbekommen? Sehen Sie, ich lebe gerne. Und ich sage ganz offen, wenn ich gesund bleibe, würde ich gerne noch 20 oder 25 Jahre leben. Aber ich weiß, das Beste kommt erst noch. Wenn ich hier zum letzten Mal meine Augen schließe, werde ich sie im Jenseits öffnen, ich werde Jesus sehen, er wird mich in Empfang nehmen und sagen, schön, dass du da bist, werde ich sagen, ja, Herr Jesus, ich freue mich auch, dass ich hier bin. Und da werde ich für alle Ewigkeit bei Jesus sein. Und das Wunderschöne ist, ich weiß das hundertprozentig. Bitte nicht, weil ich so ein gutes Leben geführt habe oder weil ich Pastor oder Evangelist bin, sondern weil Jesus für mich am Kreuz gestorben ist. Aber ich weiß es hundertprozentig und das ist Lebensqualität in meinem Leben. Ich komme zum Schluss und ich möchte den heutigen Morgen zusammenfassen. Wir haben gesehen, der Mensch ist auf der Suche nach einem erfüllten Leben. Ob er das wahrhaben will oder nicht, er sucht nach der verloren gegangenen Beziehung zu Gott. Jesus ist am Kreuz für uns gestorben, er ist auferstanden, er ist der Einzige, der uns zurückführen kann zum lebendigen Gott. Er möchte uns Folgendes schenken, er möchte unser Leben tiefgreifend reinigen. Er möchte uns eine tiefe Freude schenken, die nicht abhängig ist von den Umständen, in denen wir leben. Aber was müssen wir tun? Wir müssen uns einmal klar für ein Leben mit Jesus entscheiden, müssen uns klar bekehren. Und ich frage Sie heute Morgen noch einmal, haben Sie sich einmal wirklich für Jesus entschieden? Und wenn Sie das getan haben, dann wissen Sie das hundertprozentig. Die meisten Christen kennen das Datum ihrer Bekehrung, das ist das Normale. Weil man ja nicht irgendwie einfach nebenbei Christ wird, sondern es ist eine Entscheidung. Und wenn man das gemacht hat, dann weiß man das. Und man kennt auch das Datum. Ich kenne das Datum nicht mehr, weil ich es nicht aufgeschrieben habe. Aber ich weiß, es war an einem Montagabend in einer ähnlichen Veranstaltung in Wetzikon im Dreilindenzentrum, ungefähr um 22.30 Uhr, da habe ich mich für Jesus Christus entschieden. Keinen Moment früher und keinen Moment später. Das ist eine Entscheidung für Jesus, das ist eine Bekehrung. Haben Sie sich bekehrt? Wenn nein, oder wenn Sie unsicher sind, dann möchte ich Sie ermutigen, heute diese Entscheidung für Jesus ein für alle Mal festzumachen. Warum dieses Bekenntnis?
Die Bibel legt Wert darauf. Die Bibel sagt, wer von Herzen glaubt, ist gerecht. Wer mit dem Munde bekennt, ist gerettet. Und ich sage Ihnen, warum ich Ihnen empfehle, dieses Angebot anzunehmen. Ein junger Mann erzählte, wie er sich ganz allein für Jesus entschieden hat, aber da ist nichts passiert. Und dann hatte er in einer ähnlichen Veranstaltung die Möglichkeit, dazu zu stehen, zu bekennen, es mit jemandem festzumachen. Und er sagt, das sind jetzt meine Worte, in dem Augenblick kam es zur Initialzündung in meinem Leben. Und darum ermutige ich Sie, stehen Sie dazu. Haben Sie keine Hemmungen vor anderen, was die vielleicht denken. Ich möchte Ihnen Mut machen, auch heute, die Kinder sind eingeladen. Kinder, ihr könnt euch bekehren. Ich ermutige euch dazu. Ich lade Teenager ein. Vielleicht hast du dich als Kind für Jesus entschieden und jetzt ist alles so wackelig, du weißt nicht mehr, wo ist Jesus wirklich. Mach's noch einmal fest als Teenie, ist eine gute Möglichkeit. Ich lade Jugendliche ein, junge Erwachsene, mittleren Alter, ältere Leute, auch alte Menschen. Und ich lade ganz speziell auch Männer ein, die eine gläubige Frau zu Hause haben. Ich merke mit, in ihren Kreisen gibt es das oft, sie sind jeden Sonntag hier. Ich freue mich, sie sind hier, weil sie ihre Frauen lieben, aber sie haben sich noch nicht bekehrt. Wie lange wollen sie noch warten? Es wird immer schwieriger, ich kann es Ihnen sagen, mit jedem Ruf zur Entscheidung, den Sie hören, wird schwieriger, wirklich zu kapitulieren. Überwinden Sie sich heute, entscheiden Sie sich für Jesus. Das Dritte, Jesus will unser Leben von innen nach außen verändern, aber er kann das nur, wenn er in der Mitte Ihres Lebens ist. Und ich bitte Sie, wenn er nicht auf dem Thron in Ihrem Leben ist, machen Sie heute einen neuen Anfang mit Jesus, machen Sie eine Erneuerung. Wenn Sie das möchten, kommen Sie auch nach vorne. Ich weiß, das ist ein bisschen schwierig, man kennt sich so gut gegenseitig. Aber ich möchte Sie ermutigen, es geht jetzt nur noch um Sie und um Jesus. Und dann reden wir mit Ihnen, beten mit Ihnen. Sie können sagen, Herr Jesus, mit dieser langweiligen Christusnachfolge ist jetzt wirklich Schluss. Ich möchte noch einmal ganz neu beginnen. Ich möchte, dass du neu in die Mitte meines Lebens kommst. Und ich möchte, dass die Menschen, die mich sehen, etwas von dir in mir sehen. Ich möchte dich ausstrahlen. Und wenn das Ihr Wunsch ist, kommen Sie nach vorne. Und das Vierte, Jesus schenkt uns ewiges Leben und die Gewissheit des ewigen Lebens. Und wenn Sie hier sind und sagen, diese Gewissheit habe ich nicht oder ich habe sie nicht immer. Manchmal habe ich sie und dann geht sie wieder weg. Lass uns das nicht stehen. Wissen, das ist nicht ein wunderbares Christsein. Sondern kommen Sie auch nach vorne, lassen Sie sich helfen. Wir sind gerne bereit, mit Ihnen zu reden und mit Ihnen zu beten. Der Herr möge Sie jetzt reich segnen. Ich möchte Sie beten, ich bitte Sie, dass Sie sich dazu erheben. Herr Jesus Christus, ich danke dir, dass du auf diese Welt gekommen bist. Ich danke dir, dass du am Kreuz und in deiner Auferstehung eine wunderbare Erlösung geschaffen hast. Ich danke dir, dass du unser Leben uns tiefgreifend reinigen möchtest, dass du uns vergeben möchtest, dass du uns eine tiefe Freude schenken möchtest, die nicht abhängig ist von den Umständen, in denen wir leben. Danke, dass du unser Leben verändern kannst. Und danke für das ewige Leben und für die Gewissheit des ewigen Lebens. Ich danke dir jetzt für jeden hier, der weiß, jawohl, das habe ich so erlebt. Segne ihn weiter. Aber ich bitte dich für diejenigen, die jetzt an irgendeinem Punkt angesprochen sind, gib ihnen Mut, dir eine Antwort zu geben. Bitte ich für die, die sich noch nicht bekehrt haben, gib ihnen Mut, sich heute für dich zu entscheiden. Und ich bitte dich, diejenigen, die gemerkt haben, du bist am Rand in ihrem Leben, gib ihnen Mut, einen neuen Anfang, eine Erneuerung mit dir zu wagen. Und so bitte ich dich, geh durch die Reihen, rede noch einmal zu jedem, sprich ihn an und gib Mut ins Herz. Herr Jesus Christus, Amen.

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0: Es kam aber den Aposteln und Brüdern in Judäa zu Ohren, dass auch die Heiden Gottes Wort angenommen hatten. Und als Petrus hinaufkam nach Jerusalem, stritten die gläubig gewordenen Juden mit ihm und sprachen:
1: Du bist zu Männern gegangen, die nicht Juden sind, und hast mit ihnen gegessen?
0: Petrus aber fing an und erzählte es ihnen der Reihe nach und sprach:
2: Ich war in der Stadt Joppe im Gebet und geriet in Verzückung und hatte eine Erscheinung. Ich sah etwas wie ein großes leinenes Tuch herabkommen, an vier Zipfeln niedergelassen vom Himmel. Das kam bis zu mir. Als ich hineinsah, erblickte ich vierfüßige Tiere der Erde und wilde Tiere und kriechende Tiere und Vögel des Himmels. Ich hörte aber auch eine Stimme, die sprach zu mir: Steh auf, Petrus, schlachte und iss. Ich aber sprach: O nein, Herr! Denn es ist nie etwas Verbotenes oder Unreines in meinen Mund gekommen. Aber die Stimme antwortete zum zweiten Mal vom Himmel: Was Gott rein gemacht hat, das nenne du nicht verboten. Das geschah aber dreimal, und alles wurde wieder gen Himmel hinaufgezogen. Und siehe, auf einmal standen drei Männer vor dem Hause, in dem wir waren, von Caesarea zu mir gesandt. Der Geist aber sprach zu mir, ich solle mit ihnen gehen und nicht zweifeln. Es kamen aber mit mir auch diese sechs Brüder, und wir gingen in das Haus des Mannes. Der berichtete uns, wie er den Engel in seinem Haus gesehen habe, der zu ihm sagte: Sende Männer nach Joppe und lass holen Simon mit dem Beinamen Petrus. Der wird dir die Botschaft sagen, durch die du selig wirst und dein ganzes Haus. Als ich aber anfing zu reden, fiel der Heilige Geist auf sie ebenso wie am Anfang auf uns. Da dachte ich an das Wort des Herrn, als er sagte: Johannes hat mit Wasser getauft. Ihr aber sollt mit dem Heiligen Geist getauft werden. Wenn nun Gott ihnen die gleiche Gabe gegeben hat wie auch uns, die wir zum Glauben gekommen sind an den Herrn Jesus Christus, wer war ich, dass ich Gott wehren konnte?
0: Als sie das hörten, schwiegen sie still und lobten Gott und sprachen:
3: So hat Gott auch den Heiden die Umkehr gegeben, die zum Leben führt.
0: Die aber zerstreut waren wegen der Verfolgung, die sich wegen Stephanus erhob, gingen bis nach Phönizien und Zypern und Antiochia und verkündigten das Wort niemandem als allein den Juden. Es waren aber einige unter ihnen, Männer aus Zypern und Kyrene, die kamen nach Antiochia und redeten auch zu den Griechen und predigten das Evangelium vom Herrn Jesus. Und die Hand des Herrn war mit ihnen, und eine große Zahl wurde gläubig und bekehrte sich zum Herrn. Es kam aber die Kunde davon der Gemeinde von Jerusalem zu Ohren. Und sie sandten Barnabas, dass er nach Antiochia ginge. Als dieser dorthin gekommen war und die Gnade Gottes sah, wurde er froh und ermahnte sie alle mit festem Herzen, an dem Herrn zu bleiben. Denn er war ein bewährter Mann, voll heiligen Geistes und Glaubens. Und viel Volk wurde für den Herrn gewonnen. Barnabas aber zog aus nach Tarsus, Saulus zu suchen. Und als er ihn fand, brachte er ihn nach Antiochia. Und sie blieben ein ganzes Jahr bei der Gemeinde und lehrten viele. In Antiochia wurden die Jünger zuerst Christen genannt. In diesen Tagen kamen Propheten von Jerusalem nach Antiochia, und einer von ihnen mit Namen Agabus trat auf und sagte,

0: sandte durch den Geist eine große Hungersnot voraus, die über den ganzen Erdkreis kommen sollte. Dies geschah unter dem Kaiser Claudius. Aber unter den Jüngern beschloss ein jeder, nach seinem Vermögen den Brüdern, die in Judäa wohnten, eine Gabe zu senden. Das taten sie auch und schickten sie zu den Ältesten durch Barnabas und Saulus. Um diese Zeit legte der König Herodes Hand an einige von der Gemeinde, sie zu misshandeln. Er tötete aber Jakobus, den Bruder des Johannes, mit dem Schwert. Und als er sah, dass es den Juden gefiel, fuhr er fort und nahm auch Petrus gefangen. Es waren aber eben die Tage der ungesäuerten Brote. Als er ihn nun ergriffen hatte, warf er ihn ins Gefängnis und überantwortete ihn 4 Wachen von je 4 Soldaten, ihn zu bewachen. Denn er gedachte, ihn nach dem Fest vor das Volk zu stellen. So wurde nun Petrus im Gefängnis festgehalten. Aber die Gemeinde betete ohne Aufhören für ihn zu Gott. Und in jener Nacht, als ihn Herodes vorführen lassen wollte, schlief Petrus zwischen 2 Soldaten mit 2 Ketten gefesselt, und die Wachen vor der Tür bewachten das Gefängnis. Und siehe, der Engel des Herrn kam herein, und Licht leuchtete auf in dem Raum, und er stieß Petrus in die Seite und weckte ihn und sprach:
1: »Steh schnell auf!«
0: Und die Ketten fielen ihm von seinen Händen. Und der Engel sprach zu ihm:
1: »Gürte dich und zieh deine Schuhe an.«
0: Und er tat es. Und er sprach zu ihm:
1: »Wirf deinen Mantel um und folge mir.«
0: Und er ging hinaus und folgte ihm und wusste nicht, dass ihm das wahrhaftig geschehe durch den Engel, sondern meinte, eine Erscheinung zu sehen. Sie gingen aber durch die erste und zweite Wache und kamen zu dem eisernen Tor, das zur Stadt führt. Das tat sich ihnen von selber auf. Und sie traten hinaus und gingen eine Straße weit, und alsbald verließ ihn der Engel. Und als Petrus zu sich gekommen war, sprach er:
2: »Nun weiß ich wahrhaftig, dass der Herr seinen Engel gesandt und mich aus der Hand des Herodes errettet hat und von allem, was das jüdische Volk erwartete.«
0: Und als er sich besonnen hatte, ging er zum Haus Marias, der Mutter des Johannes, mit dem Beinamen Markus, wo viele beieinander waren und beteten. Als er aber an das Hoftor klopfte, kam eine Magd mit Namen Rode, um zu hören, wer da wäre. Und als sie die Stimme des Petrus erkannte, tat sie vor Freude das Tor nicht auf, lief hinein und verkündete, Petrus stünde vor dem Tor. Sie aber sprachen zu ihr:
3: »Du bist von Sinnen!«
0: Doch sie bestand darauf, es wäre so. Da sprachen sie:
3: »Es ist sein Engel.«
0: Petrus aber klopfte weiter an. Als sie nun aufmachten, sahen sie ihn und entsetzten sich. Er aber winkte ihnen mit der Hand, dass sie schweigen sollten, und erzählte ihnen, wie ihn der Herr aus dem Gefängnis geführt hatte, und sprach:
4: »Verkündet dies dem Jakobus und den Brüdern.«
0: Dann ging er hinaus und zog an einen anderen Ort. Als es aber Tag wurde, entstand eine nicht geringe Verwirrung unter den Soldaten, was wohl mit Petrus geschehen sei. Als aber Herodes ihn holen lassen wollte und ihn nicht fand, verhörte er die Wachen und ließ sie abführen. Dann zog er von Judäa hinab nach Caesarea und blieb dort eine Zeit lang. Er war aber zornig auf die Einwohner von Tyrus und Sidon. Sie aber kamen einmütig zu ihm und überredeten Blastus, den Kämmerer des Königs, und baten um Frieden, weil ihr Land seine Nahrung aus dem Land des Königs bekam. Und an einem festgesetzten Tag legte Herodes das königliche Gewand an, setzte sich auf den Thron und hielt eine Rede an sie. Das Volk aber rief ihm zu:
5: »Das ist Gottes Stimme und nicht die eines Menschen!«
0: Alsbald schlug ihn der Engel des Herrn, weil er Gott nicht die Ehre gab. Und von Würmern zerfressen gab er den Geist auf. Und das Wort Gottes wuchs und breitete sich aus. Barnabas und Saulus aber kehrten zurück, nachdem sie in Jerusalem die Gabe überbracht hatten, und nahmen mit sich Johannes, der den Beinamen Markus hat.

0: Es waren aber in Antiochia in der Gemeinde Propheten und Lehrer, nämlich Barnabas und Simeon, genannt Niger, und Lucius von Kyrene und Manaen, der mit dem Landesfürsten Herodes erzogen worden war, und Saulus. Als sie aber dem Herrn dienten und fasteten, sprach der Heilige Geist: Sondert mir aus Barnabas und Saulus zu dem Werk, zu dem ich sie berufen habe. Da fasteten sie und beteten und legten die Hände auf sie und ließen sie ziehen. Nachdem sie nun ausgesandt waren vom Heiligen Geist, kamen sie nach Seleucia und von da zu Schiff nach Zypern. Und als sie in die Stadt Salamis kamen, verkündigten sie das Wort Gottes in den Synagogen der Juden. Sie hatten aber auch Johannes als Gehilfen bei sich. Als sie die ganze Insel bis nach Paphos durchzogen hatten, trafen sie einen Zauberer und falschen Propheten, einen Juden, der hieß Bar-Jesus. Der war bei dem Statthalter Sergius Paulus, einem verständigen Mann. Dieser rief Barnabas und Saulus zu sich und begehrte, das Wort Gottes zu hören. Da widerstand ihnen der Zauberer Elymas, denn so wird sein Name übersetzt, und versuchte, den Statthalter vom Glauben abzuhalten. Saulus aber, der auch Paulus heißt, voll Heiligen Geistes, sah ihn an und sprach:
1: Du Sohn des Teufels, voll aller List und aller Bosheit, du Feind aller Gerechtigkeit, hörst du nicht auf, krumm zu machen die geraden Wege des Herrn, und nun siehe, die Hand des Herrn kommt über dich, und du sollst blind sein und die Sonne eine Zeit lang nicht sehen.
0: Auf der Stelle fiel Dunkelheit und Finsternis auf ihn, und er ging umher und suchte jemanden, der ihn an der Hand führte. Als der Statthalter sah, was geschehen war, wurde er gläubig und verwunderte sich über die Lehre des Herrn. Paulus aber und die um ihn waren, fuhren von Paphos ab und kamen nach Perge in Pamphylien. Johannes aber trennte sich von ihnen und kehrte zurück nach Jerusalem. Sie aber zogen von Perge weiter und kamen nach Antiochia in Pisidien und gingen am Sabbat in die Synagoge und setzten sich. Nach der Lesung des Gesetzes und der Propheten aber schickten die Vorsteher der Synagoge zu ihnen und ließen ihnen sagen:
2: Liebe Brüder, wollt ihr etwas reden und das Volk ermahnen? So sagt es.
0: Da stand Paulus auf und winkte mit der Hand und sprach:
1: Ihr Männer von Israel und ihr Gottesfürchtigen, hört zu. Der Gott dieses Volkes Israel hat unsere Väter erwählt und das Volk groß gemacht, als sie Fremdlinge waren im Lande Ägypten. Und mit starkem Arm führte er sie von dort heraus. Und 40 Jahre lang ertrug er sie in der Wüste und vernichtete 7 Völker in dem Land Kanaan und gab ihnen deren Land zum Erbe. Das geschah in etwa 450 Jahren. Danach gab er ihnen Richter bis zur Zeit des Propheten Samuel. Und von da an baten sie um einen König, und Gott gab ihnen Saul, den Sohn des Kisch, einen Mann aus dem Stamm Benjamin, für 40 Jahre. Und als er diesen verstoßen hatte, erhob er David zu ihrem König, von dem er bezeugte: Ich habe David gefunden, den Sohn Isais, einen Mann nach meinem Herzen, der soll meinen ganzen Willen tun. Aus dessen Geschlecht hat Gott, wie er verheißen hat, Jesus kommen lassen, als Heiland für das Volk Israel, nachdem Johannes, bevor Jesus auftrat, dem ganzen Volk Israel die Taufe der Buße gepredigt hatte. Als aber Johannes seinen Lauf vollendete, sprach er: Ich bin nicht der, für den ihr mich haltet. Aber siehe, er kommt nach mir, dessen Schuhriemen zu lösen ich nicht wert bin. Ihr Männer, liebe Brüder, ihr Söhne aus dem Geschlecht Abrahams und ihr Gottesfürchtigen, uns ist das Wort dieses Heils gesandt. Denn die Einwohner von Jerusalem und ihre Oberen haben, weil sie Jesus nicht erkannten, die Worte der Propheten, die an jedem Sabbat vorgelesen werden, mit ihrem Urteilsspruch erfüllt. Und obwohl sie nichts an ihm fanden, das den Tod verdient hätte, baten sie doch Pilatus, ihn zu töten. Und als sie alles vollendet hatten, was von ihm geschrieben steht, nahmen sie ihn von dem Holz und legten ihn in ein Grab. Aber Gott hat ihn auferweckt von den Toten. Und er ist an vielen Tagen denen erschienen, die mit ihm von Galiläa hinauf nach Jerusalem gegangen waren. Die sind jetzt seine Zeugen vor dem Volk. Und wir verkündigen euch die Verheißung, die an die Väter ergangen ist, dass Gott sie uns, ihren Kindern, erfüllt hat, indem er Jesus auferweckte. Wie denn im 2. Psalm geschrieben steht: Du bist mein Sohn, heute habe ich dich gezeugt. Dass er ihn aber von den Toten auferweckt hat und ihn nicht der Verwesung überlassen wollte, hat er so gesagt: Ich will euch die Gnade, die David verheißen ist, treu bewahren. Darum sagt er auch an einer anderen Stelle: Du wirst nicht zugeben, dass dein Heiliger die Verwesung sehe. Denn nachdem David zu seiner Zeit dem Willen Gottes gedient hatte, ist er entschlafen und zu seinen Vätern versammelt worden und hat die Verwesung gesehen. Der aber, den Gott auferweckt hat, der hat die Verwesung nicht gesehen. So sei euch nun kundgetan, liebe Brüder, dass euch durch ihn Vergebung der Sünden verkündigt wird. Und in all dem, worin ihr durch das Gesetz des Mose nicht gerecht werden konntet, ist der gerecht gemacht, der an ihn glaubt. Seht nun zu, dass nicht über euch komme, was in den Propheten gesagt ist. Seht, ihr Verächter, und wundert euch und werdet zunichte. Denn ich tue ein Werk zu euren Zeiten, das ihr nicht glauben werdet, wenn es euch jemand erzählt.
0: Als sie aber aus der Synagoge hinausgingen, baten die Leute, dass sie am nächsten Sabbat noch einmal von diesen Dingen redeten. Und als die Gemeinde auseinanderging, folgten viele Juden und gottesfürchtige Judengenossen dem Paulus und Barnabas. Diese sprachen mit ihnen und ermahnten sie, dass sie bleiben sollten in der Gnade Gottes. Am folgenden Sabbat aber kam fast die ganze Stadt zusammen, das Wort Gottes zu hören. Als aber die Juden die Menge sahen, wurden sie neidisch und widersprachen dem, was Paulus sagte, und lästerten. Paulus und Barnabas aber sprachen frei und offen:
1: Euch musste das Wort Gottes zuerst gesagt werden. Da ihr es aber von euch stoßt und haltet euch selbst nicht für würdig des ewigen Lebens, siehe, so wenden wir uns zu den Heiden. Denn so hat uns der Herr geboten: Ich habe dich zum Licht der Heiden gemacht, damit du das Heil seist bis an die Enden der Erde.
0: Als das die Heiden hörten, wurden sie froh und priesen das Wort des Herrn, und alle wurden gläubig, die zum ewigen Leben bestimmt waren. Und das Wort des Herrn breitete sich aus in der ganzen Gegend. Aber die Juden hetzten die gottesfürchtigen vornehmen Frauen und die angesehensten Männer der Stadt auf und stifteten eine Verfolgung an gegen Paulus und Barnabas und vertrieben sie aus ihrem Gebiet. Sie aber schüttelten den Staub von ihren Füßen zum Zeugnis gegen sie und kamen nach Ikonion. Die Jünger aber wurden erfüllt von Freude und Heiligem Geist.

0: Es geschah aber in Ikonion, dass sie wieder in die Synagoge der Juden gingen und so predigten, dass eine große Menge Juden und Griechen gläubig wurde. Die Juden aber, die ungläubig blieben, stifteten Unruhe und hetzten die Seelen der Heiden auf gegen die Brüder. Dennoch blieben sie eine lange Zeit dort und lehrten frei und offen im Vertrauen auf den Herrn, der das Wort seiner Gnade bezeugte und ließ Zeichen und Wunder geschehen durch ihre Hände. Die Menge in der Stadt aber spaltete sich. Die einen hielten's mit den Juden und die anderen mit den Aposteln. Als sich aber ein Sturm erhob bei den Heiden und Juden und ihren Oberen und sie misshandeln und steinigen wollten, merkten sie es und entflohen in die Städte Lykaoniens, nach Lystra und Derbe und in deren Umgebung und predigten dort das Evangelium. Und es war ein Mann in Lystra, der hatte schwache Füße und konnte nur sitzen. Er war gelähmt von Mutterleib an und hatte noch nie gehen können. Der hörte Paulus reden. Und als dieser ihn ansah und merkte, dass er glaubte, ihm könne geholfen werden, sprach er mit lauter Stimme:
1: »Stell dich aufrecht auf deine Füße!«
0: Und er sprang auf und ging umher. Als aber das Volk sah, was Paulus getan hatte, erhoben sie ihre Stimme und riefen auf Lykaonisch:
2: »Die Götter sind den Menschen gleich geworden und zu uns herabgekommen!«
0: Und sie nannten Barnabas Zeus und Paulus Hermes, weil er das Wort führte. Und der Priester des Zeus aus dem Tempel vor ihrer Stadt brachte Stiere und Kränze vor das Tor und wollte opfern samt dem Volk. Als das die Apostel Barnabas und Paulus hörten, zerrissen sie ihre Kleider und sprangen unter das Volk und schrien:
1: »Ihr Männer, was macht ihr da? Wir sind auch sterbliche Menschen wie ihr und predigen euch das Evangelium, dass ihr euch bekehren sollt von diesen falschen Göttern zu dem lebendigen Gott, der Himmel und Erde und das Meer und alles, was darin ist, gemacht hat. Zwar hat er in den vergangenen Zeiten alle Heiden ihre eigenen Wege gehen lassen, und doch hat er sich selbst nicht unbezeugt gelassen, hat viel Gutes getan und euch vom Himmel Regen und fruchtbare Zeiten gegeben, hat euch ernährt und eure Herzen mit Freude erfüllt.«
0: Und obwohl sie das sagten, konnten sie kaum das Volk davon abbringen, ihnen zu opfern. Es kamen aber von Antiochia und Ikonion Juden dorthin und überredeten das Volk und steinigten Paulus und schleiften ihn zur Stadt hinaus und meinten, er wäre gestorben. Als ihn aber die Jünger umringten, stand er auf und ging in die Stadt. Am nächsten Tag zog er mit Barnabas weiter nach Derbe, und sie predigten dieser Stadt das Evangelium und machten viele zu Jüngern. Dann kehrten sie zurück nach Lystra und Ikonion und Antiochia, stärkten die Seelen der Jünger und ermahnten sie, im Glauben zu bleiben, und sagten:
1: »Wir müssen durch viele Bedrängnisse in das Reich Gottes eingehen.«
0: Und sie setzten in jeder Gemeinde Älteste ein, beteten und fasteten und befahlen sie dem Herrn, an den sie gläubig geworden waren. Und sie zogen durch Pisidien und kamen nach Pamphylien und sagten das Wort in Perge und zogen hinab nach Attalia. Und von da fuhren sie mit dem Schiff nach Antiochia, wo sie der Gnade Gottes befohlen worden waren zu dem Werk, das sie nun ausgerichtet hatten. Als sie aber dort ankamen, versammelten sie die Gemeinde und verkündeten, wie viel Gott durch sie getan und wie er den Heiden die Tür des Glaubens aufgetan hätte. Sie blieben aber dort eine nicht geringe Zeit bei den Jüngern.

0: Hallo, schön, dass du da bist. Hier ist die Kindersendung von Radio Segenswelle mit Anna Sawatzki. Und wie gestern versprochen, gibt es heute die Fortsetzung aus dem Hörbuch Der Storch. In dieser Sendung gibt es zahlreiche Informationen über den Storch, aber auch viele praktische Anwendungen für unser Leben.
1: Die Zeit vergeht und die Storchenmama legt ihre Eier. Dann fangen die beiden Störche an zu brüten. Immer schön abwechselnd. Solange der Papa sich Futter sucht, bleibt die Mama auf den Eiern sitzen. Und wenn die Mama Hunger bekommt, setzt sich der Papa drauf. Nach einem Monat ist es dann soweit. Das erste Storchenküken durchbricht die Eierschale und kommt ans Tageslicht. Nun braucht es Futter und die glücklichen Elternstörche holen es herbei. Nach ein paar Tagen schlüpft das nächste Storchenküken aus dem Ei. Und dann wieder eins. Eines Tages sitzen dann 5 kleine, hungrige Storchküken im Horst. Und ihre Eltern sind den ganzen Tag damit beschäftigt, für sie was zum Fressen zu jagen. Im Juli sind die Storchenkinder dann so groß, dass es ihnen langsam eng wird in ihrem Horst. Ihr grauer Flaum verschwindet langsam. Stattdessen wachsen ihnen jetzt lange Federn. Ihre Flügel werden immer länger und sicher sehnen sie sich schon danach, wie ihre Eltern fliegen zu können. Doch was geht eigentlich da unten vor? Was machen denn Lisa, Lena und Tobi? Die streiten sich doch nicht etwa?
2: Lass los, Lena, das ist mein Cityroller.
3: Nein, Papa hat gesagt, wir dürfen alle damit fahren.
4: Aber du hast ihn schon so lange und ich hatte ihn noch fast gar nicht.
3: Stimmt gar nicht, ich habe ihn gerade erst genommen.
2: Jetzt geh sofort runter, sonst...
5: Aber Kinder, was ist das denn hier für ein Geschrei?
4: Papa, Lena fährt die ganze Zeit mit dem Cityroller und gibt ihn gar nicht ab.
3: Das stimmt nicht.
2: Und das stimmt doch.
5: Also, den Cityroller nehme ich erstmal mit. Den bekommt ihr erst wieder, wenn ihr freundlich miteinander reden könnt.
2: Das ist gemein. Alles wegen Lena.
3: Alles wegen euch.
5: Ruhe. Es ist einfach entsetzlich, wenn Geschwister sich streiten und so unfreundlich zueinander sind. Ihr solltet mal öfter auf das Scheunendach schauen und von den Storchkindern ein wenig lernen. Schaut mal hoch. Was seht ihr da?
4: Wie lustig. Da steht ein Storchenjunges am Nest und breitet seine Flügel im Wind aus.
3: Jetzt springt es hoch und landet wieder.
5: Die jungen Störche probieren aus, ob der Wind sie trägt. Sie breiten ihre Schwingen aus und versuchen, ein Gefühl für das Fliegen zu bekommen.
4: Oh, Papa, schau mal, der ist aber hochgesprungen und jetzt schwebt er in der Luft. Plumps, jetzt ist er wieder unten.
5: Und schaut mal, was gleich passiert.
2: Er setzt sich wieder hin.
4: Und jetzt steht der Nächste auf und fängt an zu üben. Er breitet seine Flügel aus und probiert, im Wind zu schweben.
5: Tja, was meint ihr denn, Kinder? Warum die 5 kleinen Störche nicht alle gleichzeitig das Schweben im Wind üben? Warum warten sie aufeinander?
2: Weiß ich nicht.
5: Ihre beiden Flügel zusammen sind schon so lang wie ein großes Fahrrad. Überlegt mal, was passieren würde, wenn sie alle gleichzeitig ihre Flügel ausbreiten?
2: Wir würden sich alle aus dem Nest schubsen und dann herunterpurzeln.
5: Richtig. Darum wechseln sie sich ab und warten aufeinander. Erst übt der eine, dann der nächste. Immer schön der Reihe nach. Und die anderen warten geduldig und gackern nicht herum. Wann bist du endlich fertig? Jetzt hör auf? Jetzt bin ich an der Reihe? Die Bibel sagt, dass es wunderschön ist, wenn Geschwister friedlich beisammen wohnen. Und die jungen Störche machen euch das vor. Ihr solltet genauso freundlich und herzlich zueinander sein.

0: Ich freue mich schon auf die Ferien. Da muss ich endlich nicht mehr Hausaufgaben machen. Nur noch heute.
1: Und ich freue mich schon, wenn die Ferien vorbei sind. Dann darf ich auch endlich zur Schule gehen.
2: Lisa, wann bist du endlich fertig mit den Hausaufgaben? Wir wollen mit dir spielen.
0: Ja, ich beeile mich schon. Aber diese Rechenaufgaben dauern so lange. Aber ich kann ja mal Mama fragen. Vielleicht kann sie mir ja sagen, was da rauskommt. Mama, kannst du mir helfen? Ich will endlich raus und diese Rechenaufgaben halten mich auf. Kannst du mir bitte sagen, was hier rauskommt?
3: Zeig mal her. Die Aufgabe ist ja nicht schwer. Das schaffst du selbst. Was verstehst du denn hier nicht?
0: Alles. Nein, nichts. Ach, ich will einfach schnell fertig werden.
3: Nein, Lisa, so geht das nicht. Du setzt dich in Ruhe hin und rechnest die Aufgaben durch.
0: Aber bei dir geht das doch viel schneller und übermorgen sind sowieso schon Ferien.
3: Ich kann das sicher schneller als du, aber du musst das ja auch lernen. Du glaubst doch wohl nicht, dass man rechnen kann, einfach wenn man erwachsen ist. Jetzt setz dich hin und rechne. Wenn du fertig bist, kannst du nach draußen. Was macht eigentlich der Tobi? Ist der schon fertig mit den Aufräumen? Oh nein, die Sachen liegen hier einfach auf einen Haufen. Tobias!
2: Ja, Mama?
3: Tobi, nennst du das Aufräumen? Einfach alles auf einen Haufen schieben?
2: Ich kann das nicht besser. Bei dir geht das immer so schnell. Und du hast alles in der richtigen Kiste oder Schublade. Ich muss immer erst überlegen und das dauert so lang. Kannst du das bitte machen?
3: Nein, mein Freund, das machst du. Natürlich kannst du das noch nicht so gut und schnell. Aber wann willst du das denn lernen? Meinst du denn, das kommt irgendwann von selbst? Aber Lena kann dir ja dabei helfen, nicht wahr, Lena?
4: Ja, ich kann das aber auch nicht.
3: Ihr müsst einfach ein Spielzeug nach dem anderen in die Hand nehmen und es an den Ort tun, wo es hingehört. Also los, Übung macht den Meister.
0: Mama, ich habe die Rechenaufgaben fertig. Ich muss jetzt noch diesen Schmetterling aus Papier ausschneiden. Kannst du mir dabei helfen? Wenn ich schneide, dann wird das immer so schief und zackig. Du kannst das viel besser.
3: Lisa, natürlich könnte ich alles für dich machen. Ich könnte für euch die Rechenaufgaben erledigen, eure Sachen aufräumen, Papierschmetterlinge ausschneiden und alle anderen Hausaufgaben erledigen. Aber das wäre doch furchtbar gemein von mir.
0: Wieso gemein? Finde ich gar nicht. Ich finde das lieb.
3: Nein, das wäre gemein. Denn dann würdet ihr selber ja nie etwas lernen, außer faul herumzusitzen und euch bedienen zu lassen.
0: Oh, da kommt Papa herein.
5: Hallo Kinder, kommt mal heraus. Das müsst ihr euch mal anschauen. Die jungen Störche machen heute ihre ersten richtigen Flugversuche.
3: Naja, eigentlich sind die Kinder ja noch schwer beschäftigt. Aber vielleicht wird ihnen das ja gut tun. Die meinen nämlich gerade, sie bräuchten nichts tun, was sie nicht schon können.
5: Na dann mal los. Kommt alle mit. Nachher macht ihr eure Aufgaben weiter.
4: Juhu! Ich will die kleinen Störche fliegen sehen.
0: Papa, schön, dass du gekommen bist.
5: So, nun schaut mal hoch, was der Junge da macht.
0: Er schwebt. Und jetzt springt er runter, ganz schön mutig.
4: Oh, puh, das ist ja nochmal gut gegangen.
0: Ich dachte schon, er bricht sich gleich alle Knochen.
2: Warum springt er denn aus dem Nest, wenn er noch gar nicht fliegen kann?
5: Na, wie soll er das denn sonst lernen? Wenn er es nie versucht, wird er immer am Horst hocken. Und wenn seine Eltern irgendwann aufhören, ihm Nahrung zu bringen, bleibt ihm nichts übrig, als rauszuspringen.
0: Aber das wäre gemein von seinen Eltern, wenn sie ihm nichts mehr zu fressen bringen.
5: Das denkst du. Gemein wäre es, wenn sie es immer selber füttern würden.
4: Warum das denn?
5: Naja, irgendwann kommt der Herbst und alle Störche fliegen nach Afrika. Nur der Kleine, der mittlerweile auch ganz schön groß ist, würde hierbleiben und verhungern. Daher müssen seine Eltern ihm ja nachhelfen. Sie wissen ja, was für ihn gut ist.
2: Schaut mal, da springt der Zweite aus dem Horst.
0: Oh, das sieht so gefährlich aus, aber es klappt doch.
5: Schaut mal, jetzt fliegt der Papa-Storch los. Er fliegt mit seinen Jungen zum Teich. Dort bringt er ihnen das Jagen bei. Kommt, wir laufen schnell hinterher, das wird interessant.
0: Da geht er, der Meister Adebar.
1: Und zwei seiner Kinder gehen hinter ihm her.
5: Störche gehen nicht, sie schreiten. Man nennt es so, weil sie mit ihren langen Ständern so große und langsame, ganz elegante Schritte machen.
0: Sie schreiten also durchs Wasser und was passiert jetzt?
5: Der Papa Storch schleicht sich an die Beute heran. Da, er hat etwas gesehen. Passt auf, gleich, da, blitzschnell stößt er zu und hat einen Frosch im Schnabel. Und schon schluckt er ihn runter. Und jetzt schaut mal, was die jungen Störche machen.
0: Die starren ihrem Papa auf den Schnabel.
5: Ja, die wollen, dass er den Frosch wieder ausspuckt, damit sie ihn fressen können. Die sind nämlich ganz schön hungrig.
1: Warum gibt er ihnen den dann nicht? Ist der gemein? Lässt er seine Kinder einfach hungern?
5: Seine Kinder sind schon groß und müssen lernen, selber zu jagen. Er zeigt ihnen, wie das geht. Er wird ihnen das jetzt den ganzen Tag vormachen, ihnen aber kein Stückchen abgeben.
0: Aber dann sind sie abends ja ganz hungrig. Die sind noch ungeschickt und können noch gar nicht so viele Frösche und Fische fangen.
5: Keine Sorge, wenn die jungen Störche abends zum Nest kommen, werden die Eltern für sie wieder Futter ausspucken. Aber die Eltern füttern ihre Kinder eben nur noch zu Hause. Auf den Jagdgründen bekommen sie nichts, außer dem, was sie selber fangen.
2: Sie müssen das ja schließlich lernen. Sie können ja nicht das ganze Leben lang im Horst hocken und sich von den Eltern füttern lassen.
1: Ja, das wäre ja auch gemein, wenn die Eltern sie immer füttern müssen, auch wenn sie schon groß geworden sind.
0: Stimmt.
5: Tja, so können wir heute wieder etwas von den Störchen lernen, nicht wahr? In der Bibel sagt uns Gott, meine Gedanken sind nicht eure Gedanken und eure Wege sind nicht meine Wege. Wir wollen oft den einfachsten und den leichtesten Weg gehen, aber Gott will oft, dass wir etwas anderes machen, was uns sehr schwer fällt und was wir gar nicht mögen. Er will es, weil er weiß, dass wir dadurch lernen und für ihn brauchbarer werden.
0: Ja, zum Beispiel, dass wir lernen, selber zu rechnen
2: und selber aufzuräumen.
5: Dann habt ihr ja schon was gelernt. Und nun zurück an eure Arbeit. Denkt daran, Übung macht den Meister.

0: Hallo Lisa. Na, wie war dein erster Schultag in der 2. Klasse?
1: Ach, ganz gut. Aber trotzdem, schade, dass die Ferien schon vorbei sind. Das ging viel zu schnell.
2: Das stimmt. Und morgen muss ich auch schon zur Schule. Ich mag da gar nicht hin.
0: Aber da lernst du viele nützliche Dinge.
2: Das kann ich doch auch zu Hause. In der Schule bin ich ja ganz allein und kenne da keinen. Wenn ich mit Lisa in eine Klasse gehen könnte, das wäre einfacher.
3: Oder mit mir. Ich würde gern schon zur Schule gehen.
4: Tobi, du bist noch zu jung. Du darfst noch nicht zur Schule.
2: Schade, ich würde euch am liebsten alle mitnehmen. Dann würden wir als ganze Familie in einer Klasse sein. Das wäre doch toll.
0: Ja, Lena, es ist schön, dass wir eine Familie sein dürfen und so vieles gemeinsam tun können. Aber das geht eben nicht immer. Es gibt Dinge, die müssen wir ganz allein erledigen.
2: Aber ich mag das nicht. Ich habe Angst und...
3: Mama, wo sind eigentlich die jungen Störche geblieben? Ich habe sie heute noch gar nicht gesehen.
2: Hey, rede doch nicht einfach dazwischen.
3: Und gestern habe ich sie auch schon nicht gesehen. Nur Papa und Mama Storch sind noch da.
0: Naja, ihre Jungen haben sich wohl schon auf den Weg nach Afrika gemacht.
2: Wie? Ganz allein? Ohne die Eltern?
0: Ja, die Störche fliegen immer jeder für sich allein nach Afrika. Wie sie den Weg dahin finden, das weiß niemand so genau. Gott hat es aber auch so eingerichtet, dass sie den Weg kennen, ohne dass Papa und Mama ihnen diesen erst zeigen müssen.
2: Aber warum fliegen sie denn nicht zusammen? Als ganze Familie? Dann wären sie doch nicht so allein unterwegs.
3: Ja, warum eigentlich nicht? Die anderen Vögel machen das doch auch.
0: Nun, bei anderen Vögeln geht das, aber bei den Störchen nicht. Die können nicht zusammenbleiben, weil sie Segelflieger sind.
3: Segelflieger? Das sind doch die Flugzeuge, die ohne Propeller fliegen.
0: Richtig, aber glaube ja nicht, dass die Störche das Fliegen bei den Segelflugzeugen gelernt haben. Im Gegenteil, die Menschen haben bei den Störchen abgeguckt, wie man durch die Luft sozusagen segeln kann.
3: Und wie geht das? Was machen Störche denn anders als die Gänse?
0: Schau mal genau hin, wenn Gänse im Herbst wegfliegen. Sie bilden eine Keilformation und die stärksten Vögel fliegen immer an der Spitze. Während sie fliegen, schlagen sie die ganze Zeit mit den Flügeln. Sie gleiten also nicht durch die Luft, wie die Segelflugzeuge, sondern sie fliegen so wie die Flugzeuge, die vorn einen Propeller haben. Dazu brauchen sie natürlich sehr viel Kraft.
2: Und wie fliegen die Störche? Schlagen sie nicht mit den Flügeln?
0: Doch, aber nur zwischendurch mal. Ihr habt doch gesehen, wie die Jungstörche das Segeln im Wind geübt haben. Sie streckten ihre Flügel aus und warteten, dass der Wind sie in die Höhe trägt. Die Störche sind sehr leichte Vögel und haben sehr lange Flügel. Wenn sie nun versuchen würden, so wie die Gänse, die ganze Zeit mit den Flügeln auf- und abzuschlagen, dann würden sie bald erschöpft sein und abstürzen. Darum strecken sie ihre Flügel aus und lassen sich vom Wind tragen.
3: Und wenn es keinen Wind gibt? Oder wenn der Wind in die falsche Richtung weht?
0: Gute Frage. Natürlich können die Störche nicht immer mit dem Wind fliegen. Darum suchen sie zuerst Stellen, wo es Aufwinde gibt.
3: Was sind denn Aufwinde?
0: Das sind Winde, die von unten nach oben wehen.
2: Sowas gibt es?
0: Ja, zum Beispiel, wenn der Wind an einer Bergwand nach oben gedrückt wird. Aber nicht nur dort. Wisst ihr, wenn die Sonne scheint, da erwärmt sich die Erde, aber nicht überall gleich. An den Stellen, wo sich die Erde besonders erwärmt, da wird auch die Luft wärmer. Diese warme Luft ist leichter als die andere Luft und steigt darum nach oben. Dadurch entstehen Aufwinde.
3: Und das wissen die Störche?
0: Ja, sie spüren das ja auch mit ihren Flügeln. Wenn ein Storch also solch einen Aufwind gefunden hat, dann fliegt er dort immer im Kreis, bis er immer höher und höher und höher in die Luft steigt.
3: Bis in den Himmel?
0: Ja, bis in den Wolkenhimmel. Störche steigen bis zu 2 Kilometer hoch. Das ist höher als manche Wolken.
3: Oh, das ist ja stark. Dann können sie ja durch die Wolken fliegen.
0: Und sie können sogar noch höher steigen.
3: Was wollen die so weit oben?
0: Naja, wenn sie erst einmal oben angekommen sind, dann fliegen sie nicht mehr im Kreis auf der Stelle herum, sondern nehmen Kurs auf Afrika und lassen sich langsam mit gestreckten Flügeln heruntergleiten.
2: Ach so, wenn sie dann keinen Aufwind mehr haben, ist ihnen das ja egal.
0: Genau, sie können dann sogar gegen den Wind heruntersegeln. Wie gesagt, die Segelflugzeuge machen das genau wie die Störche. Deswegen können sie ja ohne Motor stundenlang in der Luft bleiben.
2: Ja, aber jetzt weiß ich immer noch nicht, warum sie nicht gemeinsam nach Afrika segeln können.
0: Wenn der Papa Storch Kommando geben würde, wir fliegen jetzt nach Afrika, und die ganze Familie versuchen würde, sich im Aufwind in die Höhe zu schrauben, dann würde jeder Storch eine andere Höhe gewinnen, weil sie ja nicht alle genau gleich schwer und nicht gleich groß sind. Sie würden sich zerstreuen. Darum versuchen sie das gar nicht erst, sondern fliegen einfach, wenn ihnen danach ist.
2: Und warum sind die Elternstörche noch hier?
0: Die ruhen sich noch aus. Die hatten ja viel Arbeit mit ihren Kindern und müssen jetzt erst einmal zu Kräften kommen. Aber in 2 oder 3 Wochen sind die auch alle weg.
1: Und woher weiß man eigentlich, wohin die Störche genau fliegen? Papa hat ja mal auf dem Globus gezeigt, wo unsere Störchenmama sich im Winter aufhält und welchen Weg sie nimmt. Woher weiß er das?
0: Tja, unsere Storchenmama ist ein Senderstorch. Sie hat nämlich eine kleine Besonderheit. An einem ihrer Füße ist ein kleiner Radiosender befestigt. Über einige Satelliten werden ihre Signale dann aufgefangen und dann kann man sehr genau bestimmen, wo sie sich gerade befindet. Das nennt man Orten, weil man herausfindet, an welchem Ort sie ist.
1: Ach so ist das. Dann weiß man also immer, wo sie gerade ist.
0: Nicht immer. Solche Ortung über die Satelliten ist sehr teuer. Unsere Storchenmama wird darum nur einige Male am Tag geortet.
1: Erstaunlich, dass so etwas überhaupt möglich ist.
2: Aber Gott weiß immer, wo unsere Störche sind. Nicht wahr, Mama?
3: Aber sie haben doch nicht alle Radiosender an den Füßen.
2: Gott braucht doch keine Radiosender dafür.
1: Und auch keine Satelliten. Er weiß ja auch immer, wo wir sind.
0: Ja, Kinder. Aber nun denkt euch mal. Gott, unser himmlischer Vater, ortet uns nicht nur 3-mal am Tag, sondern er weiß immer ganz genau, wo wir sind. Er weiß es nicht nur, sondern er sieht uns und ist uns immer nah. Und auch wenn ihr manchmal ganz allein irgendwo sein müsst, wo eure Papa und Mama nicht bei euch sein können, so ist Gott auch dort und ihr könnt immer mit ihm reden.
2: Du meinst, ich brauche keine Angst haben, wenn ich allein, also ohne euch in der Schule bin?
0: Nein, denk einfach dran, Gott ist immer bei dir.

0: Kinder, kommt herein. Es ist Zeit zum Schlafen gehen.
1: Jetzt schon?
2: Es ist ja noch so hell.
0: Morgen müsst ihr früh aufstehen und zur Schule gehen. Und damit das klappt, müsst ihr auch rechtzeitig ins Bett.
1: Aber ich muss doch gar nicht zur Schule.
0: Trotzdem, jetzt kommt herein und wascht euch.
1: Ach Mama, noch nicht einmal die Störche gehen schlafen. Schau mal, die sind noch unterwegs. Dürfen wir nicht abwarten, bis sie wieder zum Horst kommen?
0: Oh, ich fürchte, da wirst du lange warten müssen. Die scheinen schon nach Afrika geflogen zu sein.
1: Oh, wie schade. Dann sehen wir sie ja erst im nächsten Frühjahr wieder. Ich werde sie aber sehr vermissen.
0: Ja, aber nun los, beeilt euch. Wenn ihr euch ganz schnell für die Nacht fertig macht, liest Papa euch gleich noch eine ganz sonderbare Storchengeschichte vor.
1: Oh ja, los, schnell!

0: In einem norwegischen Dorf lebte eine Witwe mit ihrem einzigen Sohn. Ganz in der Nähe ihrer kleinen Hütte schlug alljährlich ein Storch seine Wohnung auf und war bald der Freund des kleinen Konrad, der sein Kommen im Frühling herbeisehnte und während der Sommermonate ihm manchen Leckerbissen zutrug. Sobald der Knabe pfiff, kam Freund Langbein eilig herbei, fraß aus seiner Hand Raupen oder anderes Getier, und wenn er danach zufrieden klapperte, nahm Konrad das als Ausdruck des Dankes freudig entgegen. Jahr um Jahr ging dahin. Aus dem Jungen wurde ein Mann. Da er den Seemannsberuf erwählte, musste er seine Mutter verlassen. Das Schiff, auf dem er arbeitete, segelte zu der ostafrikanischen Küste, wurde dort aber von Seeräubern angefallen und die ganze Mannschaft als Sklaven verkauft. Die arme, einsame Mutter blieb ohne Nachricht. Und schließlich gab sie jede Hoffnung auf ein Wiedersehen auf und meinte, ihr Kind habe den Tod in den Wellen gefunden. Der Storch hingegen kam alljährlich wieder, wurde mit wehmütiger Freude begrüßt und im Andenken an den Verlorenen freundlich behandelt und gefüttert. Auch Konrad gedachte der guten alten Zeit, wenn er bei seiner schweren, hoffnungslosen Arbeit einen Storch zu sehen bekam. Und siehe, eines Tages kam ein Storch ganz zutraulich in seine Nähe. Und unwillkürlich pfiff Konrad, wie er einst als Kind dem heimatlichen Storch zugepfiffen hatte. Wie wurde er froh, als der Storch sofort dicht an ihn herankam und offenbar Futter zu erhalten hoffte. Tag für Tag sparte nun Konrad von seiner kümmerlichen Nahrung und ließ täglich den Storch aus seiner Hand fressen. Doch auch hier nahte die Zeit des Abschieds, und Konrads Herz war tief bekümmert. Da kam ihm auf einmal ein Gedanke. Sollte der Storch wie vor Zeiten in das norwegische Dörflein fliegen und der Bote sein, der seiner Mutter daheim Kunde von ihm bringen könnte? Also schrieb Konrad auf einen kleinen Zettel seiner Mutter, wie es ihm ergangen, wo er jetzt sei und dass man ihn als Sklaven festhalte. Diesen Zettel band er dem Storch fest an ein Bein und nahm bewegten Herzens Abschied von dem dahin eilenden Freund. Die Mutter hatte schon lange nach dem heimkehrenden Störchen ausgeschaut. Endlich waren sie da und alsbald stellte sich auch ihr Liebling wieder ein, um aus ihrer Hand Futter zu empfangen. Und siehe, was hängt da Seltsames an einem seiner Beine? Staunend löst die Mutter es los und noch viel staunender erkennt sie die Handschrift ihres geliebten, verloren geglaubten Sohnes und erfährt sein Geschick. Sie eilt zu ihrem Pastor, die ganze Gemeinde nimmt Anteil, reiche Gaben fließen zusammen, um den Unglücklichen loszukaufen. Und des Königs Fürsprache und Vermittlung erleichtert und beschleunigt die Sache so, dass noch ehe der Storch wieder gen Süden zog, der verlorene Sohn unter festlichem Glockengeläute in sein Dörflein und zu seiner unbeschreiblich glücklichen Mutter heimkehrte.
1: Das ist aber eine schöne Geschichte.
2: Ist die in echt passiert?
0: Ja, hört mal, was hier noch steht. Wird nun jemand einwenden, diese Geschichte sei erdacht, so sei noch mitgeteilt, dass zur bleibenden Erinnerung für spätere Geschlechter an der Kirche jenes norwegischen Dorfes und an vielen Häusern ein Storch abgebildet ist. Und jedem Reisenden, der nach einer Erklärung forscht, wird diese wunderbare Geschichte der Wahrheit gemäß berichtet.
2: Das ist ja erstaunlich.
3: Kennt ihr noch die Geschichte von Elia und den Raben? Damals hat Gott dem Elia die Raben geschickt, um ihn am Leben zu erhalten. Bei diesem jungen Mann war es ein Storch, den er vorher freundlich behandelte, den Gott ihm zur Rettung schickte. Das erinnert mich an die Worte eines alten Kirchenliedes. Weg hast du aller Wegen, an Mitteln fehlt's dir nicht. Dein Tun ist lauter Segen, dein Gang ist lauter Licht.
0: Ja, Gott fehlt es nie an Mitteln, um uns aus der Not zu helfen. Darum hat der Liederdichter dieses Lied überhaupt geschrieben. Es heißt, befiehl du deine Wege.

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In Matthäus 28, Vers 20 lesen wir die Worte Christi: Siehe, ich bin bei euch alle Tage bis an der Weltende. Die Gegenwart Christi in unserem Leben ist etwas sehr Wertvolles, etwas Wunderbares. Seine Gegenwart ist Trost in Problemen und Trübsal, ist Freude in Einsamkeit, ist Kraft im Kampf, ist Sicherheit in Zweifeln. Christus ist das höchste Gut, der beste Freund, der stärkste Schutz. Kennst du die beglückende Gegenwart Christi in deinem Leben? Die Gegenwart Christi in unserem Leben ist eine Verheißung der Bibel. Wie die meisten Verheißungen ist sie an eine Bedingung geknüpft. Die Bedingung finden wir in den vorhergehenden Versen. Sie lautet kurz zusammengefasst, ein Jünger Jesu zu sein, der den Missionsbefehl ausführt. Wenn du die bewahrende, beglückende Gegenwart Christi in deinem Leben erfahren willst, dann musst du ein Gotteskind sein. Ein Mensch, der einmal Jesus in sein Leben aufgenommen hat. Aber du musst auch in der Nachfolge stehen und die Befehle des Herrn ausführen. Ein Mensch, der im Ungehorsam und Egoismus dahinlebt, kann nicht mit der Gemeinschaft des Herrn rechnen. Er könnte sich auch gar nicht an die Gemeinschaft mit dem Heiligen erfreuen. Die Gegenwart Christi in unserem Leben ist auch ein Gefühl. Vielleicht kennst du das Gefühl seiner Gegenwart zum Beispiel bei einem besonders gesegneten Gottesdienst. Die meisten Menschen fühlen die Gegenwart Jesu wenigstens einmal bei ihrer Bekehrung, als sie ihre Schuld vor Gott erkannten und um Vergebung baten und Jesus in ihr Leben einließen. Ich las einmal von einem Mann, der um Christi willen sehr viel gelitten hat. Er bezeugte, dass manchmal gerade in den schwierigsten Umständen und in der größten Not die Gegenwart Christi ihn warm und spürbar umfing. In allen möglichen Situationen des Lebens können wir diese Gegenwart Christi erfahren. Manchmal freilich ist uns das Gefühl seiner Nähe unangenehm, wenn wir nämlich sündigen. Es ist aber durchaus nichts Anormales oder Schwärmerisches darin, die Gegenwart Christi in unserem Leben zu fühlen. Die Gegenwart Christi ist aber auch eine Tatsache. Wenn du die Bedingung erfüllst, lieber Freund, also wenn du ein im Gehorsam und Dienst stehendes Gotteskind bist, dann darfst du mit der Gegenwart Christi in deinem Leben rechnen. Dabei spielt es keine Rolle, ob du seine Gegenwart fühlst oder nicht. Christus ist nämlich nicht nur dann gegenwärtig, wenn wir es fühlen. Unsere Gefühle sind ein wichtiger Teil unserer Persönlichkeit, aber manchmal täuschen sie uns eben. So ist es gut, wenn wir uns auch in dieser Sache nicht in erster Linie an unsere Gefühle halten, sondern an die Verheißungen Gottes. Wir müssen immer wieder an die Tatsache der Gegenwart Christi denken und in diesem Bewusstsein unser Leben führen. Wir beten. Herr, wir danken dir für deine Gegenwart in unserem Leben. Jetzt können wir diese Tatsache oft nur im Glauben

annehmen. Aber einst wird es sichtbar und greifbar sein. Herr, ich bitte jetzt, dass ein jeder unserer Hörer ein Verlangen haben möchte nach deiner Gegenwart in seinem Leben. Amen.

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0: 5:30 Uhr.
1: Herzlich willkommen im Open Doors Hoffnungszentrum für verfolgte Christen. Danke, dass du dich zugeschaltet hast. Danke für dein Interesse an diesem schwierigen, komplexen Thema der Christenverfolgung. Und wir freuen uns so sehr, immer wieder Geschichten davon erzählen zu können, wie Gott gewirkt hat. Heute wird es darum gehen, wir haben ja gestartet als eine Unternehmung, die Bibeln in diese ganzen Länder gebracht hat, in denen Bibeln gar nicht existieren durften offiziell. Und heute machen wir so viel mehr. Und wir sind so dankbar, dass wir Paul Esterbrook da haben, aus Kanada. Direkt danke, Paul, dass du gekommen bist. Du hast jahrzehntelang für Open Doors gearbeitet und du warst mittendrin in dieser Geschichte, wie weitere Zweige gebildet wurden. Magst du uns darüber etwas erzählen?
2: Yes, I'd love to. Thanks for the opportunity.
3: Ja, danke, das würde ich gerne tun. Danke für die Gelegenheit. In den 1980er Jahren haben wir eine große Anzahl von Bibeln ausgeliefert. Nicht nur bei Projekt Perle für China. Später brachten wir auch 1 Million Bibeln in die Sowjetunion und nach dem Ende der Sowjetunion auch 1 Million Kinderbibeln. Wir haben außerdem auch weiterhin Bibeln nach China gebracht. Aber die Christen dort sagten uns, dass sie ein großes Problem hätten. Denn die nicht registrierten Kirchen, die Hauskirchenbewegung, wie wir sie nennen, hatten keine formale Ausbildung. Sie hatten keine Bibelschule, auf die sie gehen konnten, und keine Seminare für Pastoren. Sie sagten, wir brauchen eine Ausbildung. Unsere Kirche wächst so schnell und stark. Wir brauchen eine Ausbildung für junge Leute, die in der Kirchenbewegung Leitungspositionen übernehmen. Aber wir haben keine Möglichkeit dazu. Könnt ihr uns helfen? Und so entwickelte sich Anfang der 1990er Jahre ein ganz neuer Bereich innerhalb von Open Doors, die Ausbildung in China. Wir schickten chinesisch sprechende Lehrer dorthin, die auch die chinesische Kultur verstanden. Sie hatten einen theologischen Abschluss von einem Seminar und besaßen die Gabe des Lehrens und der Ausdauer. Sie kamen schließlich an einem geheimen Ort an, wo ungefähr 50 Leiter waren. Sie brachten die Lehrer mit einem Lieferwagen herein, ohne dass man sie durch das Fenster sehen konnte. Sie mussten dann aus dem Fenster klettern, um auszusteigen. Normalerweise kamen die Lehrer aus Malaysia, Singapur oder Taiwan, aus einer dieser Gegenden. Sie kamen nachts an und am nächsten Tag sollten sie gleich anfangen zu unterrichten. Sie sagten, wir fangen um 6 Uhr morgens an. Okay, gut. Sie gingen also ins Bett und wurden um 4:30 Uhr morgens von Chinesen geweckt. Die sangen, den Herrn priesen und gemeinsam die Morgenandacht hielten. Um 4:30 Uhr am Morgen. Das ist China. Sie fingen um 6 Uhr an und arbeiteten den ganzen Tag durch. Bis Mitternacht nahmen sie alles in sich auf, was der Lehrer erzählte. Sie gingen zum Beispiel das Buch der Philipper durch und das alles an einem Tag, von 6 Uhr morgens bis um Mitternacht. Es wurde schnell klar, dass es 2 Lehrer brauchte, um das zu schaffen. Am Ende der Woche waren die beiden Lehrer völlig erschöpft. Denn am nächsten Morgen waren sie wieder um 4:30 Uhr wach. Jeden Morgen um 4:30 Uhr war die Weckzeit, um gemeinsam zu singen und anzubeten. Es war wundervoll. Und die Geschichten, die von dort kamen, waren einfach unglaublich. Ein Lehrer, der ziemlich westlich gebildet war, sagte, ich wünschte, ich könnte bei diesen 50 Leitern bleiben. Da, wo ich herkomme, sind die Augen immer trocken und niemand steht morgens um 4:30 auf, um den Herrn anzubeten. Ich wollte einfach nur bei diesen Leuten bleiben und Gott so lieben, wie sie es tun. Es war also auch für die Lehrer eine lehrreiche Erfahrung. Dieser ganze Aspekt der Ausbildung wurde dann zu einem wichtigen Teil des Dienstes von Open Doors.
1: Was waren denn so die Inhalte dieses Trainings? Was waren die Grundlagen, die benötigt wurden?
3: In China fragten sie vor allem nach reiner Bibellehre, eine Art Expositionsunterricht. Wenn möglich, wollten sie jedes Buch der Bibel durchgehen. Nun, das kann man nicht in einem einwöchigen Seminar machen. auch wenn man eine Menge Bücher durchnehmen kann. Dort war es also ganz anders. In anderen Ländern, in denen wir zu arbeiten begannen, gab es neue junge Christen, die die theologische Grundlage nicht verstanden, warum wir Verfolgung erleben. Sie verstanden nicht einmal die grundlegende Frage, warum Christen verfolgt werden. Und was hatte Jesus dazu zu sagen? Und wie sollen wir darauf reagieren? All diese Fragen kamen zur Sprache. Und so sagte die Ausbildungsabteilung von Open Doors, dass wir einen Lehrplan entwickeln müssen, um neue Christen zu unterrichten. Er sollte vor allem für Neubekehrte sein und für Leiter, die Neubekehrte ausbildeten. Und so entstand ein Programm, das schließlich den Namen Feststehen im Sturm trug. Das Programm wurde in den späten 90er Jahren entwickelt und es wurde tatsächlich von einem Komitee erstellt. Manche sagen, dass Komitees die Leute sind, die versuchen, ein Pferd zu schaffen, das am Ende wie ein Kamel aussieht. Aber dieses Projekt hat tatsächlich funktioniert. Wir hatten viele Direktoren aus der muslimischen Welt, aus der chinesischen Welt und aus der lateinamerikanischen Welt, die sich trafen und die Themen aussuchten, die wir in einem Programm wie diesem abdecken müssten. Ich hatte ein Buch geschrieben. Zu dieser Zeit in den 90er Jahren ging ich hauptsächlich zu Kirchentreffen und sprach für Open Doors. Mein Titel war Minister at Large. Es war ein Titel, der sich selbst erfüllte, denn ich wurde in dieser Zeit ein beliebter Pastor. Und ich hatte für Open Doors ein Buch mit dem Titel Geheimnisse des geistlichen Erfolgs geschrieben. Das war nur ein Verlagstitel, denn in den 90er Jahren wollte man keinen Titel mit dem Wort Verfolgung auf einem Buch haben. Nur wenn Billy Graham es geschrieben hätte, wäre das möglich gewesen. Also nannte der Verlag es Geheimnisse des geistlichen Erfolgs. Aber eigentlich ging es um verfolgte Christen und was sie uns durch ihr Leben beibringen können. Darum sagten sie, du kennst all diese Geschichten. Vielleicht bist du die Person, die das Programm Feststehen im Sturm zusammenstellen sollte. Und so kam ich ins Spiel. Im Jahr 2000 hatten wir den ersten Entwurf des Programms fertiggestellt. Inzwischen liegt der vierte Entwurf und die dritte Auflage vor. Und es existiert in 48 Sprachen auf der ganzen Welt.
1: Unfassbar. Ich wäre so interessiert daran zu erfahren, wie sich das alles ausgewirkt hat. Das ist ja eine Kanalisierung wirklich der biblischen Grundwahrheiten.
3: Ja, es war sehr wichtig. Wir mussten es natürlich erst einmal in der Praxis testen, bevor Open Doors es innerhalb des Dienstes zu einem Programm machen konnte, das international verbreitet wird. Es gibt eine Reihe von Themen in diesem Programm, die alle sehr wichtig sind. Zuallererst muss es mit Jesus beginnen. Wenn man zum Beispiel an die muslimische Welt denkt, ist Jesus die Schlüsselperson unseres Glaubens. Aber wer war er? Ist er wirklich gestorben? Und ist er wirklich von den Toten auferstanden? Was hat er über die Verfolgung gesagt und über diejenigen, die ihm folgten? Denn was er tatsächlich sagte, war, wenn sie mich verfolgt haben, werden sie auch euch verfolgen. Das ist eine ziemlich eindeutige Aussage. Er war ziemlich klar darüber, was wir zu erwarten haben und dass wir nicht besser behandelt werden als er in seinem Leben. Wir behandeln den ganzen Aspekt von Jesus, warum seine Anhänger verfolgt werden und wie man auf diese Verfolgung reagieren soll. Was lehrt die Bibel darüber, wie man reagieren soll, wenn man verfolgt wird? Läufst du weg, wie der Apostel Paulus, als sie ihn in einem Korb die Mauer hinabließen? Oder bleibst du da und stellst dich der Situation wie Stephanus, der schließlich gemartert wurde? Oder berufst du dich auf deine Rechte, wie Paulus es später tat, als er sich an den Kaiser wandte, um nicht von einer Menschenmenge misshandelt zu werden? Er fragte, darf man das einem römischen Bürger antun? Denn sie wussten nicht einmal, dass er ein römischer Bürger war. Es gibt also mehrere Möglichkeiten, wie die Heilige Schrift uns auffordert, zu reagieren. Es ist alles sehr eng mit den Ressourcen verbunden, die wir haben. Und der Heilige Geist ist der Schlüssel dazu. Manche Leute würden sich wünschen, dass die Bibel viel klarer wäre. Jedes Mal, wenn man verfolgt wird, muss man dies tun und das tun. Aber eigentlich gibt es drei oder mehr Alternativen, wie man reagieren kann. Woher weiß man also, welche dieser Antworten die richtige ist? Das weiß man nur durch den Geist in seinem Inneren, durch den Geist Gottes. Und daher ist es sehr wichtig, den Heiligen Geist und auch die Heilige Schrift, die die Grundlage bildet, zu verstehen. Und dazu kommt dann noch die Kommunikation durch das Gebet. Wenn eine Menschenmenge vor meiner Tür steht und es auf meine Frau und meine Kinder abgesehen hat, möchte ich mir wirklich sicher sein, dass der Herr mir zuhört und dass ich ihn fragen kann, was ich in diesem Moment tun soll. Was möchtest du, dass ich tue? Wenn ich Angst habe, laufe ich vielleicht einfach weg. Aber vielleicht soll ich gar nicht weglaufen. Oder vielleicht soll ich es ja doch tun. Die Mittel, die wir haben, sind also sehr wichtig. Und natürlich müssen wir auch unseren Feind verstehen. Wir haben nur einen Feind, und das ist Satan. Es sind nicht die Menschen, die er benutzt, sondern der Teufel ist unser Feind. Doch was sind seine Taktiken, die er gegen Christen einsetzt? Das ist ein weites Thema. Und dann sprechen wir auch über die Kirche. Wozu existiert die Kirche? Wie einfach oder wie komplex ist diese Organisation? Und schließlich werden sie dann zum Thema Gerechtigkeit unterrichtet, wo sie lernen, wie man gerecht in einer Welt des Bösen lebt. Das sind die großen, übergreifenden Themen. Im Jahr 2001 haben wir mit dem Feldversuch begonnen, in diesem Jahrhundert.
1: Was ich immer so an dir schätze, ist, dass du so vielen Menschen begegnet bist, die und so viele Beispiele auch erfahren hast, wie Gott eben in diesen Momenten in ihrem Leben gewirkt hat. Kannst du uns Beispiele nennen, wie dieses Teaching, diese Lehre, diese Menschen beeinflusst hat, wie sie damit umgehen können?
3: Ja, natürlich. Ich weiß gar nicht, wo ich anfangen soll. Es gibt viele, viele wunderbare Beispiele dafür, wie dieses Seminar die Menschen beeinflusst hat. Ich glaube, einer der ersten Orte, an denen wir Feldversuche durchgeführt haben, war im Nordosten Indiens. Dort ist ein Stammesgebiet, in dem die Stämme oft Krieg gegeneinander geführt haben. Daran denkt man nicht unbedingt, wenn man an Indien denkt, aber so war es dort tatsächlich. Die beiden Männer hinter mir auf dem Bild gehörten zwei verschiedenen Gruppen an, die sich einst bekriegten und im Grunde genommen zu Feinden wurden. Ich war mit zwei anderen Brüdern in diesem Gebiet unterwegs, um Feldversuche durchzuführen. Der eine war ein Bruder aus Indien. Wir sprachen zwar Englisch und sie verstanden Englisch, aber er sorgte dafür, dass sie es auch in ihrer Sprache verstanden. Und zwei von uns haben unterrichtet. Eines Tages sprach ich über die Liebe und darüber, wie Jesus uns lehrt, dass wir Gott und andere lieben sollen. Alle Gebote beruhen auf diesen beiden. Aber die Bibel sagt weiter, dass wir einander lieben sollen, dass wir unsere Familie lieben sollen und dass wir Jesus lieben sollen. Dann lehrt er uns durch die Geschichte des barmherzigen Samariters, dass wir auch unsere Nächsten lieben sollen. Und dann sagt er sogar, dass wir unseren Feind lieben sollen. Wir zeigten das an einer Art konzentrischer Kreise. Unsere Liebe soll immer weiter hinausgehen, bis sie schließlich sogar unsere Feinde erreicht. Und da saß ein Pastor direkt vor mir und sagte, das kann ich nicht. Ich sagte, okay, in Ordnung, und war einen Moment lang fassungslos. Ich sagte zu ihm, warum sagst du so etwas, Pastor? Er sah mich an, zeigte mit dem Finger auf mich und sagte, hat dein Feind jemals deine Frau und deine Kinder getötet? Ich sagte, oh, es tut mir leid, Bruder. Nein, das ist mir noch nie passiert. Aber ich kann verstehen, warum dir dieses Thema so nahe geht. Er antwortete, ich kann meine Feinde nicht lieben. Sie haben meine Frau und meine Kinder getötet. Ich bin ratlos. Was soll ich jetzt machen? Also frage ich in die Runde, kann einer von euch ein Beispiel erzählen, wie es euch damit in eurem Leben ergangen ist? Und so stand einer nach dem anderen auf und erzählte, dass er etwas Ähnliches erlebt hatte. Es war nicht so schlimm wie bei ihm, denn bei ihm wurde seine ganze Familie getötet. Aber sie hatten Familienmitglieder durch die Gewalt in der Gegend verloren. Manchmal war es der Ehepartner, manchmal ihre Kinder. Und sie begannen zu erzählen, wie Gott ihnen half, diese Situation zu verarbeiten. Bis zu einem Punkt der Vergebung und einem Punkt, an dem sie tatsächlich sagen konnten, dass sie ihre Feinde lieben. Das war dann das Ende dieser Sitzung. Es ging danach nicht mehr weiter. Aber dann kamen die Männer und fingen an, über diesen Pastor zu beten.
2: Ja.
3: Er war so bewegt von dieser Gebetsaktion für ihn, dass er vor seinem Stuhl auf die Knie fiel. Er betete und weinte Tränen über Tränen. Er brauchte die Bereitschaft zu vergeben und diese Verzweiflung, sagen zu können, ich bin nicht glücklich mit dem, was mir widerfahren ist. Aber die Bibel sagt, dass ich diese Menschen lieben muss und das muss ich. Es war ein sehr, sehr bewegender Moment, das kann ich dir sagen. Es gab also Momente wie diesen. Dr. Cunningham, mein Kollege und ich, sind beste Freunde, seit wir 13 Jahre alt sind. Ich werde dir jetzt nicht sagen, wie viele Jahrzehnte wir schon befreundet sind. Aber er hat sich mir angeschlossen, als ich das Seminar in den frühen Testjahren unterrichtete. Wir waren in Indonesien, gleich nachdem das schreckliche Ereignis am 11. September geschah. Dort gab es einen Ort, an dem Muslime eine christliche Insel angegriffen hatten, die zu 50% muslimisch und zu 50% christlich war. Sie waren seit Hunderten von Jahren friedlich miteinander umgegangen und plötzlich gab es einen Angriff. Die sogenannten Christen waren darüber so schockiert, dass sie ihre Waffen holten und zurückschlugen. So kam eines Nachts eine extremistische Gruppe in das Gebiet, in dem die Christen lebten. Sie brannten die Kirche und ihre Häuser nieder und töteten sogar einige Menschen.
2: Mhm.
3: In der nächsten Nacht gingen die Christen in ein muslimisches Gebiet. Dort brannten sie die Moschee nieder, zündeten Häuser an und töteten einige Muslime. Damit begann ein Kreislauf der Gewalt, der immer größer und größer wurde. Und so ging es immer weiter. Nach einem Jahr hatten alle die Nase voll. Selbst die muslimische Gemeinschaft war nicht glücklich, weil sie so viele Menschen verloren hatten. Sie wussten nicht weiter und riefen Open Doors an. 1997, nur 4 Jahre zuvor, waren Pierre Chance, der Direktor aus der Schweiz, und ein anderes Team in dieselbe Gegend gereist und hatten dort ein Seminar durchgeführt. Denn wir begannen damals, Seminare zur Vorbereitung auf Verfolgung durchzuführen. Und sie sagten, das brauchen wir hier nicht, das passiert in Jakarta, aber Verfolgung werden wir hier nicht erleben. Und natürlich passierte es auch dort ein paar Jahre später. Und sie waren nicht darauf vorbereitet. Also kamen wir, um dort das Standing Strong Seminar durchzuführen. Im Grunde ging es um Vergebung und die Bereitschaft zu sagen, dass sie im Unrecht waren. Jesus hätte nicht gewollt, dass sie mit dieser Art von Gewalt reagieren. Nach unserem Seminar kamen sie zu dieser Einsicht. Die Christen beteten und fasteten 3 Tage lang. Und sie schickten ihre Leiter zu den Leitern der muslimischen Gemeinschaft und sagten, sie hätten falsch reagiert. Im Wesentlichen sagten sie, wir haben nicht so auf die Gewalt reagiert, wie unser Anführer Jesus es uns gelehrt hat. Wir wollen um Vergebung bitten und wir wollen Frieden.
1: Das ist großartig.
3: Das war alles, was es brauchte. Auch die Muslime hatten die Nase voll von der ganzen Sache und sagten, okay, wir schließen ein Friedensabkommen, lasst uns das Ganze einfach hinter uns lassen. Und seitdem herrscht Frieden auf der Insel. Es war eine wunderbare Erfahrung.
1: Paul, wir sind am Ende dieser Sendung angelangt. Was wäre die Hauptsache, was würdest du als Hauptsache definieren in der verfolgten Kirche? Ist es die Vergebung, immer wieder Vergebung, Vergebung?
3: Ja, unserer Erfahrung nach ist Vergebung das größte und gleichzeitig schwierigste Thema. Und die Ironie ist, dass ich festgestellt habe, dass das in meiner eigenen Kirche hier in Kanada, wo ich lebe, auch der Fall ist. Auch auf uns, die wir im Westen leben, trifft es oft zu. Ich komme einfach nicht über Christen hinweg, die sagen, ich habe seit 3 Jahren nicht mehr mit meiner Mutter gesprochen, weil sie etwas zu mir gesagt hat, was mir nicht passt. Vergebung ist ein großes und ein sehr wichtiges Thema, mit dem wir uns auseinandersetzen müssen.
1: Vielen herzlichen Dank für diese Erzählung, für diesen Bericht, für dieses kostbare Programm. Danke, dass ihr heute dabei wart, und lasst uns weiter beten dafür, dass Menschen, denen so viel angetan wurde in der Verfolgung, dass sie Experten darin werden, zu vergeben. Tschüss.
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1: Ertappst du dich manchmal dabei, wie du anderen Menschen die Schuld zuschiebst?
2: Wenn ich einen anderen Mann hätte, wäre ich wahrscheinlich eine viel bessere Ehefrau.
3: Wenn auf der Arbeit endlich der Stress nachlässt, dann habe ich auch zu Hause wieder mehr Geduld.
1: David aus dem Alten Testament ist ein Vorbild, wenn es darum geht, Verantwortung für die eigene Sünde zu übernehmen. Psalm 51 ist ein Bußgebet. Ist dir aufgefallen, dass er niemandem anderem die Schuld für seine Sünde in die Schuhe schiebt? Er sagt, O Gott, sei mir gnädig, tilge meine Übertretungen, wasche mich völlig rein von meiner Schuld und reinige mich von meiner Sünde, denn ich erkenne meine Übertretungen und meine Sünde ist allezeit vor mir. An dir allein habe ich gesündigt und getan, was böse ist in deinen Augen. Möchtest du Gott bitten, dir jegliche Sünde in deinem Herzen zu zeigen? Anstatt anderen die Schuld zuzuschieben, bete doch wie David. Wasche mich, so werde ich weißer als Schnee.
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4: 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Aus der Übersetzung Neues Leben lesen wir aus 1. Buch Samuel die Kapitel 5 bis 7. Die Bundeslade in den Händen der Philister. Die Philister brachten die Lade Gottes von Eben-Esa nach Aschdod. Sie trugen sie in den Tempel von Dagon und stellten sie neben dessen Standbild auf. Doch als die Bürger von Aschdod am nächsten Morgen in den Tempel von Dagon kamen, war Dagon umgefallen und lag mit dem Gesicht zur Erde vor der Lade des Herrn. Sie nahmen das Standbild und stellten es wieder auf. Doch als sie früh am nächsten Morgen kamen, lag das Standbild wieder mit dem Gesicht zur Erde vor der Lade des Herrn. Diesmal lagen sein Kopf und seine Hände abgeschlagen im Eingang. Nur sein Rumpf war unbeschädigt. Aus diesem Grund treten in Aschdod sowohl die Priester von Dagon als auch alle anderen Besucher des Tempels von Dagon bis heute nicht auf diese Türschwelle. Daraufhin versetzte der Herr die Bewohner von Aschdod und der umliegenden Dörfer in Schrecken und plagte sie mit Geschwüren. Als die Leute erkannten, was da vor sich ging, riefen sie, »Wir können die Lade des Gottes Israels nicht bei uns behalten. Er ist gegen uns und unseren Gott Dagon.« Sie riefen deshalb alle Herrscher der Philister zusammen und fragten, »Was sollen wir mit der Lade des Gottes Israels machen?« Die Herrscher antworteten, »Bringt sie in die Stadt Gath.« Also schafften sie die Lade des Gottes Israels nach Gath. Doch als die Lade dort eintraf, begann der Herr, die Bevölkerung von Gath, jung und alt, mit Geschwüren zu plagen, so dass eine gewaltige Panik ausbrach. Daraufhin schickten sie die Lade Gottes in die Stadt Ekron. Doch als die Leute sie kommen sahen, riefen sie, sie bringen die Lade des Gottes Israels hierher, um auch uns umzubringen. Wieder berief das Volk alle Herrscher der Philister ein und bat sie, bitte schickt die Lade des Gottes Israels dorthin zurück, wo sie hergekommen ist, oder sie wird uns alle töten. Denn die Hand Gottes lag schwer auf ihnen, und in der Stadt herrschte große Angst. Wer nicht starb, wurde von Geschwüren geplagt, und überall hörte man Jammern und Stöhnen. Die Philister geben die Bundeslade zurück. Die Lade des Herrn blieb insgesamt 7 Monate im Gebiet der Philister. Danach riefen die Philister ihre Priester und Wahrsager zusammen und fragten sie, »Was sollen wir mit der Lade des Herrn machen? Sagt uns, wie wir sie in ihr Land zurückschaffen können.« »Schickt die Lade des Gottes Israels zurück, aber sie darf nicht leer sein,« lautete die Anweisung. »Schickt eine Opfergabe zur Versöhnung eurer Schuld. Dann werdet ihr wieder gesund werden und erkennen, warum er euch so geplagt hat.« »Was für ein Schuldopfer sollen wir ihm schicken?« fragten sie. Da sagten die Priester und Wahrsager, »Da die Plage sowohl euch als auch eure 5 Herrscher befallen hat, fertigt 5 goldene Geschwüre und 5 goldene Mäuse, genauso wie die, die das Land zugrunde gerichtet haben. Erweist damit dem Gott Israels die Ehre. Vielleicht wird er dann aufhören, euch, eure Götter und euer Land heimzusuchen. Seid nicht so verstockt, wie es der Pharao und die Ägypter waren. Sie wollten Israel erst ziehen lassen, nachdem der Herr sie heimgesucht hatte. baut einen neuen Wagen und sucht zwei Kühe, die gerade gekalbt haben, die aber noch nie ein Joch trugen. Spannt die Kühe vor den Wagen, aber bringt ihre Kälber von ihnen weg nach Hause zurück. Stellt die Lade des Herrn auf den Wagen und daneben legt einen Kasten mit den goldenen Gegenständen, die ihr ihm als Opfergabe entrichten wollt. Dann lasst sie ihres Weges ziehen. Wenn sie eure Landesgrenze überschreitet und nach Bet-Schemesh zieht, werden wir wissen, dass es der Herr war, der dieses große Unglück über uns gebracht hat. Wenn nicht, wissen wir, dass es einfach ein Zufall war und nicht seine Hand auf uns lag. Die Anweisungen wurden befolgt. Zwei Kühe mit neugeborenen Kälbern wurden vor den Wagen gespannt und ihre Kälber behielten sie zu Hause zurück. Dann wurde die Lade des Herrn und der Kasten mit den goldenen Mäusen und den Nachbildungen der goldenen Geschwüre auf den Wagen gestellt. Und die Kühe zogen unter ständigem Gebrüll geradewegs die Straße nach Bet-Schemesh entlang, ohne nach rechts oder links abzuweichen. Die Herrscher der Philister folgten ihnen bis zur Grenze von Bet-Schemesh. Die Einwohner von Bet-Schemesh waren gerade bei der Weizenernte im Tal, und als sie die Lade sahen, gerieten sie außer sich vor Freude. Der Wagen fuhr in das Feld, das einem Mann namens Josua aus Bet-Schemesh gehörte, und kam neben einem großen Felsen zum Stehen. Die Leute zerkleinerten das Holz des Wagens und brachten die Kühe dem Herrn als Brandopfer dar. Die Leviten hoben die Lade des Herrn und den Kasten mit den goldenen Gegenständen vom Wagen und stellten sie auf den großen Felsen. An jenem Tag brachten die Einwohner von Bet-Schemesh dem Herrn Brandopfer und Schlachtopfer dar. Die fünf Herrscher der Philister beobachteten das alles und kehrten noch am selben Tag nach Ekron zurück. Die goldenen Geschwüre, die die Philister dem Herrn als Schuldopfer geschickt hatten, waren je eines für die Städte Aschdod, Gaza, Aschkelon, Gat und Ekron. Auch die Mäuse standen für die Zahl aller Städte der Philister unter den fünf Herrschern, von den befestigten Städten bis zu den Dörfern der Bauern. Der große Fels in Bet-Schemesh, auf dem sie die Lade des Herrn absetzten, steht noch heute im Feld von Josua und erinnert an das Geschehene. Die Bundeslade wird nach Kirjat Jearim gebracht. Der Herr tötete 70 Männer aus Bet-Schemesh, weil sie in die Lade des Herrn hineingeschaut hatten, und das Volk trauerte sehr über die harte Bestrafung des Herrn. »Wer kann die Gegenwart des Herrn, dieses heiligen Gottes, ertragen?« fragten die Menschen von Bet-Schemesh. »Zu wem sollen wir die Lade von hier aus schicken?« Sie sandten Boten an die Einwohner von Kirjat Jearim und ließen ihnen ausrichten: »Die Priester haben die Lade des Herrn zurückgegeben. Bitte kommt und holt sie.« Die Männer aus Kirjat Jearim kamen, um die Lade des Herrn zu holen. Sie brachten sie ins Haus von Abinadab, das auf einem Hügel stand, und übertrugen Eleasa, seinem Sohn, die Verantwortung dafür. Die Lade blieb lange Zeit in Kirjat Jearim, insgesamt 20 Jahre. Ganz Israel trauerte, dass der Herr das Volk verlassen hatte. Samuel führt das Volk Israel zum Sieg. Schließlich sagte Samuel zum Volk Israel: »Wenn ihr wirklich von ganzem Herzen zum Herrn zurückkehren wollt, dann trennt euch von euren fremden Göttern und den Bildern der Astarte. Nehmt euch vor, von nun an allein dem Herrn zu gehorchen und ihm allein zu dienen. Dann wird er euch vor den Philistern retten.« Da zerstörten die Israeliten ihre Bilder von Baal und Astarte und dienten nur noch dem Herrn. Daraufhin forderte Samuel sie auf: »Ganz Israel soll sich in Mizpah versammeln. Ich will für euch zum Herrn beten.« Und sie versammelten sich dort, schöpften Wasser und gossen es vor dem Herrn aus. An jenem Tag fasteten sie und bekannten: »Wir haben gegen den Herrn gesündigt.« Und Samuel hielt in Mizpah Gericht über Israel. Als die Philister hörten, dass die Israeliten sich in Mizpah versammelt hatten, zogen die Herrscher der Philister mit ihrem Heer gegen Israel aus. Die Israeliten erfuhren davon und fürchteten sich vor den Philistern. »Bitte den Herrn, unseren Gott, uns vor den Philistern zu retten«, flehten sie Samuel an. Samuel nahm ein junges Lamm und brachte es dem Herrn als Brandopfer. Er flehte den Herrn an, Israel zu helfen, und der Herr erhörte ihn. Noch während Samuel das Brandopfer darbrachte, trafen die Philister ein und wollten Israel angreifen. Doch der Herr ließ es über den Philistern so laut donnern, dass sie in Panik verfielen und von den Israeliten geschlagen wurden. Die Israeliten verfolgten die Philister von Mizpah aus bis unterhalb von Bet-Kar und töteten alle, die sie unterwegs ergriffen. Dann nahm Samuel einen Stein und stellte ihn zwischen Mizpah und Schen. Er nannte ihn Eben-Eser, Stein der Hilfe, denn er sagte, bis hierher hat der Herr uns geholfen. So kam es, dass die Philister besiegt wurden und lange Zeit nicht mehr in das Gebiet Israels einfielen. Und solange Samuel lebte, blieb die Hand des Herrn gegen die Philister erhoben. Die israelitischen Städte von Ekron bis Gat, die die Philister ihnen weggenommen hatten, wurden von Israel samt den dazugehörigen Gebieten zurückerobert. Und auch zwischen Israel und den Amoritern herrschte in dieser Zeit Frieden. Samuel blieb Richter in Israel, solange er lebte. Jedes Jahr reiste er umher und saß in Bethel, Gilgal und Mizpah zu Gericht. An allen diesen Orten sprach er Recht für das Volk Israel. Danach kehrte er in sein Haus in Rama zurück und ließ sich auch dort Rechtsstreitigkeiten vortragen. Und Samuel errichtete dem Herrn in Rama einen Altar. Aus der Übersetzung Das Buch lesen wir aus Lukas Kapitel 11, die Verse 14 bis 36. Die Autorität von Jesus. Jesus warf eines Tages gerade einen dämonischen Geist aus einem Menschen, der dadurch stumm geworden war, hinaus. Als der Dämon aus diesem Mann herauskam, konnte der Stumme sprechen. Das brachte die Menschenmenge zum Staunen. Doch einige von ihnen sagten, es ist so, Beelzebul, der Befehlshaber der dämonischen Geister, hat ihn dazu befähigt. Noch andere stellten die Forderung, dass Jesus ein eindeutig aus dem Himmel stammendes Wunderzeichen vollführt. Darauf antwortete Jesus ihnen, da er ihre Überlegungen kannte, jeder Staat, der in verschiedene Teile zerfällt, die sich gegenseitig bekämpfen, wird zugrunde gehen und alle Häuser darin werden zerstört werden. Wenn also der Satan in sich selbst gespalten ist, wie kann dann seine Herrschaft noch weiter bestehen? Das wäre doch die Konsequenz von eurer Aussage, dass ich durch die Macht des Bösen, des Beelzebul, die bösen Geister vertreibe. Wenn ich also angeblich die dämonischen Mächte durch den Beelzebul austreibe, wodurch vertreiben denn dann eure Anhänger diese Mächte? So sprechen sie selbst durch ihre Handlungen das Urteil über euch. Wenn ich aber stattdessen die dämonischen Mächte durch Gottes Finger vertreibe, dann kann das nur eins bedeuten. Die gute Herrschaft Gottes ist über euch hereingebrochen. Denn wenn ein starker, mit allen Waffen ausgestatteter Mann seinen Palast bewacht, dann ist alles, was ihm gehört, in Sicherheit. Wenn aber ein noch stärkerer ihn überfällt und ihn überwältigt, dann kann er ihm seinen Waffenarsenal abnehmen und das, was er erbeutet hat, verteilen. Wer nicht für mich ist, der steht gegen mich. Und wer nicht mit mir zusammen sammelt, der zerstreut. So ist es auch hier. Wenn der unsaubere, gottwidrige Geist aus einem Menschen herauskommt, dann durchstreift er unbewohnbare Gegenden und sucht einen Ort der Ruhe. Aber weil er den nicht findet, sagt er, ich werde einfach zu meinem Haus zurückkehren, aus dem ich ausgezogen bin. So kommt er wieder herbei und findet es aufgeräumt und schön eingerichtet vor. Dann zieht er los und holt noch 7 weitere Geistesmächte, die noch schlimmer sind als er. Sie ziehen in diesen Menschen ein und richten sich dort häuslich ein. Dann geht es diesem Menschen am Ende noch viel schlechter als am Anfang. Wahres Glück. Während Jesus noch redete, rief plötzlich eine Frau aus der Menschenmenge. Sie sagte, »Glücklich zu preisen ist die Frau, in deren Schoß du herangewachsen bist und die dich an ihrer Brust stillen konnte.« Da erwiderte Jesus, »Wirklich glücklich zu preisen sind die Menschen, die die Aussagen Gottes hören und sie in die Tat umsetzen.« Das Zeichen von Jona. Als die Leute immer mehr zu ihm hindrängten, machte Jesus folgende Aussage. Diese Generation steht ganz und gar Gottes gutem Willen entgegen. Sie fordern ein Wunderzeichen, doch sie werden kein Zeichen zu sehen bekommen, außer dem Zeichen, das der Prophet Jona schon damals darstellte. Genauso wie Jona für die Bewohner von Ninive ein Wunderzeichen verkörperte, so wird es auch der von Gott gesandte Menschensohn für diese Generation sein. Ähnlich verhält es sich mit der Königin des Südens. Am Tag der endgültigen Beurteilung wird sie zusammen mit den Menschen dieser Generation auftreten und allein schon dadurch für sie zum Grund der Verurteilung werden. Denn sie reiste von einem sehr weit entfernten Ort auf der Erde herbei, um sich persönlich von der Weisheit des Königs Salomo zu überzeugen. Doch hier, direkt vor euch, ereignet sich Bedeutenderes als damals bei Salomo. Auch die Männer von Ninive werden bei der endgültigen Beurteilung, die Gott durchführen wird, zusammen mit dieser Generation aufstehen und zu ihrer Verurteilung beitragen. Denn sie änderten ihr Leben, als Jona öffentlich von Gottes Wahrheit sprach. Und hier, direkt vor euch, ereignet sich Bedeutsameres als damals bei Jona. Licht und Dunkelheit. Niemand zündet ein Licht an und versteckt es dann unter einem Eimer. Vielmehr stellt er es auf die vorgesehene Stelle hoch oben an der Wand, damit alle, die in diesen Raum eintreten, das Licht sehen können. Das, was deinen Körper, also dich selbst, hell macht, ist dein Auge. Wenn dein Auge offen und auf das Licht ausgerichtet ist, dann wird deine gesamte Person vom Licht durchflutet werden. Wenn es aber auf Schlechtes ausgerichtet ist, dann wirst auch du als Person undurchdringlich dunkel sein. Also achte genau darauf, dass nicht das, was dein Leben eigentlich hell machen soll, in der Dunkelheit ist. Wenn nun deine gesamte Person ganz vom Licht erleuchtet ist und überhaupt nichts mit der Dunkelheit zu tun hat, dann wirst du bis in alle Winkel hell sein. Das ist dann genauso, wie wenn eine Lampe dich direkt anstrahlt. Wir lesen aus Psalm 106 die Verse 13 bis 31 aus der Übersetzung Das Buch. Doch sehr schnell vergaßen sie seine Taten. Sie warteten nicht auf das, was er für sie geplant hatte. Dort in der Wüste wurden sie immer gieriger. In der Einöde stellten sie Gott auf die Probe. Da gab er ihnen das, wonach sie verlangten. Doch dabei ließ er sie krank und schwach werden. Sie wurden neidisch auf Mose dort im Lager und Aaron, der dem Herrn geweiht war. Da tat sich die Erde auf und verschluckte Datan, und sie verschüttete die, die sich mit Abiram zusammengerottet hatten. Ein Feuer flammte auf gegen diese Leute. Die Flammen verbrannten die Gottesfeinde. Einen jungen Bullen machten sie dort am Berg Horeb. Sie warfen sich nieder vor einem Standbild aus Metall. Ihn, den herrlichen Gott, tauschten sie ein gegen das Bild eines Stieres, der Gras frisst. Sie vergaßen Gott, der sie gerettet hatte, ihn, der in Ägypten große Taten vollbracht hatte, ja Wunderzeichen dort im Land von Ham, unfassbare Dinge am Schilfmeer. Er hatte schon beschlossen, sie zu vernichten, wäre da nicht Mose gewesen, sein Auserwählter. Der trat bei ihm für sie ein, um seinen Zorn abzuwenden, damit sie nicht vernichtet würden. Doch sie verachteten das wunderbare Land, sie glaubten seinen Worten nicht. Sie murrten darüber in ihren Zelten, auf die Stimme des Herrn hörten sie nicht. Da erhob er seine Hand gegen sie, um sie dort in der Wüste niederzustrecken und um ihre Nachkommen unter den Völkern zu Fall zu bringen und sie zu zerstreuen in alle Länder. Denn sie hängten sich an den Baal Peor und nahmen an Opfermahlzeiten für die Toten teil. So riefen sie durch ihre Taten Gottes Zorn hervor. Da brach unter ihnen eine Plage aus. Doch da trat Pinhas auf und vollstreckte die Strafe. Da kam die Plage zum Stillstand. Dadurch wurde er als Gerechter angesehen für immer, durch alle Generationen hindurch. Aus der Übersetzung Neues Leben lesen wir noch aus Sprüche Kapitel 14, die Verse 32 und 33. Der Gottlose geht an seinen Sünden zugrunde, die Gottesfürchtigen aber haben selbst im Tod noch eine Zuflucht. Die Weisheit wohnt im Herzen eines klugen Menschen. Bei einem Narren findet man sie nicht.

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Samuel, zuerst nur ein paar Äußerlichkeiten genannt wurden, die den frisch gebackenen Monarchen auszeichneten. Er sei jung, schön und einen Kopf größer als die meisten anderen Männer in Israel gewesen. Und es gab eine wohl nicht ganz unerhebliche Anzahl an Kritikern, die mit seiner Ernennung zum König nicht einverstanden war. Doch im Kampf gegen die Ammoniter erwies sich Saul als ein taktisch denkender Mensch, der zwar die Solidarität aller Israeliten einforderte, der jedoch auch mit seinen Kritikern barmherzig umging. In den vor uns liegenden Kapiteln 13 und 14 des ersten Samuel-Buches wird darüber berichtet, wie sich die Israeliten wieder einmal gegen die feindlichen Philister zur Wehr setzen müssen. Wir dürfen gespannt sein, ob sich Saul auch in dieser Situation als ein guter König erweisen wird. Und damit herzlich willkommen zu einer weiteren Ausgabe der Sendereihe Durch die Bibel. Wir erreichen das 13. Kapitel im 1. Samuel-Buch und gleich der erste Vers erinnert uns daran, dass die Bibel als Gesamtwerk nicht vom Himmel gefallen ist, sondern auch eine sehr irdische Geschichte hat. Zwar bin ich fest davon überzeugt, dass alle Verfasser der biblischen Bücher von Gott angeleitet wurden, was sie auf welche Weise niederschreiben sollten. Das heißt, sie wurden von Gott inspiriert. Doch leider müssen wir zur Kenntnis nehmen, dass die Originalhandschriften von damals nicht mehr existieren. Selbst die ältesten Handschriften, die man bisher gefunden hat, und manchmal sind es nur winzige Teile davon, sie sind nur Abschriften von anderen Abschriften, die irgendwann einmal von den Originalen angefertigt wurden. Und diese Abschriften sind nicht immer völlig identisch. Falls Sie verschiedene Bibelübersetzungen besitzen und das 1. Samuel-Buch Kapitel 13 aufschlagen, dann werden Sie möglicherweise in Vers 1 auf widersprüchliche Angaben stoßen. So heißt es in der aktuellen Ausgabe der Lutherbibel: Saul war, Jahre alt, als er König wurde, und 2 Jahre regierte er über Israel. Die 3 Auslassungspunkte bedeuten nichts anderes, als dass die Altersangabe in den hebräischen Bibelhandschriften schlichtweg fehlt. In der sogenannten Schlachterbibel, die nach ihrem Übersetzer Franz Eugen Schlachter benannt ist, steht dagegen Folgendes: Saul war 1 Jahr König gewesen und nachdem er 2 Jahre über Israel regiert hatte, dann folgt Vers 2, da erwählte sich Saul 3000 Mann aus Israel. Eine 3. Variante findet sich zum Beispiel in der Bibelübersetzung Neues Leben. Dort heißt es in Anlehnung an eine alte griechische Übersetzung: Saul war 30 Jahre alt, als er König wurde, und er herrschte 2 Jahre über Israel, als er 3000 Mann aus Israel auswählte. Es ist also unklar, wie alt Saul war, als er König von Israel wurde. Auch, dass sich das nun folgende Ereignis nur 2 Jahre nach seinem Amtsantritt zugetragen haben soll, scheint wenig wahrscheinlich. Denn bei seinem Amtsantritt war er noch ausgesprochen jung. Jetzt in Kapitel 13 begegnet er uns jedoch mit seinem erwachsenen Sohn Jonathan an seiner Seite. Einige Theologen meinen deshalb, dass die folgenden Ereignisse nicht 2, sondern 20 Jahre nach dem Amtsantritt Sauls stattgefunden haben. Wie gesagt, die alten Bibelhandschriften, die bisher gefunden wurden, liefern leider kein einheitliches Bild. Hier nun die Verse 1 bis 4 im Zusammenhang, wie immer in dieser Sendereihe nach der Übersetzung Martin Luthers. Saul war so und so viel Jahre alt, als er König wurde, und 2 Jahre regierte er über Israel. Er erwählte sich 3000 Mann aus Israel. 2000 waren mit Saul in Michmas und auf dem Gebirge von Bethel und 1000 mit seinem Sohn Jonathan zu Gibea in Benjamin. Das übrige Volk aber entließ er, einen jeden in sein Zelt. Da erschlug Jonathan die Wache der Philister, die in Gibea war, und die Philister hörten, dass die Hebräer abgefallen waren. Saul aber hatte die Posaune blasen lassen im ganzen Land, und ganz Israel hörte: Saul hat die Wache der Philister erschlagen, und Israel hat sich in Verruf gebracht bei den Philistern.
und alles

0: wurde zusammengerufen, um Saul nach Gilgal zu folgen. Soweit die Verse 1 bis 4. Wieder einmal sind die Israeliten gezwungen, sich gegen die feindlichen Philister zu wehren. Der Kampf gegen sie beginnt mit einer ausgewählten Truppe, insgesamt 3000 Mann stark, die zwei wichtige Stellungen im Gebiet des Stammes Benjamin besetzen. Sauls erwachsener Sohn Jonathan eröffnet mit den ihm zugeordneten Leuten den Kampf und erschlägt, wie es in Vers 3 heißt, die Wache der Philister. Doch, wie es scheint, reklamiert König Saul diese Heldentat für sich. Er lässt die Posaune blasen und im ganzen Land verkünden, Saul hat die Wache der Philister erschlagen. Dass sich Israel damit bei den Philistern in Verruf gebracht habe, bedeutet nichts anderes als, mit dieser Tat hat sich Israel gewiss den Hass der Philister zugezogen. Ich persönlich meine hier, einen ersten negativen Charakterzug bei Saul zu entdecken. Anscheinend gönnt er seinem eigenen Sohn nicht, vom Volk gefeiert zu werden. Stattdessen stellt er sich selbst als strahlender Sieger dar und prahlt damit, was für eine schreckliche Gegenreaktion seine großartige Tat zur Folge haben wird. Eine kleine Anmerkung noch zu den Hebräern, von denen es in Vers 3 heißt, dass sie von den anderen Israeliten abgefallen seien. Offenbar handelt es sich hier um einen bestimmten Teil der Bevölkerung, während in anderen biblischen Büchern der Begriff Hebräer mit dem Begriff Israeliten praktisch gleichgesetzt wird. Jonathan, der Sohn von König Saul, wird sich übrigens auch später noch als ein sehr fähiger Krieger erweisen. Interessant wäre es zu wissen, was wohl die Soldaten dachten, die mit ihm die Wache der Philister überwältigt hatten, als sie dann überall im Land hörten, Saul hat die Wache der Philister erschlagen. Ich vermute, dass ihr Respekt gegenüber dem König heftig zu bröckeln begann. Ich lese nun weiter ab Vers 5. Da sammelten sich die Philister zum Kampf mit Israel, 3000 Wagen, 6000 Gespanne und Fußvolk, so viel wie Sand am Ufer des Meeres, und zogen herauf und lagerten sich bei Michmas östlich von Bet-Awen. Als aber die Männer Israels sahen, dass das Volk in Gefahr und Bedrängnis war, verkrochen sie sich in die Höhlen und Klüfte und Felsen und Gewölbe und Gruben. Es gingen aber auch Hebräer durch die Furten des Jordans ins Land Gad und Gilead. Saul aber war noch in Gilgal, und alles Volk, das ihm folgte, war voll Angst. Da wartete er 7 Tage bis zu der Zeit, die von Samuel bestimmt war. Und als Samuel nicht nach Gilgal kam, begann das Volk von Saul wegzulaufen. Da sprach er, »Bringt mir her das Brandopfer und die Dankopfer«, und er brachte das Brandopfer dar. Soweit die Verse 5 bis 9. In einem sollte König Saul also Recht behalten. Die Philister holen zu einem mächtigen Gegenschlag aus. Ihre überlegene Kriegstechnik treibt die Israeliten dazu, sich in Höhlen und zwischen Felsklüften zu verstecken. Saul hält sich unterdessen in Gilgal auf. Dort wartet er auf den alten Samuel, der stellvertretend für das Volk Brandopfer und Dankopfer darbringen soll. Doch weil Samuel nicht auftaucht und das Volk immer unruhiger wird, greift Saul schließlich zur Selbsthilfe. Er bringt das Brandopfer dar, obwohl das nicht die Aufgabe eines Königs ist. Weiter ab Vers 10. Als er aber das Brandopfer vollendet hatte, siehe, da kam Samuel. Da ging Saul ihm entgegen, um ihm den Segensgruß zu entbieten. Samuel aber sprach, »Was hast du getan?« Saul antwortete, »Ich sah, dass das Volk von mir wegzulaufen begann, und du kamst nicht zur bestimmten Zeit, während doch die Philister sich schon in Michmas versammelt hatten.« Samuel scheint sehr erschrocken darüber zu sein, dass Saul bereits auf eigene Faust das Brandopfer dargebracht hat. Normalerweise ist nur ein Priester aus dem Stamm Levi dazu berechtigt. Doch Saul nennt auf Anhieb 3 Ausreden. Erstens beginnen die Leute aus dem Volk wegzulaufen. Zweitens sind die Philister im Anmarsch. Und drittens hat sich Samuel verspätet. Mit anderen Worten, schuld sind immer die anderen. Weiter rechtfertigt sich Saul. Da dachte ich, nun werden die Philister zu mir herabkommen nach Gilgal, und ich habe die Gnade des Herrn noch nicht gesucht. Da wagte ich's und opferte Brandopfer. Samuel aber sprach zu Saul, »Du hast töricht gehandelt und nicht gehalten das Gebot des Herrn deines Gottes, das er dir geboten hat. Er hätte dein Königtum bestätigt über Israel, für und für, aber nun wird dein Königtum nicht bestehen. Der Herr hat sich einen Mann gesucht nach seinem Herzen, und der Herr hat ihn bestellt zum Fürsten über sein Volk, denn du hast das Gebot des Herrn nicht gehalten.« Soweit die Verse 12 bis 14. Gerade der letzte Vers klingt wie eine Prophetie. Erinnern Sie sich noch an das, was Samuel bei seiner Abschiedsrede als Richter gesagt hatte? Ganz am Ende des vorangegangenen Kapitels wurde er mit den Worten zitiert, »Fürchtet den Herrn und dient ihm treu von ganzem Herzen. Werdet ihr aber Unrecht tun, so werdet ihr und euer König verloren sein.« Mit der Zeit wird immer deutlicher, dass Saul nicht willens und bereit ist, die in ihn gesetzten Erwartungen zu erfüllen. Ich lese weiter ab Vers 15. Und Samuel machte sich auf und ging von Gilgal hinauf und zog seines Weges. Die übrigen vom Volk aber zogen hinter Saul her, dem Kriegsvolk entgegen von Gilgal hinauf nach Gibeah in Benjamin. Und Saul musterte das Volk, das bei ihm war, etwa 600 Mann. Und Saul und sein Sohn Jonathan und das Volk, das bei ihnen war, blieben in Geba in Benjamin. Die Philister aber hatten sich gelagert bei Michmas. Da zogen aus dem Lager der Philister drei Heerhaufen, das Land zu verheeren. Einer wandte sich in Richtung auf Ophra ins Gebiet von Schual. Der andere wandte sich in Richtung auf Bethhoron. Der dritte wandte sich in Richtung auf das Gebiet, das nach dem Tal Zeboim der Wüste zugelegen ist. Der nun folgende Abschnitt gewährt uns einen interessanten Einblick in die Lebensverhältnisse jener Zeit. Ein Teil Israels wird von den Philistern beherrscht, und die Israeliten sind auch wirtschaftlich von ihnen abhängig. So fehlt es den Israeliten zum Beispiel an Schmieden, die sowohl die landwirtschaftlichen Geräte in Schuss halten, sie aber auch mit verschiedenen Waffen versorgen könnten. Weiter ab Vers 19. Es war aber kein Schmied im ganzen Lande Israel zu finden, denn die Philister dachten, die Hebräer könnten sich Schwert und Spieß machen. Und ganz Israel musste hinabziehen zu den Philistern, wenn jemand eine Pflugschar, Hacke, Beil oder Sense zu schärfen hatte. Das Schärfen aber geschah für ein Zweidrittel Lot Silber bei Pflugscharen, Hacken, Gabeln, Beilen und um die Stacheln von Ochsenstecken gerade zu machen. Als nun der Tag des Kampfes kam, wurde kein Schwert noch Spieß gefunden in der Hand des ganzen Volks, das mit Saul und Jonathan war. Nur Saul und sein Sohn hatten Waffen. Aber eine Wache der Philister zog heran gegen den engen Weg von Michmas. Die Philister ahnen offenbar nicht einmal, wie schlecht die Leute von König Saul und seinem Sohn Jonathan bewaffnet sind. Nur Saul und Jonathan selbst verfügen über ordentliche Waffen. Die anderen dagegen müssen sich mit dem zufrieden geben, was sich gerade so anfindet. Vermutlich bewaffnen sie sich mit irgendwelchen Holzknüppeln, Äxten und Hacken. Die Philister wiederum sind vorsichtig geworden. Am Anfang des Kapitels wurde ja berichtet, dass Jonathan mit seinen Leuten eine Wache der Philister überwältigt hatte. Jetzt schicken sie einen Vorposten, Vers 23, gegen den engen Weg von Michmas. Damit ist die Schlucht gemeint, die Michmas und Geba voneinander trennt. Wir erreichen nun Kapitel 14 und werden abermals miterleben, wie Jonathan einen Sieg erringt und wie Saul diese Tat erneut auf sein Konto verbucht. Ja, er ist so neidisch auf seinen eigenen Sohn, dass er letztlich sogar dessen Tod in Kauf nimmt. Aber ich will nicht vorgreifen. Jonathan denkt sich zunächst einmal eine Strategie aus, mit Hilfe derer er die Philister besiegen will, obwohl die Israeliten, wie wir eben schon gehört haben, denkbar schlecht ausgerüstet sind. Man erzählt sich übrigens, dass der britische General Edmund Allenby im Ersten Weltkrieg diesen Abschnitt aus dem ersten Samuel-Buch gelesen haben soll, bevor er am nächsten Tag das osmanische Hauptquartier im Westjordanland eingenommen hat. Ob er von dem biblischen Bericht tatsächlich inspiriert wurde, kann ich nicht beurteilen. Aber als Christ hat er daraus sicher die Hoffnung geschöpft, dass Gott selbst in einem schier aussichtslosen Kampf der schwächeren Seite zum Sieg verhelfen kann. Der Plan von Jonathan besteht im Kern darin, den Philistern erst einmal am Rande jener Schlucht eine Niederlage beizubringen, von der vorhin schon die Rede war. Denn an dieser Engstelle sind nur ein paar Wachposten der Philister stationiert. Aus dem recht umfangreichen Bericht will ich nun die Passagen herausgreifen, die zum Verständnis wichtig sind und die vor allem den geistlichen Hintergrund beleuchten. Hören Sie zunächst aus Kapitel 14 die Verse 4 bis 8. Es waren aber an dem engen Wege, wo Jonathan hinüberzugehen suchte, zu der Wache der Philister, zwei Felsklippen, die eine diesseits, die andere jenseits. Die eine hieß Bozetz, die andere Senne. Die eine Felsklippe stand im Norden gegenüber Michmas und die andere im Süden gegenüber Geba. Und Jonathan sprach zu seinem Waffenträger, »Komm, lass uns hinübergehen zu der Wache dieser Unbeschnittenen. Vielleicht wird der Herr etwas für uns tun, denn es ist dem Herrn nicht schwer, durch viel oder wenig zu helfen.« Da antwortete ihm sein Waffenträger, »Tu alles, was in deinem Herzen ist. Geh nur hin, siehe, ich bin mit dir, wie dein Herz will.« Jonathan sprach, »Wohlan, wir gehen zu den Männern hinüber und zeigen uns ihnen.« Und jetzt weiter ab Vers 11. Als sie sich nun beide der Wache der Philister zeigten, sprachen die Philister, »Siehe, die Hebräer sind aus den Löchern hervorgekommen, in die sie sich verkrochen hatten.« Und die Männer der Wache riefen Jonathan und seinem Waffenträger zu und sprachen, »Kommt herauf zu uns, so wollen wir's euch schon lehren.« Da sprach Jonathan zu seinem Waffenträger, »Steig mir nach, der Herr hat sie in die Hände Israels gegeben.« Und Jonathan kletterte mit Händen und Füßen hinauf und sein Waffenträger ihm nach. Da fielen sie, gemeint sind die Männer der Wache, zu Boden vor Jonathan, und sein Waffenträger hinter ihm tötete sie. So traf der erste Schlag, den Jonathan und sein Waffenträger taten, ungefähr 20 Mann. Offenbar werden die Wachleute von Jonathan und seinem Waffenträger schlichtweg überrumpelt. Zwar hatten die Wachen ihnen aus der Entfernung zugerufen, »Aha, die sich vor uns versteckt gehalten haben, sind jetzt aus ihren Löchern hervorgekrochen.« Aber sie ahnten wohl nicht, dass sich tatsächlich jemand zu ihnen hinaufwagen würde. Und in dem zerklüfteten Gelände waren die beiden Kletterer vor ihren Blicken geschützt. Dass ausgerechnet an einer solchen Engstelle, die eigentlich leicht zu überwachen ist, 20 ihrer Männer den Tod finden, schockiert die Philister zutiefst. Hinzu kommt noch ein von Gott gewirkter Schrecken, wie in Vers 15 berichtet wird. Die Philister geraten so in Panik und es entsteht ein so großes Durcheinander, dass sie sich teilweise gegenseitig vernichten und andere die Flucht ergreifen. König Saul will sich unterdessen nicht auf Gottes Eingreifen verlassen, sondern veranstaltet einen Zählappell, bei dem unter anderem entdeckt wird, dass Jonathan und sein Waffenträger fehlen. Außerdem soll ein Priester Gott befragen, wie sich die Israeliten verhalten sollen. Dabei ist Gott doch längst am Wirken. Und er hat Jonathan in seinen Dienst gestellt, während sich Saul, der König der Israeliten, bisher als ziemlich unfähig erwiesen hat. Diese Vater-Sohn-Geschichte, die sich im Schatten des Kampfes gegen die Philister abspielt, ist jedoch noch nicht zu Ende erzählt. Ab Vers 24 wird berichtet, »Und als die Männer Israels in Bedrängnis kamen an jenem Tage, belegte Saul das Volk mit seinem Fluch und schwor, verflucht sei jedermann, der etwas isst, bis zum Abend, bis ich mich an meinen Feinden räche. Da aß das ganze Volk nichts. Es waren aber Honigwaben auf dem Felde, und als das Volk hinkam zu den Waben, siehe, da floss der Honig, aber niemand nahm davon etwas mit der Hand in seinen Mund, denn das Volk fürchtete den Schwur. Jonathan aber hatte nicht gehört, dass sein Vater das Volk mit einem Schwur belegt hatte, und er streckte seinen Stab aus, den er in seiner Hand hatte, und tauchte die Spitze in den Honigseim und führte seine Hand zum Munde, da strahlten seine Augen. Da hob einer aus dem Volk an und sprach: Dein Vater hat das Volk mit einem Fluch belegt und geschworen, verflucht sei jedermann, der heute etwas isst. So ist das Volk nun matt geworden. Da sprach Jonathan: Mein Vater bringt das Land ins Unglück. Seht, wie strahlend sind meine Augen geworden, weil ich ein wenig von diesem Honig gekostet habe. Fürwahr, hätte doch das Volk heute gegessen von der Beute seiner Feinde, die es gemacht hat. Wäre dann die Niederlage der Philister nicht noch größer geworden? Soweit die Verse 24 bis 30. König Saul hatte also von seinen Kämpfern verlangt, den ganzen Tag über zu fasten, um damit Gottes Wohlgefallen zu gewinnen. Jonathan weiß nichts davon und tut sich an dem Honig gütlich, der ihm nach den körperlichen Anstrengungen des Tages einen richtigen Energieschub versetzt. Unglücklicherweise wird er beim Naschen beobachtet. Ein hungriger Kämpfer erzählt ihm, dass die Israeliten trotz der gewonnenen Schlacht noch nichts essen dürfen, weil sie ansonsten der Fluch treffen würde, mit dem der König, man stelle sich das einmal vor, sein eigenes Volk belegt hat. Jonathans Reaktion ist erstaunlich, denn obwohl König Saul sein Vater ist, antwortet er dem hungrigen Kämpfer: Mein Vater bringt das Land ins Unglück. Nach Sonnenuntergang ist die Fastenzeit vorbei, so dass sich das hungrige Volk über die Beute hermacht und eine ganze Anzahl an Tieren schlachtet. Verständlicherweise geschieht das nicht so wie bei einer Opferzeremonie, sondern die Leute wollen einfach, dass endlich etwas auf den Grill kommt. König Saul hat dafür keinerlei Verständnis, Gott aber wohl. Denn hätte Saul seinem Volk erlaubt, sich auch tagsüber zu stärken, wäre es erst gar nicht zu dieser Situation gekommen. Ab Vers 36 ist zu lesen: Und Saul sprach: Lasst uns noch in der Nacht hinabziehen, den Philistern nach, und sie berauben, bis es lichter Morgen wird, und lasst niemand von ihnen übrig. Sie antworteten: Tu alles, was dir gefällt. Aber der Priester sprach: So lasst uns erst hierher vor Gott treten. Und Saul befragte Gott: Soll ich hinabziehen den Philister nach? Willst du sie in Israels Hände geben? Aber er antwortete ihm an diesem Tage nicht. Da sprach Saul: Lasst herzutreten alle Obersten des Volkes und forscht und seht, an wem heute die Schuld liegt. Denn so wahr der Herr lebt, der Heiland Israels, auch wenn sie bei meinem Sohn Jonathan wäre, so soll er sterben. Aber niemand aus dem ganzen Volk antwortete ihm. Wie es scheint, hat König Saul durch sein Verhalten nun jeden Rückhalt verloren. Gott antwortet ihm nicht mehr, und als er im Volk einen Schuldigen dafür sucht, schlägt ihm eisiges Schweigen entgegen. Wer ist schuld daran, dass Gott schweigt? An mir kann's nicht liegen, davon ist Saul überzeugt. Weiter ab Vers 40. Und er sprach zu ganz Israel: Tretet ihr auf die eine Seite, ich und mein Sohn Jonathan wollen auf die andere Seite treten. Das Volk sprach zu Saul: Tu, was dir gefällt. Und Saul sprach zum Herrn: Gott Israels, warum hast du deinem Knecht heute nicht geantwortet? Liegt die Schuld bei mir oder bei meinem Sohn Jonathan, Herr Gott Israels, so gib das Los, das den Namen Licht trägt. Liegt die Schuld aber an deinem Volk Israel, so gib das Los mit dem Namen Recht. Da fiel das Los auf Jonathan und Saul, aber das Volk ging frei aus. Saul sprach: Werft das Los über mich und meinen Sohn Jonathan. Da fiel das Los auf Jonathan. Und Saul sprach zu Jonathan: Sage mir, was hast du getan? Jonathan sagte es ihm und sprach: Ich habe ein wenig Honig gekostet mit der Spitze des Stabes, den ich in meiner Hand hatte. Siehe, ich bin bereit zu sterben. Da sprach Saul: Gott tue mir dies und das. Jonathan, du musst des Todes sterben. Aber das Volk sprach zu Saul: Sollte Jonathan sterben, der dies große Heil in Israel vollbracht hat, das sei ferne. So wahr der Herr lebt, es soll kein Haar von seinem Haupt auf die Erde fallen, denn Gott hat heute durch ihn geholfen. Und so löste das Volk Jonathan aus, so dass er nicht sterben musste. Wirklich beeindruckend, was hier geschieht. Viele aus dem Volk haben längst bemerkt, dass Saul zwar äußerlich sehr darauf achtet, die Form zu wahren. Was sein Verhalten gegenüber Gott angeht, soll ihm niemand etwas nachsagen können. Und seinen Sohn Jonathan will Saul genauso behandeln wie jeden anderen Kämpfer aus dem Volk. Aber im Inneren seines Herzens ist Saul ein eitler Mann, der die Bewunderung seiner Untergebenen sucht und sogar auf seinen Sohn Jonathan unglaublich eifersüchtig ist. Jonathan wiederum hat sich als ein wagemutiger Mann, ja, als ein Werkzeug Gottes erwiesen, der die Bedrohung durch die Philister erst einmal abwenden konnte. Deshalb ist das Volk bereit, Jonathan auszulösen. Das heißt vermutlich, ihn durch Zahlung einer Geldsumme vor der Bestrafung zu bewahren. Gottes Schweigen gegenüber Saul ist ein sehr ernstes Warnzeichen, das Saul zum Nachdenken bringen sollte. Doch schon im nächsten Kapitel werden wir erleben, wie er ganz offen zu Gott in Opposition geht. Dennoch endet das 14. Kapitel mit einem überraschend positiv klingenden Überblick über die militärischen Erfolge Sauls und über seine familiären Verhältnisse. Was davor berichtet wurde, ist gewissermaßen nur eine Momentaufnahme aus seinem Leben, die darauf hinweist, warum König Saul letztlich scheitern wird. Hier nun zum Abschluss die Verse 46 bis 52. Aber Saul ließ von den Philistern ab und zog hinauf, und die Philister zogen in ihr Land. Als Saul die Königsherrschaft über Israel erlangt hatte, kämpfte er gegen alle seine Feinde ringsumher, gegen die Moabiter, die Ammoniter, die Edomiter, gegen die Könige Zobas und gegen die Philister. Und wo er sich hinwandte, da gewann er den Sieg. Und er vollbrachte tapfere Taten und schlug die Amalekiter und errettete Israel aus der Hand aller, die es ausplünderten. Sauls Söhne waren Jonathan, Jishwi, Malkeshua. Und seine zwei Töchter hießen die Erstgeborene Merab und die Jüngere Michal. Und Sauls Frau hieß Ahinoam und war eine Tochter des Ahimaaz, und sein Feldhauptmann hieß Abner, ein Sohn Neas, der Sauls Oheim war. Kisch, Sauls Vater, und Ner, Abners Vater, waren Söhne Abiels. Es war aber der Krieg gegen die Philister schwer, solange Saul lebte. Und wo Saul einen tapferen und rüstigen Mann sah, den
1: es ist
0: nahm 7
1: Uhr
0: er in seinen
1: und
0: Dienst.
1: 30 Minuten.
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3: Um einen Fall von Hochmut geht es im heutigen Bibelabschnitt aus dem Propheten Jesaja, Kapitel 22, von Vers 15 bis 19. Ich lese diese Verse jetzt mal nach einer modernen Übersetzung in heutigem Deutsch. Und anschließend möchte ich etwas über Hochmut sagen, denn darum geht es hier in diesen Versen. Und zwar wollen wir dann darüber nachdenken oder uns zeigen lassen, was die Kennzeichen des Hochmutes im Allgemeinen sind, dann was die Nachteile des Hochmutes sind, welches sind die Ursachen für den Hochmut, wie kommen Menschen dazu, hochmütig zu werden, und schließlich, wie kann man vom Hochmut geheilt werden oder was kann uns vom Hochmut heilen. Darüber werden wir anschließend nachdenken, nachdem ich diesen Abschnitt gelesen habe. Also es heißt da, der Herr, der Herrscher über die ganze Welt, sagte zu mir, also zu Jesaja, geh zu diesem Verwalter da, zu diesem Schebna, dem Palastvorsteher des Königs, und sage zu ihm, für wen hältst du dich eigentlich? Wer oder was gibt dir die Berechtigung, dir hier oben eine Grabkammer aushauen zu lassen und deine letzte Wohnung aus dem Felsen heraus zu meißeln? Du hältst dich für einen starken Mann, aber der Herr wird dich mit einem Schlag niederstrecken. Er wird dich packen und zusammenrollen wie Garn zu einem Knäuel und dich wie einen Ball wegschleudern in ein Land mit großen, weiten Ebenen. Dort wirst du sterben. Dort ist auch die Endstation für deine Prunkwagen. Du bist eine Schande für das Königshaus. Darum wird der König dich aus dem Amt jagen, er wird dich von deinem hohen Posten herunterholen. Das sind die Worte Jesajas an Schebna, den Palastvorsteher des Königs, aber auch an alle Menschen, die mit Hochmut zu tun haben oder die sich mehr dünken, als sie in Wirklichkeit sind. Schäbner war ein Mann, dem sein Amt und seine Würden zu Kopf gestiegen waren. Er wurde hochmütig und schaffte sich selbst allerhand Ehren. Dabei konnte er seine Pflichten und Verantwortungen gar nicht einmal richtig ausführen. Seine Stellung war eigentlich eine Schuhnummer zu groß für ihn. Solche Leute wie Schäbner gibt es überall. Sie muten sich selbst ein wenig zu viel zu. Sie sind stolz und eingebildet auf ihre Position, die sie mit Täuschung, mit guten Beziehungen oder mit Werbung und Publicity erreicht haben. Ihre Fähigkeiten, ihre Bildung und ihr Charakter reichen jedoch nicht aus, um diese Stellung zu bekleiden. Solche Leute finden wir in den Regierungen und in der großen Politik, im Geschäftsleben, in den Vereinen und eigentlich in jeder Gesellschaftsschicht. Ihre fehlende Kompetenz ist weithin sichtbar. Jedermann weiß, dass sie ihren Aufgaben nicht richtig nachkommen können. Sie selber aber versuchen, ihre Wichtigkeit und Bedeutung herauszustellen. Deshalb sagt man auch im Volksmund, Dummheit und Stolz wachsen auf einem Holz. Solch ein Mann war Schäbner, der Verwalter oder Palastvorsteher des Königs Hiskia von Juda. Er bildete sich viel ein, ließ sich selber so eine Art Denkmal bauen und hielt sich für einen starken Mann. Aber er war eine Schande für das Königshaus, und der König musste ihn später aus seinem Amt jagen und von seinem hohen Posten herunterholen, wie wir es in Jesaja 22 gelesen haben. Gott selber wollte diesen hochmütigen Schäbner niederstrecken, ihn packen, wie Garn zusammenrollen zu einem Ball und den Knäuel dann wegschleudern. In der großen, weiten Ebene dort sollte er sterben. Denn Gott mag keinen Hochmut, und wer sich selbst erhöht, der soll erniedrigt werden. Hochmütige Menschen sind nicht nur unangenehme Mitbürger, sondern sie werden sich selber Schaden zufügen und einen tiefen Fall tun, denn Hochmut kommt vor dem Fall. Sicher kennst auch du hochmütige Menschen in deiner Umgebung. Dann weißt du, wie unangenehm sie sind und wie man sich über sie ärgern kann. Ich will nicht hoffen, dass du und ich auch zu diesen hochmütigen Leuten gehören. Meistens merkt man das ja gar nicht oder viel zu spät. Aber wollen wir uns heute einmal selbst ein wenig unter die Lupe nehmen. Die Kennzeichen des Hochmutes, was sind sie? Können wir an uns selbst erkennen, ob wir hochmütig sind? Meistens nur sehr schlecht. Aber sicher gibt es doch einige Merkmale, die uns wachsam machen sollten. Und dazu gehört erstens die Kritiksucht. Wenn wir andere Menschen neben uns oder über uns dauernd und vor anderen kritisieren, dann kann es sein, dass wir sie nur deshalb herunterdrücken, damit wir besser hochkommen. Wer immer die Fehler anderer Leute publik machen muss, tut es wahrscheinlich, um seine eigenen Fehler zu verdecken und tüchtiger dazustehen als die anderen. Zweitens Egoismus. Wer immer nur von seinen Fähigkeiten spricht, seine Erfahrungen herauskehrt, seine Meinung zu allem bekannt macht und alles besser zu wissen glaubt, der ist wohl schon mittendrin, hochmütig zu sein. Schäbner in der Bibel hat sich selbst ein Monument gebaut. Er hat sich eine Grabstätte in den Felsen einhauen lassen, damit sein Name nicht vergessen wird. Er wollte unter den Berühmten des Landes begraben sein. Solches Ansinnen, solche Wünsche und Pläne zeigen auch, dass man ein bisschen eingebildet ist. Drittens, Streben nach Ansehen und Berühmtheit ist ein Zeichen, dass man hochmütig ist. In uns allen steckt vielleicht das Sehnen danach, berühmt zu sein. Wir wollen von den Menschen bewundert und geehrt werden. Wenn wir diesen Neigungen zu sehr nachgeben, machen wir uns unbeliebt bei den Mitmenschen. Jedermann sieht unseren Hochmut und bald wird es zum Fall kommen. Wir müssen lernen, uns und unsere Fähigkeiten richtig einzuschätzen, damit wir nicht in Positionen drängen, die wir nicht ausfüllen können. Sicher könnten wir noch eine ganze Reihe anderer Anzeichen für Hochmut in unserem Leben nennen, aber wir wollen auch noch weiter sehen, welche Nachteile der Hochmut für uns selber haben kann. Welche Nachteile bringt uns nun der Hochmut? Wir hatten gesehen, wie sich Hochmut äußern kann und nun, welche Nachteile er bringt. Es ist nicht wahr, dass uns das Streben nach oben auch wirklich hohe Positionen beschert. Sehr oft ist das Gegenteil der Fall. Als ersten Nachteil möchte ich nun einmal nennen, man wird gehasst. Keiner, der sich selber erhöht, der selber viel von sich hält, wird von seinen Mitmenschen geliebt. Vielmehr ärgert man sich über ihn und wünscht ihm alles Schlechte. Der Streber hat vielleicht sogenannte Freunde, die von der Position profitieren möchten, aber niemals Leute, die ihn wirklich schätzen. Zweitens, wer hochstapelt, lebt dauernd unter einem Zwang. Er muss sein Image verteidigen. Er muss immer etwas zur Schau stellen. Er muss sich immer rechtfertigen. Er darf sich keine Blöße geben. Solch ein Leben kann sehr anstrengend und ermüdend sein. Drittens, wer hochmütig ist, lebt in Angst. Er fürchtet sich, entdeckt zu werden, sein Ansehen zu verlieren, seine Stellung einzubüßen. Es ist bestimmt nicht leicht, in einer Lüge zu leben und den anderen ein Theater vorzuspielen. Viertens, in einem Niveau zu leben, das einem nicht entspricht, ruft auch einen ständigen Konflikt in uns hervor. Man möchte mehr Schein als Sein. Das, was man sein will, kann man aber nicht ausfüllen, und so bleibt da immer ein Zu-Kurz-Kommen, das den Menschen mit der Zeit frustriert und deprimiert. Über diese Depression muss man sich äußerlich hinwegsetzen und so tun, als ob man von einem Erfolg zum anderen schwebt. Manche Leute können das ganz gut. Sie können anderen und sich selbst etwas vormachen, aber andere gehen daran zugrunde. Das waren einige Nachteile des Hochmuts. Sehen wir uns noch die Ursachen für den Hochmut an. Wie kommen Menschen dazu, hochmütig zu werden? Wenn wir die Ursachen unseres Hochmuts erkennen, dann können wir vielleicht auch am ehesten eine Abhilfe schaffen. Erstens, Hochmut und Hochstaplertum kann so eine Art Krankheit oder ein Charakterschaden, Charakterschwäche sein. Es ist ein übersteigertes Geltungsbedürfnis, das vielleicht sogar ärztliche Behandlung braucht. Zweitens, oft entwickelt sich Hochmut aber auch aus Komplexen. Man fühlt sich im Innersten verkannt und ungeliebt. Man hat als Kind nicht die nötige Aufmerksamkeit, Zuwendung und Liebe erfahren. Ein Minderwertigkeitskomplex ist entstanden, den man zu einer bestimmten Zeit, vielleicht in der Pubertät, kompensieren will und der dann ins Gegenteil umschlägt. Angeber kommen oft aus schwierigen Familien. Drittens, eine weitere Ursache für übersteigertes Selbstbewusstsein kann auch eine falsche Erziehung sein. Manche Kinder werden ja schon von klein auf wie Götter und Herren behandelt. Sie sind das Zentrum der Familie und der ganzen Welt. Solch eine Behandlung bei den Kindern kann natürlich dann später dazu führen, dass sie denken, es muss sich alles um sie drehen, sie sind die wichtigsten Personen, die es gibt. So entsteht ein Hochmut und Dünkel, der seine Wurzeln in der Erziehung hat und an dem die Eltern nicht schuldlos sind. Viertens, schließlich sollten wir auch noch die falsche Einstellung gegenüber Autoritäten erwähnen. Einer, der sich nicht unterordnen kann, der nicht verstehen will, dass es noch jemanden gibt, der höher ist als er, der wird eben immer glauben, dass er selbst der Höchste sei. Ich glaube, wenn jemand wirklich Gott als Autorität anerkennt und seine Urteile und Gebote akzeptiert, der wird auch keine Probleme mit Selbstüberschätzung haben. Jeder Hochmut hat seine Wurzel darin, dass der Mensch eigentlich keine Autorität über sich anerkennen möchte. Er will es nicht lernen, sich unter Gott zu beugen und demütig seine Stellung einzunehmen. Und schließlich wollen wir uns noch fragen, was wir dafür tun können, um vom Hochmut geheilt zu werden. Wie also können wir vom Hochmut geheilt werden? Es ist schon einmal sehr wichtig, dass wir merken, wir sind mit dieser Untugend behaftet. Dann ist es sicher von größter Bedeutung, dass wir willig sind, diesen Missstand zu ändern. Erst wenn wir von Herzen unseren Hochmut ablegen und demütig sein wollen, kann sich die Lage in unserem Leben ändern. Folgende Umstände können uns dabei helfen. Erstens, Demütigungen. Gewöhnlich sendet Gott uns immer wieder Demütigungen in unserem Leben, die uns herunterhalten sollen. Da kommt es nun darauf an, dass wir diese Demütigungen willig akzeptieren und uns nicht dagegen wehren oder verschließen. Es heißt nicht umsonst in der Bibel, wenn du mich demütigst, machst du mich groß. Der Weg zu wahrer Größe ist durch Niederlagen, Demütigungen und unsere Haltung dazu. Wir vergeben uns nichts, wenn wir auch einmal klein sind, verkannt und missverstanden oder unterschätzt werden. Es ist gut, wenn wir dann darin still sein können, ohne uns selber zu rechtfertigen und ins rechte Licht rücken zu müssen. Gott demütigt uns schon, damit wir nicht zu hochmütig und übermütig werden. Zweitens, Selbstgericht. Jeder von uns hat seine schwachen Stellen und seine Sünden. Unsere Fehler zu erkennen und dazu zu stehen, wird uns sicher auch vom Hochmut heilen. Wir müssen nur auch einmal unsere eigenen Sünden ernst nehmen und nicht nur den anderen kritisieren. Unsere Sünden sind gewöhnlich genauso schlimm wie die der anderen. Und wenn wir dann einmal unsere eigenen Sünden gesehen haben, dann sollen wir auch Gott und vielleicht auch unsere Menschen um Vergebung bitten. Ich finde, nichts hilft uns so sehr, klein und demütig zu werden, wie das öffentliche Bekennen unserer Schuld. Das ist wirklich eine gute Art, von unserem Hochmut Abschied zu nehmen. Lerne es, Sünde zu bekennen und Buße zu tun. Es wird dir sehr schwer fallen, aber durch solch eine Haltung kannst du die Sympathie deiner Mitmenschen finden und Gott wird dir vergeben und dich segnen. Befreiung ist dann dein Lohn. Wir sind vom schlechten Gewissen befreit und von dem Zwang, etwas vorzutäuschen und in der Lüge zu leben. Durch Buße und Vergebung werden wir auch von Angst und Komplexen befreit und Jesus kann mit seinem Frieden und Segen in unser Herz einkehren. Drittens, Anerkennen der göttlichen Autorität. Es ist so wichtig, dass wir lernen, Autorität und Regeln anzuerkennen. Durch ein freiwilliges, ehrliches Unterordnen unter die Autorität und den Willen Gottes lernen wir, den Hochmut aufzugeben und unsere Position, die uns gebührt, einzunehmen. Darin liegt schließlich auch Erfüllung, Freude und Genugtuung. Und wir brauchen uns nicht immer in Positionen und Ämter zu drängen, vielleicht mit dem geheimen Wunsch und Sehnen, anerkannt, geliebt und geschätzt zu werden. Viertens, schließlich kann uns noch die Nächstenliebe von unserem Egoismus und Stolz heilen. Der Hochmütige ist meistens mit sich selbst beschäftigt und um sich besorgt. Aber das Drehen um sich selbst macht einen schließlich krank und verzagt. Um uns herum sind viele Menschen, die auch Probleme haben, vielleicht größere als wir. Das sind Leute, denen es schlechter geht, die noch mehr verkannt werden, die zur Seite geschoben werden. Schau dir einmal deine Mitmenschen an, lerne sie zu lieben, zu verstehen und fang an, dich für sie einzusetzen und ihnen zu helfen. In dem Maße, wie wir uns selbst vergessen und unsere Ehre in den Hintergrund stellen, in dem Maße werden wir sicher von den anderen angesehen und geschätzt. Der Hochmut verursacht heute großen Schaden in der Welt. Alle Menschen wollen gerne ganz oben stehen, sie wollen etwas sein und von den anderen bedient und bewundert werden. Möge Gott uns helfen, anders zu sein und wahre Größe in der Demut zu beweisen. Wir beten noch. Vater im Himmel, es ist so schwer, demütig zu sein, zu verzichten, zu dienen und als klein und gering vor den anderen zu gelten. Doch wissen wir, dass das die Einstellung ist, die du suchst und die du segnest. Nun hilf uns bitte, unsere Sünden und Fehler einzusehen und zu bekennen. Hilf uns, Demütigungen anzunehmen und unser Leben nicht nur für uns, sondern für den Nächsten zu leben. Dein Name werde geheiligt. Amen.

0: 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Anna Becker aus Urbach feiert heute ihren 90. Geburtstag. Ihre Tochter Anna Hildebrand sendet herzliche Grüße.
1: Liebe Mama, vielen lieben Dank für deine große Liebe zu uns Kindern. Gott hat dir eine sehr große Schar geschenkt. Danke, dass du uns jeden Tag auf Gebetshänden trägst. Deine Tochter Anna. Psalm 79, Vers 13. Wir wollen dir ewiglich danken und deinen Ruhm erzählen von Geschlecht zu Geschlecht.
0: Herr, mein Gott, ich will dir danken, dass mich deine Liebe hält, jeden Tag und jede Stunde auf dem Weg durch diese Welt. Herr, mein Gott, ich will dir danken, dass mich deine Treue führt, über Höhen und durch Tiefen bis ans Ziel mich bringen wird. Herr, mein Gott, ich will dir danken, dass mich deine Gnade trägt und dazu noch so viel Gutes täglich auf den Weg mir legt. Herr, mein Gott, ich will dir danken, dass mich deine Hand umschließt und darin mein kleines Leben ganz und gar geborgen ist. Herr, mein Gott, ich will dir danken, dass du mir vergeben hast, mich befreit und losgesprochen von der Sünde, Not und Last. Lass mich auch am Danken bleiben, selbst wenn ich dich nicht verstehe, wenn ich deine Hand nicht fühle und im Dunkeln dich nicht sehe.

Katharina Wiebe aus Petershagen feiert heute ihren 78. Geburtstag. Johann und Margarete Petkau aus Meckenheim gratulieren Katharina mit dem Lied »Das schönste Lied auf Erden«.

0: Den Psalm 23 lesen wir heute für Viktor Schitz und David Siemens.
1: Der Herr ist mein Hirte. Mir wird nichts mangeln. Er weidet mich auf grünen Auen und führt mich zu stillen Wassern. Er erquickt meine Seele. Er führt mich auf rechter Straße um seines Namens willen. Und wenn ich auch wanderte durchs Tal der Todesschatten, so fürchte ich kein Unglück, denn du bist bei mir. Dein Stecken und dein Stab, die trösten mich. Du bereitest vor mir einen Tisch angesichts meiner Feinde. Du hast mein Haupt mit Öl gesalbt, mein Becher fließt über. Nur Güte und Gnade werden mir folgen mein Leben lang, und ich werde bleiben im Haus des Herrn immer da.
0: Viktor Schitz feiert heute seinen 69. Geburtstag. Monika Klippenstein aus Kirchlengern schreibt:
1: Lieber Ehemann, Papa, Opa und Uropa, zu deinem 69. Geburtstag gratulieren wir ganz herzlich und wünschen dir Gottes Segen. Wir sind froh und dankbar, dich in unserer Mitte zu haben und wünschen dir im neuen Lebensjahr viel Kraft und Mut im Glaubensleben sowie im Alltag. Deine Ehefrau, deine Kinder, Enkel und Urenkelkinder.

David Siemens feierte gestern seinen 81. Geburtstag. Seine Schwestern gratulieren herzlich mit Psalm 23 und dem Lied »Gottes Liebe, die hat keine Grenzen«.

0: Olga Kaepernick feierte gestern ihren 59. Geburtstag. Die Familie schreibt:
1: Meine liebe älteste Tochter im weiten Kanada und unsere liebe Schwester Olga. Wir sind Gott so dankbar, dass es euch wieder gut geht und senden dir zu deinem 59. Geburtstag herzliche Segenswünsche mit Jesaja 12, Vers 5. Lob singet dem Herrn, denn er hat sich herrlich bewiesen.
0: Nun wollen wir von Herzen Danke sagen. Dieser Dank gebührt nur unserem Herrn. Danken wollen wir in allen Lagen, danken mehr und immer mehr. Und für die Zukunft lasst Gott sorgen. Gottes Wort sei euer Licht. Denn er kennt auch das, was verborgen. Gott verlässt euch sicher nicht.
1: Wir wünschen Gottes Segen in eurem neuen Hause. Möge viel Liebe, Friede und Freude darin wohnen. Gott segne dich mit deinem Mann André und euren lieben Kindern und gebe euch Kraft und Freude in der Nachfolge Jesu, dass wir alle unserem Heiland treu bleiben. Das wünschen wir, eure Lieben aus Deutschland. Für Olga Kaepernick klingt das Lied: Du hast nun ein ganzes Jahr hinter dir.

0: Hanna Dietrich aus Dierdorf-Wienau feierte gestern am 8. Mai ihren 15. Geburtstag. Opa Waldemar und Oma Frieda gratulieren herzlich ihrer Enkelin.
1: Liebe Hanna, mit 15 Jahren wunderbar beginnt ein neues Lebensjahr. Gott hat dich bisher treu bewacht, hat Freud und Hoffnung dir gebracht. Halte dich an Jesus Christ, der deine Stärke immer ist. Er führt dich sanft, er lässt dich nicht, geht mit dir durch das Lebenslicht.
0: Psalm 23, die Verse 1 bis 3. Der Herr ist mein Hirte, mir wird nichts mangeln. Er weidet mich auf grünen Auen und führt mich zu stillen Wassern. Er erquickt meine Seele, er führt mich auf rechter Straße um seines Namens willen.

0: Olga Dickfeld aus Dierdorf-Wienau hatte am Montag, dem 4. Mai, ihren 49. Geburtstag. Andreas Dickfeld schreibt:
1: Liebe Olinka, du bist ein Geschenk von Gott gegeben, ein helles Licht in unserem Leben. An deinem Tag danke ich Jesus sehr, für jeden Moment mit dir und noch viel mehr. Möge sein Segen dich heute und fortan begleiten, dir Frieden schenken zu allen Zeiten. In seiner Hand bist du sicher und warm, geborgen in seinem liebenden Arm. Sein Friede erfülle dein ganzes Herz, seine Gnade führe dich himmelwärts. Das wünsche ich dir von Herzen sehr. Dein neues Lebensjahr sei ein Freudenmeer. 4. Mose 6, die Verse 24 bis 26. Der Herr segne dich und behüte dich. Der Herr lasse sein Angesicht leuchten über dir und sei dir gnädig. Der Herr erhebe sein Angesicht auf dich und gebe dir Frieden. Dein Andi.

Lydia Dirksen aus Barendorf feierte am 4. Mai ihren 63. Geburtstag. Die Familie wünscht ihr Gottes Segen und für die kommende Zeit das Beste. Für Lydia klingt das Lied »Eine Heimat erwartet uns droben«.

0: Am 5. Mai feierte Heinrich Hildebrand aus Raubach seinen 60. Geburtstag. Seine Ehefrau Anna mit den Kindern und Enkeln senden die herzlichsten Segenswünsche zum Geburtstag.
1: Mein lieber Heinrich, ich bin dem Herrn sehr dankbar, dass er gerade dich mir geschenkt hat. Ich wünsche dir Gottes reichen Segen, Freude im Herrn und alles Liebe. Deine Anna. Es sollen fröhlich sein und sich an dir freuen alle, die dich suchen. Und die dein Heil lieben, sollen allezeit sagen, Gott ist groß. Psalm 70, Vers 5.
0: Für Heinrich Hildebrand klingt das Lied, Wieder schwindet ein Jahr.

0: Laura Schäfer schreibt:
1: Meine Tante Aurora Wiens aus Kalletal-Langenholzhausen hatte am 6. Mai ihren 75. Geburtstag. Liebe Tante Aurora, herzlichen Glückwunsch zu deinem 75. Geburtstag. Du sollst immer lachen. Du sollst sehr lange leben. Ich wünsche dir Gottes Segen. Gott hat dich lieb. Gott hält deine Hand. Er kennt dich genau. Sein Licht scheint hell. Der Himmel ist blau. Die Liebe ist da. Sie wärmt dir das Herz. Sie nimmt deine Sorgen und lindert den Schmerz. Ich wünsche dir Freude und Ruhe dazu. In Gottes Armen findest du Ruhe. Du bist nie allein, denn Gott gibt dir Kraft. Er zeigt dir den Weg, der Gutes erschafft.

0: Naeme Neufeld aus Hornbad Meinberg sendet einen lieben Gruß an Selma Heide aus Hornbad Meinberg.
1: Meine liebe Oma, Gott hat dir heute einen ganz besonderen Gnadentag geschenkt. Du darfst auf 87 Jahre zurückblicken. 87 Jahre, die Gott dich getragen und geführt hat. Ja, er hat Dinge zugelassen, die dich traurig machten und worüber du dir Sorgen machst. Aber er hat dir immer beigestanden und dir einen festen Halt gegeben. Aber dennoch darfst du immer an Gottes Verheißung festhalten. Bis in euer Greisenalter bin ich derselbe. Und bis zu eurem Ergrauen will ich euch tragen. Ich habe es getan. Und ich will auch fernerhin euch heben, tragen und erretten. Wir wissen nicht, wie lange Gott dir hier noch das Leben auf der Erde schenkt. Aber wir haben die Gewissheit, dass er dich bis zu deinen letzten Tagen tragen wird. Liebe Oma, du bist mir unendlich wertvoll. Danke für jeden Besuch bei dir, für jedes gemeinsame Gebet und jeden lieben Händedruck. Danke für deine immer offenen Arme und dein für mich immer offenes Zuhause. Ich liebe dich, deine Enkelin Naemi. Jesaja 40, die Verse 29 bis 31. Er gibt den Müden Kraft und Stärke genug dem Unvermögenden. Knaben werden müde und matt, und junge Männer straucheln und fallen. Aber die auf den Herrn harren, kriegen neue Kraft, dass sie auffahren mit Flügel wie Adler, dass sie laufen und nicht matt werden, dass sie wandeln und nicht müde werden.
0: Weiß ich den Weg auch nicht, du weißt ihn wohl. Ist das Wunschlied für Selma Heide.

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1: Ihre Grußbestellungen nehmen wir gerne unter der Telefonnummer 05231 500 5988 entgegen. Am besten erreichen Sie uns von Montag bis Donnerstag zwischen 8 und 16 Uhr. Zu jeder Zeit jedoch können Sie uns eine Nachricht über WhatsApp oder Telegram schicken. Die Nummer für WhatsApp: plus 49 5231 500 5988. Der Kontakt über Telegram ist Segenswelle. Oder Sie nutzen das Bestellformular auf unserer Homepage.
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1: Wir wünschen Ihnen einen gesegneten Samstag. Gott befohlen.

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9. Mai. Und als er dies gesagt hatte, rief er mit lauter Stimme: Lazarus, komm heraus. Johannes Kapitel 11, Vers 43. Eine Andacht von Markus Majonika. Todsicher? Denkst du, heute wird's regnen? Todsicher. Todsicher bedeutet definitiv, ganz bestimmt, gewiss, absolut, fraglos, 100 Pro, worauf du dich verlassen kannst. Dieser Ausdruck ist nicht mehr steigerungsfähig, denn es gibt nichts, das sicherer wäre als der Tod. Er kommt in jedem Fall für jeden. Man kann den Tod wegschieben, ihn ignorieren oder sich darüber lustig machen, doch er kommt unausweichlich. Wie geht man nun mit dem Tod um? Oft wirft man den Christen vor, mit dem Tod und dem, was danach kommt, zu drohen. Allerdings hat die Christenheit den Tod nicht erfunden. Es gab ihn schon vorher. Aber Christen haben die Lösung, denn als Jesus Christus auf diese Erde gekommen ist, hat er bewiesen, dass er die Macht über den Tod hat. Die Begebenheit, aus der der Tagesvers stammt, belegt dies eindrücklich. Ein Mann, Lazarus, war bereits seit 4 Tagen tot und begraben. Sein Tod war für alle unbestreitbar. Da tritt Jesus herzu und fordert die Trauernden auf, das Grab zu öffnen. Entsetzen. Herr, er stinkt schon. Der Tod hatte längst seinen Sieg davongetragen. Doch der Sohn Gottes ruft in das stille Grab hinein und auf die Macht seines göttlichen Wortes humpelt eine in Leichentücher gewickelte Gestalt aus dem Grab heraus. Der Tote lebt. Jesus Christus nimmt dem Tod seine unerbittliche Macht. Der Tod ist nicht mehr sicher. Es gibt einen Stärkeren. Und der hier seine Macht demonstriert,

Sie haben jetzt die Wahl. Bibellese, Johannes Kapitel 11, Verse 1 bis 44. Es war aber einer krank, Lazarus von Bethanien, aus dem Dorf der Maria und ihrer Schwester Martha. Maria aber war es, die den Herrn mit Salböl salbte und seine Füße mit ihren Haaren abtrocknete. Deren Bruder Lazarus war krank. Da sandten die Schwestern zu ihm und ließen ihm sagen, Herr, siehe, der, den du lieb hast, ist krank. Als aber Jesus es hörte, sprach er, diese Krankheit ist nicht zum Tode, sondern um der Herrlichkeit Gottes willen, damit der Sohn Gottes durch sie verherrlicht wird. Jesus aber liebte die Martha und ihre Schwester und den Lazarus. Und als er nun hörte, dass er krank sei, blieb er noch 2 Tage an dem Ort, wo er war. Danach erst spricht er zu den Jüngern, lasst uns wieder nach Judäa gehen. Die Jünger sagen zu ihm, Rabbi, eben suchten die Juden dich zu steinigen, und wieder gehst du dahin? Jesus antwortete, hat der Tag nicht 12 Stunden? Wenn jemand am Tag umhergeht, stößt er nicht an, weil er das Licht dieser Welt sieht. Wenn aber jemand in der Nacht umhergeht, stößt er an, weil das Licht nicht in ihm ist. Dies sprach er, und danach sagt er zu ihnen, Lazarus, unser Freund, ist eingeschlafen, aber ich gehe hin, damit ich ihn aufwecke. Da sprachen die Jünger zu ihm, Herr, wenn er eingeschlafen ist, so wird er geheilt werden. Jesus aber hatte von seinem Tod gesprochen, sie aber meinten, er rede von der Ruhe des Schlafes. Dann nun sagte ihnen Jesus gerade heraus, Lazarus ist gestorben, und ich bin froh um euretwillen, dass ich nicht dort war, damit ihr glaubt, aber lasst uns zu ihm gehen. Da sprach Thomas, der auch Zwilling genannt ist, zu den Mitjüngern, lasst auch uns gehen, dass wir mit ihm sterben. Als nun Jesus kam, fand er ihn schon 4 Tage in der Gruft liegen. Bethanien aber war nahe bei Jerusalem, etwa 15 Stadien weit. Und viele von den Juden waren zu Martha und Maria gekommen, um sie über ihren Bruder zu trösten. Martha nun, als sie hörte, dass Jesus komme, ging ihm entgegen, Maria aber saß im Haus. Da sprach Martha zu Jesus, Herr, wenn du hier gewesen wärest, so wäre mein Bruder nicht gestorben. Und jetzt weiß ich, das, was du von Gott bitten magst, Gott dir geben wird. Jesus spricht zu ihr, dein Bruder wird auferstehen. Martha spricht zu ihm, ich weiß, dass er auferstehen wird in der Auferstehung am letzten Tag. Jesus spricht zu ihr, ich bin die Auferstehung und das Leben. Wer an mich glaubt, wird leben, auch wenn er gestorben ist. Und jeder, der da lebt und an mich glaubt, wird nicht sterben in Ewigkeit. Glaubst du das? Sie spricht zu ihm, ja, Herr, ich glaube, dass du der Christus bist, der Sohn Gottes, der in die Welt kommen soll. Und als sie dies gesagt hatte, ging sie hin und rief heimlich ihre Schwester Maria und sagte, der Lehrer ist da und ruft dich. Als jene es hörte, stand sie schnell auf und ging zu ihm. Jesus aber war noch nicht in das Dorf gekommen, sondern war an dem Ort, wo Martha ihm begegnet war. Als nun die Juden, die bei ihr im Haus waren und sie trösteten, sahen, dass Maria schnell aufstand und hinausging, folgten sie ihr, da sie meinten, sie gehe zur Gruft, um dort zu weinen. Als nun Maria dahin kam, wo Jesus war, und ihn sah, fiel sie ihm zu Füßen und sprach zu ihm, Herr, wenn du hier gewesen wärest, so wäre mein Bruder nicht gestorben. Als nun Jesus sie weinen sah und die Juden weinen, die mit ihr gekommen waren, ergrimmte er im Geist und wurde erschüttert und sprach, wo habt ihr ihn hingelegt? Sie sagen zu ihm, Herr, komm und sieh. Jesus weinte. Da sprachen die Juden, siehe, wie lieb hat er ihn gehabt. Einige aber von ihnen sagten, konnte dieser, der die Augen der Blinden öffnete, nicht machen, dass auch dieser nicht gestorben wäre? Jesus nun, wieder in seinem Innern erzürnt, kommt zur Gruft. Es war aber eine Höhle, und ein Stein lag davor. Jesus spricht, nehmt den Stein weg. Die Schwester des verstorbenen Martha spricht zu ihm, Herr, er riecht schon, denn er ist 4 Tage hier. Jesus spricht zu ihr, habe ich dir nicht gesagt, wenn du glaubtest, so würdest du die Herrlichkeit Gottes sehen? Sie nahmen nun den Stein weg. Jesus aber hob die Augen empor und sprach, Vater, ich danke dir, dass du mich erhört hast. Ich aber wusste, dass du mich allezeit erhörst, doch um der Volksmenge willen, die umhersteht, habe ich es gesagt, damit sie glauben, dass du mich gesandt hast. Und als er dies gesagt hatte, rief er mit lauter Stimme, Lazarus, komm heraus. Und der Verstorbene kam heraus, an Füßen und Händen mit Grabtüchern umwickelt, und sein

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Sehr schön gesungen und auch sehr gut gespielt. Wir genießen die Lieder, das Miteinander so sehr, nicht wahr? Bei der Arbeit kommt es manchmal vor, dass der eine oder andere umzieht in ein anderes Land und ich stelle fest, das wäre für uns als Familie überhaupt keine Option. Wie sehr würden wir euch vermissen? Es wird gar nicht gehen. Wir könnten nicht einfach so ausreisen. Heute betrachten wir einen schönen Text der Bibel. Es hat mir Freude gemacht bei der Vorbereitung und ich hoffe, dass euch die Freude auch so ein bisschen packt wie bei mir. Wir betrachten heute den Text aus Sprüche 31 von Vers 10 bis 31. Wer findet eine tugendhafte Frau? Diese Frage wird uns gestellt und eine andere Übersetzung würde sagen, wer findet eine tüchtige Frau? Aber das bringt's nicht ganz, denn tüchtig ist Fleiß und Fleiß wäre ja nur eine einzelne Komponente. Und es gibt viele fleißige Frauen mit einem ekelhaften Charakter, da kommt man nicht weit. Die optimale Übersetzung wäre für dieses Wort, was hier gebraucht wird, wer findet eine Frau mit einem edlen Charakter? Das trifft's am besten. Wer findet so eine Frau? Und das Besondere an diesem Text ist, den Text schreibt eine Mutter, das schreibt eine Frau. Also es ist nicht von einem Mann geschrieben, sondern das schreibt eine Frau. Und der Text ist schon tausende von Jahren alt. Und ich finde, er ist immer noch so beeindruckend. Die Mutter Lemuels, Lemuel wurde König, er war ein König. Lemuel bedeutet Gott geweiht. Und seine Mutter hat ihm diese Worte mitgegeben, die wir gleich lesen werden. Wenn ihr eigene Kinder habt und vielleicht an die Mamis unter uns, wenn ihr Söhne geboren habt und sie werden größer und erwachsen und irgendwann kommt die Zeit, wo die sich vielleicht verlieben sollten oder sich auch vielleicht verlieben, was würdet ihr eurem Sohn mitgeben? Welche Frau sollte er sich aussuchen? Wie sollte sie sein? Alles das und vieles andere beschäftigt eine Mutter selbstverständlich und ich muss zugeben, den Vater beschäftigt das auch. Wie sollte so eine Frau aussehen? Was sollte die Voraussetzung sein? Und in diesem Text heute werden wir ganz, ganz viele Dinge finden, wie sie sein sollte, wie sie sein kann, mit Gottes Hilfe. Letztens sagte mir mein Kollege, er hat mich erinnert an einen Vers aus der Bibel, es ist besser, in einem Winkel auf dem Dach zu wohnen, als gemeinsam mit einer zänkischen Frau in seinem Haus, Sprüche 21,9. Ja, David, ich sag, das ist richtig. Das braucht keiner. Wenn jemand dauernd streiten will und so weiter. Wir werden eine Frau kennenlernen, die sehr besonders ist. Und ich habe damals vor 20 Jahren diesen Text gelesen und ich habe ihn ganz anders wahrgenommen, als ich so wie ich es heute tue. Damals habe ich mir die Frage gestellt, wird meine zukünftige Frau, wird sie so werden können? Denn ich möchte es euch gerne mitgeben, wenn du jetzt 18, 19, 20 bist, du bist eine junge Dame, 25, vielleicht 30, du wirst nicht so geboren, wie die Frau hier beschrieben wird. Das ist ein Prozess. Auch die Frau, die hier beschrieben wird, sie musste es lernen, so zu werden. Denn wenn du frisch heiratest, hast du keine Ahnung vom Leben. Wenig. Man wächst da rein und Gott gibt Hilfe und Gnade, und es gibt diese Chance, so zu werden. Deshalb möchte ich mit der Predigt drei Dinge im Prinzip am Ende der Predigt bewirken. Einmal, wenn du eine Mutter hast, die dem Bild ähnelt, welches wir gleich lesen werden, dann danke Gott dafür, dass du so eine Mutter hattest, dass er dir sowas geschenkt hat. Solltest du eine junge Frau sein, bitte Gott, so zu werden, wie diese Frau der Bibel, die hier beschrieben wird. Und solltest du eine Frau suchen, nun mal angenommen, wir haben hier junge Männer, dann bitte Gott, dir so eine Frau zu schenken. Letztens sagte Thomas Dück zu mir, André Tövs hatte mal über diesen Text gepredigt und er sagte, wer eine Sprüche 31 Frau haben will, muss auch ein Mann sein von Sprüche 1 bis 30. Das ist ganz wichtig. Es hat immer zwei Gewichte und zwei Lagern in der Ehe. Das ist gar nicht so einfach, das Ganze. Was mir durch den Kopf ging, war vor allem, wie helfe ich meiner Frau und wie kann ich sie unterstützen auf dem Weg dahin, das auszuleben, was wir gleich lesen werden. Und jetzt kommt der wunderbare Bibeltext, Sprüche 31, Vers 10. Eine tugendhafte Frau, wer findet sie? Sie ist weit mehr wert als die kostbaren Perlen.
auf sie verlässt sich das Herz ihres Mannes. Und an Gewinn mangelt es ihm nicht. Sie erweist ihm Gutes und nichts Böses alle Tage ihres Lebens. Sie kümmert sich um Wolle und Flachs und verarbeitet es mit willigen Händen. Sie gleicht den Handelsschiffen, aus der Ferne bringt sie ihr Brot herbei. Bevor der Morgen graut, isst sie schon auf. Sie gibt Speise aus für ihr Haus und bestimmt das Tagwerk für ihre Mägde. Sie trachtet nach einem Acker und erwirbt ihn auch. Vom Ertrag ihrer Hände pflanzt sie einen Weinberg an. Sie gürtet ihre Lenden mit Kraft und stärkt ihre Arme. Sie sieht, dass ihr Erwerb gedeiht. Ihr Licht geht auch bei Nacht nicht aus. Sie greift nach dem Spinnrocken und ihre Hände fassen die Spindel. Sie tut ihre Hand den Unglücklichen auf und reicht ihre Hände den Armen. Vor dem Schnee ist ihr nicht bange für ihr Haus, denn ihr ganzes Haus ist in Scharlach gekleidet. Sie macht sich selbst Decken, Leinen und Purpur ist ihr Gewand. Ihr Mann ist wohlbekannt in den Toren, wenn er unter den Ältesten des Landes sitzt. Sie fertigt Hemden und verkauft sie und liefert dem Händler Gürtel. Kraft und Würde sind ihr Gewand und sie lacht angesichts des kommenden Tages. Ihr Mund öffnet sie mit Weisheit und freundliche Unterweisung ist auf ihrer Zunge. Sie behält die Vorgänge in ihrem Haus im Auge und isst nie das Brot der Faulheit. Ihre Söhne wachsen heran und preisen sie glücklich. Ihr Mann rühmt sie ebenfalls. Viele Töchter haben sich als tugendhaft erwiesen, du aber übertriffst sie alle. Anmut ist trügerisch und Schönheit vergeht, aber eine Frau, die den Herrn fürchtet, die wird gelobt werden. Gebt ihr von den Früchten ihrer Hände und ihre Werke werden sie rühmen in den Toren. Soweit. Ich bin mir nicht sicher, ob ihr den Text schon öfter gelesen habt, ob euch bekannt ist. Was mir auffiel ist, hier ist eine Frau, die absolut aktiv ist. Aber ich frage mich, wann ruht die sich aus? Also die ist wirklich sehr aktiv. Sie steht voll im Leben und sie tut so viel. Deswegen werden wir einmal einige Gedanken besonders betrachten. Ich werde nicht alle Komponenten mit hineinarbeiten können in die Predigt, sonst wird es zu lange werden. Aktive Hände, aktives Auge, aktives Herz und ein absolut attraktives Wesen. Ein Ehepaar, auch ein Pastor, hatte mal eine Einladung von einem College in Amerika und es saßen sehr, sehr, sehr viele junge Leute vor Ort und sie haben einen Vortrag über Ehe gehalten, zusammen mit der Frau dann. Es war ganz interessant und am Ende des Vortrags kamen viele junge Mädels, hatten sich zusammengetan und haben dem Pastor eine Frage gestellt und haben gesagt, dieses eine Merkmal, gibt es einen Aspekt, wenn wir einen jungen Mann kennenlernen, uns verlieben, was er unbedingt haben sollte? Der Pastor überlegte kurz und er hatte auch viel Humor in sich. Er sagte, er muss unbedingt reich sein, aber das konnte er sich noch verdrücken, das hat er nicht gesagt, weil er gemerkt hat, die Mädels meinen das wirklich ernst. Was muss er unbedingt haben? Und seine Antwort war, was ich durchaus interessant fand, er muss unbedingt lernbereit sein. Er muss es wollen, dazu zu lernen. Ich habe irgendwie mit was anderes gerechnet, gerade so ein christliches Buch, da muss gottesfürchtig sein, keine Ahnung. Es gibt so viele Gründe, gute Gründe, wie so ein junger Mann sein soll. Aber er soll lernbereit sein. Ich habe länger darüber nachgedacht und ich glaube, das stimmt. Das ist ein wichtiger Aspekt, sich etwas sagen lassen, dazu lernen, bereit zu sein, Fehler aufzuarbeiten, Charakterschwächen aufzuarbeiten und so weiter. Es ist ganz wichtig. Manchmal sage ich das aus Spaß zu meiner Frau, ein bisschen Ernst ist dabei. Ich hätte mich nie selbst geheiratet. Das ist pure Gnade, dass du das gemacht hast. Eigentlich kannte sie mich, aber irgendwie habe ich da Glück gehabt. Ja, also das ist schon interessant. Wir werden gleich mal schauen, wie diese Frau, die Bibel hier beschreibt, wie sie sein sollte. Ich habe ein bisschen Lektüren gelesen. Eigentlich mache ich das in dem Zusammenhang gar nicht,
aber weil es zum Thema so gut passt. Eigenschaften einer perfekten Frau. Wie stellt sich die Gesellschaft das heute vor und wie denken die Männer heute über die perfekte Frau? Ich zähle es euch mal auf. 15 Eigenschaften einer perfekten Frau. So stellen sich die Männer das heute vor. Einmal soll sie ehrlich sein, sie soll Humor haben, sie soll Intelligenz haben, Treue, Zuverlässigkeit, Einfühlungsvermögen, Familiensinn, Offenheit, Optimismus, gute Manieren, Sportlichkeit, scheint wichtig zu sein, Aufmerksamkeit, Respekt, Zärtlichkeit, gemeinsame Unterhaltungen. Wir merken hier schon, es gibt einige Differenzen zu dem Text, einige Unterschiede, was wir gerade gelesen haben. Das Aussehen einer perfekten Frau, darauf achten Männer ganz besonders. Und jetzt denkt bitte auch noch an den Bibeltext, den wir gerade gelesen haben. Ne? Nur so, dass man das auf dem Schirm hat. Die Ausstrahlung, der Körperbau, das Gesicht, das Lächeln, die Augen, die Farbe, die Haare. Das ist den Männern so wichtig heute. Sehr oberflächlich. Jetzt schauen wir uns mal gemeinsam an, die tugendhafte oder die besondere Frau, die einen einwandfreien, vorbildlichen Charakter hat, die einen edlen Charakter hat. Was ist das für eine Frau? Aktive Hände. Diese Frau zeichnet sich vor allem darin aus, so sagt es die Schrift, dass sie aktiv ist. Hier geht es gar nicht darum, dass sie besonders schick sich macht oder äußerlich richtig was hermacht. Ist hier nicht aufgeführt. Bedeutet nicht, dass das nicht angenehm ist. Frau sollte immer gut riechen, gut ausschauen, ohne Frage. Sie sollte das Beste aus sich machen. Aber in unserem Bibeltext ist es nicht aufgeführt. Aber sie arbeitet scheinbar Tag und Nacht. Denn hier heißt es, bevor der Morgen graut, ist sie schon auf. Vers 15. Ihr Licht geht auch bei Nacht nicht aus. Vers 18. Die Frau arbeitet richtig heftig für das Wohlergehen der Familie. Sie ist so aktiv. Liebe Kinder, sind eure Mütter vor euren Aufstehen schon wach? Ja? Und sind die, wenn ihr schlafen geht, sind die dann auch noch wach? Meine Tochter hat sich mal gewundert, warum Mama immer so müde ist. Es hat einen guten Grund, weil sie viel weniger Schlaf bekommen. Diese Frau ist so fleißig, die Frau der Bibel mit diesem edlen Charakter. Sie ist so fleißig, sie hat absolut Familiensinn, absolut. Sie ist darauf bedacht, dass es der Familie gut geht. Sie kümmert sich um ihren Mann und wir Männer lesen diese Passage sehr gern, also ich zumindest. Wenn es heißt, sie erweist ihrem Mann Gutes, nichts Böses, alle Tage seines Lebens. Amen. So soll es sein, Vers 12, oder? Hier zeigt es, dass die eheliche Beziehung total intakt ist. Hier wird ja nur die eine Komponente der Frau beleuchtet. Aber damit das so ist, setzt es einiges voraus. Es ist eine intakte Liebesbeziehung zwischen Mann und Frau. Und hier merkt man, dass das Herz dieser Frau, es schlägt für ihren Mann. Sie möchte das Beste für ihn. Und zwar immer, ein Leben lang. Das ist doch das, was jeder sich wünscht, dass seine Frau genauso für ihn empfindet, wenn man eine Frau hat. Auf sie verlässt sich das Herz ihres Mannes, Vers 11. Der Mann hat keine irgendwie Ängste, Befürchtungen, dass die Frau es irgendwie in den Sand setzt oder irgendwas verbockt. Sie ist total verlässlich. Das merkt man auch daran, wenn es später heißt, sie erwirbt einen Acker, auch Finanzen und so. Das ist alles gar kein Thema. Der Mann vertraut es ihr einfach an, weil er verlässt sich auf sie. Ja, ihr Mann rühmt sie ebenfalls, Vers 28. Ganz wichtig, liebe Männer und uns alle, das ging mir so auch durchs Herz. Wenn du eine gute Frau hast, sagst du ihr das? Sag es ihr öfter, dass du stolz auf sie bist, dass sie wichtig für dich ist. Hier heißt es, ihr Mann rühmt sie ebenfalls. Letztens bei der Arbeit sagte jemand, nach einer gewissen Zeit sollte man die Ehefrau austauschen. Ja, es lief scheinbar nicht so gut. Das kann passieren. Ich sage, nee, auf keinen Fall sollte man sie austauschen.
Sie kümmert sich um Haushalt und Wirtschaft. Die biblische Prägung von 3K, kennt ihr das? Kinder, Küche, Kirche, wird mit diesem Text, den wir heute gelesen haben, total zerstört. Bedeutet nicht, dass Kinder, Küche oder Kirche ausgeklammert werden, denn die Frau ist nicht nur auf diese drei Aspekte zu begrenzen. Wir merken hier, wenn die Frau hier beschrieben wird, sie ist irgendwie eine Alleskönnerin. Sie hat nicht nur 1, 2, 3 Bereiche, sondern es ist das ganze Leben, was sie füllt und umfasst. Deswegen sage ich auch gerne, dass die Ehefrau oder die Mutter, sie ist der Motor des ganzen Geschehens. Vielleicht würden heute sagen, gut, das ist jetzt 3000 Jahre her ungefähr oder vielleicht sogar noch ein bisschen mehr, dass der Text geschrieben wurde. Beschränken wir es auf andere 3 Ks, Karriere, Kita, Kinderbetreuung. Aber auch das ist totaler Blödsinn. Das ist eine Interpretation, die echt daneben geht. Wir merken hier, sie ist viel, viel mehr als nur das bisschen. Sie kümmert sich um Wolle und Flachs und verarbeitet es mit willigen Händen, Vers 13. Die Last des Alltages ohne Gemotze, ohne Gemecker zu stemmen. Das macht diese Frau aus. Das ist eines ihrer Wesenszüge. Sie macht. Ich glaube schon, dass sie auch an Grenzen kommt, an Erschöpfungsgrenzen kommt. Und ich glaube schon, wenn sie einen guten Ehemann hat, dass er ihr auch ganz oft hilft. Das geht gar nicht anders. Das geht gar nicht anders. Denn was sie hier alles ableistet, ist wirklich unglaublich. Auf jeden Fall, Gemotze und Gemecker ist nicht. Sie macht das mit willigen Händen. Sie macht das gerne für ihren Ehemann, aus Liebe für ihre Kinder. Der Antrieb einer wahren Mutter, einer guten Mutter, ist das Herz. Es ist die Liebe, die sie antreibt. Besser ist, in der Wüste zu wohnen, als bei einer zänkischen und zornigen Frau. Ein ähnlicher Spruch. Vorhin war es ja mit dem Dach, dass man sagt, wow, mit der Frau unter einem Haus geht nicht. Hier geht einer noch weiter in Sprüche 21, 19. Er sagt, sogar besser in der Wüste. Da ist es eiskalt und dann Tag richtig heiß. Er sagt, auch das ist noch besser, als mit einer richtig schlechten Frau zu leben. Und ich stimme dem zu. Sie gibt Speise aus für ihr Haus. Vers 15. Essen machen. Nett anrichten. Gerne. Wenn ich manchmal Besuch einlade oder Besucher bekomme und wir frühstücken bei uns zu Hause. Entschuldigung. Das ist furchtbar. Im Sinne, wenn ich das anrichte, einen Tisch fertig mache, das gefällt mir selbst nicht mal. Und irgendwie, ich habe da kein Händchen für. Ich sage immer, Natalia, ich brauche deine Hilfe. Was denn? Es sind ja nur ein paar Sachen draufstellen. Ja, aber ich sage, selbst das kriege ich nicht hin. Es sind ja nur ein paar Sachen. Aber dass das nett und wirklich schön aussieht, man merkt so, die meisten Frauen haben das wirklich so, sie haben ein Händchen dafür. Da bin ich auch wirklich dankbar, dass... Hier heißt es, die Frau macht sowas. Sie kümmert sich um Essen, um Bewirtung. Sie kümmert sich um Speise. Sie trachtet nach einem Acker und erwirbt ihn auch. Vom Ertrag ihrer Hände pflanzt sie einen Weinberg an. Man merkt so, diese Frau steht mitten im Leben. Sie wird nicht reduziert nur auf die Betreuung der Familie und so weiter. Hier heißt es, sie hat Ziele. Sie ist fleißig. Sie hat Erfolg. Sie arbeitet tatkräftig. Sie ist voll im Leben. Sie ist voll dabei und isst nie das Brot der Faulheit. Das gefällt mir ganz besonders. Ich hasse Faulheit. Ich bin ehrlich, manchmal ist man echt erschöpft und dann gönnt man sich ein bisschen Faulheit oder Ausruhen. Aber Faulheit ist wirklich schlimm. Vers 27. Du kannst keine gute Frau sein, und das möchte ich euch netten Damen am Muttertag gerne mitgeben, wenn du faul bist. Das geht nicht. Du kannst keine gute Frau sein, wenn du faul bist. Das musst du besiegen. Da muss man die Ärmel hochkrempeln, daran muss man arbeiten. Das ist ganz, ganz wichtig. Sie ist nie das Brot der Faulheit. Ich habe eine Definition gelesen, fand ich ganz interessant, über Faulheit. Als Faulheit, abmildernd auch Trägheit genannt, hört sich dann ein bisschen angenehmer an, wird der Mangel an erwartbarer Aktivität bei einem Menschen bezeichnet. Der Begriff wird zur Beschreibung und Bewertung von Anstrengungsvermeidung genutzt. Die Frau hier der Bibel, sie vermeidet nicht die Anstrengung, sondern sie kniet sich voran. Sie ist super aktiv. Das Wohlergehen des Mannes hat sie im Blick, hatten wir gesagt. Sie hat aber auch ein aktives Herz. Das kommt hier so gut zur Geltung.
Ja, es ist und bestimmt das Tagwerk ihrer Mägde. Wir reden hier auch von einer Königsfamilie. Das ist mir schon klar, dass viele von euch keine Mägde, keine Angestellte haben, die alles für euch machen. Das ist mir selbstverständlich, aber wir reden hier von einer Königsfamilie. Und sie hatten Bedienstete damals. Und hier heißt es, sie bestimmt das Tagwerk ihrer Mägde. Sie tut ihre Hand dem Unglücklichen auf und reicht ihre Hände den Armen. Vers 20. Sie sieht das, wenn jemand unglücklich ist in der Umgebung, im unmittelbaren Umfeld. Sie nimmt das wahr, es ist ihr nicht egal. Und hier heißt es, sie reicht ihre Hände den Armen. Vers 20. Nächstenliebe ist für sie normal. Ihre Hände sind Werkzeuge des Guten, zum Guten. Sie behält die Vorgänge in ihrem Haus im Auge. Vers 27. Sie nimmt das wahr, die Menschen um ihr herum, die Stimmungen. Wie ist die Gefühlslage der einzelnen Leute? Sie nimmt die Entwicklung genau wahr. Sie beobachtet, es ist ihr nicht gleichgültig, wenn jemand traurig ist oder sehr zurückhaltend sich zurückzieht. Sie nimmt all das wahr. Sie fühlt es, wenn was in der Familie nicht stimmt. Und sie kümmert sich. Sie hat ein attraktives Wesen. Kraft und Stärke zeichnen sie aus. Hier heißt es in Vers 17, sie gürtet ihre Lenden mit Kraft und stärkt ihre Arme. Ich dachte, wie macht sie das? Jetzt ganz praktisch. Nur mal angenommen, du bist eine Ehefrau, du gibst dir wirklich viel Mühe, du machst so viel. Und jetzt bist du auch mal kraftlos, vielleicht auch mal einfach müde und matt. Das kann durchaus passieren und das passiert definitiv. Da sind wir real genug. Wie macht sie das? Und ich glaube, der eine Vers, der hängt damit einfach total zusammen, dass sie auch Gott im Blick hat. Kraft und Würde sind ihr Gewand und sie lacht angesichts des kommenden Tages. Vers 25. Kraft und Würde sind ihr Gewand. Sie lacht, sie freut sich auf den nächsten Tag. Es ist eine positive Frau. Sie sieht nicht alles negativ. Ist mir schon klar, dass nicht alles immer reibungslos läuft, dass nicht alles so läuft, wie man sich das wünscht. Aber sie hat diese Freude im Herzen. Sie lacht im Angesicht des kommenden Tages. Sie ist eine gute, oder jemand schreibt mit 28 Jahren, eine gute Frau sollte eine Quelle der Energie und Kraft sein, nicht etwas, das einen Mann erschöpft. Ah, das kann man auch nur mit 28 schreiben, ist schon okay. Aber wenn die Frau einem nur Kraft kostet, ist das anstrengend. Diese Frau, sie freut sich, sie spendet Kraft. Würde ist ihr Gewand. Sie hat Gott im Blick, aber eine Frau, die den Herrn fürchtet, die wird gelobt werden. Vers 30. Wir reden hier von einer Frau, die einen Bezug zu Gott hat, die Gott kannte. Sie fürchtet Gott. Sie hat Ehrfurcht vor Gott. Ihre Beziehung zu Gott ist intakt. Und ich kann euch versprechen, es ist nicht möglich, so eine Frau zu sein, wie hier beschrieben, wenn man nicht mit Gott lebt. Geht gar nicht. Werdet ihr niemals aus eigener Kraft hinschaffen. Nicht diese ganzen Aspekte, die hier genannt werden. Aus der Beziehung zu Gott, aus der Gottesfurcht heraus, aus der Liebe, die sie hat für ihre Familie, für den Nächsten, wird sie so eine Frau. Vielleicht denkst du heute, ich bin so jung, wie soll ich so werden? Oder du stellst bitter fest, das bin nicht ich. Es gibt zu viele Aspekte, die nicht mit mir übereinstimmen. Ich wünsche es mir, dass du nicht mutlos davon gehst, dass du sagst, wenn Gott das bei dieser Frau geschafft hat, so zu werden, und ich finde, man merkt es, die Mutter, die diesen Text schreibt, sie ist so reif. Sie ist so erfahren. Sie weiß ganz genau, was eine richtig gute Frau ausmacht. Das schreibt jemand, der nicht 25 ist. Das schreibt jemand, der Lebenserfahrung hat. Das merkt man in jeder Zeile, was sie hier schreibt. Und auch sie hat es lernen müssen, so zu werden. Und auch du, wenn du jung bist, vielleicht noch keine Kinder hast oder gerade frisch verheiratet bist, auch du hast die Chance, wenn du gottesfürchtig bist, mit Gott lebst, so zu werden, wie diese Frau hier beschrieben wird. Anmut ist trügerisch und Schönheit vergeht, Vers 30. Und das ist tatsächlich so.
Die Haare fallen aus, die Falten kommen. Vielleicht stimmt das Gewicht, das optimale Gewicht nicht mehr so. Es verändert sich alles Mögliche und Schönheit vergeht. Aber hier heißt es, dass ihr Mund, wenn sie ihren Mund öffnet, dann öffnet sie es mit Weisheit und freundliche Unterweisung ist auf ihrer Zunge. Ich fand das so interessant. Es ist kein Geplapper. Es ist nicht, wenn sie ihr Mund auftut, sie scheint sehr viel zu tun. Sie redet nicht viel. Diese Frau tut sehr viel. Sie ist sehr aktiv. Ihre Werke, ihre Taten sprechen für sie und für ihren Mann. Ja, sie unterstützt ihren Mann. Er ist wohl angesehen in den Toren. Sie unterstützt ihn in allem. Das hilft ihm unglaublich in all das, was der Mann tut. Was sie auszeichnet, sind ihre Werke. Aber wenn sie mal spricht, dann öffnet sie ihren Mund und spricht mit Weisheit, mit freundlicher Unterweisung. Das zeichnet sie aus. Vers 26. Zum Nachdenken und somit auch zum Ende der Predigt. Es ist die Liebe und die Gottesfurcht, die eine Frau so werden lässt, wie hier beschrieben. Und das ist definitiv ein Lernprozess, wo man hin und wieder auch als Frau mal daneben liegt. Und das bedeutet nichts Schlimmes. Es bedeutet, dass man sich aufrafft, zu Gott betet, mit Gottes Hilfe sich Kraft geben lässt und bittet, so zu werden, wie Gott sich das vorstellt. Wer eine Ehefrau gefunden hat, der hat etwas Gutes gefunden und hat Gunst erlangt vor dem Herrn. Sprüche 18, 22. Was hat die Frau von so einem Leben, sich so reinzuknien für die Familie, alles zu geben, erschöpft jeden Tag ins Bett zu fallen und dann ist meistens schon dunkel. Was hat sie davon? Das habe ich mir gefragt als Mann. Was hat sie davon? Jetzt mal ehrlich. Liebe Mütter, ihr macht das schon ein Leben lang. Viele sind wirklich vorbildlich. Und viele Mütter hier auch aus unserer Gemeinde, ich weiß, das sind sehr, sehr gute Mütter. Und wir geben die Ehre nicht unseren Müttern, wir geben immer die Ehre, dem Herrn sei die Ehre, ihn wollen wir loben, nicht wahr? Nicht uns, Herr, nicht uns, sondern deinen Namen gib Ehre. Das ist mir auch wichtig, dass wir an einem Muttertag nicht die Mütter preisen, sondern der Gott, der dahinter steht, der unsere Mütter zu so wunderbaren Frauen gemacht hat, dass wir ihm die Ehre geben. Was haben die Frauen, die Mütter, die Ehefrauen von so einem Leben? Zum einen glaube ich, Erfüllung, zu wissen, das Richtige zu tun. Zum anderen glaube ich als Mann, und das sagt auch der Text, eine gewisse Wertschätzung, die einfach da ist. Der Mann liebt sie, er ist stolz auf sie. Die Söhne preisen sie, die Kinder sind stolz auf ihre Mama, weil sie diese Liebe jeden Tag erleben. Der Erfolg, den sie selbst erwirtschaftet, spricht für sie. Gebt ihr die Früchte ihrer Hände, heißt es. Es ist ein Leben, welches Gott ehrt, davon bin ich überzeugt. Heute möchte ich uns, liebe Geschwister, auffordern, wenn du eine gute Mutter hattest oder eine gute Mutter hast, danke Gott von ganzem Herzen für deine Mutter. Bete für eine gute Frau, wenn du eine Frau brauchst, wenn du dir eine Frau suchst, bete für sie. Wenn du eine junge Frau bist, bete, dass Gott dir hilft, so zu werden, wie der Text es hier sagt. Und vielleicht für uns Männer noch ein zusätzlicher Aspekt. Wie kann ich meiner Frau helfen, dass euch dieser Gedanke begleitet, so zu werden? Wie kann ich sie unterstützen, so zu werden? Möge Gott euch segnen. Lasst uns zusammen beten und Gott danken für das, was wir gehört haben. Amen. Lieber Vater im Himmel, es ist die Liebe, die wir erlebt haben, die von dir kam, von dir ausging, aber die unsere Mütter uns weitergegeben haben. Das hat uns geprägt, das hat uns positiv beeinflusst ein Leben lang. Die Fürsorge, die wir erlebt haben, die Herzlichkeit, die ermutigende, aufbauende Unterweisung, die wir empfangen haben, alles das, dafür sind wir wirklich dankbar von ganzem Herzen. Danke dir für meine Mutter. Danke dir für jede Mutter.
Herr, die wirklich von ganzem Herzen geliebt hat und ihre Familie versorgt hat, die sich um alles gekümmert hat. Vielen Dank dafür. Herr, wir als Gemeinde sind glücklich, dass du ein Gott bist, der uns zeigt, wie man einen edlen Charakter bekommt. Und wir wissen, dass du die Kraftquelle bist. Wenn du in unserem Leben wirkst, wenn du an uns arbeitest, dann ist es möglich, dass wir einen edlen Charakter bekommen. Und so bitte ich dich für alle Damen, für alle Frauen, für alle Mütter, aber auch für allen jungen Männern und Väter, dass du uns hilfst, einen edlen Charakter zu bekommen. Amen.

Es ist 9 Uhr und 41 Minuten. 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

0: Es ist 10 Uhr.
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2: Hi und herzlich willkommen zu einer neuen Folge von Deep Talk. Hier am Mikro begrüßt dich Tina. Und wir werden heute eine Predigt hören. Die wurde uns empfohlen, nicht von irgendjemandem, sondern von Johanna Löwen. Sie war selbst Teil unseres Deep Talk Teams und sendet hiermit ganz, ganz liebe Grüße an alle Hörer. In ihrer Gemeinde war zu Gast Harry Heidebrecht und hat diese Predigt gehalten. Das hat sie selbst sehr ermutigt und sie dachte, dass das für den einen oder anderen auch wirklich hilfreich wäre. Ich fand sie auch bereichernd und danke an der Stelle auch an Harry. Ich weiß, dass du auch hin und wieder Deep Talk hörst. Ganz liebe Grüße gehen raus. Und an dich, lieber Zuhörer, sei aufmerksam dabei, schreibe vielleicht auch sogar mit und wir hören uns dann später wieder.
3: Liebe Geschwister, ich möchte euch heute Morgen ganz herzlich begrüßen. Ich freue mich, in eurer Mitte zu sein. Ja, und ich freue mich, mit euch über das Wort Gottes nachzudenken. Wir haben gesungen, Gott wird dich tragen. Ich weiß nicht, wie es uns geht und inwieweit wir das Gefühl haben, ich kann nicht mehr und ich muss getragen werden. Manchmal ist das so, wenn man vielleicht alt geworden ist und die Kräfte schwinden, dass man sagt, ich muss getragen werden, irgendwo kann ich nicht mehr. Diese Aussage, die wir hier gesungen haben, ist aber, glaube ich, nicht nur eine Aussage, die alte oder kranke Menschen so sagen, sondern ich glaube, alle, die wir hier heute Morgen sitzen, kennen Zeiten, wo man sagt, ich kann nicht mehr. Ich glaube, wir kennen alle Zeiten, wo wir erschöpft sind, wo wir müde sind. Ich mache mal einfach so ein paar Beispiele. Vielleicht an die Schwestern, die den Haushalt führen und irgendwann merkt man, die Decke fällt mir auf dem Kopf. Ich bin überfordert, ich schaffe das alles nicht. Vielleicht eine junge Mama, die dann 2, 3 Kinder hat, die vielleicht in kurzen Abständen hintereinander gekommen sind. Kann etwas sein, wo man sagt, ich schaffe es nicht. Die wuseln hier so viel rum, ich habe keine Kraft, um das alles zu schaffen. Ich schaffe es nicht, ich bin überfordert. Vielleicht an die Brüder, die Tag für Tag irgendwo in einer Arbeit stecken. Auch da gibt es immer wieder so Situationen, wo man sagt, diese Aufgabe, diese Herausforderung, die ist zu groß für mich. Ich schaffe das nicht. Die ist vielleicht zu viel oder zu schwer oder mit den Kollegen klappt das nicht. Ich fühle mich total überfordert.

zusammenklappt und sagt, ich kann nicht mehr. Das sind so Sachen aus dem normalen Alltag. Ich glaube, das Gleiche gibt es auch im Glaubensleben. Dass man vielleicht in Zeiten reingekommen ist, wo man versagt hat, wo man gefallen ist, wo man es nicht schafft, die stille Zeit zu halten oder wo irgendwo das Christsein seine Attraktivität vielleicht verloren hat oder was auch immer. Es kann ganz vielseitig sein. Jedenfalls auch im Glaubensleben gibt es Zeiten, kann es Zeiten geben, wo man sagt, ich schaffe das irgendwie nicht mehr, ich kann nicht mehr, ich bin müde. Und das sind dann immer Zeiten, wo man mutlos ist, wo der Kopf hängt und man sagt, ich will nicht mehr. Und das hat die Folge, dass man dann auch keinen Antrieb mehr hat, irgendwas Neues anzufangen und meistens auch keine Perspektive, wo es dann irgendwann mal enden kann. Ja, ich kann nicht mehr, ist schon etwas Schweres, was wir zu tragen haben. Ich habe in einer Wirtschaftszeitung gelesen, so aus diesem Jahr, da stand drinnen in der Überschrift oder in den ersten Zeilen, 44% der deutschen Arbeitnehmer fühlen sich ausgebrannt. Also scheinbar ist das gar nicht so eine Seltenheit, dass Menschen überlastet, müde sind, nicht mehr können. Ja, die Hälfte der deutschen Arbeiter sagen, ich bin durch, geht nicht mehr. Und so eine persönliche Beobachtung ist, dass selbst Menschen oder manchmal auch gerade Menschen, die eigentlich stark wirken, auch sie brechen unerwartet ein. Und ich darf das so hier jetzt einfach so in den Raum hineinsprechen. Ich kenne euch ja nicht so persönlich, aber vielleicht bist du jemand, der genau das kennst, wovon ich jetzt spreche, aus eigener Erfahrung. Und vielleicht bist du auch jemand, der jetzt im Moment gerade drin steckt oder kurz davor. Kann sein. Oder zumindest wirst du jemanden kennen, der genau in so einer Situation steckt. Und ich möchte heute Morgen mit euch die Geschichte des Propheten Elias betrachten. Auch er ist ein Mann, der Höhen und Tiefen durchgemacht hat. Von der einen Seite hat er Dinge erlebt voller göttlicher Kraft. Und von der anderen Seite auch Zeiten tiefster menschlicher Erschöpfung. Elia, er war ja der große Prophet Gottes und auch er erlebte einen emotionalen Zusammenbruch. Und das zeigt, dass selbst die stärksten Gottesmänner Momente haben, in denen auch sie nicht mehr können. Und dann ist es spannend zu sehen, wie Gott diese Menschen ermutigt. Und ich möchte mit euch heute Morgen auf zwei Fragen eingehen. Einmal von der einen Seite, was tut Gott, um den Elia zu ermutigen? Und dass wir daraus lernen, das wäre dann die zweite Frage, die ich auch beantworten möchte, wie kannst du andere ermutigen? Vielleicht einmal zum Kontext, in welcher Situation befinden wir uns, bevor wir die Geschichte von Elia lesen. Elia war ein Prophet im Nordreich Israels zur Zeit des Königs Ahab. Und er trat auf in einer Zeit, als das Volk sich von Gott abgewandt hatte und sich den Götzen Baal zugekehrt hatten und ihn verehrten. Und Elia, lesen wir in 1. Könige, der stand auf einmal vor den König, der kommt sozusagen aus dem Nichts. Auf einmal ist er da und verkündigt dem König Ahab eine lange Dürrezeit, um zu zeigen, dass nicht Baal, sondern Gott es ist, der die Macht über den Regen und das Leben hat. Elia verschwindet und in dieser Zeit wurde er, also Elia, versorgt. Am Bach Krit, die Raben, die Geschichte mit den Raben, das ist so, was wir so aus der Sonntagsschule vielleicht kennen. Und später, als dann auch dieser Bach versiegte, da musste er zu der Witwe in Zapat. Und da war das auch nicht besser. Ja, die hatte ja eigentlich auch nichts. Aber auch da wurde er versorgt. Bei der Frau ging ja das Mehl und das Öl nicht aus. Also auf wundersame Weise hat er überlebt und Gott erlebt. Und ich denke, ein Höhepunkt in der Geschichte des Elias ist, diese Geschichte mit dem Wettstreit da auf dem Berg Karmel. Da war es ja so,

0: das ganze Volk zusammenkommen sollte und die Propheten des Baals und die Aschera und so, die sollten alle zusammenkommen und dann jeder sollte so sein Opfer bringen und dann war der Wettstreit dann so, derjenige, dessen Gott das Opfer annimmt, der ist für alle, dann ist es klar, das ist der wahre, lebendige Gott. Und er forderte die Baalspriester heraus. Und in dieser Geschichte lesen wir dann, dass Gott antwortete dem Elia, nachdem er gebetet hatte, auf wundersame Weise. Ein Feuer kam vom Himmel und verzehrte das Opfer von Elia. Und das war für alle klar ein Zeichen, Gott bestätigt sich als der mächtige Gott, als der lebendige Gott. Und daraufhin wurden ja die Propheten hingerichtet und das Volk erkannte, dass der Gott Israels der wahre Gott ist. Eine unglaubliche Geschichte, eine riesengroße Geschichte. Ein Mann, der sich gegen viele, viele Priester, Baalspriester hingestellt hatte, Götzendiener hingestellte und vor allem sagte, aber mein Gott ist größer. Ein mutiger Schritt eines Mannes. Und wenn wir uns diese Geschichte so drüber nachdenken, dann würde man sagen, boah, Elia, in diesem Moment bist du jemand, der voller geistlicher Kraft ist. Du hast Gott auf so einer unglaublichen Weise erlebt, kennengelernt. Du bist ein Vorbild für das ganze Volk gewesen. Du hast die Priester, die Baalspriester alle in die Schranken geschoben. Und dann lesen wir aber, dass nach diesem Höhepunkt in seinem Leben, also von dem Elia, dann lesen wir, dass er kurz danach zusammenbricht. Und das lesen wir in 1. Könige, Kapitel 19, in den Versen 1 bis 18. Und ich möchte mit euch zusammen diesen Text lesen. Ich werde nicht komplett lesen, sondern immer nur abschnittweise und dann einige Gedanken dazu sagen. Also wenn wir die Bibeln dabei haben, schlagen wir es gerne mit auf. 1. Könige, Kapitel 19. Und ich lese erstmal die ersten 5 Verse, wo es darum geht, dass Elia erschöpft ist. Ich lese. Und Ahab erzählte der Isabel alles, was Elia getan hatte und wie er alle Propheten mit dem Schwert umgebracht hatte. Da sandte Isabel einen Boten zu Elia und ließ ihm sagen, die Götter sollen mit dir dies und das tun, wenn ich morgen um diese Zeit mit deinem Leben nicht so verfahre, wie du mit ihrem Leben. Und als er das sah, machte er sich auf, also Elia, und ging fort um seines Lebens willen, und er kam nach Beersheba, das zu Juda gehört, und ließ seinen Burschen dort zurück. Er selbst aber ging hin in die Wüste, eine Tagesreise weit, und er kam und setzte sich unter einen Ginsterstrauch, und er erbat für sich den Tod und sprach, es ist genug. So nimm nun, Herr, mein Leben, denn ich bin nicht besser als meine Väter. Elia, er flieht. Elia, dieser große Mann Gottes, er hat Angst. Elia, er fühlt sich allein. Und er sagt sogar, es ist genug. Wenn wir das hier so richtig deuten, dann würden wir sagen, er war wahrscheinlich sogar lebensmüde. Er wollte nicht mehr leben. Und er spricht hier zu Gott. Und ich glaube, hier sind wir schon an einem ersten wichtigen Punkt angelangt. Ermutigung wird nicht dann gebraucht, wenn alles gut läuft. Natürlich, auch wenn es gut läuft, dürfen wir einander ermutigen, das ist natürlich auch so. Aber wenn die Seele ermüdet ist, dann ist der Zeitpunkt so wichtig, dass man Ermutigung bekommt. Und dieses Ermüden von einer Seele, das passiert oft nach großen Kämpfen. Und Elias Weg zur Ermutigung, er beginnt damit, dass er ehrlich ist. Und er spricht über seinen Zustand. Er sagt, es ist genug. Nimm mein Leben. Und er vergleicht sich, ich bin ja nicht besser wie meine Väter. Bin ich jetzt etwas Besonderes? Ich bin nicht besser. Und er spricht sich aus vor Gott. Und möchte hier daran eine Anwendung knüpfen. Ich denke, genau wie Elia es hier tut, dürfen wir es vor unserem Herrn auch tun. Ehrlich sein. Und wir dürfen ihm sagen, wie es uns geht. Wir dürfen ihm sagen, wie man sich fühlt. Und du darfst ihm sagen, dass du vielleicht nicht mehr kannst. Und du kannst ihm sagen, dass du müde bist und einen Ausweg brauchst. Und das Wunderbare ist, wir haben einen Herrn, der hört zu. Er hat ein offenes Ohr für dich, egal in welcher Situation du dich befindest und wie weit du von ihm vielleicht weg bist. Ich habe einen schönen Vers gelesen, der so dazu passt, Psalm 34, 16, da heißt es, die Augen des Herrn achten auf die Gerechten und seine Ohren auf ihr Schreien. Das zeigt, mit welchem wunderbaren Herrn wir es zu tun haben. Er hat Acht auf uns. Seine Augen sehen und seine Ohren hören. Und so dürfen wir ehrlich sein und unser Herz vor ihm ausschütten. Gleichzeitig weiß ich, sitzen ja jetzt nicht alle die Menschen, Geschwister, die jetzt müde seid und kaputt seid und nicht mehr könnt. Nein, es gibt auch Phasen, wo wir stark sind. Und vielleicht spreche ich jetzt die an, denen es im Moment gut geht und die sich im Moment stark fühlen. Und wir können hier von unserem Herrn lernen. Genauso wie Gott in dieser Geschichte dem Elia zuhört, dürfen wir auch zuhören in das Leben, hineinhören in das Leben unserer Geschwister, deines Bruders, deiner Schwester, mit einem offenen Ohr, mit offenen Augen. Und ich glaube, es ist wichtig, gerade im Gemeindeleben darauf zu achten, dass wir Menschen hören und sehen, wenn sie seufzen. Dann merken wir, dann ist da eine Last in dem Leben dieses Menschen. Manchmal sieht man, dass jemand entmutigt ist oder erschöpft ist an einem betrübten Blick. Da ist das Haupt gesenkt und irgendwo ist da keine Lebensfreude mehr. Und was sieht man? Manchmal entdeckt man auch, dass Geschwister vielleicht immer wieder ganz schnell die Versammlung verlassen, weil irgendwie passt etwas nicht und man ist müde, man ist kaputt. Und wichtig an dieser Stelle, wenn wir zuhören, wenn wir hineinhören, wenn wir sehen, dann darf es nicht eine Neugierde sein, weil Neugierde ist etwas, was eine Beziehung im Kern erstickt und eine Hilfe, eine Ermutigung auch im Kern erstickt. Neugierig sind Menschen, die einfach nur was wissen wollen, um was weiter zu plappern. Wir sollen nicht neugierig sein, sondern wir sollen ein Interesse an unseren Geschwistern haben. Und das ist ein riesengroßer Unterschied. Interesse bedeutet, ich interessiere mich dafür, wie es dir geht. Und es ist schön, es ist ermutigend, wenn man jemanden hat, wo man merkt, er interessiert sich für mich, er hat Zeit für mich und er hört mir zu. Wir können hier lernen und vielleicht an der einen oder anderen Stelle das in unserem Leben anwenden zur Ermutigung unserer Geschwister. Ich lese weiter hier im Text, wie Gott beginnt, den Elia zu ermutigen. Verse 5 bis 10. Und er legte sich, also Elia legte sich und schlief ein unter dem Ginsterstrauch, und siehe, ein Engel rührte ihn an und sprach zu ihm, steh auf und iss. Und als er sich umsah, da war bei seinem Kopf ein auf heißen Stein gebackener Brotfladen und ein Krug Wasser. Und als er gegessen und getrunken hatte, legte er sich wieder schlafen. Und der Engel des Herrn kam zum zweiten Mal und rührte ihn an und sprach, steh auf und iss, denn der Weg ist sonst zu weit für dich. Und er stand auf und aß und trank. Und er ging in der Kraft dieser Speise 40 Tage und 40 Nächte lang bis an den Berg Gottes, den Horeb. Und er ging dort in eine Höhle hinein und blieb dort über Nacht. Gott begegnet hier dem Elia nicht mit Vorwürfen, sondern mit Fürsorge. Gott sagt dem Elia jetzt nicht, Mensch Elia, jetzt reiß dich doch mal zusammen, du hast doch gesehen, was ich für ein Gott bin und was man mit mir erleben kann. Gott sagt ihm auch nicht, du hast doch gerade solche Wunder erlebt und jetzt bist du so schwach. Das ist ja so oft unsere menschliche Art, wenn wir den kaputten Menschen nicht verstehen und dann noch irgendwie Vorwürfe machen, anstatt ihn irgendwie aufzurichten. Gott ist da ganz anders. Er macht ihm keine Vorwürfe, sondern Gott schickt Elia einen Engel. Dieser Engel versorgt Elia. Wir lesen hier oder haben gelesen, dass der Engel bringt ihm Brot und nicht irgendeine vertrocknete Brot. alte Kruste, sondern hier heißt es frisch gebackenes Fladenbrot. Und wisst ihr, Geschwister, wenn es hier heißt, dass Gott frisch gebackenes Fladenbrot macht, dann wird es nichts Besseres geben als das, nichts Köstlicheres als das, weil es vom Schöpfer direkt kommt. Und er gibt ihm was zu essen und er gibt ihm Wasser. Elia befand sich in der Wüste. Und in der Wüste gibt es wahrscheinlich nichts Besseres, was man geben kann. Das ist Wasser. Es ist etwas, was erfrischend wirkt. Und dieser Engel, er lässt Elia schlafen, damit er zur Ruhe kommen kann. Und auch das, denke ich, ist etwas ganz Wichtiges hier, was wir raus erkennen können. Denn Gott nimmt unsere Menschlichkeit sehr, sehr ernst. Wir sind müde, wir werden müde, wir werden schwach, wir brechen zusammen und er weiß, wie er an uns herantreten kann. Und vielleicht darf man hier sagen, manchmal beginnt Ermutigung ganz praktisch. Nicht mit großen Worten, sondern einfach nur mit dem, iss etwas und ruh dich aus und ich bin für dich da. So kann Ermutigung beginnen. Und ich dachte so, hast du schon mal darüber nachgedacht, dass du auch ein von Gott geschickter Engel sein kannst? Gott schickte hier einen Engel und dieser Engel war für Elia da. Und du kannst es auch sein, wenn du merkst, da ist jemand, der braucht Ermutigung und du machst dich auf dem Weg, um diesen Menschen zu besuchen. Vielleicht besuchst du jemanden mit einem Kuchen und mit einer Kanne Kaffee und bleibst aber nicht zu lange, damit dieser Mensch auch wieder zur Ruhe kommen kann. Und glaub mir, dann bist du ein bisschen wie dieser Engel, den Gott gebraucht. Einfach nur Hallo sagen, du brauchst nichts vorbereiten, ich habe alles dabei. Komm, wir setzen uns, haben ein bisschen Gemeinschaft, iss und trink und dann gehe ich wieder und du darfst dich weiter ausruhen. Vielleicht kannst du ein Engel sein, in dem du jemanden einlädst. Zu einem Frühstück, zu einem Mittag, alles ist bereit. Und dieser elende Mensch, der freut sich so sehr über diese Gastfreundschaft, weil er einfach nur sozusagen beherbergt wird. Und bei all diesem Engelsein geht es nicht darum, dass du eine gute Gemeinschaft hast, sondern das Ziel ist es, dem anderen zu ermutigen, jemanden zu helfen, damit er aufgerichtet wird. Wir lesen hier oder haben gelesen, dass Elia dann nach diesem Besuch von dem Engel zu Kräften kam, sodass er 40 Tage und 40 Nächte unterwegs sein konnte. Er war unterwegs zu dem Berg Gottes, dem Horeb. Dieser Berg Horeb hat in der Geschichte ist ein besonderer Berg. Das ist, vielleicht kann man sagen, ein Berg der Gottesoffenbarung. An diesem Berg, da ist vieles passiert. Da hat zum Beispiel Mose damals diesen brennenden Dornbusch gesehen. Es war der Ort, wo es die Gesetzgebung war. Es ist der Ort, wo Wasser aus dem Felsen kam. Und jetzt wird es ein Ort der Gottesbegegnung zwischen Gott und Elia. Und Elia, er war 40 Tage lang unterwegs. Das ist jetzt kein kleiner Spaziergang, sondern 40 Tage, 40 Nächte unterwegs. Und dafür hat er Kraft bekommen durch diese Ruhezeit und das Brot und das Wasser. Aber ich glaube auch hier einen Hinweis zu sehen und selbst erlebt. Kennt ihr das, wenn man müde ist, wenn man nicht mehr kann, dass man einfach spazieren geht? Ich nenne es gerne so Gebetsspaziergänge, ja, wo man rausgeht ganz alleine und man geht und man spricht mit dem Herrn. Das tut gut, das ist ermutigend. Man kann es alleine tun, so wie es Elia hier getan hat. Man kann es aber auch mit einem Freund tun, der einfach nur zuhört oder einfach nur mitgeht. Vielleicht darf ich auch hier so einen ganz praktischen Tipp oder so eine Anwendung machen und geben. Lade doch mal jemanden ein, um mit ihm spazieren zu gehen. Oder biete dich an, wenn du Lust hast, komm, gehen wir mal zusammen hier in den Teutow, wunderbar. Einfach mal, um zusammen zu sein, um auszutauschen. Frag doch mal nach, ob jemand Zeit hat, mit dir spazieren zu gehen. Und vielleicht ist auch jemand anders, der auf dich zukommt und sagt, hast du Lust, mit mir spazieren zu gehen? Da möchte ich dich ermutigen, sag nicht nein. Sondern meistens steckt da irgendwas dahinter. Vielleicht einfach Zeit, vielleicht einfach aussprechen, vielleicht einfach zuhören, vielleicht einfach nur Ermutigung erleben, dass sich jemand an seine Seite stellt. In einer Zweisamkeit öffnen sich Menschen oder wollen sich öffnen. Oder du kannst fragen, genauso wie Gott es bei Elia tat. Und das lesen wir jetzt in den folgenden Versen. Ich lese weiter, das ist dann ab 9. Und siehe, das Wort des Herrn kam zu ihm und er sprach zu ihm, also Gott spricht zu Elia, was willst du hier, Elia? Er sprach, ich habe heftig geeifert für den Herrn, den Gott der Herrscharen. Denn die Kinder Israels haben deinen Bund verlassen und deine Altäre niedergerissen und deine Propheten mit dem Schwert umgebracht. Und ich allein bin übrig geblieben und sie trachten danach, mir das Leben zu nehmen. Mit dieser Frage von Gott an Elia, was willst du hier eigentlich, Elia? Ermutigt Gott, diesen Propheten mal in sich zu gehen. Elia, überleg mal, was hat dich gebracht, dass du hier jetzt gelandet bist? Was hat dazu geführt, dass du jetzt in dieser Erschöpfung bist? Und Elia erzählt auf diese Frage, ich habe heftig geeifert für dich, ich bin allein, ich habe Angst. Und ich glaube, es tut gut, wenn man seine Not irgendjemanden mitteilen kann, so wie Elia es hier tut. Und es ist, denke ich, auch sehr hilfreich, wenn jemand an der Seite steht und die richtigen Fragen stellt. Wenn ein Mensch müde ist, kaputt ist, irgendwo der Lebensmut fehlt, kann es vielleicht die Frage sein, was hast du zuletzt mit Gott erlebt? Oder wie ist im Augenblick deine Beziehung zu Gott? Und manchmal kommt dann als Antwort auf diese Frage, als eigene stille Antwort, dass man sich fragt, ja Gott, wo bist du überhaupt in meinem Leben? Ich erlebe dich nicht mehr. Ich sehe dich nicht mehr. Und wenn ich lese, ist alles leer. Manchmal ist es sehr hilfreich zu erkennen, dass man irgendwo in einer Leere steht, weil man irgendwo die Beziehung verloren hat. Manchmal muss man das erkennen, damit einem die Augen aufgehen und dann geht's weiter. Ich lese hier, wie Gott weiter ermutigt den Elia. Ich lese ab Vers 11 weiter. Er aber sprach, also Elia war ja in der Höhle, ne, da in dem Berg. Er aber sprach, komm heraus und tritt auf den Berg vor den Herrn. Und siehe, der Herr ging vorüber und ein großer, starker Wind, der die Berge zerriss und die Felsen zerbrach, ging vor dem Herrn her. Der Herr aber war nicht in dem Wind. Und nach dem Wind kam ein Erdbeben, aber der Herr war nicht in dem Erdbeben. Und nach dem Erdbeben kam ein Feuer, aber der Herr war nicht in dem Feuer. Und nach dem Feuer kam die Stimme eines sanften Säuselns und es geschah, als Elia dieses hörte, da verhüllte er sein Angesicht mit seinem Mantel und er ging hinaus und trat an den Eingang der Höhle. Und siehe, da kam eine Stimme zu ihm, die sprach, was willst du hier, Elia? Gott spricht zu Elia nicht in einem Spektakel, nicht in diesem Sturm, nicht in einem Erdbeben und auch nicht in einem Feuer. Gott spricht zu Elia in einem sanften und leisen Säuseln. Und ich glaube, dieses Bild, was hier Elia erlebt, dieses Bild, das spricht so gut in unsere Zeit. Ich glaube nämlich, dass es in unserer Zeit viel zu oft zu laut in unserem Leben ist. Es ist zu viel los. Und wir hören dann das sanfte und leise Säuseln unseres Herrn nicht. Wisst ihr, wenn jemand flüstert, also flüstern tun wir ja, wenn wir jemandem ganz nahe sind, dann kann man etwas ins Ohr flüstern. Und wenn Gott zu Elia flüstert, dann darf Elia wissen, Gott ist dir ganz, ganz nah. Von der anderen Seite ist das aber so, wenn jemand schon ganz nah ist und flüstert und du hörst ihn nicht, dann bedeutet das, es ist zu laut um dich. Du hast zu viel in deinem Leben um dich herum, wodurch du die Stimme Gottes nicht mehr hören kannst. Und dieses zu laute, das kommt in unserem Leben in Form von Stress, von Aufgaben, zu viel Druck, vielleicht viele Aktivitäten oder man hat auch zu viel geplant, kann auch sein. Verschiedene Medien, die uns berieseln, das Handy, Filme, Nachrichten und so weiter, das kann vieles sein. Und das ist alles so laut um uns herum, was uns permanent berieselt und wir hören die leise Stimme Gottes nicht. Und dann, obwohl er uns nahe ist, merken wir es nicht. Und wir können das ermutigende Flüstern Gottes nicht hören, obwohl der doch sagt, ich bin bei dir. Du bist nicht allein. Du fühlst dich allein, aber du bist es nicht. Es ist zwar so, dass Gott sich nicht zu einer Begegnung zwingen lässt mit ihm, aber wir können Räume schaffen, in denen das eher möglich ist, dass er zu uns spricht. Und diese Räume, um diese Begegnung und sein Reden zu hören, das ist Stille. Wir können sorgen dafür, dass es in unserem Leben einfach Stille wird, vieles ausschalten, uns in die Ruhe begeben und auf sein Reden hören. Ermutigung kommt oft leise, manchmal durch einen Gedanken, manchmal durch einen Bibelvers, manchmal durch einen Menschen, der zuhört, aber immer ist es ein Moment der Stille. Ich lese weiter, die dritte Ermutigung Gottes. Er schenkt dem Elia eine neue Perspektive. Ich lese ab Vers 14 weiter. Da heißt es, er sprach, ich habe heftig geeifert für den Herrn, den Gott der Herrscher, denn die Kinder Israels haben deinen Bund verlassen, deine Altäre niedergerissen und deine Propheten mit dem Schwert haben sie umgebracht und ich allein bin übrig geblieben. Und sie trachten danach, mir das Leben zu nehmen. Ich mache jetzt einen Sprung zu Vers 18, da heißt es, das sagt dann Gott zu Elia, also das gibt so einen Dialog und dann sagt Gott zu ihm, ich habe in Israel 7000 übrig gelassen, nämlich alle, die ihre Knie nicht gebeugt haben vor Baal und deren Mund ihn nicht geküsst hat. Elia sagt, Gott, ich bin allein und ich fühle mich allein. Und Gott sagt, nein, das bist du nicht, ich bin da. Elia hatte in seinem entmutigten Zustand eine verzerrte Sicht. Und genau das macht Erschöpfung oder Entmutigung, dass man nicht mehr klar sehen kann. Und dann verliert man die Perspektive. Und hier in dieser Geschichte sehen wir, wie Gott ihm einen neuen Blick ganz liebevoll schenkt, eine neue Perspektive schenkt. Er sagt, Elia, es gibt noch 7000 Treue, die ihre Knie nicht gebeugt haben vor dem Baal. Du bist nicht allein. Ermutigung bedeutet, Gott richtet unsere Sicht neu aus. Und wenn wir eine verschobene Sicht haben, eine falsche Sicht, dann möchte er sie so gerne neu ausrichten. Gott tut es. In Matthäus 28, Vers 20, da lesen wir, da sagt Jesus, ich bin bei euch alle Tage. Das ist ein Versprechen des Sohnes Gottes. Und mit diesem Versprechen darfst du als Kind Gottes sagen, du darfst dir gewiss sein, du bist niemals allein. Ja, manchmal fühlt man sich allein, aber er hat versprochen, dich niemals alleine zu lassen. Ermutigung bedeutet auch, wenn du zu jemandem sagen kannst, ich lasse dich nicht allein. Hier können wir von unserem Herrn lernen. Ich denke, es ist so ermutigend, wenn du anderen sagen kannst, ich sehe, du hast eine Not, dir geht es nicht gut, aber ich bin bei dir, ich höre dir zu, ich gehe mit dir, ich helfe dir oder ich bete für dich, ich komme dich besuchen, ruf mich an, wenn du mich brauchst, ich lasse dich nicht allein. Das hat Gott dem Elia gesagt und ich glaube, es ist eine gute Sache, wenn wir als Kinder Gottes hier in dieser Sache ihm ähnlicher werden und lernen. Und dass wir Geschwistern genau diese gleiche Nähe auch anbieten, ja, so wie wir es halt können. Und ich denke, das ist so ermutigend, wenn wir als Geschwister, denen uns jetzt vielleicht gut geht, anderen, denen es nicht gut geht, damit ermutigen können und ihnen sagen, ich bin bei dir. Schwere Zeiten, schwere Wege, die wir zu gehen haben, sie kommen. Denen können wir nicht aus dem Weg gehen. Aber wir können dafür sorgen, dass Menschen, die durch solche schweren Zeiten gehen, diesen Weg nicht alleine gehen. Und das ist oft das Schwerste. Schwere Zeiten kommen. Aber wenn man diesen Weg auch noch alleine gehen muss, dann wird es besonders schwer. Und da, wo du gottähnlich diesen Menschen begleitest, Begleitung anbietest, dann tust du etwas Wunderbares. Und die letzte Ermutigung, die wir hier aus diesem Abschnitt lesen, ab Vers 15 möchte ich jetzt lesen. Aber der Herr sprach zu ihm: Kehre wieder auf deinen Weg zurück zur Wüste und wandere nach Damaskus und gehe hinein und salbe Hazael zum König über Aram. Auch sollst du Jehu, den Sohn Nimsis, zum König über Israel salben und Elisa, den Sohn Safats von Abel-Mechola, sollst du zum Propheten salben an deiner Stelle. Gott sagt dem Elia: Elia, ich möchte dich gerne weiter gebrauchen. Du bist nicht an die Seite gestellt. Ich habe etwas vor mit dir und ich möchte dich gebrauchen. Du sollst den Hazael salben, er sollte König über Aram sein. Du sollst den Jehu salben, er soll der König über Israel sein. Und du sollst Elia salben, Elisa soll der neue Prophet sein an deiner Stelle. Elia, es geht weiter und er macht ihm Mut. Gott führt den Elia weiter und er gibt ihm eine neue Aufgabe und er führt diesen entmutigten Elia wieder zurück ins Leben hinein. Oft ist es so, Menschen, die so entmutigt sind, die können nichts mehr. Die verstecken sich und schließen sich ein. Und so hat es ja letztendlich Elia hier auch vorgehabt, in die Wüste, in die Höhle und lasst mich alle in Ruhe. Aber Gott holt ihn wieder raus, öffnet ihm die Augen, zeigt ihm, dass er ihn gebrauchen will und er führt ihn wieder ins Leben hinein. Und auch hier denke ich, dürfen wir lernen, helfe deinem Bruder, deiner Schwester, wieder ins Leben zurückzukommen, begleite seine Aufgaben oder seinen Dienst, unterstütze ihn organisatorisch. Auch das ist etwas, was ermutigend ist. Nochmal zusammengefasst. Also Ermutigung beginnt oft mit Zuhören. Höre hinein in das Leben deines Bruders, deiner Schwester mit einem offenen Ohr, mit offenen Augen. Sei nicht neugierig, sondern hab ein ernstes Interesse an deinen Geschwistern. Lass sie spüren, dass du Zeit hast für sie und zuhören willst. Dann, Ermutigung braucht nicht viele Worte, sondern Menschen, die fürsorglich sind oder Fürsorge tragen, so wie der Engel. Ein gutes Essen, ein schöner Spaziergang kann so ermutigend sein. Ermutigen ist auch, jemanden zu helfen, zur Stille zu führen und ihm zu zeigen: Schalte mal viele Dinge in deinem Leben ab, dass es wieder ruhig wird und dass du zuhören kannst. Ermutigen ist auch, wenn du ehrlich sagen kannst: Lieber Bruder, liebe Schwester, ich lasse dich nicht allein. Ich bin für dich da. Und Ermutigung ist auch, wenn du deinen Bruder, deine Schwester in die neuen Aufgaben hinein begleitest. Und wisst ihr was? Wenn wir auf dem Herzen haben, ich möchte entmutigte Geschwister wieder aufrichten, ich möchte so gerne beitragen, dass ich ermutige, dann sind wir unserem Herrn Jesus so ähnlich. Denn der Sohn Gottes, er ruft den Erschöpften zu, Matthäus 11, 28, kommet her zu mir alle, die ihr mühselig und beladen seid, so will ich euch erquicken. Lasst uns Mutmacher sein in einer Zeit, wo viele Köpfe runterhängen und wir werden unserem Herrn in diesem ähnlich. Gott segne uns darin. Amen.
1: Soweit die Predigt von Harry und ich selber fand es richtig klasse, dass er ganz konkrete und praktische Tipps weitergegeben hat. Und ich hoffe sehr, dass du dir das zu Herzen nimmst, dass du selber ermutiger wirst. Und wir werden jetzt zum Abschluss noch das Lied von Gloria Kollektiv hören, unter dem Titel Schöpfe neue Kraft. Und hiermit wünsche ich dir einen Gott befohlen.

0: Schön, dass du heute dabei warst. Wenn es für dich ein Segen war und du etwas mitnehmen konntest, dann teile Deep Talk gerne mit deinen Freunden und fühl dich frei, auch uns ein Feedback zu schreiben. Wir würden uns da sehr drüber freuen. 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Falls du Fragen und Anregungen, zum Beispiel Themenvorschläge hast, schreib uns gerne. Wir wünschen dir noch eine gesegnete Woche mit den Worten aus Kolosser 3, Vers 17. Und was immer ihr tut, in Wort oder Werk, das tut alles im Namen des Herrn Jesus und dankt Gott dem Vater durch ihn.
1: Es geschah das Wort des Herrn zu Jona, dem Sohn Amittais, und sprach: Mache dich auf und gehe in die große Stadt Ninive und predige wider sie, denn ihre Bosheit ist heraufgekommen vor mich. Aber Jona machte sich auf und floh vor dem Herrn und wollte gen Tarsis und kam hinab gen Jaffo. Und da er ein Schiff fand, das gen Tarsis wollte fahren, gab er Fährgeld und trat hinein, dass er mit ihnen gen Tarsis führe vor dem Herrn. Da ließ der Herr einen großen Wind aufs Meer kommen, und es erhob sich ein großes Ungewitter auf dem Meer, dass man meinte, das Schiff würde zerbrechen. Aber Jona war hinunter in das Schiff gestiegen, lag und schlief.
2: Auserwählt, um den Menschen von Gott zu erzählen, die gekehrt zu der sündigen Welt. Er entschied sich, vor Gottes Antlitz zu fliehen, in dem Schiff auf dem Meer in die Welt. Gott spricht heute.

0: Es ist 11 Uhr.
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2: Ja, wir setzen heute die Predigtserie fort über die Entstehungsgeschichte, Schöpfung, speziell Tag 6. Tag 6 ist der Höhepunkt von Gottes schöpferischem Akt. Es ist die Schöpfung des Menschen. Und deshalb wollen wir diesen Abschnitt einmal zusammen lesen. 1. Mose 1, ab Vers 24. Und Gott sprach, die Erde bringe lebende Wesen hervor nach ihrer Art, Vieh, Gewürm und Tiere der Erde nach ihrer Art. Und es geschah so. Und Gott machte die Tiere der Erde nach ihrer Art und das Vieh nach seiner Art und alles Gewürm des Erdbodens nach seiner Art. Und Gott sah, dass es gut war. Und Gott sprach, lasst uns Menschen machen nach unserem Bild, uns ähnlich. Die sollen herrschen über die Fische im Meer und über die Vögel des Himmels und über das Vieh und über die ganze Erde, auch über alles Gewürm, das auf der Erde kriecht. Und Gott schuf den Menschen in seinem Bild, im Bild Gottes schuf er ihn, als Mann und Frau schuf er sie. Und Gott segnete sie und Gott sprach zu ihnen, seid fruchtbar und mehrt euch und füllt die Erde und macht sie euch untertan und herrscht über die Fische im Meer und über die Vögel des Himmels und über alles Lebendige, das sich regt auf der Erde. Und Gott sprach, siehe, ich habe euch alles samentragende Gewächs gegeben, das auf der ganzen Erdoberfläche wächst, auch alle Bäume, an denen samentragende Früchte sind. Sie sollen euch zur Nahrung dienen. Aber allen Tieren der Erde und allen Vögeln des Himmels und allem, was sich regt auf der Erde, allem, in dem eine lebendige Seele ist, habe ich jedes grüne Kraut zur Nahrung gegeben. Und es geschah so. Und Gott sah alles, was er gemacht hatte, und siehe, es war sehr gut. Und es wurde Abend und es wurde Morgen, der 6. Tag. Hier steht ganz klar und unmissverständlich, was am 6. Tag geschehen ist, was Gott tat. Er schuf die Landtiere und teilte sie in 3 Kategorien. Die gezähmten Tiere, die mit dem Wort Vieh bezeichnet werden, dann die wilden Tiere, die als Tiere der Erde bezeichnet werden und dann auch das Gewürm, alles, was sich dicht über dem Erdboden fortbewegt und kriecht. Insekten, Reptilien, Amphibien, Ratten, Eichhörnchen und so weiter und so fort. Nachdem er diese Tierarten geschaffen hatte und bereits am Vortag alle Vögel am Himmel und alle Wassertiere, Tiere im Meer geschaffen hatte, hatte Gott seine Schöpfung abgeschlossen, mit Ausnahme des Menschen. Und in Versen 26 und 27 lesen wir, dass er die ganze Schöpfung mit der Schöpfung des Menschen abschließt. All das tat er am 6. Tag innerhalb eines 24-Stunden-Zeitrahmens, also wie wir am Ende von Vers 31 lesen, ein Abschnitt von Licht und ein Abschnitt von Finsternis, was so viel wie eine Erdumdrehung ausmacht. Nun, die Feinde der Schrift leugnen diese offenbarte Wahrheit. Sie behaupten, der Mensch habe sich über einen Zeitraum von Millionen

Da will Gott den Menschen Staub von der Erde und blies den Odem des Lebens in seine Nase. Und so wurde der Mensch eine lebendige Seele. Und dann ab Vers 19, auch in Kapitel 2. Und Jahwe, Gott bildete aus dem Erdboden alle Tiere des Feldes und alle Vögel des Himmels und brachte sie zu den Menschen, um zu sehen, wie er sie nennen würde. Und damit jedes lebendige Wesen den Namen trage, den der Mensch ihm gebe. Da gab der Mensch jedem Vieh und Vogel des Himmels und allen Tieren des Feldes Namen. Aber für den Menschen fand sich keine Gehilfin, die ihm entsprochen hätte. Da ließ Jahwe Gott einen tiefen Schlaf auf den Menschen fallen und während er schlief, nahm er eine seiner Rippen und verschloss ihre Stelle mit Fleisch. Und Jahwe Gott bildete die Rippe, die er von dem Menschen genommen hatte, zu einer Frau und brachte sie zu dem Menschen. Und hier sehen wir, wie er die Frau schuf. In beiden Fällen, bei der Schöpfung des Mannes und der Frau, ist es ein direkter und sofort wirksamer Schöpfungsakt Gottes. Und in 1. Mose Kapitel 5 beginnt das Kapitel mit folgenden Worten. Dies ist das Buch der Geschichte von Adam. An dem Tag, als Gott den Menschen schuf, machte er ihn Gott ähnlich. Als Mann und Frau schuf er sie. Und er segnete sie und gab ihnen den Namen Mensch an dem Tag, als er sie schuf. Und immer wieder lesen wir, dass der Mensch von Gott an einem Tag als Mann und Frau erschaffen wurde. Leute, so steht es in der Bibel. Und auch in Jesaja Kapitel 45 und Vers 12 ist das wiedergespiegelt. Dort sagt Gott, ich habe den Menschen erschaffen. In Hiob Kapitel 33 Vers 4 sagt Elihu sehr richtig, der Geist Gottes hat mich gemacht. In 5. Mose Kapitel 4, 32 spricht von einem Tag, als Gott den Menschen auf der Erde schuf. Und das wird nicht nur an diesen Versen wiederholt, sondern auch an vielen anderen Stellen der Schrift. Aber trotz dieser eindeutigen Lehre der Bibel haben Evolutionisten, von denen sich auch einige Christen bezeichnen, versucht zu beweisen, dass der Mensch sich von alleine entwickelt hat. Dass sich alles aus einem Eizeller über Wassertiere, Amphibien, Menschenaffen bis hin zum aufrechtgehenden Menschen entwickelt hat. Und ihr Lieben, Wissenschaftler leugnen zwar die Bibel, haben es jedoch nie geschafft, Beweise für die Evolution von irgendetwas zu finden, einschließlich der Evolution des Menschen. Und der Grund dafür ist offensichtlich, man kann keine Beweise für etwas finden, das nie geschehen ist. Macht Sinn, oder? Und die Evolution ist nie geschehen und deshalb können sie keine Beweise dafür finden. Gott hat das gesamte Universum innerhalb von 6,24 Stundentagen geschaffen. Alles, die Erde und alle Lebewesen. Und wie wir schon gesagt haben, geschah das etwa vor 6.000 bis 7.000 Jahren. Und das wirft natürlich die Frage nach Fossilien auf und die haben wir beim letzten Mal schon ein wenig angesprochen. Nun, einige von euch sind Schüler oder Studenten und selbst in den höheren Klassen der Grundschule und in der Mittelstufe, in der Oberstufe und dann später auf der Uni begegnen uns immer wieder angebliche Fossilien, die beweisen sollen, dass der Mensch sich aus irgendeinem vierbeinigen, menschenaffenähnlichen Wesen entwickelt hat. Und wie gehen wir mit diesen angeblichen Fossilienfunden um? Haben Wissenschaftler tatsächlich fehlende Bindeglieder? Und es scheint irgendwie, dass ob irgendein Wissenschaftler alle paar Jahre oder Monate behauptet, irgendeine Übergangsform zwischen Menschenaffen und Mensch gefunden zu haben. Und die Frage ist, verfügen Sie tatsächlich über diese fehlenden Bindeglieder? Und die Antwort ist ein ganz klares, eindeutiges Nein, ganz und gar nicht. Und der Wissenschaftler Dr. Walter T. Brown war 21 Jahre lang der Leiter für wissenschaftliche technologischen Studien am Air War College und Professor an der Air Force Academy, der Akademie der Luftstreitkräfte der Vereinigten Staaten. Das war ein sehr bemerkenswerter Wissenschaftler. Dieser Mann hat ebenso wie viele andere die Lügen der Evolutionisten aufgedeckt, die immer wieder versuchen, ihren Standpunkt durch diese angeblichen Fossilien zu untermauern. Und er schreibt, dass die Fossilienberichte, die von primitiven menschenaffenähnlichen Menschen gegeben werden, absolut und sehr stark übertrieben werden.
Inzwischen wird

0: zum Beispiel weithin anerkannt, dass der sogenannte Piltdown-Mensch ein totaler Schwindel war. Im Jahre 2013 hieß es im Spiegel mit Bezug auf den Piltdown-Menschen, Zitat, vor 60 Jahren wurde der größte Wissenschaftsskandal der Moderne enthüllt. Der Schädel des angeblichen Urmenschen war eine plumpe Fälschung. Generationen von Forschern hatten sich narren lassen. Zitat Ende. Das Täuschen setzt sich heute fort. Vor 1978 beschränkten die Beweise für den sogenannten Ramapithecus sich auf eine Handvoll Zähne und Kieferfragmente. Wie ich euch schon beim letzten Mal gesagt habe, galt Ramapithecus als eine der größten Kategorien der Übergangsform zwischen Menschenaffe und Mensch. Nun, wir wissen inzwischen, dass das einfach ein paar Zähne und Kieferfragmente waren und dass Ramapithecus einfach ein Menschenaffe war. Die Verdrängung von Ramapithecus von seinem Thron als der angeblich erste Mensch war wirklich ein schwerer Schlag für die Evolutionisten. Inzwischen glauben Wissenschaftler, dass Ramapithecus wahrscheinlich der ausgestorbene Artgenosse eines Orang-Utans war, mehr nicht. Und sehr interessante Informationen darüber findet man in einem Buch von Roger Lewin mit dem Titel Bones of Contention, Knochen des Anstoßes, heißt es zu Deutsch. Nun, eine der anderen angeblichen Übergangsformen ist der sogenannte Nebraska-Mensch. Nun, wie sich herausgestellt hat, ist der einzige Beweis für den Nebraska-Menschen ein Schweinezahn. Dieser Schwindel ist für den Evolutionisten besonders unangenehm, weil es eben nur diesen Schweinezahn gibt. Die Schädel des bekannten Peking-Menschen werden von vielen Experten als Überreste von Menschenaffen betrachtet. Und zwar die systematisch enthauptet wurden und von Menschen als Nahrung benutzt wurden. Leute, ihre Klassifizierung als Homo erectus wird von den meisten Experten als eine Kategorie betrachtet, die niemals hätte geschaffen werden sollen. Mitte der 80er Jahre wurden die ersten bestätigten Knochen von Gliedmaßen des Homo habilis entdeckt. Und diese Funde zeigen, dass dieses Tier eindeutig Proportionen wie ein Menschenaffen hatte und nie als Homo oder menschenartig hätte eingestuft werden sollen. Und auch Australopithecinen, die, wie ich schon letztes Mal erwähnt habe, durch Louis und Mary Leakey Ruhm erlangten und sich überwiegend ja in Südafrika fanden, unterscheiden sich deutlich von Menschen. Und gewisse Computerstudien, die man gemacht hat, sehr detailliert, die man von den Australopithecinen gemacht hat, zeigen, dass ihre Körperproportionen keineswegs eine Zwischenform zwischen dem Menschen und dem lebenden Menschenaffen sein konnte. Man hat festgestellt, dass ihre Innenohrknochen, die zur Wahrung des Gleichgewichts dienten, eine überwältigende Ähnlichkeit mit denen von Schimpansen und Gorillas aufweisen, aber sich in totaler Weise von denen des Menschen unterscheiden. Eines der Fossilien, ein 1,5 Meter großer Erwachsener, 27 Kilo schwer, namens Lucy, wurde 1974 entdeckt in Äthiopien und war anfangs als Beweis dafür präsentiert, dass die Australopithecinen aufrecht gingen. Nun, die gründliche Untersuchung der gesamten Anatomie von Lucy zeigt inzwischen, dass das nicht stimmt. Ihr Lieben, Lucy hat sich von Baum zu Baum geangelt. Er war kein aufrechtgehender Mensch. Ungefähr 100 Jahre lang ließ man die Welt auch glauben, dass der Neandertaler vornübergebeugt ging und Menschenaffen ähnelte. Neuere Untersuchungen zeigen, dass dieser Irrglaube auf einigen Neandertalern beruhte, die an Knochenerkrankungen wie Arthritis und Rachitis litten. Tatsächlich, es gibt es auch bei Tieren. Glaubt nicht, dass nur wir darunter leiden. Der Neandertaler oder der Heidelberg-Mensch, der Cro-Magnon-Mensch waren völlig menschlich. Und Künstler haben sie immer wieder bildlich mit sehr viel Fleisch dargestellt, aber nichts davon entspricht der Wahrheit. Das ist alles nur Fantasie. Und so geht es immer weiter und weiter. Darüber hinaus, und das sagen wir schon die ganze Zeit, sind die Methoden, die Evolutionisten zur Datierung einsetzen, absolut fehlerhaft. Leute, es gibt keine Übergangsform. Und sie haben auch keine Beweise für die Evolution von irgendetwas und ganz gewiss keinen Beweis für die Evolution des Menschen. Die gibt es nicht. Und der Grund dafür, dass es ihnen so schwer fällt, Beweise zu finden, ist, dass es niemals geschehen ist. Und wenn nichts stattgefunden hat, kann man auch keine Beweise liefern. Was tatsächlich geschehen ist, ist für uns in der Bibel aufgezeichnet. Am sechsten Tag wurden laut 24, Vers 24 und 25 die Landtiere geschaffen. Und wie ich schon letztes Mal erwähnte, wurde das Vieh wurde gezähmt, Gewürm waren all die Wesen dicht über oder auf dem Erdboden. Und dann gab es noch die Tiere der Erde, Vierbeiner, die nicht gezähmt waren. Nachdem er sie also geschaffen hat, kommen wir in Vers 26 und 27 zur Schöpfung des Menschen. Gott brachte den Menschen in seiner enormen Komplexität innerhalb eines Augenblicks ins Leben. Er schuf Adam als erwachsenen Menschen und schuf dann am selben Tag auch Eva, seine Gehilfin für ihn. Und das lesen wir in Kapitel 2 von Eva, die ebenfalls erwachsen war und schon über alle Fähigkeiten verfügte. Alles, was wir bis zur Schöpfung des Menschen in der Schöpfung sehen, diente nur dazu, das Umfeld zu schaffen, in dem der Mensch leben sollte, in dem er den Segen Gottes genießen konnte und für das er Gott, dem Schöpfer aller Dinge, die Ehre geben konnte, danken könnte, ihn preisen würde. Wir leben so beeindruckend, wie alles geschaffene Leben auch bis zu diesem Zeitpunkt war. Und Gott sagte wirklich, es war gut, es war nicht mit dem zu vergleichen, was der Mensch sein würde. Es war vom Wesen des Menschen durch so eine große Kluft getrennt, dass diese nie durch einen natürlichen Prozess überwunden werden konnte. Nichts konnte jemals menschlich werden. Kein Fisch, kein Meeressäugetier, kein Reptil, kein Menschenaffe, kein Gorilla. Kein Lebewesen konnte je zum Menschen werden, weil es aufgrund der DNS, des DNS-Codes unmöglich ist. Aber ihr Lieben, es gibt noch eine andere Komponente, die sich nicht in der DNS findet, die aber erstmals geheimnisvoll in Vers 26 ausgedrückt wird. Schaut einmal hinein. Und Gott sprach, lasset uns Menschen machen, nach unserem Bild uns ähnlich. Und dann in Vers 27 mit den Worten, und Gott schuf den Menschen in seinem Bild und im Bild Gottes schuf er ihn. Und dann heißt es in 1. Mose Kapitel 5, Vers 1, an dem Tag, als Gott den Menschen schuf, machte er ihn Gott ähnlich. Hier ist die einzigartige Identität des Menschen. Hier ist der Teil des Menschen, der sich nicht auf die Genetik reduzieren lässt und sich in keinem Reagenzglas reproduzieren lässt. Das ist der Teil des Menschen, der nicht durch eine Mutation oder einen Übergang entstehen kann. Es ist das Ebenbild Gottes. Vers 26 beginnt mit den Worten, und Gott sprach. Vers 27, und Gott schuf. Das ist eine und dieselbe Formel. Gott sagt und Gott schafft. Und das ist im Prinzip gleichbedeutend. Gott sagt, es möge geschehen und er tut es. Nur diesmal, achtet einmal drauf, gibt es einen bedeutenden Unterschied. Denn zum ersten Mal verändert sich hier die Sprache sehr deutlich. Nie zuvor heißt es, lasst uns Menschen machen, nach unserem Bild, uns ähnlich. Leute, nie zuvor hat Gott im Plural gesprochen. Zuvor hieß es immer, es soll oder es werde. Und das ist sehr unpersönlich. Nichts, was Gott bis zu diesem Zeitpunkt geschaffen hat, ist irgendwie persönlich mit ihm verbunden. Das müsst ihr zur Kenntnis nehmen. Es ist sehr wichtig, das zu verstehen. Die Sprache war bisher sehr unpersönlich. Es werde, es möge geschehen und Gott ruft es durch sein Wort ins Leben. Er schafft es aber, er identifiziert sich nie persönlich mit irgendetwas, was er geschaffen hat. Weder mit dem Licht, noch mit dem Wasser, Nicht mit den Elementen der Sonne, dem Mond, den Sternen, nicht mit der Erde oder der Trennung von Festland und Meer. Er hat keine persönliche Beziehung zu diesen Dingen. Und auch nicht mit den Vögeln, nicht mit den Meeresbewohnern und nicht mit den Tieren auf dem Festland. Es gibt keine persönliche Beziehung. Er ist nicht persönlich daran beteiligt, weder temporär noch in Ewigkeit. Leute, es gibt keinen Vogel, der irgendwie eine persönliche Beziehung zu Gott hat. Leute, es tut mir das sehr leid, das zu sagen. Aber es gibt weder Hunde noch Katzen und auch nicht Jackie, euer Kaninchen, die irgendwie persönliche Beziehung zu Gott haben. Es gibt kein Lebewesen, das irgendeine persönliche Beziehung zu Gott hat. Bis wir diesen Punkt an dieser Stelle erreichen. An diesem Punkt wird Gott persönlich. Und er beginnt das mit seiner Sprache auszudrücken. Lasset uns Menschen machen. Nach unserem Bild. Und ihr Lieben, zum ersten Mal präsentiert Gott sich als Bestandteil einer Beziehung. Bitte passt gut auf. Bis zu diesem Punkt ist es nur Gott. Aber jetzt definiert sich Gott anhand eines Pronomen im Plural. Er sagt nicht, lasst mich, sondern lasst uns. Zum ersten Mal erfahren wir, dass Gott Beziehungen hat, die Teil seines Wesens sind. Und eine Beziehung ist nur möglich, wenn es mehr als eine Person gibt. Hier werden wir zum ersten Mal darauf aufmerksam gemacht, mit unserer Kenntnis der übrigen Schriften, dass Gott eine Dreieinigkeit ist. Und das ist schon im Text angedeutet worden, weil das Wort für Gott Elohim im Plural endet. Aber das hier ist konkret. Plötzlich begegnen wir hier einem Gott, der mehr als eine Person ist. Und wir erfahren von den Beziehungen in dieser Dreieinigkeit durch die Aussage, lasst uns den Menschen machen nach unserem Bild. Plötzlich wird uns die großartige Realität präsentiert, dass es eine göttliche Exekutive gibt, dass es einen göttlichen Exekutivrat gibt. Einen kleinen Hinweis darauf bekommen wir schon in Kapitel 1, Vers 2, wo Gott in Vers 1 Dinge erschafft und dann Vers 2 der Geist Gottes begegnet, der über dem Wasser schwebte. Und wenn wir dann später im Neuen Testament zum Johannesevangelium gehen, dann lesen wir dort Folgendes über die Schöpfung. Da heißt es, im Anfang war das Wort und das Wort war bei Gott und Gott war das Wort. Und es spricht von der zweiten Person der Dreieinigkeit, Jesus Christus. Nachdem Jesus Christus jetzt eingeführt wurde, heißt es dann, alles ist durch dasselbe entstanden. Und ohne dasselbe ist auch nicht eines entstanden, was entstanden ist. Und dann in Johannes 1, Vers 14 sehen wir, dass das zweite Glied der Dreieinigkeit, das Wort, Fleisch wurde. Jesus Christus, der Schöpfer war. In 1. Mose 1 sehen wir Gott und den Geist Gottes als Schöpfer und Johannes 1 sehen wir den Sohn Gottes, das fleischgewordene Wort in seinem Wesen als Schöpfer. Nun, in unserem Text wird uns also die Tatsache gezeigt, dass Gott mehr als eine einzige Person ist. Und wir wissen durch das Zeugnis der Schrift, dass Gott in Wirklichkeit drei Personen in einer ist. Großes Mysterium, glauben wir so, wie die Schrift es sagt. Hier begegnen wir also erstmals dem Konzept einer Beziehung. Und das ist sehr wichtig. Gott verwendet hier nicht das unpersönliche Fiat, es werde. Er verwendet vielmehr Sprache, die offenbart, dass er mit anderen kommuniziert. Er hat Gemeinschaft mit anderen in dieser Schöpfung. Und wir wollen diesen Gedanken ein wenig nachgehen, denn das ist sehr wichtig. Das ist ein unmissverständlicher, unbestreitbarer Hinweis auf die Dreieinigkeit. Obwohl die Dreieinigkeit erst im Neuen Testament wirklich vollumfassend erklärt wird. Man kann sie nicht wirklich verstehen, bis die zweite Person der Dreieinigkeit Fleisch wird und die dritte Person der Dreieinigkeit, der Heilige Geist, an Pfingsten kommt und beginnt sein mächtiges Werk zu tun, wie es zu jener Zeit offenbar wird. Aber die Samen, die Grundlage der Lehre, dieser Samen wird hier schon gesät. Und sicherlich wäre es übertrieben, von jemandem zu erwarten, der 1. Mose 1 in der Anfangszeit las, ein Verständnis der Lehre der Dreieinigkeit zu sehen. Das, glaube ich, ist ein bisschen übertrieben. Das ist hier nicht vollends sichtbar. Und der große Theologe B.B. Warfield sagte ein Zitat: Die Zeit für die Offenbarung der Dreieinigkeit in der Einheitlichkeit der Gottheit war erst reif, als der Zeitpunkt gekommen war, dass Gott seinen Sohn zur Erlösung aussandte und seinen Geist zur Heiligung. Zitat Ende. Und er hat recht. Wir sehen die Dreieinigkeit in ihrer Gesamtheit erst in dem Kommen unseres Herrn Jesus Christus und in dem Kommen des Heiligen Geistes am Tage zu Pfingsten. Dieser Vers kann also nicht irgendwie als ein simpler Beweis für die Dreieinigkeit benutzt werden. Aber schaut man irgendwie aus dem Blickwinkel des Neuen Testaments zurück auf diesen Text, dann erkennt man die Reichhaltigkeit, die Vielschichtigkeit und Bedeutung dieses Verses, weil wir die komplette Offenbarung haben. Es gibt im Alten Testament durchaus Stellen, die auf eine Kommunikation zwischen den Gliedern der Dreieinigkeit hinweisen. Und ihr kennt diese Verse, zum Beispiel im Psalm 2, Vers 7 schreibt der Psalmist: Ich will den Ratschluss Jahwes verkünden. Er hat zu mir gesagt, du bist mein Sohn, heute habe ich dich gezeugt. Nun, das ist das erste Glied der Dreieinigkeit, das ist der Vater, der mit dem zweiten Glied der Dreieinigkeit, dem Sohn, hier an dieser Stelle kommuniziert. Und das sagt voraus, was sich später in der Fleischwerdung Christi erfüllen sollte und worauf auch Hebräer Kapitel 1, Vers 5 Bezug nimmt. In Psalm 45, Vers 8 spricht wieder der Vater zum Sohn. Gott sagt: Darum hat dich, o Gott, dein Gott, gesalbt mit Freudenöl, mehr als deine Gefährten. Noch darauf wird in Hebräer 1 verwiesen als etwas, das an das zweite Glied der Dreieinigkeit gerichtet ist, an den Sohn. Hier findet also wieder Kommunikation zwischen Vater und Sohn statt. Und ihr kennt sicherlich auch Psalm 110 und Vers 1, ist wohl das bekannteste Beispiel. Direkte Kommunikation zwischen Gott, dem Vater und dem Sohn. Da heißt es: Jahwe spricht zu meinem Herrn. In eurer Bibel steht nur, wenn ihr aufschlagt, der Herr spricht zu meinem Herrn. Das sind zwei Herren in euren Übersetzungen. Der Herr mit diesen Großbuchstaben. An der ersten Stelle ist Jahwe der Vater, der zu dem Herrn Adonai spricht. Das ist Jesus Christus. Da heißt es: Setze dich zu meiner Rechten, bis ich deine Feinde hinlege als Schemel für deine Füße. Und auch darauf wird im Neuen Testament mehrfach Bezug genommen als eine messianische Prophezeiung. Trotzdem, und ich sage noch einmal, erst wenn ihr zur Fleischwerdung kommt, seht ihr die volle Identität des zweiten Gliedes. Und erst wenn ihr zur Apostelgeschichte und der Ankunft des Heiligen Geistes kommt, seht ihr die volle Präsentation des dritten Gliedes, nämlich des Heiligen Geistes. Aber hier in 1. Mose findet sich bereits ein Hinweis darauf, dass Gott von Natur aus in einer Beziehung zu sich selbst steht. Das ist sehr interessant. Er ist mehrere Personen in einer perfekten Beziehung zueinander und deshalb ist er eins. Und lass uns das ein wenig vertiefen. Vers 26 heißt es: Lasst uns Menschen machen nach unserem Bild. Das impliziert die Beteiligung der gesamten Dreieinigkeit beim Schöpfungsakt. Lasset uns. Also sind alle drei Personen der Gottheit beteiligt. Alle Glieder kamen zusammen, um diesen Akt zu vollbringen. Lasset uns Menschen machen nach unserem Bild. Und dann heißt es Vers 27: Und Gott schuf den Menschen.
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1: Ertappst du dich manchmal dabei, wie du anderen Menschen die Schuld zuschiebst?
2: Wenn ich einen anderen Mann hätte, wäre ich wahrscheinlich eine viel bessere Ehefrau.
3: Wenn auf der Arbeit endlich der Stress nachlässt, dann habe ich auch zu Hause wieder mehr Geduld.
1: David aus dem Alten Testament ist ein Vorbild, wenn es darum geht, Verantwortung für die eigene Sünde zu übernehmen. Psalm 51 ist ein Bußgebet. Ist dir aufgefallen, dass er niemandem anderem die Schuld für seine Sünde in die Schuhe schiebt? Er sagt, O Gott, sei mir gnädig, tilge meine Übertretungen, wasche mich völlig rein von meiner Schuld und reinige mich von meiner Sünde. Denn ich erkenne meine Übertretungen und meine Sünde ist allezeit vor mir. An dir allein habe ich gesündigt und getan, was böse ist in deinen Augen. Möchtest du Gott bitten, dir jegliche Sünde in deinem Herzen zu zeigen? Anstatt anderen die Schuld zuzuschieben, bete doch wie David: Wasche mich, so werde ich weißer als Schnee.
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9. Mai. Und als er dies gesagt hatte, rief er mit lauter Stimme: Lazarus, komm heraus. Johannes Kapitel 11, Vers 43. Eine Andacht von Markus Majonika. Todsicher? Denkst du, heute wird's regnen? Todsicher. Todsicher bedeutet definitiv, ganz bestimmt, gewiss, absolut, fraglos, 100 Pro, worauf du dich verlassen kannst. Dieser Ausdruck ist nicht mehr steigerungsfähig, denn es gibt nichts, das sicherer wäre als der Tod. Er kommt in jedem Fall für jeden. Man kann den Tod wegschieben, ihn ignorieren oder sich darüber lustig machen, doch er kommt unausweichlich. Wie geht man nun mit dem Tod um? Oft wirft man den Christen vor, mit dem Tod und dem, was danach kommt, zu drohen. Allerdings hat die Christenheit den Tod nicht erfunden. Es gab ihn schon vorher. Aber Christen haben die Lösung, denn als Jesus Christus auf diese Erde gekommen ist, hat er bewiesen, dass er die Macht über den Tod hat. Die Begebenheit, aus der der Tagesvers stammt, belegt dies eindrücklich. Ein Mann, Lazarus, war bereits seit 4 Tagen tot und begraben. Sein Tod war für alle unbestreitbar. Da tritt Jesus herzu und fordert die Trauernden auf, das Grab zu öffnen. Entsetzen. Herr, er stinkt schon. Der Tod hatte längst seinen Sieg davongetragen, doch der Sohn Gottes ruft in das stille Grab hinein und auf die Macht seines göttlichen Wortes humpelt eine in Leichentücher gewickelte Gestalt aus dem Grab heraus. Der Tote lebt. Jesus Christus nimmt dem Tod seine unerbittliche Macht. Der Tod ist nicht mehr sicher. Es gibt einen Stärkeren. Und der, der hier seine Macht demonstriert, sagt jedem Menschen zu, der an ihn glaubt: Ich bin die Auferstehung und das Leben. Wer an mich glaubt, wird leben, wenn er auch stirbt. Und wer da lebt und an mich glaubt, wird in Ewigkeit nicht sterben. Johannes Kapitel 11, Verse 25 und 26. Unser irdisches Leben bleibt zwar seinem physischen Ende unterworfen, aber Jesus hat das Tor zu unvergänglichem Leben aufgestoßen. Frage: Wem vertrauen Sie in Sachen Tod? Tipp: Leben oder Tod, Sie haben jetzt die Wahl. Bibellese: Johannes Kapitel 11, Verse 1 bis 44. Es war aber einer krank, Lazarus von Bethanien, aus dem Dorf der Maria und ihrer Schwester Martha. Maria aber war es, die den Herrn mit Salböl salbte und seine Füße mit ihren Haaren abtrocknete. Deren Bruder Lazarus war krank. Da sandten die Schwestern zu ihm und ließen ihm sagen: Herr, siehe, der, den du lieb hast, ist krank. Als aber Jesus es hörte, sprach er: Diese Krankheit ist nicht zum Tode, sondern um der Herrlichkeit Gottes willen, damit der Sohn Gottes durch sie verherrlicht wird. Jesus aber liebte die Martha und ihre Schwester und den Lazarus. Und als er nun hörte, dass er krank sei, blieb er noch 2 Tage an dem Ort, wo er war. Danach erst spricht er zu den Jüngern: Lasst uns wieder nach Judäa gehen. Die Jünger sagen zu ihm: Rabbi, eben suchten die Juden dich zu steinigen, und wieder gehst du dahin? Jesus antwortete: Hat der Tag nicht 12 Stunden? Wenn jemand am Tag umhergeht, stößt er nicht an, weil er das Licht dieser Welt sieht. Wenn aber jemand in der Nacht umhergeht, stößt er an, weil das Licht nicht in ihm ist. Dies sprach er, und danach sagt er zu ihnen: Lazarus, unser Freund,

sprach Martha zu Jesus: Herr, wenn du hier gewesen wärest, so wäre mein Bruder nicht gestorben. Und jetzt weiß ich, das, was du von Gott bitten magst, Gott dir geben wird. Jesus spricht zu ihr: Dein Bruder wird auferstehen. Martha spricht zu ihm: Ich weiß, dass er auferstehen wird in der Auferstehung am letzten Tag. Jesus spricht zu ihr: Ich bin die Auferstehung und das Leben. Wer an mich glaubt, wird leben, auch wenn er gestorben ist. Und jeder, der da lebt und an mich glaubt, wird nicht sterben in Ewigkeit. Glaubst du das? Sie spricht zu ihm: Ja, Herr, ich glaube, dass du der Christus bist, der Sohn Gottes, der in die Welt kommen soll. Und als sie dies gesagt hatte, ging sie hin und rief heimlich ihre Schwester Maria und sagte: Der Lehrer ist da und ruft dich. Als jene es hörte, stand sie schnell auf und ging zu ihm. Jesus aber war noch nicht in das Dorf gekommen, sondern war an dem Ort, wo Martha ihm begegnet war. Als nun die Juden, die bei ihr im Haus waren und sie trösteten, sahen, dass Maria schnell aufstand und hinausging, folgten sie ihr, da sie meinten, sie gehe zur Gruft, um dort zu weinen. Als nun Maria dahin kam, wo Jesus war, und ihn sah, fiel sie ihm zu Füßen und sprach zu ihm: Herr, wenn du hier gewesen wärest, so wäre mein Bruder nicht gestorben. Als nun Jesus sie weinen sah und die Juden weinen, die mit ihr gekommen waren, ergrimmte er im Geist und wurde erschüttert und sprach: Wo habt ihr ihn hingelegt? Sie sagen zu ihm: Herr, komm und sieh. Jesus weinte. Da sprachen die Juden: Siehe, wie lieb hat er ihn gehabt. Einige aber von ihnen sagten: Konnte dieser, der die Augen der Blinden öffnete, nicht machen, dass auch dieser nicht gestorben wäre? Jesus nun, wieder in seinem Innern erzürnt, kommt zur Gruft. Es war aber eine Höhle, und ein Stein lag davor. Jesus spricht: Nehmt den Stein weg. Die Schwester des verstorbenen Martha spricht zu ihm: Herr, er riecht schon, denn er ist 4 Tage hier. Jesus spricht zu ihr: Habe ich dir nicht gesagt, wenn du glaubtest, so würdest du die Herrlichkeit Gottes sehen? Sie nahmen nun den Stein weg. Jesus aber hob die Augen empor und sprach: Vater, ich danke dir, dass du mich erhört hast. Ich aber wusste, dass du mich allezeit erhörst, doch um der Volksmenge willen, die umhersteht, habe ich es gesagt, damit sie glauben, dass du mich gesandt hast. Und als er dies gesagt hatte, rief er mit lauter Stimme: Lazarus, komm heraus. Und der Verstorbene kam heraus, an Füßen und Händen mit Grabtüchern umwickelt, und sein Gesicht war mit einem Schweißtuch umbunden. Jesus spricht zu ihnen: Macht ihn frei und lasst ihn gehen.

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Sehr schön gesungen und auch sehr gut gespielt. Wir genießen die Lieder, das Miteinander so sehr, nicht wahr? Bei der Arbeit kommt es manchmal vor, dass der eine oder andere umzieht in ein anderes Land und ich stelle fest, das wäre für uns als Familie überhaupt keine Option. Wie sehr würden wir euch vermissen? Es wird gar nicht gehen. Wir könnten nicht einfach so ausreisen. Heute betrachten wir einen schönen Text der Bibel. Es hat mir Freude gemacht bei der Vorbereitung und ich hoffe, dass euch die Freude auch so ein bisschen packt wie bei mir. Wir betrachten heute den Text aus Sprüche 31 von Vers 10 bis 31. Wer findet eine tugendhafte Frau? Diese Frage wird uns gestellt und eine andere Übersetzung würde sagen, wer findet eine tüchtige Frau? Aber das bringt's nicht ganz, denn tüchtig ist Fleiß und Fleiß wäre ja nur eine einzelne Komponente. Und es gibt viele fleißige Frauen mit einem ekelhaften Charakter, da kommt man nicht weit.

Die optimale Übersetzung wäre für dieses Wort, was hier gebraucht wird: Wer findet eine Frau mit einem edlen Charakter? Das trifft's am besten. Wer findet so eine Frau? Und das Besondere an diesem Text ist, den Text schreibt eine Mutter. Das schreibt eine Frau. Also es ist nicht von einem Mann geschrieben, sondern das schreibt eine Frau. Und der Text ist schon tausende von Jahren alt. Und ich finde, er ist immer noch so beeindruckend. Die Mutter Lemuels, Lemuel wurde König, er war ein König. Lemuel bedeutet Gott geweiht. Und seine Mutter hat ihm diese Worte mitgegeben, die wir gleich lesen werden. Wenn ihr eigene Kinder habt und vielleicht an die Mamis unter uns, wenn ihr Söhne geboren habt und sie werden größer und erwachsen und irgendwann kommt die Zeit, wo die sich vielleicht verlieben sollten oder sich auch vielleicht verlieben, was würdet ihr eurem Sohn mitgeben? Welche Frau sollte er sich aussuchen? Wie sollte sie sein? Alles das und vieles andere beschäftigt eine Mutter selbstverständlich. Und ich muss zugeben, den Vater beschäftigt das auch. Wie sollte so eine Frau aussehen? Was sollte die Voraussetzung sein? Und in diesem Text heute werden wir ganz, ganz viele Dinge finden, wie sie sein sollte, wie sie sein kann, mit Gottes Hilfe. Letztens sagte mir mein Kollege, er hat mich erinnert an einen Vers aus der Bibel: Es ist besser, in einem Winkel auf dem Dach zu wohnen, als gemeinsam mit einer zänkischen Frau in seinem Haus, Sprüche 21,9. Ja, David, ich sag, das ist richtig. Das braucht keiner, wenn jemand dauernd streiten will und so weiter. Wir werden eine Frau kennenlernen, die sehr besonders ist. Und ich habe damals vor 20 Jahren diesen Text gelesen und ich habe ihn ganz anders wahrgenommen, als ich so wie ich es heute tue. Damals habe ich mir die Frage gestellt, wird meine zukünftige Frau, wird sie so werden können? Denn ich möchte es euch gerne mitgeben, wenn du jetzt 18, 19, 20 bist, du bist eine junge Dame, 25, vielleicht 30, du wirst nicht so geboren, wie die Frau hier beschrieben wird. Das ist ein Prozess. Auch die Frau, die hier beschrieben wird, sie musste es lernen, so zu werden. Denn wenn du frisch heiratest, hast du keine Ahnung vom Leben. Wenig. Man wächst da rein und Gott gibt Hilfe und Gnade und es gibt diese Chance, so zu werden. Deshalb möchte ich mit der Predigt drei Dinge im Prinzip am Ende der Predigt bewirken. Einmal, wenn du eine Mutter hast, die dem Bild ähnelt, welches wir gleich lesen werden, dann danke Gott dafür, dass du so eine Mutter hattest, dass er dir sowas geschenkt hat. Solltest du eine junge Frau sein, bitte Gott, so zu werden wie diese Frau der Bibel, die hier beschrieben wird. Und solltest du eine Frau suchen, nun mal angenommen, wir haben hier junge Männer, dann bitte Gott, dir so eine Frau zu schenken. Letztens sagte Thomas Dück zu mir, André Töfs hatte mal über diesen Text gepredigt und er sagte, wer eine Sprüche 31 Frau haben will, muss auch ein Mann sein von Sprüche 1 bis 30. Das ist ganz wichtig. Es hat immer zwei Gewichte und zwei Lagern in der Ehe. Das ist gar nicht so einfach, das Ganze. Was mir durch den Kopf ging, war vor allem, wie helfe ich meiner Frau und wie kann ich sie unterstützen auf dem Weg dahin, das auszuleben, was wir gleich lesen werden. Und jetzt kommt der wunderbare Bibeltext, Sprüche 31, Vers 10. Eine tugendhafte Frau, wer findet sie? Sie ist weit mehr wert als die kostbaren Perlen. Auf sie verlässt sich das Herz ihres Mannes. Und an Gewinn mangelt es ihm nicht. Sie erweist ihm Gutes und nichts Böses alle Tage ihres Lebens. Sie kümmert sich um Wolle und Flachs und verarbeitet es mit willigen Händen. Sie gleicht den Handelsschiffen. Aus der Ferne bringt sie ihr Brot herbei. Bevor der Morgen graut, ist sie schon auf. Sie gibt Speise aus für ihr Haus und bestimmt das Tagwerk für ihre Mägde. Sie trachtet nach einem Acker und erwirbt ihn auch. Vom Ertrag ihrer Hände pflanzt sie einen Weinberg an. Sie gürtet ihre Lenden mit Kraft und stärkt ihre Arme. Sie sieht, dass ihr Erwerb gedeiht. Ihr Licht geht auch bei Nacht nicht aus. Sie greift nach dem Spinnrocken und ihre Hände fassen die Spindel. Sie tut ihre Hand den Unglücklichen auf und reicht ihre Hände den Armen.
Vor dem Schnee ist ihr nicht bange für ihr Haus, denn ihr ganzes Haus ist in Scharlach gekleidet. Sie macht sich selbst Decken, Leinen und Purpur ist ihr Gewand. Ihr Mann ist wohlbekannt in den Toren, wenn er unter den Ältesten des Landes sitzt. Sie fertigt Hemden und verkauft sie und liefert dem Händler Gürtel. Kraft und Würde sind ihr Gewand, und sie lacht angesichts des kommenden Tages. Ihr Mund öffnet sie mit Weisheit, und freundliche Unterweisung ist auf ihrer Zunge. Sie behält die Vorgänge in ihrem Haus im Auge und isst nie das Brot der Faulheit. Ihre Söhne wachsen heran und preisen sie glücklich. Ihr Mann rühmt sie ebenfalls. Viele Töchter haben sich als tugendhaft erwiesen, du aber übertriffst sie alle. Anmut ist trügerisch und Schönheit vergeht, aber eine Frau, die den Herrn fürchtet, die wird gelobt werden. Gebt ihr von den Früchten ihrer Hände und ihre Werke werden sie rühmen in den Toren. Soweit. Ich bin mir nicht sicher, ob ihr den Text schon öfter gelesen habt, ob euch bekannt ist. Was mir auffiel ist, hier ist eine Frau, die absolut aktiv ist. Aber ich frage mich, wann ruht die sich aus? Also die ist wirklich sehr aktiv. Sie steht voll im Leben und sie tut so viel. Deswegen werden wir einmal einige Gedanken besonders betrachten. Ich werde nicht alle Komponenten mit hineinarbeiten können in die Predigt, sonst wird es zu lange werden. Aktive Hände, aktives Auge, aktives Herz und ein absolut attraktives Wesen. Ein Ehepaar, auch ein Pastor, hatte mal eine Einladung von einem College in Amerika und es saßen sehr, sehr, sehr viele junge Leute vor Ort und sie haben einen Vortrag über Ehe gehalten, zusammen mit der Frau dann. Es war ganz interessant. Und am Ende des Vortrags kamen viele junge Mädels, hatten sich zusammengetan und haben dem Pastor eine Frage gestellt und haben gesagt, dieses eine Merkmal, gibt es einen Aspekt, wenn wir einen jungen Mann kennenlernen, uns verlieben, was er unbedingt haben sollte? Der Pastor überlegte kurz und er hatte auch viel Humor in sich. Er sagt, er muss unbedingt reich sein, aber das konnte er sich noch verdrücken, das hat er nicht gesagt, weil er gemerkt hat, die Mädels meinen das wirklich ernst. Was muss er unbedingt haben? Und seine Antwort war, was ich durchaus interessant fand, er muss unbedingt lernbereit sein. Er muss es wollen, dazu zu lernen. Ich habe irgendwie mit was anderes gerechnet, gerade so ein christliches Buch, da muss gottesfürchtig sein, keine Ahnung, es gibt so viele Gründe, gute Gründe, wie so ein junger Mann sein soll, aber er soll lernbereit sein. Ich habe länger darüber nachgedacht und ich glaube, das stimmt, das ist ein wichtiger Aspekt, sich etwas sagen lassen, dazu lernen, bereit zu sein, Fehler aufzuarbeiten, Charakterschwächen aufzuarbeiten und so weiter. Es ist ganz wichtig. Manchmal sage ich das aus Spaß zu meiner Frau, ein bisschen Ernst ist dabei. Ich hätte mich nie selbst geheiratet. Das ist pure Gnade, dass sie das gemacht hat. Eigentlich kannte sie mich, aber irgendwie habe ich da Glück gehabt. Ja, also das ist schon interessant. Wir werden gleich mal schauen, wie diese Frau, die die Bibel hier beschreibt, wie sie sein sollte. Ich habe ein bisschen Lektüren gelesen. Eigentlich mache ich das in dem Zusammenhang gar nicht. Aber weil es zum Thema so gut passt. Eigenschaften einer perfekten Frau. Wie stellt sich die Gesellschaft das heute vor? Und wie denken die Männer heute über die perfekte Frau? Ich zähle es euch mal auf. 15 Eigenschaften einer perfekten Frau. So stellen sich die Männer das heute vor. Einmal soll sie ehrlich sein. Sie soll Humor haben. Sie soll Intelligenz haben. Treue. Zuverlässigkeit. Einfühlungsvermögen. Familiensinn. Offenheit, Optimismus, gute Manieren, Sportlichkeit, scheint wichtig zu sein, Aufmerksamkeit, Respekt, Zärtlichkeit, gemeinsame Unterhaltungen. Wir merken hier schon, es gibt einige Differenzen zu dem Text, einige Unterschiede, was wir gerade gelesen haben. Das Aussehen einer perfekten Frau, darauf achten Männer ganz besonders. Und jetzt denkt bitte auch noch an den Bibeltext, den wir gerade gelesen haben. Ne? Nur so, dass man das auf dem Schirm hat. Die Ausstrahlung, der Körperbau, das Gesicht,
das Lächeln, die Augen, die Farbe, die Haare. Das ist den Männern so wichtig heute. Sehr oberflächlich. Jetzt schauen wir uns mal gemeinsam an die tugendhafte oder die besondere Frau, die einen einwandfreien, vorbildlichen Charakter hat, die einen edlen Charakter hat. Was ist das für eine Frau? Aktive Hände. Diese Frau zeichnet sich vor allem darin aus, so sagt es die Schrift, dass sie aktiv ist. Hier geht es gar nicht darum, dass sie besonders schick sich macht oder äußerlich richtig was hermacht. Ist hier nicht aufgeführt. Bedeutet nicht, dass das nicht angenehm ist. Die Frau sollte immer gut riechen, gut ausschauen, ohne Frage. Sie sollte das Beste aus sich machen. Aber in unserem Bibeltext ist es nicht aufgeführt. Aber sie arbeitet scheinbar Tag und Nacht, denn hier heißt es, bevor der Morgen graut, ist sie schon auf, Vers 15. Ihr Licht geht auch bei Nacht nicht aus, Vers 18. Die Frau arbeitet richtig heftig für das Wohlergehen der Familie. Sie ist so aktiv. Liebe Kinder, sind eure Mütter vor euren Aufstehen schon wach? Ja? Und sind die, wenn ihr schlafen geht, sind die dann auch noch wach? Meine Tochter hat sich mal gewundert, warum Mama immer so müde ist. Es hat einen guten Grund, weil sie viel weniger Schlaf bekommen. Diese Frau ist so fleißig, die Frau der Bibel mit diesem edlen Charakter. Sie ist so fleißig, sie hat absolut Familiensinn, absolut. Sie ist darauf bedacht, dass es der Familie gut geht. Sie kümmert sich um ihren Mann und wir Männer lesen diese Passage sehr gern, also ich zumindest, wenn es heißt, sie erweist ihrem Mann Gutes, nichts Böses, alle Tage seines Lebens. Amen. So soll es sein, Vers 12, oder? Hier zeigt es, dass die eheliche Beziehung total intakt ist. Hier wird ja nur die eine Komponente der Frau beleuchtet. Aber damit das so ist, setzt es einiges voraus. Es ist eine intakte Liebesbeziehung zwischen Mann und Frau. Und hier merkt man, dass das Herz dieser Frau, es schlägt für ihren Mann. Sie möchte das Beste für ihn. Und zwar immer, ein Leben lang. Das ist doch das, was jeder sich wünscht, dass seine Frau genauso für ihn empfindet, wenn man eine Frau hat. Auf sie verlässt sich das Herz ihres Mannes, Vers 11. Der Mann hat keine irgendwie Ängste, Befürchtungen, dass die Frau es irgendwie in den Sand setzt oder irgendwas verbockt. Sie ist total verlässlich. Das merkt man auch daran, wenn es später heißt, sie erwirbt einen Acker, auch Finanzen und so. Das ist alles gar kein Thema. Der Mann vertraut es ihr einfach an, weil er verlässt sich auf sie. Ja, ihr Mann rühmt sie ebenfalls, Vers 28. Ganz wichtig, liebe Männer an uns alle, das ging mir so auch durchs Herz. Wenn du eine gute Frau hast, sagst du ihr das? Sag es ihr öfter, dass du stolz auf sie bist, dass sie wichtig für dich ist. Hier heißt es, ihr Mann rühmt sie ebenfalls. Letztens bei der Arbeit sagte jemand, nach einer gewissen Zeit sollte man die Ehefrau austauschen. Ja, es lief scheinbar nicht so gut. Das kann passieren. Ich sage, nee, auf keinen Fall sollte man sie austauschen. Sie kümmert sich um Haushalt und Wirtschaft. Die biblische Prägung von 3K, kennt ihr das? Kinder, Küche, Kirche, wird mit diesem Text, den wir heute gelesen haben, total zerstört. Bedeutet nicht, dass Kinder, Küche oder Kirche ausgeklammert werden, denn die Frau ist nicht nur auf diese drei Aspekte zu begrenzen. Wir merken hier, wenn die Frau hier beschrieben wird, sie ist irgendwie eine Alleskönnerin. Sie hat nicht nur 1, 2, 3 Bereiche, sondern es ist das ganze Leben, was sie füllt und umfasst. Deswegen sage ich auch gerne, dass die Ehefrau oder die Mutter, sie ist der Motor des ganzen Geschehens. Vielleicht würden heute sagen, gut, das ist jetzt 3000 Jahre her ungefähr oder vielleicht sogar noch ein bisschen mehr, dass der Text geschrieben wurde. Beschränken wir es auf andere 3 Ks, Karriere, Kita, Kinderbetreuung. Aber auch das ist totaler Blödsinn. Das ist eine Interpretation, die echt daneben geht. Wir merken hier, sie ist viel, viel mehr als nur das bisschen. Sie kümmert sich um Wolle und Flachs
und verarbeitet es mit willigen Händen, Vers 13. Die Last des Alltages, ohne Gemotze, ohne Gemecker zu stemmen. Das macht diese Frau aus. Das ist eines ihrer Wesenszüge. Sie macht. Ich glaube schon, dass sie auch an Grenzen kommt, an Erschöpfungsgrenzen kommt. Und ich glaube schon, denn wenn sie einen guten Ehemann hat, dass er ihr auch ganz oft hilft. Das geht gar nicht anders. Das geht gar nicht anders. Denn was sie hier alles ableistet, ist wirklich unglaublich. Auf jeden Fall, Gemotze und Gemecker ist nicht. Sie macht das mit willigen Händen. Sie macht das gerne für ihren Ehemann, aus Liebe für ihre Kinder. Der Antrieb einer wahren Mutter, einer guten Mutter, ist das Herz. Es ist die Liebe, die sie antreibt. Besser ist, in der Wüste zu wohnen, als bei einer zänkischen und zornigen Frau. Ein ähnlicher Spruch. Vorhin war es ja mit dem Dach, dass man sagt, wow, mit der Frau unter einem Haus geht nicht. Hier geht einer noch weiter in Sprüche 21, 19. Er sagt, sogar besser in der Wüste. Da ist es eiskalt und dann Tag richtig heiß. Er sagt, auch das ist noch besser, als mit einer richtig schlechten Frau zu leben. Und ich stimme denen zu. Sie gibt Speise aus für ihr Haus. Vers 15. Essen machen. Nett anrichten, gerne. Wenn ich manchmal Besuch einlade oder Besucher bekomme und wir frühstücken bei uns zu Hause, Entschuldigung, das ist furchtbar. Im Sinne, wenn ich das anrichte, am Tisch fertig mache, das gefällt mir selbst nicht mal. Und irgendwie, ich habe da kein Händchen für. Ich sage immer, Natalia, ich brauche deine Hilfe, was denn? Es sind ja nur ein paar Sachen draufstellen. Ja, aber ich sage, selbst das kriege ich nicht hin. Es sind ja nur ein paar Sachen. Aber dass das nett und wirklich schön aussieht, man merkt so, die meisten Frauen haben das wirklich so, sie haben ein Händchen dafür. Da bin ich auch wirklich dankbar. Dass hier heißt es, die Frau macht sowas. Sie kümmert sich um Essen, um Bewirtung. Sie kümmert sich um Speise. Sie trachtet nach einem Acker und erwirbt ihn auch. Vom Ertrag ihrer Hände pflanzt sie einen Weinberg an. Man merkt so, diese Frau steht mitten im Leben. Sie wird nicht reduziert nur auf die Betreuung der Familie und so weiter. Hier heißt es, sie hat Ziele. Sie ist fleißig. Sie hat Erfolg. Sie arbeitet tatkräftig. Sie ist voll im Leben. Sie ist voll dabei. Und isst nie das Brot der Faulheit. Das gefällt mir ganz besonders. Ich hasse Faulheit. Ich bin ehrlich, manchmal ist man echt erschöpft und dann gönnt man sich ein bisschen Faulheit oder Ausruhen. Aber Faulheit ist wirklich schlimm, Vers 27. Du kannst keine gute Frau sein, und das möchte ich euch netten Damen am Muttertag gerne mitgeben, wenn du faul bist. Das geht nicht. Du kannst keine gute Frau sein, wenn du faul bist. Das musst du besiegen. Da muss man die Ärmel hochkrempeln, daran muss man arbeiten. Das ist ganz, ganz wichtig. Sie ist nie das Brot der Faulheit. Ich habe eine Definition gelesen, fand ich ganz interessant, über Faulheit. Als Faulheit, abmildernd auch Trägheit genannt, hört sich dann ein bisschen angenehmer an, wird der Mangel an erwartbarer Aktivität bei einem Menschen bezeichnet. Der Begriff wird zur Beschreibung und Bewertung von Anstrengungsvermeidung genutzt. Die Frau hier der Bibel, sie vermeidet nicht die Anstrengung, sondern sie kniet sich voll rein. Sie ist super aktiv. Das Wohlergehen des Mannes hat sie im Blick, hatten wir gesagt. Sie hat aber auch ein aktives Herz. Das kommt hier so gut zur Geltung. Ja, es ist und bestimmt das Tagwerk ihrer Mägde. Wir reden hier auch von einer Königsfamilie. Das ist mir schon klar, dass viele von euch keine Mägde, keine Angestellte haben, die alles für euch machen. Das ist mir selbstverständlich. Aber wir reden hier von einer Königsfamilie. Und sie hatten Bedienstete damals. Und hier heißt es, sie bestimmt das Tagwerk ihrer Mägde. Sie tut ihre Hand dem Unglücklichen auf und reicht ihre Hände den Armen. Vers 20. Sie sieht das, wenn jemand unglücklich ist in der Umgebung, im unmittelbaren Umfeld. Sie nimmt das wahr, es ist ihr nicht egal. Und hier heißt es, sie reicht ihre Hände den Armen. Vers 20. Nächstenliebe ist für sie normal. Ihre Hände sind Werkzeuge des Guten, zum Guten. Sie behält die Vorgänge in ihrem Haus im Auge, Vers 27. Sie nimmt das wahr, die Menschen um ihr herum, die Stimmungen,
Wie ist die Gefühlslage der einzelnen Leute? Sie nimmt die Entwicklung genau wahr, sie beobachtet. Es ist ihr nicht gleichgültig, wenn jemand traurig ist oder sehr zurückhaltend sich zurückzieht. Sie nimmt all das wahr. Sie fühlt es, wenn was in der Familie nicht stimmt. Und sie kümmert sich. Sie hat ein attraktives Wesen. Kraft und Stärke zeichnen sie aus. Hier heißt es in Vers 17, sie gürtet ihre Lenden mit Kraft und stärkt ihre Arme. Ich dachte, wie macht sie das? Jetzt ganz praktisch. Nur mal angenommen, du bist eine Ehefrau, du gibst dir wirklich viel Mühe, du machst so viel. Und jetzt bist du auch mal kraftlos, vielleicht auch mal einfach müde und matt. Das kann durchaus passieren und das passiert definitiv. Da sind wir real genug. Wie macht sie das? Und ich glaube, der eine Vers, der hängt damit einfach total zusammen, dass sie auch Gott im Blick hat. Kraft und Würde sind ihr Gewand und sie lacht angesichts des kommenden Tages. Vers 25. Kraft und Würde sind ihr Gewand. Sie lacht, sie freut sich auf den nächsten Tag. Es ist eine positive Frau. Sie sieht nicht alles negativ. Ist mir schon klar, dass nicht alles immer reibungslos läuft, dass nicht alles so läuft, wie man sich das wünscht. Aber sie hat diese Freude im Herzen. Sie lacht im Angesicht des kommenden Tages. Sie ist eine gute, oder jemand schreibt mit 28 Jahren, eine gute Frau sollte eine Quelle der Energie und Kraft sein, nicht etwas, das einen Mann erschöpft. Ah, das kann man auch nur mit 28 schreiben, ist schon okay. Aber wenn die Frau einem nur Kraft kostet, ist das anstrengend. Diese Frau, sie freut sich, sie spendet Kraft. Würde ist ihr Gewand. Sie hat Gott im Blick, aber eine Frau, die den Herrn fürchtet, die wird gelobt werden. Vers 30. Wir reden hier von einer Frau, die einen Bezug zu Gott hat, die Gott kannte. Sie fürchtet Gott. Sie hat Ehrfurcht vor Gott. Ihre Beziehung zu Gott ist intakt. Und ich kann euch versprechen, es ist nicht möglich, so eine Frau zu sein, wie hier beschrieben, wenn man nicht mit Gott lebt. Geht gar nicht. Werdet ihr niemals aus eigener Kraft hinschaffen. Nicht diese ganzen Aspekte, die hier genannt werden. Aus der Beziehung zu Gott, aus der Gottesfurcht heraus, aus der Liebe, die sie hat für ihre Familie, für den Nächsten, wird sie so eine Frau. Vielleicht denkst du heute, ich bin so jung, wie soll ich so werden? Oder du stellst bitter fest, das bin nicht ich. Es gibt zu viele Aspekte, die nicht mit mir übereinstimmen. Ich wünsche es mir, dass du nicht mutlos davon gehst, dass du sagst, wenn Gott das bei dieser Frau geschafft hat, so zu werden, und ich finde, man merkt es, die Mutter, die diesen Text schreibt, sie ist so reif. Sie ist so erfahren. Sie weiß ganz genau, was eine richtig gute Frau ausmacht. Das schreibt jemand, der nicht 25 ist. Das schreibt jemand, der Lebenserfahrung hat. Das merkt man in jeder Zeile, was sie hier schreibt. Und auch sie hat es lernen müssen, so zu werden. Und auch du, wenn du jung bist, vielleicht noch keine Kinder hast oder gerade frisch verheiratet bist, auch du hast die Chance, wenn du gottesfürchtig bist, mit Gott lebst, so zu werden, wie diese Frau hier beschrieben wird. Anmut ist trügerisch und Schönheit vergeht, Vers 30. Und das ist tatsächlich so. Die Haare fallen aus, die Falten kommen. Vielleicht stimmt das Gewicht, das optimale Gewicht nicht mehr so. Es verändert sich alles Mögliche und Schönheit vergeht. Aber hier heißt es, dass ihr Mund, wenn sie ihren Mund öffnet, dann öffnet sie es mit Weisheit und freundliche Unterweisung ist auf ihrer Zunge. Ich fand das so interessant. Es ist kein Geplapper. Es ist nicht, wenn sie ihr Mund auftut, sie scheint sehr viel zu tun. Sie redet nicht viel. Diese Frau tut sehr viel. Sie ist sehr aktiv. Ihre Werke, ihre Taten sprechen für sie und für ihren Mann. Ja, sie unterstützt ihren Mann. Er ist wohl angesehen in den Toren. Sie unterstützt ihn in allem. Das hilft ihnen unglaublich in all das, was der Mann tut. Was sie auszeichnet, sind ihre Werke. Aber wenn sie mal spricht, dann öffnet sie ihren Mund und spricht mit Weisheit, mit freundlicher Unterweisung. Das zeichnet sie aus. Vers 26. Zum Nachdenken.
und somit auch zum Ende der Predigt. Es ist die Liebe und die Gottesfurcht, die eine Frau so werden lässt, wie hier beschrieben. Und das ist definitiv ein Lernprozess, wo man hin und wieder auch als Frau mal daneben liegt. Und das bedeutet nichts Schlimmes. Es bedeutet, dass man sich aufrafft, zu Gott betet, mit Gottes Hilfe sich Kraft geben lässt und bittet, so zu werden, wie Gott sich das vorstellt. Wer eine Ehefrau gefunden hat, der hat etwas Gutes gefunden und hat Gunst erlangt vor dem Herrn. Sprüche 18, 22. Was hat die Frau von so einem Leben, sich so reinzuknien für die Familie, alles zu geben, erschöpft jeden Tag ins Bett zu fallen und dann ist meistens schon dunkel? Was hat sie davon? Das habe ich mir gefragt als Mann. Was hat sie davon? Jetzt mal ehrlich. Liebe Mütter, ihr macht das schon ein Leben lang. Viele sind wirklich vorbildlich. Und viele Mütter hier auch aus unserer Gemeinde, ich weiß, das sind sehr, sehr gute Mütter. Und wir geben die Ehre nicht unseren Müttern, wir geben immer die Ehre, dem Herrn sei die Ehre, ihn wollen wir loben, nicht wahr? Nicht uns, Herr, nicht uns, sondern deinen Namen gib Ehre. Das ist mir auch wichtig, dass wir an einem Muttertag nicht die Mütter preisen, sondern der Gott, der dahinter steht, der unsere Mütter zu so wunderbaren Frauen gemacht hat, dass wir ihm die Ehre geben. Was haben die Frauen, die Mütter, die Ehefrauen von so einem Leben? Zum einen glaube ich, Erfüllung, zu wissen, das Richtige zu tun. Zum anderen glaube ich als Mann, und das sagt auch der Text, eine gewisse Wertschätzung, die einfach da ist. Der Mann liebt sie, er ist stolz auf sie, die Söhne preisen sie, die Kinder sind stolz auf ihre Mama, weil sie diese Liebe jeden Tag erleben. Der Erfolg, den sie selbst erwirtschaftet, spricht für sie. Gebt ihr die Früchte ihrer Hände, heißt es. Es ist ein Leben, welches Gott ehrt, davon bin ich überzeugt. Heute möchte ich uns, liebe Geschwister, auffordern, wenn du eine gute Mutter hattest oder eine gute Mutter hast, danke Gott von ganzem Herzen für deine Mutter. Bete für eine gute Frau, wenn du eine Frau brauchst, wenn du dir eine Frau suchst, bete für sie. Wenn du eine junge Frau bist, bete, dass Gott dir hilft, so zu werden, wie der Text es hier sagt. Und vielleicht für uns Männer noch ein zusätzlicher Aspekt. Wie kann ich meiner Frau helfen, dass euch dieser Gedanke begleitet, so zu werden? Wie kann ich sie unterstützen, so zu werden? Möge Gott euch segnen. Lasst uns zusammen beten und Gott danken für das, was wir gehört haben. Amen. Lieber Vater im Himmel, es ist die Liebe, die wir erlebt haben, die von dir kam, von dir ausging, aber die unsere Mütter uns weitergegeben haben. Das hat uns geprägt, das hat uns positiv beeinflusst ein Leben lang. Die Fürsorge, die wir erlebt haben, die Herzlichkeit, die ermutigende, aufbauende Unterweisung, die wir empfangen haben, alles das, dafür sind wir wirklich dankbar von ganzem Herzen. Danke dir für meine Mutter. Danke dir für eine jede Mutter, Herr, die wirklich von ganzem Herzen geliebt hat und ihre Familie versorgt hat, die sich um alles gekümmert hat. Vielen Dank dafür. Herr, wir als Gemeinde sind glücklich, dass du ein Gott bist, der uns zeigt, wie man einen edlen Charakter bekommt. Und wir wissen, dass du die Kraftquelle bist. Wenn du in unserem Leben wirkst, wenn du an uns arbeitest, dann ist es möglich, dass wir einen edlen Charakter bekommen. Und so bitte ich dich für alle Damen, für alle Frauen, für alle Mütter, aber auch für allen jungen Männern und Väter, dass du uns hilfst, einen edlen Charakter zu bekommen. Amen.

Es ist 13 Uhr und 41 Minuten. 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

Tröstet, tröstet mein Volk, spricht euer Gott. Redet zum Herzen Jerusalems und ruft ihr zu, dass ihr Frondienst vollendet, dass ihre Schuld abgetragen ist. Denn sie hat von der Hand des Herrn Zwiefaches empfangen für alle ihre Sünden. Jesaja 40, Vers 1 und 2.

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Ich freue mich sehr, dass Sie hier sind und ich begrüße auch ganz herzlich diejenigen, die an den Übertragungsorten sind. Fühlen Sie sich jetzt einfach wie hereingenommen. Ich hoffe, dass Sie es auch gut haben und dass Sie diese Veranstaltung einfach auch in vollen Zügen genießen können. Und darum freue ich mich, dass Sie heute Morgen hier sind, auch zu diesem Thema Sehnsucht nach Leben. Es ist ja keine Frage, jeder Mensch, da bin ich überzeugt, sehnt sich nach einem erfüllten Leben. Je nachdem, wie alt wir sind, werden wir das ein bisschen unterschiedlich formulieren. Junge Leute sagen vielleicht eher, ich wünsche mir so ein richtig cooles Leben. Unsere Eliane war ungefähr 15 Jahre alt, so ein richtiger Teenie. Und dann hat sie einmal gesagt, weißt du, Papa, wenn ich dann einmal alt bin, dann möchte ich sagen können, dass mein Leben richtig cool war. Und sie hat das nicht oberflächlich gemeint, sondern sie wollte damit einfach zum Ausdruck bringen, ich wünsche mir ein Leben, wo es sich gelohnt hat, dass ich gelebt habe. Wenn wir etwas älter sind, dann reden wir natürlich gediegener. Wir reden dann vielleicht vom erfüllten Leben oder vom Leben in der Fülle. Aber wie auch immer, wir sehnen uns nach einem erfüllten Leben. Und damit komme ich zu meinem ersten Punkt. Es gibt heute sehr, sehr viele Angebote. An vielen Orten wird gesagt, wenn du das und das hast, wenn du das und das erreicht hast, wenn du das und das besitzt, dann wird dein Leben richtig erfüllt sein. Und ich weiß nicht, wie es Ihnen geht, aber ich bin dem einen oder anderen auch schon auf den Leim gegangen, dass ich gedacht habe, wenn ich das besitze oder erreicht habe, wird mein Leben wirklich erfüllt. Und dann hatte ich das, aber irgendwie spürte ich, es fehlt immer noch etwas. Ich möchte Ihnen ein paar Dinge zeigen, wo heute Menschen suchen. Viele Menschen suchen nach wie vor im Materialismus. Das heißt, sie haben den Eindruck, wenn ich nur viel Geld verdiene, wenn ich mir alles leisten könnte, dann wäre mein Leben wirklich erfüllt. Es gibt eine nette Untersuchung, die Folgendes festgestellt hat. Es spielt schon eine gewisse Rolle, ob ich ein armer Schlucker bin oder ob ich so in der Mittelschicht bin. Es ist klar, wenn ich in der Mittelschicht bin, geht es mir besser, als wenn ich ganz arm bin und nicht weiß, was ich zu beißen habe. Aber es spielt keine Rolle, ob ich in der Mittelschicht bin oder ob ich so ein reicher Banker bin, der jedes Jahr ein paar Millionen Euro verdient. Das Glücksmoment wird nicht größer. Wissen Sie, woran das liegt? Man gewöhnt sich an alles. Sagt man das bei Ihnen auch? Vorfreude ist die schönste Freude. Sagt man das bei Ihnen? Ja, bei uns sagt man das. Und Sie haben das sicher schon erlebt. Man fiebert auf etwas hin. Man hofft, dass man es bekommt. Dann hat man es. Und nach wenigen Wochen ist es alt. Und man fiebert schon wieder auf etwas Neues. Ich möchte Ihnen einfach sagen, wenn Sie auf den Reichtum setzen, wird Ihre Seele nie gesättigt werden. Viele Menschen merken das, sie suchen weiter. Viele suchen in der Karriere. Ein Topmanager sagte, es geht mir dabei gar nicht um das große Geld, das ich verdiene, sondern es geht um den Einfluss, den ich ausübe. Ich muss manchmal Entscheidungen treffen, da geht es um Millionenbeträge. Oder ich habe so und so viele Menschen und irgendwie für die bin ich verantwortlich und das gibt mir ein gutes Gefühl. Aber das mit der Karriere ist auch so eine schwierige Sache. Kennen Sie vielleicht, mit 55, 60 kommen die

Gesellschaft mit ihren Normen, mit ihren Gesetzen haben uns nicht das große Glück gebracht. Also nieder mit den Gesetzen, nieder mit den Geboten. Vielleicht erleben wir dann das große erfüllte Leben. Dann gibt es viele Leute, die suchen in einem rauschhaften Lebensstil, zum Beispiel der ultimative Kick in einer Extremsportart. Zum Beispiel Bungee-Jumping, ja heute gibt es noch viel Verrückteres. Oder, und jetzt geht es schon bergab, Drogensucht, Alkoholmissbrauch und vieles mehr. Und viele, viele Menschen suchen und finden nicht und dann reagieren sie oft ganz unterschiedlich. Die einen, die reagieren total aggressiv. Hooligans auf dem Fußballfeld. Man geht auf die Straße, man demonstriert. Sie haben das sicher mitbekommen in Stuttgart und in Frankfurt, wo unzufriedener Mob auf die Straße geht und alles kurz und klein schlägt. Eigentlich oft eine innere Verzweiflung nach einem erfüllten Leben. Andere reagieren fast apathisch. Als ich noch Pastor war in einer Kirche, da gab es in unserer Stadt eine Jugendszene, die nannte sich Hänger. Verstehen Sie nicht, wir nannten sie Hänger, sondern die nannten sich Hänger, weil sie in Bars und Pubs herumhingen. Im Grunde genommen schrecklich. Vielleicht ist es aber Ihnen nicht so schlimm, aber vielleicht, wenn Sie ganz ehrlich sind, müssen Sie zugeben, Ihr Leben ist nicht wirklich erfüllt. Und ich hoffe, dass ich Ihnen heute Morgen ein paar Impulse geben kann. Und damit komme ich zum Zweiten. Warum ist unser Leben oft nicht erfüllt? Ich möchte Ihnen diese Frage anhand der Bibel beantworten. Schauen Sie, die Bibel ist nicht nur ein altes Buch, das ist sie natürlich auch, aber die Bibel ist noch viel, viel mehr. Sie ist von Gott inspiriert, sie ist von Gott eingegeben und Gott zeigt uns in diesem Buch sehr klar, wie wir richtig leben, damit unser Leben wirklich erfüllt ist. Und ich ermutige Sie, wenn Sie vielleicht noch nie eine Bibel gelesen haben oder wenn Sie schon lange nicht mehr die Bibel gelesen haben, nehmen Sie mal wieder eine Bibel hervor. Vielleicht haben Sie eine Traubibel oder eine Konfirmandenbibel. Nehmen Sie die wieder einmal hervor und fangen Sie an zu lesen. Wenn Sie keine Bibel haben, dann dürfen Sie auf jemanden von uns zugehen. Einverstanden? Sie werden eine Bibel bekommen. Wir schenken Ihnen eine Bibel und dann fangen Sie an, in der Bibel zu lesen. Wenn wir auf den ersten Seiten der Bibel lesen, dann sehen wir, dass Gott Himmel und Erde geschaffen hat. So quasi als Krönung der ganzen Schöpfung schuf Gott den Menschen. Und dann lesen wir im ersten Kapitel in der Bibel im 31. Satz, nachdem Gott alles geschaffen hatte, sah er sich das an und siehe, es war alles sehr gut. Es war perfekt. Wir wissen nicht genau, wie es damals ausgesehen hat, weil niemand von uns in einer vollkommenen, perfekten Schöpfung gelebt hat. Aber wir können es ahnen. Die ersten Menschen lebten in einer ganz engen Liebesbeziehung zu Gott. Sie hatten eine Ich-Du-Beziehung. Die Menschen lebten in völliger Harmonie miteinander. Gott gab den Menschen einen klaren Auftrag. Sie sollten die Erde bebauen und bewahren. Das heißt, sie sollten die Erde kultivieren und weiterbringen. Die ersten Menschen kannten dieses negative Gefühl. Ich könnte etwas verpassen. Mein Leben ist nicht erfüllt. Die ersten Menschen kannten dieses Gefühl nicht. Aber dann passierte etwas. Und das müssen wir gut verstehen, um zu begreifen, warum wir heute nicht mehr in einer solchen perfekten, vollkommenen Schöpfung leben. Gott wollte nämlich mit uns in eine Liebesbeziehung eintreten. Und jetzt denken Sie mal gut mit. Bei einer Liebesbeziehung, was ist am Anfang absolut notwendig? Was ist notwendig? Auch in einer Liebesbeziehung, ja, es ist einiges notwendig, jemand streckt auf, ich sag's gleich, weil man hört sie nicht an den Übertragungsorten. Auf jeden Fall ist es notwendig, dass der Mensch freiwillig dazu Ja sagt oder nicht. Sind Sie einverstanden? Wissen Sie, als ich mich vor vielen, vielen Jahren über beide Ohren in meine Frau verliebt habe, da bin ich nicht zu ihr hingegangen und habe gesagt, du hör mal, ich liebe dich und du hast jetzt zwei Möglichkeiten. Entweder entscheidest du dich freiwillig für mich oder ich übe Gewalt.

Nicht wahr? Das ist nicht möglich. Das wäre ja Vergewaltigung. Und ich denke, niemand von Ihnen ist so zusammengekommen. Nein, meine Frau konnte sich freiwillig dafür oder dagegen entscheiden. Und jetzt übertragen Sie das auf Gott. Gott wollte mit uns in eine Liebesbeziehung eintreten und darum gab er den Menschen die Möglichkeit, sich freiwillig für oder gegen ihn zu entscheiden. Und dann lesen wir im dritten Kapitel in der Bibel, wir nennen das in einem christlichen Glauben den Sündenfall, wie sich die ersten Menschen bewusst gegen Gott entschieden haben. Und das Ergebnis, das kennen wir bestens, denn wir leben mittendrin. Das Erste, was passierte, war, Gott trieb die Menschen aus seiner Gegenwart hinaus, aus dem Paradies. Seit diesem Augenblick wird jeder Mensch zunächst einmal getrennt von Gott geboren. Spielt keine Rolle, ob wir in einem christlichen Elternhaus aufgewachsen sind oder in einem atheistischen. Es spielt keine Rolle, ob wir eher religiös eingestellt sind oder eher atheistisch. Wir sind einfach alle zunächst einmal getrennt vom lebendigen Gott. Und wenn in unserem Leben nicht etwas Entscheidendes passiert, bleiben wir ein Leben lang, ja, wir bleiben eine Ewigkeit lang getrennt von Gott. In dem Augenblick kam auch all das Böse in die Welt hinein, unter dem wir leiden. Die Bibel nennt das Sünde. Und in dem Augenblick kam auch der Tod ins Leben der Menschen hinein. Wissen Sie, Gott hat uns nicht geschaffen, dass wir nach 70, 80 oder 90 Jahren sterben, sondern Gott hat uns eigentlich für die Ewigkeit geschaffen. Aber jetzt kam der Tod ins Leben der Menschen hinein. Und in diesem Augenblick kam auch diese Leere und diese Sinnlosigkeit ins Leben der Menschen hinein, diese Frage, wo finde ich das erfüllte Leben? Überlegen Sie einmal, wie grob gesehen ein Leben verläuft. Ein Kind wird geboren, Baby, es bringt nichts mit. Nach wenigen Augenblicken hat es die ersten Kleider, dann wird es größer, hat noch mehr Kleider, bekommt die ersten Spielsachen, es wird noch größer, hat noch mehr Spielsachen und dann irgendwann wird dieses Kind ein Teenager. Und ich hoffe, dass Teenies noch eine Zukunftsperspektive habt. Ich hoffe, so Kinder, Teenies, dass ihr den Eindruck habt, ja, das Leben bringt's. Und dann sagen Teenager, ja, wenn ich mal ein bisschen Geld verdiene, dann beginnt das große Leben. Gut, man beginnt mit einer Ausbildung, aber das ganz große Leben ist es eben immer noch nicht. Naja, klar, man verdient ein bisschen zu wenig Geld. Ja, wenn ich mehr Geld verdiene, wenn ich fertig bin mit der Ausbildung, dann ist man fertig mit der Ausbildung, man verdient mehr Geld. Jungs kaufen sich einen schnellen Flitzer von Autos, Mädchen tolle Klamotten. Aber dann merken sie, es fehlt immer noch etwas. Naja, vielleicht sollte man einen Freund haben oder eine Freundin. Und dann verliebt man sich zum ersten Mal über beide Ohren. Und jetzt passiert etwas, ihr jungen Leute, das gönne ich euch im vollsten Maße. Jetzt hat man den Eindruck, ich habe das Leben gefunden. Dann vergehen ein paar Monate, dann merkt man, es fehlt immer noch etwas. Naja, vielleicht sollte man heiraten, dann heiratet man, aber es fehlt immer noch etwas, vielleicht sollte man Kinder bekommen. Dann bekommt man Kinder, die machen einem Freude, wenigstens meistens. Aber es fehlt immer noch etwas. Naja, denkt man, wir sollten ein Haus bauen. Die Russlanddeutschen, nicht wahr? Sie bauen alle ein Haus. Und sie denken, das muss das Leben sein. Aber dann merken sie, es fehlt immer noch etwas. Naja, ein bisschen Karriere machen, aber es fehlt immer noch etwas. Und dann werden sie 45. Und ich weiß nicht, wie es bei Ihnen ist, aber mit 45 hat man den Höhepunkt des Lebens bereits erreicht. Ich sage Ihnen, jetzt geht's schon wieder bergab. Ich weiß, wovon ich rede. Es kommt zur ersten Scheidung, vielleicht noch einmal ein Zwischenhoch, ein zweiter Frühling, man heiratet noch einmal, dann wird man 55, ich weiß nicht, wie es in Deutschland ist, aber wir geben häufig dann mit 55, 60 das Haus den Kindern ab. Wir ziehen in eine Wohnung, jetzt haben wir noch eine Wohnung. Dann werden wir 60, 63 und jetzt kommen die Jungen von unten nach oben, machen einen dem Arbeitsplatz streitig. Dann wird man 65, 66, 67, das ist so das Rentenalter, und man wird pensioniert. Und soll ich Ihnen sagen, es ist nicht so leicht, pensioniert zu werden. Ah, ihr jungen Leute, könnt ihr euch das nicht vorstellen, oder?
Mein Sohn sagte als Teenager, ich möchte jetzt schon pensioniert sein. Habe ich gedacht, ja, das sagst du, wenn du 15 bist, aber nicht, wenn du 65 bist. Dann ist man 65 und was mache ich jetzt mit der vielen Zeit? Dann wird man noch älter, noch etwas schwächer, man kommt in ein Seniorenheim, jetzt hat man noch 2 Zimmer. Wird man noch etwas älter und schwächer, man kommt in die Pflegeabteilung, jetzt hat man noch 1 Bett. Und dann stirbt man. Und ist Ihnen bewusst, dass wir genauso wenig mitnehmen, wie wir gebracht haben, nämlich nichts? Natürlich denken wir das normalerweise nicht konsequent durch. Ich meine, wir würden ja durchdrehen. Aber im tiefsten Innen spüren wir das. Und wir fragen uns, wozu denn das Ganze? Und jetzt kommt noch etwas Dramatisches. Wenn die 70, 80 Jahre einfach schön wären, würden wir sagen, okay, wir haben wenigstens 70, 80 Jahre ein schönes Leben gehabt. Aber wir wissen, das Leben zeichnet uns doch. Da gibt's doch Nöte und Schwierigkeiten. Und dann fragt man sich, wozu denn das Ganze, wenn ich am Schluss einfach sterbe? Ich habe Ihnen gesagt, der Mensch ist auf der Suche nach einem erfüllten Leben. Und jetzt möchte ich das konkretisieren. Ob er das weiß oder nicht, ob er es wahrhaben will oder nicht, er sucht nach der verloren gegangenen Beziehung zu Gott. Und ich sage Ihnen, er sucht und findet in vielen Fällen nicht. Und damit komme ich zum Dritten. Gibt es einen Weg zurück zu Gott? Gibt es einen Weg zurück ins verloren gegangene Paradies? Vor ungefähr 2000 Jahren trat in Israel ein junger Mann auf. Zunächst einmal war er nichts Spezielles, er war Sohn eines Zimmermanns, Handwerker. Aber dann trat er auf und das, was er predigte, war schon atemberaubend. Er identifizierte sich nämlich mit Gott. So konnte er sagen, ich und Gott, wir sind eins. Oder einmal hat er gesagt, wer mich sieht, sieht den lebendigen Gott. Jetzt könnten Sie sagen, ja, solche Typen hat es schon immer gegeben. Auch im Moment gibt's ein paar hundert Leute auf der Welt, die von sich behaupten, sie seien Gott, und wir könnten zur Tagesordnung übergehen. Nur bei diesem Menschen ist es nicht so einfach. Denn dieser Mann hat etwas vom verloren gegangenen Paradies in die Welt zurückgebracht. Wenn er predigte, dann sagten die Leute, der redet nicht so flach wie unsere Theologen, sondern seine Worte haben Leben. Er hat kranke Menschen geheilt. Er hat leprakranke Menschen gesund gemacht. Er hat einige Male Menschen, die tot waren, ins Leben zurückgeholt. Wissen Sie, wovon ich rede? Ich rede von Jesus, dem Sohn des lebendigen Gottes. Nun, für viele Menschen war es damals und auch heute nicht verständlich, warum Jesus auf eine so brutale Weise am Kreuz sterben musste. Für Jesus war es aber nichts Außergewöhnliches. Er hatte seinen Leuten immer wieder gesagt, er hat gesagt, hört mal, wir müssen nach Jerusalem. Ich werde dort gefangen genommen. Man wird mich an ein Kreuz nageln. Das muss so geschehen, damit ich den Menschen die Sünden vergeben kann, damit ich sie versöhnen kann mit dem lebendigen Gott. Und genau das ist passiert. Jesus wurde gefangen genommen. Man schleppte ihn von Verhör zu Verhör. Man klagte ihn an, hätte Gott gelästert, aber man fand keine Anklagepunkte. Das Leben Jesu war perfekt. Falsche Zeugen traten auf. Sie verleumdeten Jesus. Und schließlich schaffte es die religiöse Elite. Jesus wurde an dieses Kreuz genagelt und starb dort einen bestialischen Tod. Sie können sich vorstellen, für die meisten Menschen war damit das Kapitel Jesus abgeschlossen. Aber dann am dritten Tag ging plötzlich ein Gerücht herum. Das Grab ist leer. Der Leichnam ist verschwunden. Jesus ist möglicherweise auferstanden. Wissen Sie, was passiert ist? Ostermorgen. Einige römische Soldaten bewachten das Grab, damit der Leichnam von Jesus nicht gestohlen werden konnte. Aber das nützte nichts. Plötzlich wurde es taghell, wie wenn ein Blitz eingeschlagen hätte. Der Boden bebte. Die Soldaten, die schon viel erlebt hatten, fielen zu Boden wie tote Mücken. Und dann wurde dieser Stein vor dem Felsengrab weggerollt und Jesus Christus auferstand, real, wirklich körperlich von den Toten.
In den nächsten Wochen begegnete er ganz, ganz vielen Menschen. Einmal begegnete er über 500 Menschen auf einen Schlag. Das sind etwa 2,5-mal so viele Leute, wie heute in dieser Halle sind. Und die konnten sich alle überzeugen, er ist wirklich auferstanden, er lebt wirklich. Und dann kehrt er in den Himmel zurück, ohne noch einmal zu sterben. Wissen Sie, was mich an der Auferstehung Jesu fasziniert? Und ich werde das in diesen Tagen immer wieder sagen. Die Auferstehung Jesu ist eines der bestbezeugtesten Ereignisse aus der damaligen Zeit. Jesus ist wirklich auferstanden, er lebt. Und damit hat er bewiesen, dass er eben nicht einfach ein unglücklicher Märtyrer ist, sondern dass sein Sterben eine tiefe Bedeutung hat, dass er nämlich für unsere Schuld, für unsere Sünden gestorben ist und dass Gott dieses Opfer annimmt. Das, was ich Ihnen jetzt beschrieben habe, geschah vor ungefähr 2000 Jahren. Und seit diesem Augenblick erfüllt Jesus sein Versprechen. Er sucht Menschen. Er ruft Menschen in seine Nachfolge. Und er will ihnen ein erfülltes Leben geben. Manchmal sagen Leute, ach ihr Christen, ihr vertröstet immer auf den Himmel. Aber ich sage Ihnen, das stimmt nicht, sondern Jesus möchte uns hier und in diesem Leben ein erfülltes Leben schenken. Jesus hat einmal gesagt, ich bin gekommen, damit Sie das Leben haben, und zwar das Leben in der Fülle. Man könnte auch sagen, das Leben im Überfluss. Und was das heißt, möchte ich Ihnen jetzt in einem vierten Punkt zeigen. Das erste, Jesus möchte unser Leben tiefgreifend reinigen. Ich weiß nicht, ob Sie das wissen, aber das ist die Sehnsucht des postmodernen Menschen. Wir sehnen uns nach grenzenlosen Innenreinheit. Die Sprechzimmer der Psychotherapeuten und Psychiater sind überfüllt von Menschen, die mit ihrer Vergangenheit einfach nicht fertig werden. Aber wissen Sie, was das Problem des besten Psychotherapeuten ist? Er kann zwar den Schmutz in unserem Leben an die Oberfläche bringen, aber er kann den Schmutz nicht wegnehmen. Und dann schwimmt der Schmutz oft an der Oberfläche unseres Lebens. Und soll ich Ihnen sagen, ich begegne immer wieder Menschen, die nach einer Psychotherapie weniger gut fertig werden mit ihrem Leben als vorher. Ich weiß, wenn dieser Schmutz an die Oberfläche kommt, kann das auch mal eine Hilfe sein. Aber viele erleben dann auch, dass es eben keine Hilfe ist. Sondern jetzt merke ich erst recht, wie es in meinem Leben aussieht. Und sie werden mit ihrem Leben noch weniger gut fertig als vorher. In einer solchen Veranstaltung habe ich ein Interview mit einer Arztfamilie. Links von mir das Ehepaar, rechts die 18-jährige Tochter. Und dann erzählen sie aus ihrem Leben, ihre Ehe kriselte, aber sie wollten die Ehe nicht einfach fortschmeißen, sondern sie gingen 1,5 Jahre in die Psychotherapie. Nach 1,5 Jahren wussten sie ganz genau, was sie falsch gemacht hatten. Sie wussten auch, was der andere falsch gemacht hat, mit der Konsequenz, dass sie sich selber und gegenseitig nicht mehr annehmen konnten. Und die 18-jährige Tochter sagte, als das meine Eltern erlebten, war es ein Stück Hölle in unserer Familie. Dann geht dieses Ehepaar einen längeren Weg. Sie kommen zum Glauben an Jesus Christus. Sie erleben, wie Jesus ihr Leben wirklich verändert, wie er ihnen die Sünden vergibt. Mit dem Ergebnis, dass sie sich selber und gegenseitig neu annehmen konnten, vergeben konnten und neu in die Ehe hineingestartet sind. Und die 18-jährige Tochter sagte, als das meine Eltern erlebten, war es ein Stück Himmel in unserer Familie. Jesus ist der Einzige, der unser Leben tiefgreifend reinigen kann. Die Bibel formuliert das so, das Blut Jesu macht uns rein von aller Sünde. Und jetzt dürfen Sie Blut Jesu nicht magisch verstehen. Blut Jesu heißt nichts anderes, als Jesus ist am Kreuz für uns gestorben. Weil Jesus am Kreuz gestorben ist, kann er uns die Sünden vergeben und er kann unser Leben tiefgreifend reinigen. Wissen Sie, was Vergebung bedeutet? Wenn Jesus vergibt, dann schaut Gott uns an, wie wenn wir nie gesündigt hätten. Wie wenn wir nie etwas Falsches getan, gedacht, gesagt oder gefühlt hätten. Ja, noch mehr. Gott schaut uns an, wie wenn wir immer richtig gelebt hätten.
Wir haben ja manchmal den Eindruck, wenn Jesus uns die Sünden vergibt, dann ist es auf unserem Lebenskonto einfach null. Und jetzt müssen wir versuchen, mit gutem Leben irgendwo wieder auch Geld in unser Konto aufzuhäufen. Aber das ist falsch. Wenn Jesus uns vergibt, dann ist auf unserem Lebenskonto genau das, was auch wäre, wenn wir immer perfekt und vollkommen gelebt hätten. Haben Sie das mitbekommen? Meine Freunde, das ist Lebensqualität. Wissen Sie, in meinem Leben ist vieles schiefgelaufen. Und es gibt eine Sache, die kann ich nicht mehr gut machen. Ich sage Ihnen nicht, was es ist. Aber das ist so schlimm und ich kann es nicht mehr gut machen. Ich versuchte es. Ich weiß nicht, wie ich leben würde, aber ich weiß, Jesus hat mir vergeben. Es ist nicht auf dem Radar des lebendigen Gottes und Gott sieht mich an, wie wenn ich das nie gemacht hätte und wie wenn ich auch in dieser Phase damals absolut vollkommen gelebt hätte. Einige schauen mich total fragend an, aber das ist so. Und ich sage Ihnen, wenn Sie das existenziell erleben, dann ist das Lebensqualität. Das Zweite, Jesus will uns eine tiefe Freude schenken. Diese Freude ist manchmal überschäumend, manchmal eher eine stille Freude, je nach unserem Charakter und auch nach der Situation, in der wir leben. Es gibt auch viele Dinge, die uns Freude machen, zum Beispiel einen schönen Sonnenuntergang oder schöne Musik. Oder als ich geheiratet habe, das war ein Moment des Glücks, als wir unsere Kinder bekommen haben, als wir unsere Enkel erlebt haben, das waren Momente der Freude. Aber schauen Sie, alle diese Freuden, so wertvoll sie sind immer abhängig von den Umständen, in denen ich lebe. Wenn es mir gut geht, habe ich Freude. Wenn es mir schlecht geht, ist die Freude weg. Jesus will uns eine Freude schenken, die unabhängig ist von den Umständen, in denen ich lebe. Wenn Jesus in unser Leben hineinkommt, wenn er unser Leben führt, dann kann uns nichts mehr passieren, was er nicht ausdrücklich will und zulässt. Und alles, was er will und zulässt, muss mir letztlich zum Guten mitwirken. Ich denke an einen Mann in unserer Gemeinde. Seine Frau starb viel zu früh an Krebs. Er hatte 5 Jungs, die gerade in dieser Zeit eine Mama brauchten. Und der Mann hat gesagt, ich konnte manchmal nur noch weinen. Ich konnte kaum mehr beten, ich konnte kaum mehr die Bibel lesen, nur noch weinen. Aber, sagt er, in dieser Zeit habe ich die Liebe Gottes zum Greifen nahe erlebt. Das habe ich vorher und nachher nie mehr so erlebt. In einem alten Lied heißt es, in dir ist Freude in allem Leiden. Das will uns Jesus schenken. Was müssen wir tun, um das zu erleben? Wir müssen uns einfach einmal klar bekehren. Wir müssen Jesus Christus unsere Sünden bekennen. Die Bibel sagt, wenn wir unsere Sünden bekennen, ist Jesus treu und gerecht, dass er uns die Sünden vergibt. Und wir müssen Jesus im Glauben in unser Leben aufnehmen. Die Bibel sagt, alle Menschen, die Jesus in ihr Leben aufnehmen und an ihn glauben, werden Gottes Kinder. Und das macht man in einem einfachen Gebet. Ich nenne das manchmal das Startgebet mit Jesus. Dass Sie sagen, Herr Jesus, jetzt haben Sie Kontakt mit ihm. Und dann können Sie sagen, Herr Jesus Christus, ich danke dir, dass du für mich am Kreuz gestorben bist. Ich habe gemerkt, dass ich dich brauche und ich komme jetzt zu dir und ich bekenne dir meine Sünden. Und da gibt es manche, die bekennen ganz konkret die Dinge, die sie belasten. Herr Jesus, ich habe da gesündigt und da und da und da und da, bitte vergib mir. Manche machen es eher allgemein. Die sagen, Herr Jesus, ich kann dir die einzelnen Dinge nicht mehr nennen. Aber ich habe falsch gehandelt, falsch geredet, falsch gedacht, falsch gefühlt. Ich war gleichgültig auch dir gegenüber, lieblos gegen Menschen. Vergib mir einfach meine Sünden und vergib mir auch die Sünden, die ich nicht mehr weiß. Vergib mir auch die Sünden, die ich unbewusst gemacht habe. Und dann beten sie weiter, Jesus, und jetzt bitte ich dich, komm in mein Leben hinein. Mein Leben soll dir gehören. Und Jesus erhört dieses Gebet. Er kommt durch den Heiligen Geist in ihr Leben hinein. Sie werden ein Kind des lebendigen Gottes. Gott wird ihr himmlischer Vater. Das heißt, sie haben eine Liebesbeziehung mit Gott. Er vergibt ihnen alle ihre Schuld. Und von diesem Augenblick an führt er ihr Leben. Und es kann ihnen nichts mehr passieren,
was er nicht ausdrücklich will und zulässt. Und dieses Bewusstsein führt dazu, dass wir Freude haben, auch in den größten Nöten, in denen wir sind. Das Dritte. Jesus will unser Leben von innen nach außen verändern. Darf ich Sie mal fragen, was machen Sie in der Silvesternacht? Fassen Sie gute Vorsätze? Da sagt ein Mann, ich sollte liebevoller mit meiner Frau umgehen. Richtig, Mann. Guter Vorsatz. Da sagen Frauen, wir sollten weniger an unseren Männern herumnörgeln. Liebe Frauen, ganz wichtig. Da sagen Eltern, wir sollten mehr Zeit haben für die Kinder. Da sagen Kinder, wir sollten den Eltern mehr gehorchen. Da sagt jemand, ich sollte aufhören, Alkohol zu trinken. Ich sollte aufhören zu rauchen. Ich sollte andere Dinge in meinem Leben verändern. Darf ich Sie einmal fragen, wie lange halten die guten Vorsätze? Ein paar Stunden? Bis zum 1. Januar und dann ist alles wieder beim Alten? Ich habe schon mal gesagt, ich fasse keine guten Vorsätze mehr. Ich fasse nur noch schlechte Vorsätze, weil man ja Vorsätze meistens nicht hält. Ja, toll wäre es, wenn es funktioniert. Nein, das Problem ist, wir können uns oft nicht verändern. Natürlich Kleinigkeiten können wir verändern, aber die Dinge, unter denen wir leiden, können wir nicht verändern. Und jetzt kommt etwas Atemberaubendes. Wenn Jesus in mein Leben hineinkommt, fängt er an, mein Leben von innen nach außen zu verändern. Ich kann mich gut erinnern, als Teenager und Jugendlicher, ich war total jähzornig. Wissen Sie, was Jähzorn ist? Tobsuchtsanfälle. Ich konnte meine Mutter die Wände hoch und wieder runterjagen und wenn es möglich gewesen wäre, auch über die Decke. Ich hatte mich nicht im Griff. Ich habe geflucht, das sieht man mir gar nicht mehr an. Aber ich sage Ihnen, ich habe so etwas von geflucht, wenn ich unten im Hof gespielt habe, wenn wir verloren haben. Meine Mutter hat sich in Grund und Boden geschämt. Und ich wollte das nicht. Ich wollte doch anders sein. Ich hatte damals einen väterlichen Freund, der war Psychologe. Der hat mir verschiedene Tipps gegeben, wie ich das in den Griff bekomme. An einen kann ich mich erinnern. Er sagte, wenn du fluchen willst, ist es ganz einfach Mund zu und auf 10 zählen. Machen Sie das mal. 8, 9, 10, bei 12 ging der Kochtopf über. Verstehen Sie, es ging einfach nicht. Und dann habe ich mich bekehrt, habe Jesus in mein Leben aufgenommen. Und wissen Sie, was passiert ist? Von einem Augenblick auf den anderen habe ich aufgehört zu fluchen. Was ich nicht selber geschafft habe, hat Jesus in mir gewirkt. Mit dem Jähzorn? Diejenigen, die mich kennen, wissen, dass ich nicht der Ruhigste bin. Aber es ist schon erstaunlich, was Jesus auch an dieser Stelle verändert hat. Wissen Sie, was mein Sohn vor einigen Jahren gesagt hat? Er hat gesagt, Papa, du bist ja gar nicht mehr jähzornig. Dann habe ich ihm gesagt, hör mal, du bist vielleicht auch nicht mehr so schwierig. Hat er gesagt, nein, du bist nicht mehr so jähzornig. Das ist wirklich Lebensqualität. Jesus verändert unser Leben. Jetzt sagen Sie vielleicht, Beat, das habe ich schon oft gehört. Ich weiß, dass das auch in der Bibel steht, aber ich erlebe das nicht. Und Sie fragen sich jetzt vielleicht, Beat, warum erlebe ich dieses veränderte Leben nicht? Warum bin ich immer noch an Dinge gebunden? Warum erlebe ich nicht diese Freiheit, die doch Jesus versprochen hat? Hören Sie gut zu. Wenn Sie sich bekehrt haben, dann ist Jesus in Ihrem Leben drin. Bitte, wenn Sie sich bekehrt haben, das ist natürlich Bedingung. Das mache ich Ihnen nicht madig. Aber wenn Sie dieses veränderte Leben nicht kennen, dann ist Jesus zwar in Ihrem Leben drin, aber er sitzt nicht, ich brauche gerne ein Bild, er sitzt nicht auf dem Thron in unserem Leben, er sitzt nicht an der Schaltzentrale in unserem Leben, sondern er sitzt irgendwo am Rande in unserem Leben. Und dann kann er unser Leben nicht verändern und wir erleben eine jammervolle Christusnachfolge. Und ich sage Ihnen, wenn das Ihre Situation ist, bitte gehen Sie heute Morgen nicht nach Hause und sagen, wow, der hat es uns aber gesagt. Ich muss mich anstrengen, um ein besserer Christ zu werden. Ich sage Ihnen, je mehr Sie sich anstrengen, umso weniger werden Sie es schaffen. Genau das Gegenteil passiert. Nein, der einzige richtige Weg ist, dass Sie vor Jesus endlich kapitulieren. Dass Sie Jesus erlauben, auf den Thron in Ihrem Leben zu kommen, an die Schaltzentrale in Ihrem Leben, dass er Herr sein darf in Ihrem Leben.
Machen Sie eine Erneuerung, eine neue Entscheidung. Machen Sie sich neu auf mit Jesus. Und dann werden Sie nach Hause gehen und Sie werden erleben in den nächsten Wochen, wie Jesus Ihr Leben von innen nach außen verändert. Und ich sage Ihnen, das ist Lebensqualität. Und damit komme ich zum vierten. Jesus schenkt ewiges Leben. Ich habe Ihnen gesagt, das Brutale in unserem Leben ist, dass wir alle einmal sterben müssen. Aber weil Jesus auferstanden ist, weil er lebt, kann er uns ewiges Leben schenken. Jesus hat einmal gesagt, ich bin die Auferstehung und das Leben. Wer an mich glaubt, wird leben, auch wenn er stirbt. Haben Sie es mitbekommen? Sehen Sie, ich lebe gerne. Und ich sage ganz offen, wenn ich gesund bleibe, würde ich gerne noch 20 oder 25 Jahre leben. Aber ich weiß, das Beste kommt erst noch. Wenn ich hier zum letzten Mal meine Augen schließe, werde ich sie im Jenseits öffnen, ich werde Jesus sehen, er wird mich in Empfang nehmen und sagen, schön, dass du da bist, werde ich sagen, ja, Herr Jesus, ich freue mich auch, dass ich hier bin. Und da werde ich für alle Ewigkeit bei Jesus sein. Und das Wunderschöne ist, ich weiß das hundertprozentig. Bitte nicht, weil ich so ein gutes Leben geführt habe oder weil ich Pastor oder Evangelist bin, sondern weil Jesus für mich am Kreuz gestorben ist. Aber ich weiß es hundertprozentig und das ist Lebensqualität in meinem Leben. Ich komme zum Schluss und ich möchte den heutigen Morgen zusammenfassen. Wir haben gesehen, der Mensch ist auf der Suche nach einem erfüllten Leben. Ob er das wahrhaben will oder nicht, er sucht nach der verloren gegangenen Beziehung zu Gott. Jesus ist am Kreuz für uns gestorben, er ist auferstanden, er ist der Einzige, der uns zurückführen kann zum lebendigen Gott. Er möchte uns Folgendes schenken, er möchte unser Leben tiefgreifend reinigen. Er möchte uns eine tiefe Freude schenken, die nicht abhängig ist von den Umständen, in denen wir leben. Aber was müssen wir tun? Wir müssen uns einmal klar für ein Leben mit Jesus entscheiden, müssen uns klar bekehren. Und ich frage Sie heute Morgen noch einmal, haben Sie sich einmal wirklich für Jesus entschieden? Und wenn Sie das getan haben, dann wissen Sie das hundertprozentig. Die meisten Christen kennen das Datum ihrer Bekehrung, das ist das Normale. Weil man ja nicht irgendwie einfach nebenbei Christ wird, sondern es ist eine Entscheidung. Und wenn man das gemacht hat, dann weiß man das. Und man kennt auch das Datum. Ich kenne das Datum nicht mehr, weil ich es nicht aufgeschrieben habe. Aber ich weiß, es war an einem Montagabend in einer ähnlichen Veranstaltung in Wetzikon im Dreilindenzentrum, ungefähr um 22.30 Uhr. Da habe ich mich für Jesus Christus entschieden. Keinen Moment früher und keinen Moment später. Das ist eine Entscheidung für Jesus, das ist eine Bekehrung. Haben Sie sich bekehrt? Wenn nein, oder wenn Sie unsicher sind, dann möchte ich Sie ermutigen, heute diese Entscheidung für Jesus ein für alle Mal festzumachen. Warum dieses Bekenntnis? Die Bibel legt Wert darauf. Die Bibel sagt, wer von Herzen glaubt, ist gerecht. Wer mit dem Munde bekennt, ist gerettet. Und ich sage Ihnen, warum ich Ihnen empfehle, dieses Angebot anzunehmen. Ein junger Mann erzählte, wie er sich ganz allein für Jesus entschieden hat, aber da ist nichts passiert. Und dann hatte er in einer ähnlichen Veranstaltung die Möglichkeit dazu zu stehen, zu bekennen, es mit jemandem festzumachen. Und er sagte, das sind jetzt meine Worte, in dem Augenblick kam es zur Initialzündung in meinem Leben. Und darum ermutige ich Sie, stehen Sie dazu. Haben Sie keine Hemmungen vor anderen, was die vielleicht denken? Ich möchte Ihnen Mut machen, auch heute, die Kinder sind eingeladen. Kinder, ihr könnt euch bekehren. Ich ermutige euch dazu. Ich lade Teenager ein. Vielleicht hast du dich als Kind für Jesus entschieden und jetzt ist alles so wackelig, du weißt nicht mehr, wo ist Jesus wirklich. Mach's noch einmal fest als Teenie, ist eine gute Möglichkeit. Ich lade Jugendliche ein, junge Erwachsene, mittleren Alter, ältere Leute, auch alte Menschen. Und ich lade ganz speziell auch Männer ein, die eine gläubige Frau zu Hause haben. Ich merke, in ihren Kreisen gibt es das oft. Sie sind jeden Sonntag hier. Ich freue mich. Sie sind hier, weil sie ihre Frauen lieben, aber sie haben sich noch nicht bekehrt. Wie lange wollen sie noch warten? Es wird immer schwieriger. Ich kann es Ihnen sagen, mit jedem Ruf zur Entscheidung, den Sie hören, wird schwieriger, wirklich zu kapitulieren. Überwinden Sie sich heute. Entscheiden Sie sich für Jesus.
Das Dritte, Jesus will unser Leben von innen nach außen verändern, aber er kann das nur, wenn er in der Mitte ihres Lebens ist. Und ich bitte Sie, wenn er nicht auf dem Thron in Ihrem Leben ist, machen Sie heute einen neuen Anfang mit Jesus. Machen Sie eine Erneuerung. Wenn Sie das möchten, kommen Sie auch nach vorne. Ich weiß, das ist ein bisschen schwierig, man kennt sich so gut gegenseitig. Aber ich möchte Sie ermutigen, es geht jetzt nur noch um Sie und um Jesus. Und dann reden wir mit Ihnen, beten mit Ihnen. Sie können sagen, Herr Jesus, mit dieser langweiligen Christusnachfolge ist jetzt wirklich Schluss. Ich möchte noch einmal ganz neu beginnen. Ich möchte, dass du neu in die Mitte meines Lebens kommst. Und ich möchte, dass die Menschen, die mich sehen, etwas von dir in mir sehen. Ich möchte dich ausstrahlen. Und wenn das Ihr Wunsch ist, kommen Sie nach vorne. Und das Vierte, Jesus schenkt uns ewiges Leben und die Gewissheit des ewigen Lebens. Und wenn Sie hier sind und sagen, diese Gewissheit habe ich nicht oder ich habe sie nicht immer. Manchmal habe ich sie und dann geht sie wieder weg. Lass uns das nicht stehen. Wissen, das ist nicht ein wunderbares Christsein. Sondern kommen Sie auch nach vorne, lassen Sie sich helfen. Wir sind gerne bereit, mit Ihnen zu reden und mit Ihnen zu beten. Der Herr möge Sie jetzt reich segnen. Ich möchte Sie beten, ich bitte Sie, dass Sie sich dazu erheben. Herr Jesus Christus, ich danke dir, dass du auf diese Welt gekommen bist. Ich danke dir, dass du am Kreuz und in deiner Auferstehung eine wunderbare Erlösung geschaffen hast. Ich danke dir, dass du unser Leben uns tiefgreifend reinigen möchtest, dass du uns vergeben möchtest, dass du uns eine tiefe Freude schenken möchtest, die nicht abhängig ist von den Umständen, in denen wir leben. Danke, dass du unser Leben verändern kannst. Und danke für das ewige Leben und für die Gewissheit des ewigen Lebens. Ich danke dir jetzt für jeden hier, der weiß, jawohl, das habe ich so erlebt. Segne ihn weiter. Aber ich bitte dich für diejenigen, die jetzt an irgendeinem Punkt angesprochen sind, gib ihnen Mut, dir eine Antwort zu geben. Bitte ich für die, die sich noch nicht bekehrt haben, gib ihnen Mut, sich heute für dich zu entscheiden. Und ich bitte dich, diejenigen, die gemerkt haben, du bist am Rand in ihrem Leben, gib ihnen Mut, einen neuen Anfang, eine Erneuerung mit dir zu wagen. Und so bitte ich dich, geh durch die Reihen, rede noch einmal zu jedem, sprich ihn an und gib Mut ins Herz. Herr Jesus Christus, Amen.

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Dann werden zwei auf dem Felde sein. Der eine wird angenommen, der andere wird verworfen. Zwei Frauen werden mahlen mit der Mühle. Die eine wird angenommen, die andere wird verworfen. Darum wachet, denn ihr wisst nicht, an welchem Tag euer Herr kommt. Das sollt ihr aber wissen. Wenn ein Hausvater wüsste, zu welcher Stunde in der Nacht der Dieb kommt, so würde er wachen und nicht in sein Haus einbrechen lassen. Darum seid auch ihr bereit. Des Menschensohn kommt zu einer Stunde, da ihr es nicht meint.

Wie der Blitz ausgeht vom Osten und leuchtet bis zum Westen, so wird auch das Kommen des Menschensohns sein. Die Sonne wird sich verfinstern und der Mond seinen Schein verlieren und die Sterne werden vom Himmel fallen und die Kräfte der Himmel werden ins Wanken kommen. Und er wird seine Engel senden mit hellen Posaunen und sie werden seine Auserwählten sammeln von den vier Winden, von einem Ende des Himmels bis zum anderen.

0: 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Anna Becker aus Urbach feiert heute ihren 90. Geburtstag. Ihre Tochter Anna Hildebrand sendet herzliche Grüße.
1: Liebe Mama, vielen lieben Dank für deine große Liebe zu uns Kindern. Gott hat dir eine sehr große Schar geschenkt. Danke, dass du uns jeden Tag auf Gebetshänden trägst. Deine Tochter Anna. Psalm 79, Vers 13. Wir wollen dir ewiglich danken und deinen Ruhm erzählen von Geschlecht zu Geschlecht.
0: Herr, mein Gott, ich will dir danken, dass mich deine Liebe hält, jeden Tag und jede Stunde auf dem Weg durch diese Welt. Herr, mein Gott, ich will dir danken, dass mich deine Treue führt, über Höhen und durch Tiefen bis ans Ziel mich bringen wird. Herr, mein Gott, ich will dir danken, dass mich deine Gnade trägt und dazu noch so viel Gutes täglich auf den Weg mir legt. Herr, mein Gott, ich will dir danken, dass mich deine Hand umschließt und darin mein kleines Leben ganz und gar geborgen ist. Herr, mein Gott, ich will dir danken, dass du mir vergeben hast, mich befreit und losgesprochen von der Sünde, Not und Last. Lass mich auch am Danken bleiben, selbst wenn ich dich nicht verstehe, wenn ich deine Hand nicht fühle und im Dunkeln dich nicht sehe. Herr, mein Gott, ich will dir danken, du siehst mir ins Herz hinein. Möge doch mein ganzes Leben voll von Dank und Lobpreis sein. Für Anna Becker klingt das Lied »Gott wird dich tragen«.

Katharina Wiebe aus Petershagen feiert heute ihren 78. Geburtstag. Johann und Margarete Petkau aus Meckenheim gratulieren Katharina mit dem Lied

0: Den Psalm 23 lesen wir heute für Viktor Schitz und David Siemens.
1: Der Herr ist mein Hirte. Mir wird nichts mangeln. Er weidet mich auf grünen Auen und führt mich zu stillen Wassern. Er erquickt meine Seele. Er führt mich auf rechter Straße um seines Namens willen. Und wenn ich auch wanderte durchs Tal der Todesschatten, so fürchte ich kein Unglück, denn du bist bei mir. Dein Stecken und dein Stab, die trösten mich. Du bereitest vor mir einen Tisch angesichts meiner Feinde. Du hast mein Haupt mit Öl gesalbt, mein Becher fließt über. Nur Güte und Gnade werden mir folgen mein Leben lang, und ich werde bleiben im Haus des Herrn immer da.
0: Viktor Schitz feiert heute seinen 69. Geburtstag. Monika Klippenstein aus Kirchlengern schreibt:
1: Lieber Ehemann, Papa, Opa und Uropa, zu deinem 69. Geburtstag gratulieren wir ganz herzlich und wünschen dir

Gottes Segen. Wir sind froh und dankbar, dich in unserer Mitte zu haben und wünschen dir im neuen Lebensjahr viel Kraft und Mut im Glaubensleben, so wie im Alltag. Deine Ehefrau, deine Kinder, Enkel und Urenkelkinder.

David Siemens feierte gestern seinen 81. Geburtstag. Seine Schwestern gratulieren herzlich mit Psalm 23 und dem Lied Gottes Liebe, die hat keine Grenzen. Musik.

0: Olga Käbernick feierte gestern ihren 59. Geburtstag. Die Familie schreibt:
1: Meine liebe älteste Tochter im weiten Kanada und unsere liebe Schwester Olga. Wir sind Gott so dankbar, dass es euch wieder gut geht und senden dir zu deinem 59. Geburtstag herzliche Segenswünsche mit Jesaja 12, Vers 5. Lob singet dem Herrn, denn er hat sich herrlich bewiesen.
0: Nun wollen wir von Herzen Danke sagen. Dieser Dank gebührt nur unserem Herrn. Danken wollen wir in allen Lagen, danken mehr und immer mehr. Und für die Zukunft lasst Gott sorgen. Gottes Wort sei euer Licht. Denn er kennt auch das, was verborgen. Gott verlässt euch sicher nicht.
1: Wir wünschen Gottes Segen in eurem neuen Hause. Möge viel Liebe, Friede und Freude darin wohnen. Gott segne dich mit deinem Mann André und euren lieben Kindern und gebe euch Kraft und Freude in der Nachfolge Jesu, dass wir alle unserem Heiland treu bleiben. Das wünschen wir, eure Lieben aus Deutschland. Für Olga Käbernick klingt das Lied: Du hast nun ein ganzes Jahr hinter dir.

0: Hanna Dietrich aus Dierdorf-Wienau feierte gestern am 8. Mai ihren 15. Geburtstag. Opa Waldemar und Oma Frieda gratulieren herzlich ihrer Enkelin.
1: Liebe Hanna, mit 15 Jahren wunderbar beginnt ein neues Lebensjahr. Gott hat dich bisher treu bewacht, hat Freud und Hoffnung dir gebracht. Halte dich an Jesus Christ, der deine Stärke immer ist. Er führt dich sanft, er lässt dich nicht, geht mit dir durch das Lebenslicht.
0: Psalm 23, die Verse 1 bis 3. Der Herr ist mein Hirte, mir wird nichts mangeln. Er weidet mich auf grünen Auen und führt mich zu stillen Wassern. Er erquickt meine Seele, er führt mich auf rechter Straße um seines Namens willen.

0: Olga Dickfeld aus Dierdorf-Wienau hatte am Montag, dem 4. Mai, ihren 49. Geburtstag. Andreas Dickfeld schreibt:
1: Liebe Olinka, du bist ein Geschenk von Gott gegeben, ein helles Licht in unserem Leben. An deinem Tag danke ich Jesus sehr, für jeden Moment mit dir und noch viel mehr. Möge sein Segen dich heute und fortan begleiten, dir Frieden schenken zu allen Zeiten. In seiner Hand bist du sicher und warm, geborgen in seinem liebenden Arm. Sein Friede erfülle dein ganzes Herz, seine Gnade führe dich himmelwärts. Das wünsche ich dir von Herzen sehr. Dein neues Lebensjahr sei ein Freudenmeer. 4. Mose 6, die Verse 24 bis 26. Der Herr segne dich und behüte dich. Der Herr lasse sein Angesicht leuchten über dir und sei dir gnädig. Der Herr erhebe sein Angesicht auf dich und gebe dir Frieden. Dein Andi.

Lydia Dirksen aus Warendorf feierte am 4. Mai ihren 63. Geburtstag. Die Familie wünscht ihr Gottes Segen und für die kommende Zeit das Beste. Für Lydia klingt das Lied »Eine Heimat erwartet uns droben«.

0: Am 5. Mai feierte Heinrich Hildebrand aus Raubach seinen 60. Geburtstag. Seine Ehefrau Anna mit den Kindern und Enkeln senden die herzlichsten Segenswünsche zum Geburtstag.
1: Mein lieber Heinrich, ich bin dem Herrn sehr dankbar, dass er gerade dich mir geschenkt hat. Ich wünsche dir Gottes reichen Segen, Freude im Herrn und alles Liebe. Deine Anna. Es sollen fröhlich sein und sich an dir freuen alle, die dich suchen. Und die dein Heil lieben, sollen allezeit sagen, Gott ist groß. Psalm 70, Vers 5.
0: Für Heinrich Hildebrand klingt das Lied, Wieder schwindet ein Jahr.

0: Laura Schäfer schreibt:
1: Meine Tante, Aurora Wiens aus Kalletal-Langenholzhausen, hatte am 6. Mai ihren 75. Geburtstag. Liebe Tante Aurora, herzlichen Glückwunsch zu deinem 75. Geburtstag. Du sollst immer lachen. Du sollst sehr lange leben. Ich wünsche dir Gottes Segen. Gott hat dich lieb. Gott hält deine Hand. Er kennt dich genau. Sein Licht scheint hell. Der Himmel ist blau. Die Liebe ist da. Sie wärmt dir das Herz. Sie nimmt deine Sorgen und lindert den Schmerz. Ich wünsche dir Freude und Ruhe dazu. In Gottes Armen findest du Ruhe. Du bist nie allein, denn Gott gibt dir Kraft. Er zeigt dir den Weg, der Gutes erschafft.

0: Naeme Neufeld aus Hornbad Meinberg sendet einen lieben Gruß an Selma Heide aus Hornbad Meinberg.
1: Meine liebe Oma, Gott hat dir heute einen ganz besonderen Gnadentag geschenkt. Du darfst auf 87 Jahre zurückblicken. 87 Jahre, die Gott dich getragen und geführt hat. Ja, er hat Dinge zugelassen, die dich traurig machten und worüber du dir Sorgen machst. Aber er hat dir immer beigestanden und dir einen festen Halt gegeben. Aber dennoch darfst du immer an Gottes Verheißung festhalten. Bis in euer Greisenalter bin ich derselbe. Und bis zu eurem Ergrauen will ich euch tragen. Ich habe es getan. Und ich will auch fernerhin euch heben, tragen und erretten. Wir wissen nicht, wie lange Gott dir hier noch das Leben auf der Erde schenkt. Aber wir haben die Gewissheit, dass er dich bis zu deinen letzten Tagen tragen wird. Liebe Oma, du bist mir unendlich wertvoll. Danke für jeden Besuch bei dir, für jedes gemeinsame Gebet und jeden lieben Händedruck. Danke für deine immer offenen Arme und dein für mich immer offenes Zuhause. Ich liebe dich, deine Enkelin Naemi. Jesaja 40, die Verse 29 bis 31. Er gibt den Müden Kraft und Stärke genug dem Unvermögenden. Knaben werden müde und matt, und junge Männer straucheln und fallen. Aber die auf den Herrn harren, kriegen neue Kraft, dass sie auffahren mit Flügel wie Adler, dass sie laufen und nicht matt werden, dass sie wandeln und nicht müde werden.
0: Weiß ich den Weg auch nicht, du weißt ihn wohl. Ist das Wunschlied für Selma Heide.

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1: Ihre Grußbestellungen nehmen wir gerne unter der Telefonnummer 05231 500 5988 entgegen. Am besten erreichen Sie uns von Montag bis Donnerstag zwischen 8 und 16 Uhr. Zu jeder Zeit jedoch können Sie uns eine Nachricht über WhatsApp oder Telegram schicken. Die Nummer für WhatsApp: plus 49 5231 500 5988. Der Kontakt über Telegram ist Segenswelle. 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
1: Wir wünschen Ihnen einen gesegneten Samstag. Gott befohlen.

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0: Es kam aber den Aposteln und Brüdern in Judäa zu Ohren, dass auch die Heiden Gottes Wort angenommen hatten. Und als Petrus hinaufkam nach Jerusalem, stritten die gläubig gewordenen Juden mit ihm und sprachen:
1: Du bist zu Männern gegangen, die nicht Juden sind, und hast mit ihnen gegessen?
0: Petrus aber fing an und erzählte es ihnen der Reihe nach und sprach:
2: Ich war in der Stadt Joppe im Gebet und geriet in Verzückung und hatte eine Erscheinung. Ich sah etwas wie ein großes leinenes Tuch herabkommen, an vier Zipfeln niedergelassen vom Himmel. Das kam bis zu mir. Als ich hineinsah, erblickte ich vierfüßige Tiere der Erde und wilde Tiere und kriechende Tiere und Vögel des Himmels. Ich hörte aber auch eine Stimme, die sprach zu mir: Steh auf, Petrus, schlachte und iss. Ich aber sprach: O nein, Herr! Denn es ist nie etwas Verbotenes oder Unreines in meinen Mund gekommen. Aber die Stimme antwortete zum zweiten Mal vom Himmel: Was Gott rein gemacht hat, das nenne du nicht verboten. Das geschah aber dreimal, und alles wurde wieder gen Himmel hinaufgezogen. Und siehe, auf einmal standen drei Männer vor dem Hause, in dem wir waren, von Caesarea zu mir gesandt. Der Geist aber sprach zu mir, ich solle mit ihnen gehen und nicht zweifeln. Es kamen aber mit mir auch diese sechs Brüder, und wir gingen in das Haus des Mannes. Der berichtete uns, wie er den Engel in seinem Haus gesehen habe, der zu ihm sagte: Sende Männer nach Joppe und lass holen Simon mit dem Beinamen Petrus. Der wird dir die Botschaft sagen, durch die du selig wirst und dein ganzes Haus. Als ich aber anfing zu reden, fiel der Heilige Geist auf sie ebenso wie am Anfang auf uns. Da dachte ich an das Wort des Herrn, als er sagte: Johannes hat mit Wasser getauft. Ihr aber sollt mit dem Heiligen Geist getauft werden. Wenn nun Gott ihnen die gleiche Gabe gegeben hat wie auch uns, die wir zum Glauben gekommen sind an den Herrn Jesus Christus, wer war ich, dass ich Gott wehren konnte?
0: Als sie das hörten, schwiegen sie still und lobten Gott und sprachen:
3: So hat Gott auch den Heiden die Umkehr gegeben, die zum Leben führt.
0: Die aber zerstreut waren wegen der Verfolgung, die sich wegen Stephanus erhob, gingen bis nach Phönizien und Zypern und Antiochia und verkündigten das Wort niemandem als allein den Juden. Es waren aber einige unter ihnen, Männer aus Zypern und Kyrene, die kamen nach Antiochia und redeten auch zu den Griechen und predigten das Evangelium vom Herrn Jesus. Und die Hand des Herrn war mit ihnen, und eine große Zahl wurde gläubig und bekehrte sich zum Herrn. Es kam aber die Kunde davon der Gemeinde von Jerusalem zu Ohren. Und sie sandten Barnabas, dass er nach Antiochia ginge. Als dieser dorthin gekommen war und die Gnade Gottes sah, wurde er froh und ermahnte sie alle mit festem Herzen, an dem Herrn zu bleiben. Denn er war ein bewährter Mann, voll heiligen Geistes und Glaubens. Und viel Volk wurde für den Herrn gewonnen. Barnabas aber zog aus nach Tarsus, Saulus zu suchen. Und als er ihn fand, brachte er ihn nach Antiochia. Und sie blieben ein ganzes Jahr bei der Gemeinde und lehrten viele. In Antiochia wurden die Jünger zuerst Christen genannt. In diesen Tagen kamen Propheten von Jerusalem nach Antiochia, und einer von ihnen mit Namen Agabus trat auf und sagte durch den Geist eine große Hungersnot voraus, die über den ganzen Erdkreis kommen sollte. Dies geschah unter dem Kaiser Claudius. Aber unter den Jüngern beschloss ein jeder, nach seinem Vermögen den Brüdern, die in Judäa wohnten, eine Gabe zu senden. Das taten sie auch und schickten sie zu den Ältesten durch Barnabas und Saulus. Um diese Zeit legte der König Herodes Hand an einige von der Gemeinde, sie zu misshandeln. Er tötete aber Jakobus, den Bruder des Johannes, mit dem Schwert. Und als er sah, dass es den Juden gefiel, fuhr er fort und nahm auch Petrus gefangen. Es waren aber eben die Tage der ungesäuerten Brote. Als er ihn nun ergriffen hatte, warf er ihn ins Gefängnis und überantwortete ihn vier Wachen von je vier Soldaten, ihn zu bewachen. Denn er gedachte, ihn nach dem Fest vor das Volk zu stellen. So wurde nun Petrus im Gefängnis festgehalten. aber die Gemeinde betete ohne Aufhören für ihn zu Gott. Und in jener Nacht, als ihn Herodes vorführen lassen wollte, schlief Petrus zwischen zwei Soldaten mit zwei Ketten gefesselt, und die Wachen vor der Tür bewachten das Gefängnis. Und siehe, der Engel des Herrn kam herein, und Licht leuchtete auf in dem Raum,

0: eisernen Tor, das zur Stadt führt. Das tat sich ihnen von selber auf. Und sie traten hinaus und gingen eine Straße weit, und alsbald verließ ihn der Engel. Und als Petrus zu sich gekommen war, sprach er:
1: Nun weiß ich wahrhaftig, dass der Herr seinen Engel gesandt und mich aus der Hand des Herodes errettet hat und von allem, was das jüdische Volk erwartete.
0: Und als er sich besonnen hatte, ging er zum Haus Marias, der Mutter des Johannes, mit dem Beinamen Markus, wo viele beieinander waren und beteten. Als er aber an das Hoftor klopfte, kam eine Magd mit Namen Rode, um zu hören, wer da wäre. Und als sie die Stimme des Petrus erkannte, tat sie vor Freude das Tor nicht auf, lief hinein und verkündete, Petrus stünde vor dem Tor. Sie aber sprachen zu ihr:
2: Du bist von Sinnen.
0: Doch sie bestand darauf, es wäre so. Da sprachen sie:
2: Es ist sein Engel.
0: Petrus aber klopfte weiter an. Als sie nun aufmachten, sahen sie ihn und entsetzten sich. Er aber winkte ihnen mit der Hand, dass sie schweigen sollten, und erzählte ihnen, wie ihn der Herr aus dem Gefängnis geführt hatte, und sprach:
3: Verkündet dies dem Jakobus und den Brüdern.
0: Dann ging er hinaus und zog an einen anderen Ort. Als es aber Tag wurde, entstand eine nicht geringe Verwirrung unter den Soldaten, was wohl mit Petrus geschehen sei. Als aber Herodes ihn holen lassen wollte und ihn nicht fand, verhörte er die Wachen und ließ sie abführen. Dann zog er von Judäa hinab nach Caesarea und blieb dort eine Zeit lang. Er war aber zornig auf die Einwohner von Tyrus und Sidon. Sie aber kamen einmütig zu ihm und überredeten Blastus, den Kämmerer des Königs, und baten um Frieden, weil ihr Land seine Nahrung aus dem Land des Königs bekam. Und an einem festgesetzten Tag legte Herodes das königliche Gewand an, setzte sich auf den Thron und hielt eine Rede an sie. Das Volk aber rief ihm zu:
4: Das ist Gottes Stimme und nicht die eines Menschen.
0: Alsbald schlug ihn der Engel des Herrn, weil er Gott nicht die Ehre gab. Und von Würmern zerfressen gab er den Geist auf. Und das Wort Gottes wuchs und breitete sich aus. Barnabas und Saulus aber kehrten zurück, nachdem sie in Jerusalem die Gabe überbracht hatten, und nahmen mit sich Johannes, der den Beinamen Markus hat.

0: Es waren aber in Antiochia in der Gemeinde Propheten und Lehrer, nämlich Barnabas und Simeon, genannt Niger, und Lucius von Kyrene und Manaen, der mit dem Landesfürsten Herodes erzogen worden war, und Saulus. Als sie aber dem Herrn dienten und fasteten, sprach der Heilige Geist: Sondert mir aus Barnabas und Saulus zu dem Werk, zu dem ich sie berufen habe. Da fasteten sie und beteten und legten die Hände auf sie und ließen sie ziehen. Nachdem sie nun ausgesandt waren vom Heiligen Geist, kamen sie nach Seleucia und von da zu Schiff nach Zypern. Und als sie in die Stadt Salamis kamen, verkündigten sie das Wort Gottes in den Synagogen der Juden. Sie hatten aber auch Johannes als Gehilfen bei sich. Als sie die ganze Insel bis nach Paphos durchzogen hatten, trafen sie einen Zauberer und falschen Propheten, einen Juden, der hieß Bar-Jesus. Der war bei dem Statthalter Sergius Paulus, einem verständigen Mann. Dieser rief Barnabas und Saulus zu sich und begehrte, das Wort Gottes zu hören. Da widerstand ihnen der Zauberer Elymas, denn so wird sein Name übersetzt, und versuchte, den Statthalter vom Glauben abzuhalten. Saulus aber, der auch Paulus heißt, voll Heiligen Geistes, sah ihn an und sprach:
1: Du Sohn des Teufels, voll aller List und aller Bosheit, du Feind aller Gerechtigkeit,

0: du nicht auf, krumm zu machen die geraden Wege des Herrn, und nun siehe, die Hand des Herrn kommt über dich, und du sollst blind sein und die Sonne eine Zeit lang nicht sehen.«
1: Auf der Stelle fiel Dunkelheit und Finsternis auf ihn, und er ging umher und suchte jemanden, der ihn an der Hand führte. Als der Statthalter sah, was geschehen war, wurde er gläubig und verwunderte sich über die Lehre des Herrn. Paulus aber und die um ihn waren, fuhren von Paphos ab und kamen nach Perge in Pamphylien. Johannes aber trennte sich von ihnen und kehrte zurück nach Jerusalem. Sie aber zogen von Perge weiter und kamen nach Antiochia in Pisidien und gingen am Sabbat in die Synagoge und setzten sich. Nach der Lesung des Gesetzes und der Propheten aber schickten die Vorsteher der Synagoge zu ihnen und ließen ihnen sagen:
2: »Liebe Brüder, wollt ihr etwas reden und das Volk ermahnen? So sagt es.«
1: Da stand Paulus auf und winkte mit der Hand und sprach:
0: »Ihr Männer von Israel und ihr Gottesfürchtigen, hört zu. Der Gott dieses Volkes Israel hat unsere Väter erwählt und das Volk groß gemacht, als sie Fremdlinge waren im Lande Ägypten. Und mit starkem Arm führte er sie von dort heraus. Und 40 Jahre lang ertrug er sie in der Wüste und vernichtete 7 Völker in dem Land Kanaan und gab ihnen deren Land zum Erbe. Das geschah in etwa 450 Jahren. Danach gab er ihnen Richter bis zur Zeit des Propheten Samuel. Und von da an baten sie um einen König, und Gott gab ihnen Saul, den Sohn des Kisch, einen Mann aus dem Stamm Benjamin, für 40 Jahre. Und als er diesen verstoßen hatte, erhob er David zu ihrem König, von dem er bezeugte: »Ich habe David gefunden, den Sohn Isais, einen Mann nach meinem Herzen. Der soll meinen ganzen Willen tun. Aus dessen Geschlecht hat Gott, wie er verheißen hat, Jesus kommen lassen. Als Heiland für das Volk Israel, nachdem Johannes, bevor Jesus auftrat, dem ganzen Volk Israel die Taufe der Buße gepredigt hatte. Als aber Johannes seinen Lauf vollendete, sprach er: »Ich bin nicht der, für den ihr mich haltet. Aber siehe, er kommt nach mir, dessen Schuhriemen zu lösen ich nicht wert bin. Ihr Männer, liebe Brüder, ihr Söhne aus dem Geschlecht Abrahams und ihr Gottesfürchtigen, uns ist das Wort dieses Heils gesandt. Denn die Einwohner von Jerusalem und ihre Oberen haben, weil sie Jesus nicht erkannten, die Worte der Propheten, die an jedem Sabbat vorgelesen werden, mit ihrem Urteilsspruch erfüllt. Und obwohl sie nichts an ihm fanden, das den Tod verdient hätte, baten sie doch Pilatus, ihn zu töten. Und als sie alles vollendet hatten, was von ihm geschrieben steht, nahmen sie ihn von dem Holz und legten ihn in ein Grab. Aber Gott hat ihn auferweckt von den Toten. Und er ist an vielen Tagen denen erschienen, die mit ihm von Galiläa hinauf nach Jerusalem gegangen waren. Die sind jetzt seine Zeugen vor dem Volk. Und wir verkündigen euch die Verheißung, die an die Väter ergangen ist, dass Gott sie uns, ihren Kindern, erfüllt hat, indem er Jesus auferweckte. Wie denn im 2. Psalm geschrieben steht: »Du bist mein Sohn, heute habe ich dich gezeugt.« Dass er ihn aber von den Toten auferweckt hat und ihn nicht der Verwesung überlassen wollte, hat er so gesagt: »Ich will euch die Gnade, die David verheißen ist, treu bewahren.« Darum sagt er auch an einer anderen Stelle: »Du wirst nicht zugeben, dass dein Heiliger die Verwesung sehe. Denn nachdem David zu seiner Zeit dem Willen Gottes gedient hatte, ist er entschlafen und zu seinen Vätern versammelt worden und hat die Verwesung gesehen. Der aber, den Gott auferweckt hat, der hat die Verwesung nicht gesehen. So sei euch nun kundgetan, liebe Brüder, dass euch durch ihn Vergebung der Sünden verkündigt wird. Und in all dem, worin ihr durch das Gesetz des Mose nicht gerecht werden konntet, ist der gerecht gemacht, der an ihn glaubt. Seht nun zu, dass nicht über euch komme, was in den Propheten gesagt ist. Seht, ihr Verächter, und wundert euch und werdet zunichte. Denn ich tue ein Werk zu euren Zeiten, das ihr nicht glauben werdet, wenn es euch jemand erzählt.
1: Als sie aber aus der Synagoge hinausgingen, baten die Leute, dass sie am nächsten Sabbat noch einmal von diesen Dingen redeten. Und als die Gemeinde auseinanderging, folgten viele Juden und gottesfürchtige Judengenossen dem Paulus und Barnabas. Diese sprachen mit ihnen und ermahnten sie, dass sie bleiben sollten in der Gnade Gottes. Am folgenden Sabbat aber kam fast die ganze Stadt zusammen, das Wort Gottes zu hören. Als aber die Juden die Menge sahen, wurden sie neidisch und widersprachen dem, was Paulus sagte, und lästerten. Paulus und Barnabas aber sprachen frei und offen:
0: Euch musste das Wort Gottes zuerst gesagt werden. Da ihr es aber von euch stoßt und haltet euch selbst nicht für würdig des ewigen Lebens, siehe, so wenden wir uns zu den Heiden. Denn so hat uns der Herr geboten: Ich habe dich zum Licht der Heiden gemacht, damit du das Heil seist bis an die Enden der Erde.
1: Als das die Heiden hörten, wurden sie froh und priesen das Wort des Herrn, und alle wurden gläubig, die zum ewigen Leben bestimmt waren. Und das Wort des Herrn breitete sich aus in der ganzen Gegend. Aber die Juden hetzten die gottesfürchtigen vornehmen Frauen und die angesehensten Männer der Stadt auf und stifteten eine Verfolgung an gegen Paulus und Barnabas und vertrieben sie aus ihrem Gebiet. Sie aber schüttelten den Staub von ihren Füßen zum Zeugnis gegen sie und kamen nach Ikonion. Die Jünger aber wurden erfüllt von Freude und Heiligem Geist.

0: Es geschah aber in Ikonion, dass sie wieder in die Synagoge der Juden gingen und so predigten, dass eine große Menge Juden und Griechen gläubig wurde. Die Juden aber, die ungläubig blieben, stifteten Unruhe und hetzten die Seelen der Heiden auf gegen die Brüder. Dennoch blieben sie eine lange Zeit dort und lehrten frei und offen im Vertrauen auf den Herrn, der das Wort seiner Gnade bezeugte und ließ Zeichen und Wunder geschehen durch ihre Hände. Die Menge in der Stadt aber spaltete sich. Die einen hielten's mit den Juden und die anderen mit den Aposteln. Als sich aber ein Sturm erhob bei den Heiden und Juden und ihren Oberen und sie misshandeln und steinigen wollten, merkten sie es und entflohen in die Städte Lykaoniens, nach Lystra und Derbe und in deren Umgebung und predigten dort das Evangelium. Und es war ein Mann in Lystra, der hatte schwache Füße und konnte nur sitzen. Er war gelähmt von Mutterleib an und hatte noch nie gehen können. Der hörte Paulus reden. Und als dieser ihn ansah und merkte, dass er glaubte, ihm könne geholfen werden, sprach er mit lauter Stimme:
1: »Stell dich aufrecht auf deine Füße!«
0: Und er sprang auf und ging umher. Als aber das Volk sah, was Paulus getan hatte, erhoben sie ihre Stimme und riefen auf Lykaonisch:
2: »Die Götter sind den Menschen gleich geworden und zu uns herabgekommen!«
0: Und sie nannten Barnabas Zeus und Paulus Hermes, weil er das Wort führte. Und der Priester des Zeus aus dem Tempel vor ihrer Stadt brachte Stiere und Kränze vor das Tor und wollte opfern samt dem Volk. Als das die Apostel Barnabas und Paulus hörten, zerrissen sie ihre Kleider und sprangen unter das Volk und schrien:
1: »Ihr Männer, was macht ihr da? Wir sind auch sterbliche Menschen wie ihr und predigen euch das Evangelium, dass ihr euch bekehren sollt von diesen falschen Göttern zu dem lebendigen Gott, der Himmel und Erde und das Meer und alles, was darin ist, gemacht hat. Zwar hat er in den vergangenen Zeiten alle Heiden ihre eigenen Wege gehen lassen, und doch hat er sich selbst nicht unbezeugt gelassen, hat viel Gutes getan und euch vom Himmel Regen und fruchtbare Zeiten gegeben, hat euch ernährt und eure Herzen mit Freude erfüllt.«
0: Und obwohl sie das sagten, konnten sie kaum das Volk davon abbringen, ihnen zu opfern. Es kamen aber von Antiochia und Ikonion Juden dorthin und überredeten das Volk und steinigten Paulus und schleiften ihn zur Stadt hinaus und meinten, er wäre gestorben. Als ihn aber die Jünger umringten, stand er auf und ging in die Stadt. Am nächsten Tag zog er mit Barnabas weiter nach Derbe, und sie predigten dieser Stadt das Evangelium und machten viele zu Jüngern. Dann kehrten sie zurück nach Lystra und Ikonion und Antiochia, stärkten die Seelen der Jünger und ermahnten sie, im Glauben zu bleiben, und sagten:
1: »Wir müssen durch viele Bedrängnisse in das Reich Gottes eingehen.«
0: Und sie setzten in jeder Gemeinde Älteste ein, beteten und fasteten und befahlen sie dem Herrn, an den sie gläubig geworden waren. Und sie zogen durch Pisidien und kamen nach Pamphylien und sagten das Wort in Perge und zogen hinab nach Attalia. Und von da fuhren sie mit dem Schiff nach Antiochia, wo sie der Gnade Gottes befohlen worden waren zu dem Werk, das sie nun ausgerichtet hatten. Als sie aber dort ankamen, versammelten sie die Gemeinde und verkündeten, wie viel Gott durch sie getan und wie er den Heiden die Tür des Glaubens aufgetan hätte. Sie blieben aber dort eine nicht geringe Zeit bei den Jüngern.

0: Hallo, schön, dass du da bist. Hier ist die Kindersendung von Radio Segenswelle mit Anna Sawatzki. Und wie gestern versprochen, gibt es heute die Fortsetzung aus dem Hörbuch Der Storch. In dieser Sendung gibt es zahlreiche Informationen über den Storch, aber auch viele praktische Anwendungen für unser Leben.
1: Die Zeit vergeht und die Storchenmama legt ihre Eier. Dann fangen die beiden Störche an zu brüten. Immer schön abwechselnd. Solange der Papa sich Futter sucht, bleibt die Mama auf den Eiern sitzen. Und wenn die Mama Hunger bekommt, setzt sich der Papa drauf. Nach einem Monat ist es dann soweit. Das erste Storchenküken durchbricht die Eierschale und kommt ans Tageslicht. Nun braucht es Futter und die glücklichen Elternstörche holen es herbei. Nach ein paar Tagen schlüpft das nächste Storchenküken aus dem Ei. Und dann wieder eins. Eines Tages sitzen dann 5 kleine, hungrige Storchküken im Horst. Und ihre Eltern sind den ganzen Tag damit beschäftigt, für sie was zum Fressen zu jagen. Im Juli sind die Storchenkinder dann so groß, dass es ihnen langsam eng wird in ihrem Horst. Ihr grauer Flaum verschwindet langsam. Stattdessen wachsen ihnen jetzt lange Federn. Ihre Flügel werden immer länger und sicher sehnen sie sich schon danach, wie ihre Eltern fliegen zu können. Doch was geht eigentlich da unten vor? Was machen denn Lisa, Lena und Tobi? Die streiten sich doch nicht etwa?
2: Lass los, Lena, das ist mein Cityroller.
3: Nein, Papa hat gesagt, wir dürfen alle damit fahren.
4: Aber du hast ihn schon so lange und ich hatte ihn noch fast gar nicht.
3: Stimmt gar nicht, ich habe ihn gerade erst genommen.
2: Jetzt geh sofort runter, sonst...
5: Aber Kinder, was ist das denn hier für ein Geschrei?
4: Papa, Lena fährt die ganze Zeit mit dem Cityroller und gibt ihn gar nicht ab.
3: Das stimmt nicht.
2: Und das stimmt doch.
5: Also, den Cityroller nehme ich erstmal mit. Den bekommt ihr erst wieder, wenn ihr freundlich miteinander reden könnt.
2: Das ist gemein. Alles wegen Lena.
3: Alles wegen euch.
5: Ruhe. Es ist einfach entsetzlich, wenn Geschwister sich streiten und so unfreundlich zueinander sind. Ihr solltet mal öfter auf das Scheunendach schauen und von den Storchkindern ein wenig lernen. Schaut mal hoch. Was seht ihr da?
4: Wie lustig. Da steht ein Storchenjunges am Nest und breitet seine Flügel im Wind aus.
3: Jetzt springt es hoch. Und landet wieder.
5: Die jungen Störche probieren aus, ob der Wind sie trägt. Sie breiten ihre Schwingen aus und versuchen, ein Gefühl für das Fliegen zu bekommen.
4: Oh, Papa, schau mal. Der ist aber hochgesprungen. Und jetzt schwebt er in der Luft. Plumps, jetzt ist er wieder unten.
5: Und schaut mal, was gleich passiert.
2: Er setzt sich wieder hin.
4: Und jetzt steht der Nächste auf und fängt an zu üben. Er breitet seine Flügel aus und probiert, im Wind zu schweben.
5: Tja, was meint ihr denn, Kinder, warum die 5 kleinen Störche nicht alle gleichzeitig das Schweben im Wind üben? Warum warten sie aufeinander?
2: Weiß ich nicht.
5: Ihre beiden Flügel zusammen sind schon so lang wie ein großes Fahrrad. Überlegt mal, was passieren würde, wenn sie alle gleichzeitig ihre Flügel ausbreiten?
2: Die würden sich alle aus dem Nest schubsen und dann herunterpurzeln.
5: Richtig. Darum wechseln sie sich ab und warten aufeinander. Erst übt der eine, dann der nächste. Immer schön der Reihe nach. Und die anderen warten geduldig und gackern nicht herum. Wann bist du endlich fertig? Jetzt hör auf? Jetzt bin ich an der Reihe? Die Bibel sagt, dass es wunderschön ist, wenn Geschwister friedlich beisammen wohnen. Und die jungen Störche machen euch das vor. Ihr solltet genauso freundlich und herzlich zueinander sein.

0: Ich freue mich schon auf die Ferien. Da muss ich endlich nicht mehr Hausaufgaben machen. Nur noch heute.
1: Und ich freue mich schon, wenn die Ferien vorbei sind. Dann darf ich auch endlich zur Schule gehen.
2: Lisa, wann bist du endlich fertig mit den Hausaufgaben? Wir wollen mit dir spielen.
0: Ja, ich beeile mich schon. Aber diese Rechenaufgaben dauern so lange. Aber ich kann ja mal Mama fragen. Vielleicht kann sie mir ja sagen, was da rauskommt. Mama, kannst du mir helfen? Ich will endlich raus und diese Rechenaufgaben halten mich auf. Kannst du mir bitte sagen, was hier rauskommt?
3: Zeig mal her. Die Aufgabe ist ja nicht schwer. Das schaffst du selbst. Was verstehst du denn hier nicht?
0: Alles. Nein, nichts. Ach, ich will einfach schnell fertig werden.
3: Nein, Lisa, so geht das nicht. Du setzt dich in Ruhe hin und rechnest die Aufgaben durch.
0: Aber bei dir geht das doch viel schneller und übermorgen sind sowieso schon Ferien.
3: Ich kann das sicher schneller als du, aber du musst das ja auch lernen. Du glaubst doch wohl nicht, dass man rechnen kann, einfach wenn man erwachsen ist. Jetzt setz dich hin und rechne. Wenn du fertig bist, kannst du nach draußen. Was macht eigentlich der Tobi? Ist der schon fertig mit den Aufräumen? Oh nein, die Sachen liegen hier einfach auf einen Haufen. Tobias!
2: Ja, Mama?
3: Tobi, nennst du das Aufräumen? Einfach alles auf einen Haufen schieben?
2: Ich kann das nicht besser. Bei dir geht das immer so schnell. Und du hast alles in der richtigen Kiste oder Schublade. Ich muss immer erst überlegen und das dauert so lang. Kannst du das bitte machen?
3: Nein, mein Freund, das machst du. Natürlich kannst du das noch nicht so gut und schnell. Aber wann willst du das denn lernen? Meinst du denn, das kommt irgendwann von selbst? Aber Lena kann dir ja dabei helfen, nicht wahr, Lena?
1: Ja, ich kann das aber auch nicht.
3: Ihr müsst einfach ein Spielzeug nach dem anderen in die Hand nehmen und es an den Ort tun, wo es hingehört. Also los, Übung macht den Meister.
0: Mama, ich habe die Rechenaufgaben fertig. Ich muss jetzt noch diesen Schmetterling aus Papier ausschneiden. Kannst du mir dabei helfen? Wenn ich schneide, dann wird das immer so schief und zackig. Du kannst das viel besser.
3: Lisa, natürlich könnte ich alles für dich machen. Ich könnte für euch die Rechenaufgaben erledigen, eure Sachen aufräumen, Papierschmetterlinge ausschneiden und alle anderen Hausaufgaben erledigen. Aber das wäre doch furchtbar gemein von mir.
0: Wieso gemein? Finde ich gar nicht. Ich finde das lieb.
3: Nein, das wäre gemein. Denn dann würdet ihr selber ja nie etwas lernen, außer faul herumzusitzen und euch bedienen zu lassen.
0: Oh, da kommt Papa herein.
4: Hallo Kinder, kommt mal heraus. Das müsst ihr euch mal anschauen. Die jungen Störche machen heute ihre ersten richtigen Flugversuche.
3: Naja, eigentlich sind die Kinder ja noch schwer beschäftigt. Aber vielleicht wird ihnen das ja gut tun. Die meinen nämlich gerade, sie bräuchten nichts tun, was sie nicht schon können.
4: Na dann mal los. Kommt alle mit. Nachher macht ihr eure Aufgaben weiter.
1: Juhu! Ich will die kleinen Störche fliegen sehen.
0: Papa, schön, dass du gekommen bist.
4: So, nun schaut mal hoch, was der Junge da macht.
0: Er schwebt und jetzt springt er runter, ganz schön mutig.
1: Oh, puh, das ist ja nochmal gut gegangen.
0: Ich dachte schon, er bricht sich gleich alle Knochen.
2: Warum springt er denn aus dem Nest, wenn er noch gar nicht fliegen kann?
4: Na, wie soll er das denn sonst lernen? Wenn er es nie versucht, wird er immer am Horst hocken. Und wenn seine Eltern irgendwann aufhören, ihm Nahrung zu bringen, bleibt ihm nichts übrig, als rauszuspringen.
0: Aber das wäre gemein von seinen Eltern, wenn sie ihm nichts mehr zu fressen bringen.
4: Das denkst du. Gemein wäre es, wenn sie es immer selber füttern würden.
1: Warum das denn?
4: Naja, irgendwann kommt der Herbst und alle Störche fliegen nach Afrika. Nur der Kleine, der mittlerweile auch ganz schön groß ist, würde hierbleiben und verhungern. Daher müssen seine Eltern ihm ja nachhelfen. Sie wissen ja, was für ihn gut ist.
2: Schaut mal, da springt der Zweite aus dem Horst.
0: Oh, das sieht so gefährlich aus, aber es klappt doch.
4: Schaut mal, jetzt fliegt der Papa-Storch los. Er fliegt mit seinen Jungen zum Teich. Dort bringt er ihnen das Jagen bei. Kommt, wir laufen schnell hinterher, das wird interessant.
0: Da geht er, der Meister Adebar. Und zwei seiner Kinder gehen hinter ihm her.
4: Störche gehen nicht, sie schreiten. Man nennt es so, weil sie mit ihren langen Ständern so große und langsame, ganz elegante Schritte machen.
0: Sie schreiten also durchs Wasser und was passiert jetzt?
4: Der Papa-Storch schleicht sich an die Beute heran. Da, er hat etwas gesehen. Passt auf, gleich, da, blitzschnell stößt er zu und hat einen Frosch im Schnabel. Und schon schluckt er ihn runter. Und jetzt schaut mal, was die jungen Störche machen.
0: Die starren ihrem Papa auf den Schnabel.
4: Ja, die wollen, dass er den Frosch wieder ausspuckt, damit sie ihn fressen können. Die sind nämlich ganz schön hungrig.
1: Warum gibt er ihnen den dann nicht? Ist der gemein? Lässt er seine Kinder einfach hungern?
4: Seine Kinder sind schon groß und müssen lernen, selber zu jagen. Er zeigt ihnen, wie das geht. Er wird ihnen das jetzt den ganzen Tag vormachen, ihnen aber kein Stückchen abgeben.
0: Aber dann sind sie abends ja ganz hungrig. Die sind noch ungeschickt und können noch gar nicht so viele Frösche und Fische fangen.
4: Keine Sorge, wenn die jungen Störche abends zum Nest kommen, werden die Eltern für sie wieder Futter ausspucken. Aber die Eltern füttern ihre Kinder eben nur noch zu Hause. Auf den Jagdgründen bekommen sie nichts, außer dem, was sie selber fangen.
2: Sie müssen das ja schließlich lernen. Sie können ja nicht das ganze Leben lang im Horst hocken und sich von den Eltern füttern lassen.
1: Ja, das wäre ja auch gemein, wenn die Eltern sie immer füttern müssen, auch wenn sie schon groß geworden sind.
0: Stimmt.
4: Tja, so können wir heute wieder etwas von den Störchen lernen, nicht wahr? In der Bibel sagt uns Gott, meine Gedanken sind nicht eure Gedanken und eure Wege sind nicht meine Wege. Wir wollen oft den einfachsten und den leichtesten Weg gehen. Aber Gott will oft, dass wir etwas anderes machen, was uns sehr schwer fällt und was wir gar nicht mögen. Er will es, weil er weiß, dass wir dadurch lernen und für ihn brauchbarer werden.
0: Ja, zum Beispiel, dass wir lernen, selber zu rechnen
2: und selber aufzuräumen.
4: Dann habt ihr ja schon was gelernt. Und nun zurück an eure Arbeit. Denkt daran, Übung macht den Meister.

0: Hallo Lisa. Na, wie war dein erster Schultag in der 2. Klasse?
1: Ach, ganz gut. Aber trotzdem, schade, dass die Ferien schon vorbei sind. Das ging viel zu schnell.
2: Das stimmt. Und morgen muss ich auch schon zur Schule. Ich mag da gar nicht hin.
0: Aber da lernst du viele nützliche Dinge.
2: Das kann ich doch auch zu Hause. In der Schule bin ich ja ganz allein und kenne da keinen. Wenn ich mit Lisa in eine Klasse gehen könnte, das wäre einfacher.
3: Oder mit mir. Ich würde gern schon zur Schule gehen.
4: Tobi, du bist noch zu jung. Du darfst noch nicht zur Schule.
2: Schade, ich würde euch am liebsten alle mitnehmen. Dann würden wir als ganze Familie in einer Klasse sein. Das wäre doch toll.
0: Ja, Lena, es ist schön, dass wir eine Familie sein dürfen und so vieles gemeinsam tun können. Aber das geht eben nicht immer. Es gibt Dinge, die müssen wir ganz allein erledigen.
2: Aber ich mag das nicht. Ich habe Angst um...
3: Mama, wo sind eigentlich die jungen Störche geblieben?
5: Ich habe sie heute noch gar nicht gesehen.
2: Hey, rede doch nicht einfach dazwischen.
5: Und gestern habe ich sie auch schon nicht gesehen. Nur Papa und Mama Storch sind noch da.
0: Naja, ihre Jungen haben sich wohl schon auf den Weg nach Afrika gemacht.
2: Wie? Ganz allein? Ohne die Eltern?
0: Ja, die Störche fliegen immer jeder für sich allein nach Afrika. Wie sie den Weg dahin finden, das weiß niemand so genau. Gott hat es aber auch so eingerichtet, dass sie den Weg kennen, ohne dass Papa und Mama ihnen diesen erst zeigen müssen.
2: Aber warum fliegen sie denn nicht zusammen? Als ganze Familie? Dann wären sie doch nicht so allein unterwegs.
5: Ja, warum eigentlich nicht? Die anderen Vögel machen das doch auch.
0: Nun, bei anderen Vögeln geht das, aber bei den Störchen nicht. Die können nicht zusammenbleiben, weil sie Segelflieger sind.
5: Segelflieger? Das sind doch die Flugzeuge, die ohne Propeller fliegen.
0: Richtig, aber glaube ja nicht, dass die Störche das Fliegen bei den Segelflugzeugen gelernt haben. Im Gegenteil, die Menschen haben bei den Störchen abgeguckt, wie man durch die Luft sozusagen segeln kann.
5: Und wie geht das? Was machen Störche denn anders als die Gänse?
0: Schau mal genau hin, wenn Gänse im Herbst wegfliegen. Sie bilden eine Keilformation und die stärksten Vögel fliegen immer an der Spitze. Während sie fliegen, schlagen sie die ganze Zeit mit den Flügeln. Sie gleiten also nicht durch die Luft, wie die Segelflugzeuge, sondern sie fliegen so wie die Flugzeuge, die vorn einen Propeller haben. Dazu brauchen sie natürlich sehr viel Kraft.
2: Und wie fliegen die Störche? Schlagen sie nicht mit den Flügeln?
0: Doch, aber nur zwischendurch mal. Ihr habt doch gesehen, wie die Jungstörche das Segeln im Wind geübt haben. Sie streckten ihre Flügel aus und warteten, dass der Wind sie in die Höhe trägt. Die Störche sind sehr leichte Vögel und haben sehr lange Flügel. Wenn sie nun versuchen würden, so wie die Gänse, die ganze Zeit mit den Flügeln auf- und abzuschlagen, dann würden sie bald erschöpft sein und abstürzen. Darum strecken sie ihre Flügel aus und lassen sich vom Wind tragen.
5: Und wenn es keinen Wind gibt? Oder wenn der Wind in die falsche Richtung weht?
0: Gute Frage. Natürlich können die Störche nicht immer mit dem Wind fliegen. Darum suchen sie zuerst Stellen, wo es Aufwinde gibt.
5: Was sind denn Aufwinde?
0: Das sind Winde, die von unten nach oben wehen.
2: Sowas gibt es?
0: Ja, zum Beispiel, wenn der Wind an einer Bergwand nach oben gedrückt wird. Aber nicht nur dort. Wisst ihr, wenn die Sonne scheint, da erwärmt sich die Erde, aber nicht überall gleich. An den Stellen, wo sich die Erde besonders erwärmt, da wird auch die Luft wärmer. Diese warme Luft ist leichter als die andere Luft und steigt darum nach oben. Dadurch entstehen Aufwinde.
2: Und das wissen die Störche?
0: Ja, sie spüren das ja auch mit ihren Flügeln. Wenn ein Storch also solch einen Aufwind gefunden hat, dann fliegt er dort immer im Kreis, bis er immer höher und höher und höher in die Luft steigt.
2: Bis in den Himmel?
0: Ja, bis in den Wolkenhimmel. Störche steigen bis zu 2 Kilometer hoch. Das ist höher als manche Wolken.
2: Oh, das ist ja stark. Dann können sie ja durch die Wolken fliegen.
0: Und sie können sogar noch höher steigen.
2: Was wollen die so weit oben?
0: Naja, wenn sie erst einmal oben angekommen sind, dann fliegen sie nicht mehr im Kreis auf der Stelle herum, sondern nehmen Kurs auf Afrika und lassen sich langsam mit gestreckten Flügeln heruntergleiten.
2: Ach so, wenn sie dann keinen Aufwind mehr haben, ist ihnen das ja egal.
0: Genau, sie können dann sogar gegen den Wind heruntersegeln. Wie gesagt, die Segelflugzeuge machen das genau wie die Störche. Deswegen können sie ja ohne Motor stundenlang in der Luft bleiben.
1: Ja, aber jetzt weiß ich immer noch nicht, warum sie nicht gemeinsam nach Afrika segeln können.
0: Wenn der Papa-Storch Kommando geben würde, wir fliegen jetzt nach Afrika, und die ganze Familie versuchen würde, sich im Aufwind in die Höhe zu schrauben, dann würde jeder Storch eine andere Höhe gewinnen, weil sie ja nicht alle genau gleich schwer und nicht gleich groß sind. Sie würden sich zerstreuen. Darum versuchen sie das gar nicht erst, sondern fliegen einfach, wenn ihnen danach ist.
1: Und warum sind die Elternstörche noch hier?
0: Die ruhen sich noch aus. Die hatten ja viel Arbeit mit ihren Kindern und müssen jetzt erst einmal zu Kräften kommen. Aber in 2 oder 3 Wochen sind die auch alle weg.
3: Und woher weiß man eigentlich, wohin die Störche genau fliegen? Papa hat ja mal auf dem Globus gezeigt, wo unsere Störchenmama sich im Winter aufhält und welchen Weg sie nimmt. Woher weiß er das?
0: Tja, unsere Störchenmama ist ein Senderstorch. Sie hat nämlich eine kleine Besonderheit. An einem ihrer Füße ist ein kleiner Radiosender befestigt. Über einige Satelliten werden ihre Signale dann aufgefangen und dann kann man sehr genau bestimmen, wo sie sich gerade befindet. Das nennt man Orten, weil man herausfindet, an welchem Ort sie ist.
3: Ach so ist das. Dann weiß man also immer, wo sie gerade ist.
0: Nicht immer. Solche Ortung über die Satelliten ist sehr teuer. Unsere Storchenmama wird darum nur einige Male am Tag geortet.
3: Erstaunlich, dass so etwas überhaupt möglich ist.
5: Aber Gott weiß immer, wo unsere Störche sind. Nicht wahr, Mama?
2: Aber sie haben doch nicht alle Radiosender an den Füßen.
5: Gott braucht doch keine Radiosender dafür.
3: Und auch keine Satelliten. Er weiß ja auch immer, wo wir sind.
0: Ja, Kinder, aber nun denkt euch mal. Gott, unser himmlischer Vater, ortet uns nicht nur 3-mal am Tag, sondern er weiß immer ganz genau, wo wir sind. Er weiß es nicht nur, sondern er sieht uns und ist uns immer nah. Und auch wenn ihr manchmal ganz allein irgendwo sein müsst, wo eure Papa und Mama nicht bei euch sein können, so ist Gott auch dort und ihr könnt immer mit ihm reden.
2: Du meinst, ich brauche keine Angst haben, wenn ich allein, also ohne euch in der Schule bin?
0: Nein, denk einfach dran, Gott ist immer bei dir.

0: Kinder, kommt herein. Es ist Zeit zum Schlafen gehen.
1: Jetzt schon?
2: Es ist ja noch so hell.
0: Morgen müsst ihr früh aufstehen und zur Schule gehen. Und damit das klappt, müsst ihr auch rechtzeitig ins Bett.
1: Aber ich muss doch gar nicht zur Schule.
0: Trotzdem, jetzt kommt herein und wascht euch.
1: Ach Mama, noch nicht einmal die Störche gehen schlafen. Schau mal, die sind noch unterwegs. Dürfen wir nicht abwarten, bis sie wieder zum Horst kommen?
0: Oh, ich fürchte, da wirst du lange warten müssen. Die scheinen schon nach Afrika geflogen zu sein.
1: Oh, wie schade. Dann sehen wir sie ja erst im nächsten Frühjahr wieder. Ich werde sie aber sehr vermissen.
0: Ja, aber nun los, beeilt euch. Wenn ihr euch ganz schnell für die Nacht fertig macht, liest Papa euch gleich noch eine ganz sonderbare Storchengeschichte vor.
1: Oh ja, los, schnell!

0: In einem norwegischen Dorf lebte eine Witwe mit ihrem einzigen Sohn. Ganz in der Nähe ihrer kleinen Hütte schlug alljährlich ein Storch seine Wohnung auf und war bald der Freund des kleinen Konrad, der sein Kommen im Frühling herbeisehnte und während der Sommermonate ihm manchen Leckerbissen zutrug. Sobald der Knabe pfiff, kam Freund Langbein eilig herbei, fraß aus seiner Hand Raupen oder anderes Getier, und wenn er danach zufrieden klapperte, nahm Konrad das als Ausdruck des Dankes freudig entgegen. Jahr um Jahr ging dahin. Aus dem Jungen wurde ein Mann. Da er den Seemannsberuf erwählte, musste er seine Mutter verlassen. Das Schiff, auf dem er arbeitete, segelte zu der ostafrikanischen Küste, wurde dort aber von Seeräubern angefallen und die ganze Mannschaft als Sklaven verkauft. Die arme, einsame Mutter blieb ohne Nachricht und schließlich gab sie jede Hoffnung auf ein Wiedersehen auf und meinte, ihr Kind habe den Tod in den Wellen gefunden. Der Storch hingegen kam alljährlich wieder, wurde mit wehmütiger Freude begrüßt und im Andenken an den Verlorenen freundlich behandelt und gefüttert. Auch Konrad gedachte der guten alten Zeit, wenn er bei seiner schweren, hoffnungslosen Arbeit einen Storch zu sehen bekam. Und siehe, eines Tages kam ein Storch ganz zutraulich in seine Nähe und unwillkürlich pfiff Konrad, wie er einst als Kind dem heimatlichen Storch zugepfiffen hatte. Wie wurde er froh, als der Storch sofort dicht an ihn herankam und offenbar Futter zu erhalten hoffte. Tag für Tag sparte nun Konrad von seiner kümmerlichen Nahrung und ließ täglich den Storch aus seiner Hand fressen. Doch auch hier nahte die Zeit des Abschieds und Konrads Herz war tief bekümmert. Da kam ihm auf einmal ein Gedanke. Sollte der Storch wie vor Zeiten in das norwegische Dörflein fliegen und der Bote sein, der seiner Mutter daheim Kunde von ihm bringen könnte? Also schrieb Konrad auf einen kleinen Zettel seiner Mutter, wie es ihm ergangen, wo er jetzt sei und dass man ihn als Sklaven festhalte. Diesen Zettel band er dem Storch fest an ein Bein und nahm bewegten Herzens Abschied von dem dahineilenden Freund. Die Mutter hatte schon lange nach dem heimkehrenden Störchen ausgeschaut. Endlich waren sie da und alsbald stellte sich auch ihr Liebling wieder ein, um aus ihrer Hand Futter zu empfangen. Und siehe, was hängt da Seltsames an einem seiner Beine? Staunend löst die Mutter es los und noch viel staunender erkennt sie die Handschrift ihres geliebten, verloren geglaubten Sohnes und erfährt sein Geschick. Sie eilt zu ihrem Pastor, die ganze Gemeinde nimmt Anteil, reiche Gaben fließen zusammen, um den Unglücklichen loszukaufen, und des Königs Fürsprache und Vermittlung erleichtert und beschleunigt die Sache so, dass noch ehe der Storch wieder gen Süden zog, der verlorene Sohn unter festlichem Glockengeläute in sein Dörflein und zu seiner unbeschreiblich glücklichen Mutter heimkehrte.
1: Das ist aber eine schöne Geschichte.
2: Ist die in echt passiert?
0: Ja, hört mal, was hier noch steht. Wird nun jemand einwenden, diese Geschichte sei erdacht, so sei noch mitgeteilt, dass zur bleibenden Erinnerung für spätere Geschlechter an der Kirche jenes norwegischen Dorfes und an vielen Häusern ein Storch abgebildet ist. Und jedem Reisenden, der nach einer Erklärung forscht, wird diese wunderbare Geschichte der Wahrheit gemäß berichtet.
2: Das ist ja erstaunlich.
3: Kennt ihr noch die Geschichte von Elia und den Raben? Damals hat Gott dem Elia die Raben geschickt, um ihn am Leben zu erhalten. Bei diesem jungen Mann war es ein Storch, den er vorher freundlich behandelte, den Gott ihm zur Rettung schickte. Das erinnert mich an die Worte eines alten Kirchenliedes. Weg hast du aller Wegen, an Mitteln fehlt's dir nicht. Dein Tun ist lauter Segen, dein Gang ist lauter Licht.
0: Ja, Gott fehlt es nie an Mitteln, um uns aus der Not zu helfen. Darum hat der Liederdichter dieses Lied überhaupt geschrieben. Es heißt, befiehl du deine Wege.

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Ich freue mich auf euch.

In Matthäus 28, Vers 20 lesen wir die Worte Christi: Siehe, ich bin bei euch alle Tage bis an der Weltende. Die Gegenwart Christi in unserem Leben ist etwas sehr Wertvolles, etwas Wunderbares. Seine Gegenwart ist Trost in Problemen und Trübsal, ist Freude in Einsamkeit, ist Kraft im Kampf, ist Sicherheit in Zweifeln. Christus ist das höchste Gut, der beste Freund, der stärkste Schutz. Kennst du die beglückende Gegenwart Christi in deinem Leben? Die Gegenwart Christi in unserem Leben ist eine Verheißung der Bibel. Wie die meisten Verheißungen ist sie an eine Bedingung geknüpft. Die Bedingung finden wir in den vorhergehenden Versen. Sie lautet kurz zusammengefasst, ein Jünger Jesu zu sein, der den Missionsbefehl ausführt. Wenn du die bewahrende, beglückende Gegenwart Christi in deinem Leben erfahren willst, dann musst du ein Gotteskind sein. Ein Mensch, der einmal Jesus in sein Leben aufgenommen hat. Aber du musst auch in der Nachfolge stehen und die Befehle des Herrn ausführen. Ein Mensch, der im Ungehorsam und Egoismus dahinlebt, kann nicht mit der Gemeinschaft des Herrn rechnen. Er könnte sich auch gar nicht an die Gemeinschaft mit dem Heiligen erfreuen. Die Gegenwart Christi in unserem Leben ist auch ein Gefühl. Vielleicht kennst du das Gefühl seiner Gegenwart zum Beispiel bei einem besonders gesegneten Gottesdienst. Die meisten Menschen fühlen die Gegenwart Jesu wenigstens einmal bei ihrer Bekehrung, als sie ihre Schuld vor Gott erkannten und um Vergebung baten und Jesus in ihr Leben einließen. Ich las einmal von einem Mann, der um Christi willen sehr viel gelitten hat. Er bezeugte, dass manchmal gerade in den schwierigsten Umständen und in der größten Not die Gegenwart Christi ihn warm und spürbar umfing. In allen möglichen Situationen des Lebens können wir diese Gegenwart Christi erfahren. Manchmal freilich ist uns das Gefühl seiner Nähe unangenehm, wenn wir nämlich sündigen. Es ist aber durchaus nichts Anormales oder Schwärmerisches darin, die Gegenwart Christi in unserem Leben zu fühlen. Die Gegenwart Christi ist aber auch eine Tatsache. Wenn du die Bedingung erfüllst, lieber Freund, also wenn du ein im Gehorsam und Dienst stehendes Gotteskind bist, dann darfst du mit der Gegenwart Christi in deinem Leben rechnen. Dabei spielt es keine Rolle, ob du seine Gegenwart fühlst oder nicht. Christus ist nämlich nicht nur dann gegenwärtig, wenn wir es fühlen. Unsere Gefühle sind ein wichtiger Teil unserer Persönlichkeit, aber manchmal täuschen sie uns eben. So ist es gut, wenn wir uns auch in dieser Sache nicht in erster Linie an unsere Gefühle halten, sondern an die Verheißungen Gottes. Wir müssen immer wieder an die Tatsache der Gegenwart Christi denken und in diesem Bewusstsein unser Leben führen. Wir beten. Herr, wir danken dir für deine Gegenwart in unserem Leben. Jetzt können wir diese Tatsache oft nur im Glauben annehmen. Aber einst wird es sichtbar und greifbar sein. Herr, ich bitte jetzt, dass ein jeder unserer Hörer ein Verlangen haben möchte nach deiner Gegenwart in seinem Leben. Amen.

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0: 17 Uhr und 30 Minuten.
1: Herzlich willkommen im Open Doors Hoffnungszentrum für verfolgte Christen. Danke, dass du dich zugeschaltet hast. Danke für dein Interesse an diesem schwierigen, komplexen Thema der Christenverfolgung. Und wir freuen uns so sehr, immer wieder Geschichten davon erzählen zu können, wie Gott gewirkt hat. Heute wird es darum gehen, wir haben ja gestartet als eine Unternehmung, die Bibeln in diese ganzen Länder gebracht hat, in denen Bibeln gar nicht existieren durften offiziell. Und heute machen wir so viel mehr. Und wir sind so dankbar, dass wir Paul Esterbrook da haben aus Kanada. Direkt danke, Paul, dass du gekommen bist. Du hast jahrzehntelang für Open Doors gearbeitet und du warst mittendrin in dieser Geschichte, wie weitere Zweige gebildet wurden. Magst du uns darüber etwas erzählen?
2: Yes, I'd love to. Thanks for the opportunity.
3: Ja, danke, das würde ich gerne tun. Danke für die Gelegenheit. In den 1980er Jahren haben wir eine große Anzahl von Bibeln ausgeliefert. Nicht nur bei Projekt Perle für China. Später brachten wir auch 1 Million Bibeln in die Sowjetunion und nach dem Ende der Sowjetunion auch 1 Million Kinderbibeln. Wir haben außerdem auch weiterhin Bibeln nach China gebracht. Aber die Christen dort sagten uns, dass sie ein großes Problem hätten. Denn die nicht registrierten Kirchen, die Hauskirchenbewegung, wie wir sie nennen, hatten keine formale Ausbildung. Sie hatten keine Bibelschule, auf die sie gehen konnten, und keine Seminare für Pastoren. Sie sagten, wir brauchen eine Ausbildung. Unsere Kirche wächst so schnell und stark. Wir brauchen eine Ausbildung für junge Leute, die in der Kirchenbewegung Leitungspositionen übernehmen. Aber wir haben keine Möglichkeit dazu. Könnt ihr uns helfen? Und so entwickelte sich Anfang der 1990er Jahre ein ganz neuer Bereich innerhalb von Open Doors, die Ausbildung in China. Wir schickten chinesisch sprechende Lehrer dorthin, die auch die chinesische Kultur verstanden. Sie hatten einen theologischen Abschluss von einem Seminar und besaßen die Gabe des Lehrens und der Ausdauer. Sie kamen schließlich an einem geheimen Ort an, wo ungefähr 50 Leiter waren. Sie brachten die Lehrer mit einem Lieferwagen herein, ohne dass man sie durch das Fenster sehen konnte. Sie mussten dann aus dem Fenster klettern, um auszusteigen. Normalerweise kamen die Lehrer aus Malaysia, Singapur oder Taiwan, aus einer dieser Gegenden. Sie kamen nachts an und am nächsten Tag sollten sie gleich anfangen zu unterrichten. Sie sagten, wir fangen um 6 Uhr morgens an. Okay, gut. Sie gingen also ins Bett und wurden um 4.30 Uhr morgens von Chinesen geweckt. Die sangen, den Herrn priesen und gemeinsam die Morgenandacht hielten. Um 4.30 Uhr am Morgen. Das ist China. Sie fingen um 6 Uhr an und arbeiteten den ganzen Tag durch. Bis Mitternacht nahmen sie alles in sich auf, was der Lehrer erzählte. Sie gingen zum Beispiel das Buch der Philipper durch und das alles an einem Tag, von 6 Uhr morgens bis um Mitternacht. Es wurde schnell klar, dass es 2 Lehrer brauchte, um das zu schaffen. Am Ende der Woche waren die beiden Lehrer völlig erschöpft. Denn am nächsten Morgen waren sie wieder um 4.30 Uhr wach. Jeden Morgen um 4.30 Uhr war die Weckzeit, um gemeinsam zu singen und anzubeten. Es war wundervoll. Und die Geschichten, die von dort kamen, waren einfach unglaublich. Ein Lehrer, der ziemlich westlich gebildet war, sagte, ich wünschte, ich könnte bei diesen 50 Leitern bleiben. Da, wo ich herkomme, sind die Augen immer trocken und niemand steht morgens um 4:30 auf, um den Herrn anzubeten. Ich wollte einfach nur bei diesen Leuten bleiben und Gott so lieben, wie sie es tun. Es war also auch für die Lehrer eine lehrreiche Erfahrung. Dieser ganze Aspekt der Ausbildung wurde dann zu einem wichtigen Teil des Dienstes von Open Doors.
1: Was waren denn so die Inhalte dieses Trainings? Was waren die Grundlagen, die benötigt wurden?
3: In China fragten sie vor allem nach reiner Bibellehre. Eine Art Expositionsunterricht. Wenn möglich, wollten sie jedes Buch der Bibel durchgehen. Nun, das kann man nicht in einem einwöchigen Seminar machen. auch wenn man eine Menge Bücher durchnehmen kann. Dort war es also ganz anders. In anderen Ländern, in denen wir zu arbeiten begannen, gab es neue junge Christen, die die theologische Grundlage nicht verstanden, warum wir Verfolgung erleben. Sie verstanden nicht einmal die grundlegende Frage, warum Christen verfolgt werden. Und was hatte Jesus dazu zu sagen? Und wie sollen wir darauf reagieren? All diese Fragen kamen zur Sprache. Und so sagte die Ausbildungsabteilung von Open Doors, dass wir einen Lehrplan entwickeln müssen, um neue Christen zu unterrichten. Er sollte vor allem für Neubekehrte sein und für Leiter, die Neubekehrte ausbildeten. Und so entstand ein Programm, das schließlich den Namen Feststehen im Sturm trug. Das Programm wurde in den späten 90er Jahren entwickelt und es wurde tatsächlich von einem Komitee erstellt. Manche sagen, dass Komitees die Leute sind, die versuchen, ein Pferd zu schaffen, das am Ende wie ein Kamel aussieht. Aber dieses Projekt hat tatsächlich funktioniert. Wir hatten viele Direktoren aus der muslimischen Welt, aus der chinesischen Welt und aus der lateinamerikanischen Welt, die sich trafen und die Themen aussuchten, die wir in einem Programm wie diesem abdecken müssten. Ich hatte ein Buch geschrieben. Zu dieser Zeit in den 90er Jahren ging ich hauptsächlich zu Kirchentreffen und sprach für Open Doors. Mein Titel war Minister at Large. Es war ein Titel, der sich selbst erfüllte, denn ich wurde in dieser Zeit ein beliebter Pastor. Und ich hatte für Open Doors ein Buch mit dem Titel Geheimnisse des geistlichen Erfolgs geschrieben. Das war nur ein Verlagstitel, denn in den 90er Jahren wollte man keinen Titel mit dem Wort Verfolgung auf einem Buch haben. Nur wenn Billy Graham es geschrieben hätte, wäre das möglich gewesen. Also nannte der Verlag es Geheimnisse des geistlichen Erfolgs. Aber eigentlich ging es um verfolgte Christen und was sie uns durch ihr Leben beibringen können. Darum sagten sie, du kennst all diese Geschichten. Vielleicht bist du die Person, die das Programm Feststehen im Sturm zusammenstellen sollte. Und so kam ich ins Spiel. Im Jahr 2000 hatten wir den ersten Entwurf des Programms fertiggestellt. Inzwischen liegt der vierte Entwurf und die dritte Auflage vor. Und es existiert in 48 Sprachen auf der ganzen Welt.
1: Unfassbar. Ich wäre so interessiert daran zu erfahren, wie sich das alles ausgewirkt hat. Das ist ja eine Kanalisierung wirklich der biblischen Grundwahrheiten.
3: Ja, es war sehr wichtig. Wir mussten es natürlich erst einmal in der Praxis testen, bevor Open Doors es innerhalb des Dienstes zu einem Programm machen konnte, das international verbreitet wird. Es gibt eine Reihe von Themen in diesem Programm, die alle sehr wichtig sind. Zuallererst muss es mit Jesus beginnen. Wenn man zum Beispiel an die muslimische Welt denkt, ist Jesus die Schlüsselperson unseres Glaubens. Aber wer war er? Ist er wirklich gestorben? Und ist er wirklich von den Toten auferstanden? Was hat er über die Verfolgung gesagt und über diejenigen, die ihm folgten? Denn was er tatsächlich sagte, war, wenn sie mich verfolgt haben, werden sie auch euch verfolgen. Das ist eine ziemlich eindeutige Aussage. Er war ziemlich klar darüber, was wir zu erwarten haben und dass wir nicht besser behandelt werden als er in seinem Leben. Wir behandeln den ganzen Aspekt von Jesus, warum seine Anhänger verfolgt werden und wie man auf diese Verfolgung reagieren soll. Was lehrt die Bibel darüber, wie man reagieren soll, wenn man verfolgt wird? Läufst du weg, wie der Apostel Paulus, als sie ihn in einem Korb die Mauer hinabließen? Oder bleibst du da und stellst dich der Situation wie Stephanus, der schließlich gemartert wurde? Oder berufst du dich auf deine Rechte, wie Paulus es später tat, als er sich an den Kaiser wandte, um nicht von einer Menschenmenge misshandelt zu werden? Er fragte, darf man das einem römischen Bürger antun? Denn sie wussten nicht einmal, dass er ein römischer Bürger war. Es gibt also mehrere Möglichkeiten, wie die Heilige Schrift uns auffordert, zu reagieren. Es ist alles sehr eng mit den Ressourcen verbunden, die wir haben. Und der Heilige Geist ist der Schlüssel dazu. Manche Leute würden sich wünschen, dass die Bibel viel klarer wäre. Jedes Mal, wenn man verfolgt wird, muss man dies tun und das tun. Aber eigentlich gibt es drei oder mehr Alternativen, wie man reagieren kann. Woher weiß man also, welche dieser Antworten die richtige ist? Das weiß man nur durch den Geist in seinem Inneren, durch den Geist Gottes. Und daher ist es sehr wichtig, den Heiligen Geist und auch die Heilige Schrift, die die Grundlage bildet, zu verstehen. Und dazu kommt dann noch die Kommunikation durch das Gebet. Wenn eine Menschenmenge vor meiner Tür steht und es auf meine Frau und meine Kinder abgesehen hat, möchte ich mir wirklich sicher sein, dass der Herr mir zuhört und dass ich ihn fragen kann, was ich in diesem Moment tun soll. Was möchtest du, dass ich tue? Wenn ich Angst habe, laufe ich vielleicht einfach weg. Aber vielleicht soll ich gar nicht weglaufen. Oder vielleicht soll ich es ja doch tun. Die Mittel, die wir haben, sind also sehr wichtig. Und natürlich müssen wir auch unseren Feind verstehen. Wir haben nur einen Feind, und das ist Satan. Es sind nicht die Menschen, die er benutzt, sondern der Teufel ist unser Feind. Doch was sind seine Taktiken, die er gegen Christen einsetzt? Das ist ein weites Thema. Und dann sprechen wir auch über die Kirche. Wozu existiert die Kirche? Wie einfach oder wie komplex ist diese Organisation? Und schließlich werden sie dann zum Thema Gerechtigkeit unterrichtet, wo sie lernen, wie man gerecht in einer Welt des Bösen lebt. Das sind die großen, übergreifenden Themen. Im Jahr 2001 haben wir mit dem Feldversuch begonnen, in diesem Jahrhundert.
1: Was ich immer so an dir schätze, ist, dass du so vielen Menschen begegnet bist, und so viele Beispiele auch erfahren hast, wie Gott eben in diesen Momenten in ihrem Leben gewirkt hat. Kannst du uns Beispiele nennen, wie dieses Teaching, diese Lehre, diese Menschen beeinflusst hat, wie sie damit umgehen konnten?
3: Ja, natürlich. Ich weiß gar nicht, wo ich anfangen soll. Es gibt viele, viele wunderbare Beispiele dafür, wie dieses Seminar die Menschen beeinflusst hat. Ich glaube, einer der ersten Orte, an denen wir Feldversuche durchgeführt haben, war im Nordosten Indiens. Dort ist ein Stammesgebiet, in dem die Stämme oft Krieg gegeneinander geführt haben. Daran denkt man nicht unbedingt, wenn man an Indien denkt, aber so war es dort tatsächlich. Die beiden Männer hinter mir auf dem Bild gehörten zwei verschiedenen Gruppen an, die sich einst bekriegten und im Grunde genommen zu Feinden wurden. Ich war mit zwei anderen Brüdern in diesem Gebiet unterwegs, um Feldversuche durchzuführen. Der eine war ein Bruder aus Indien. Wir sprachen zwar Englisch und sie verstanden Englisch, aber er sorgte dafür, dass sie es auch in ihrer Sprache verstanden. Und zwei von uns haben unterrichtet. Eines Tages sprach ich über die Liebe und darüber, wie Jesus uns lehrt, dass wir Gott und andere lieben sollen. Alle Gebote beruhen auf diesen beiden. Aber die Bibel sagt weiter, dass wir einander lieben sollen, dass wir unsere Familie lieben sollen und dass wir Jesus lieben sollen. Dann lehrt er uns durch die Geschichte des barmherzigen Samariters, dass wir auch unseren Nächsten lieben sollen. Und dann sagt er sogar, dass wir unseren Feind lieben sollen. Wir zeigten das an einer Art konzentrischer Kreise. Unsere Liebe soll immer weiter hinausgehen, bis sie schließlich sogar unsere Feinde erreicht. Und da saß ein Pastor direkt vor mir und sagte, das kann ich nicht. Ich sagte, okay, in Ordnung, und war einen Moment lang fassungslos. Ich sagte zu ihm, warum sagst du so etwas, Pastor? Er sah mich an, zeigte mit dem Finger auf mich und sagte, hat dein Feind jemals deine Frau und deine Kinder getötet? Ich sagte, oh, es tut mir leid, Bruder. Nein, das ist mir noch nie passiert. Aber ich kann verstehen, warum dir dieses Thema so nahe geht. Er antwortete, ich kann meine Feinde nicht lieben. Sie haben meine Frau und meine Kinder getötet. Ich bin ratlos. Was soll ich jetzt machen? Also frage ich in die Runde, kann einer von euch ein Beispiel erzählen, wie es euch damit in eurem Leben ergangen ist? Und so stand einer nach dem anderen auf und erzählte, dass er etwas Ähnliches erlebt hatte. Es war nicht so schlimm wie bei ihm, denn bei ihm wurde seine ganze Familie getötet. Aber sie hatten Familienmitglieder durch die Gewalt in der Gegend verloren. Manchmal war es der Ehepartner, manchmal ihre Kinder. Und sie begannen zu erzählen, wie Gott ihnen half, diese Situation zu verarbeiten. Bis zu einem Punkt der Vergebung und einem Punkt, an dem sie tatsächlich sagen konnten, dass sie ihre Feinde lieben. Das war dann das Ende dieser Sitzung. Es ging danach nicht mehr weiter. Aber dann kamen die Männer und fingen an, über diesen Pastor zu beten.
2: Ja.
3: Er war so bewegt von dieser Gebetsaktion für ihn, dass er vor seinem Stuhl auf die Knie fiel. Er betete und weinte Tränen über Tränen. Er brauchte die Bereitschaft zu vergeben und diese Verzweiflung, sagen zu können, ich bin nicht glücklich mit dem, was mir widerfahren ist. Aber die Bibel sagt, dass ich diese Menschen lieben muss und das muss ich. Es war ein sehr, sehr bewegender Moment, das kann ich dir sagen. Es gab also Momente wie diesen. Dr. Cunningham, mein Kollege und ich, sind beste Freunde, seit wir 13 Jahre alt sind. Ich werde dir jetzt nicht sagen, wie viele Jahrzehnte wir schon befreundet sind. Aber er hat sich mir angeschlossen, als ich das Seminar in den frühen Testjahren unterrichtete. Wir waren in Indonesien, gleich nachdem das schreckliche Ereignis am 11. September geschah. Dort gab es einen Ort, an dem Muslime eine christliche Insel angegriffen hatten, die zu 50% muslimisch und zu 50% christlich war. Sie waren seit Hunderten von Jahren friedlich miteinander umgegangen und plötzlich gab es einen Angriff. Die sogenannten Christen waren darüber so schockiert, dass sie ihre Waffen holten und zurückschlugen. So kam eines Nachts eine extremistische Gruppe in das Gebiet, in dem die Christen lebten. Sie brannten die Kirche und ihre Häuser nieder und töteten sogar einige Menschen. In der nächsten Nacht gingen die Christen in ein muslimisches Gebiet. Dort brannten sie die Moschee nieder, zündeten Häuser an und töteten einige Muslime. Damit begann ein Kreislauf der Gewalt, der immer größer und größer wurde. Und so ging es immer weiter. Nach einem Jahr hatten alle die Nase voll. Selbst die muslimische Gemeinschaft war nicht glücklich, weil sie so viele Menschen verloren hatten. Sie wussten nicht weiter und riefen Open Doors an. 1997, nur 4 Jahre zuvor, waren Pierre Chans, der Direktor aus der Schweiz, und ein anderes Team in dieselbe Gegend gereist und hatten dort ein Seminar durchgeführt. Denn wir begannen damals, Seminare zur Vorbereitung auf Verfolgung durchzuführen. Und sie sagten, das brauchen wir hier nicht, das passiert in Jakarta, aber Verfolgung werden wir hier nicht erleben. Und natürlich passierte es auch dort ein paar Jahre später. Und sie waren nicht darauf vorbereitet. Also kamen wir, um dort das Standing Strong Seminar durchzuführen. Im Grunde ging es um Vergebung und die Bereitschaft zu sagen, dass sie im Unrecht waren. Jesus hätte nicht gewollt, dass sie mit dieser Art von Gewalt reagieren. Nach unserem Seminar kamen sie zu dieser Einsicht. Die Christen beteten und fasteten 3 Tage lang. Und sie schickten ihre Leiter zu den Leitern der muslimischen Gemeinschaft und sagten, sie hätten falsch reagiert. Im Wesentlichen sagten sie, wir haben nicht so auf die Gewalt reagiert, wie unser Anführer Jesus es uns gelehrt hat. Wir wollen um Vergebung bitten und wir wollen Frieden.
1: Das ist großartig.
3: Das war alles, was es brauchte. Auch die Muslime hatten die Nase voll von der ganzen Sache und sagten, okay, wir schließen ein Friedensabkommen, lasst uns das Ganze einfach hinter uns lassen. Und seitdem herrscht Frieden auf der Insel. Es war eine wunderbare Erfahrung.
1: Paul, wir sind am Ende dieser Sendung angelangt. Was wäre die Hauptsache, was würdest du als Hauptsache definieren in der verfolgten Kirche? Ist es die Vergebung, immer wieder Vergebung, Vergebung?
3: Ja, unserer Erfahrung nach ist Vergebung das größte und gleichzeitig schwierigste Thema. Und die Ironie ist, dass ich festgestellt habe, dass das in meiner eigenen Kirche hier in Kanada, wo ich lebe, auch der Fall ist. Auch auf uns, die wir im Westen leben, trifft es oft zu. Ich komme einfach nicht über Christen hinweg, die sagen, ich habe seit 3 Jahren nicht mehr mit meiner Mutter gesprochen, weil sie etwas zu mir gesagt hat, was mir nicht passt. Vergebung ist ein großes und ein sehr wichtiges Thema, mit dem wir uns auseinandersetzen müssen.
1: Vielen herzlichen Dank für diese Erzählung, für diesen Bericht, für dieses kostbare Programm. Danke, dass ihr heute dabei wart, und lasst uns weiter beten dafür, dass Menschen, denen so viel angetan wurde in der Verfolgung, dass sie Experten darin werden, zu vergeben. Tschüss.
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1: Ertappst du dich manchmal dabei, wie du anderen Menschen die Schuld zuschiebst?
2: Wenn ich einen anderen Mann hätte, wäre ich wahrscheinlich eine viel bessere Ehefrau.
3: Wenn auf der Arbeit endlich der Stress nachlässt, dann habe ich auch zu Hause wieder mehr Geduld.
1: David aus dem Alten Testament ist ein Vorbild, wenn es darum geht, Verantwortung für die eigene Sünde zu übernehmen. Psalm 51 ist ein Bußgebet. Ist dir aufgefallen, dass er niemandem anderem die Schuld für seine Sünde in die Schuhe schiebt? Er sagt, O Gott, sei mir gnädig, tilge meine Übertretungen, wasche mich völlig rein von meiner Schuld und reinige mich von meiner Sünde, denn ich erkenne meine Übertretungen und meine Sünde ist alle Zeit vor mir. An dir allein habe ich gesündigt und getan, was böse ist in deinen Augen. Möchtest du Gott bitten, dir jegliche Sünde in deinem Herzen zu zeigen? Anstatt anderen die Schuld zuzuschieben, bete doch wie David. Wasche mich, so werde ich weißer als Schnee.
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4: 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Aus der Übersetzung Neues Leben lesen wir aus 1. Buch Samuel die Kapitel 5 bis 7. Die Bundeslade in den Händen der Philister. Die Philister brachten die Lade Gottes von Eben-Esar nach Aschdod. Sie trugen sie in den Tempel von Dagon und stellten sie neben dessen Standbild auf. Doch als die Bürger von Aschdod am nächsten Morgen in den Tempel von Dagon kamen, war Dagon umgefallen und lag mit dem Gesicht zur Erde vor der Lade des Herrn. Sie nahmen das Standbild und stellten es wieder auf. Doch als sie früh am nächsten Morgen kamen, lag das Standbild wieder mit dem Gesicht zur Erde vor der Lade des Herrn. Diesmal lagen sein Kopf und seine Hände abgeschlagen im Eingang. Nur sein Rumpf war unbeschädigt. Aus diesem Grund treten in Aschdod sowohl die Priester von Dagon als auch alle anderen Besucher des Tempels von Dagon bis heute nicht auf diese Türschwelle. Daraufhin versetzte der Herr die Bewohner von Aschdod und der umliegenden Dörfer in Schrecken und plagte sie mit Geschwüren. Als die Leute erkannten, was da vor sich ging, riefen sie, »Wir können die Lade des Gottes Israels nicht bei uns behalten. Er ist gegen uns und unseren Gott Dagon.« Sie riefen deshalb alle Herrscher der Philister zusammen und fragten, »Was sollen wir mit der Lade des Gottes Israels machen?« Die Herrscher antworteten, »Bringt sie in die Stadt Gat.« Also schafften sie die Lade des Gottes Israels nach Gat. Doch als die Lade dort eintraf, begann der Herr, die Bevölkerung von Gat, jung und alt, mit Geschwüren zu plagen, so dass eine gewaltige Panik ausbrach. Daraufhin schickten sie die Lade Gottes in die Stadt Ekron. Doch als die Leute sie kommen sahen, riefen sie, »Sie bringen die Lade des Gottes Israels hierher, um auch uns umzubringen.« Wieder berief das Volk alle Herrscher der Philister ein und bat sie, »Bitte schickt die Lade des Gottes Israels dorthin zurück, wo sie hergekommen ist, oder sie wird uns alle töten.« Denn die Hand Gottes lag schwer auf ihnen, und in der Stadt herrschte große Angst. Wer nicht starb, wurde von Geschwüren geplagt, und überall hörte man Jammern und Stöhnen. Die Philister geben die Bundeslade zurück. Die Lade des Herrn blieb insgesamt 7 Monate im Gebiet der Philister. Danach riefen die Philister ihre Priester und Wahrsager zusammen und fragten sie, »Was sollen wir mit der Lade des Herrn machen? Sagt uns, wie wir sie in ihr Land zurückschaffen können. Schickt die Lade des Gottes Israels zurück, aber sie darf nicht leer sein,« lautete die Anweisung. »Schickt eine Opfergabe zur Versöhnung eurer Schuld. Dann werdet ihr wieder gesund werden und erkennen, warum er euch so geplagt hat.« »Was für ein Schuldopfer sollen wir ihm schicken?« fragten sie. Da sagten die Priester und Wahrsager, »Da die Plage sowohl euch als auch eure 5 Herrscher befallen hat, fertigt 5 goldene Geschwüre und 5 goldene Mäuse, genauso wie die, die das Land zugrunde gerichtet haben. Erweist damit dem Gott Israels die Ehre. Vielleicht wird er dann aufhören, euch, eure Götter und euer Land heimzusuchen. Seid nicht so verstockt, wie es der Pharao und die Ägypter waren. Sie wollten Israel erst ziehen lassen, nachdem der Herr sie heimgesucht hatte. baut einen neuen Wagen und sucht zwei Kühe, die gerade gekalbt haben, die aber noch nie ein Joch trugen. Spannt die Kühe vor den Wagen, aber bringt ihre Kälber von ihnen weg nach Hause zurück. Stellt die Lade des Herrn auf den Wagen und daneben legt einen Kasten mit den goldenen Gegenständen, die ihr ihm als Opfergabe entrichten wollt. Dann lasst sie ihres Weges ziehen. Wenn sie eure Landesgrenze überschreitet und nach Bet-Schemesh zieht, werden wir wissen, dass es der Herr war, der dieses große Unglück über uns gebracht hat. Wenn nicht, wissen wir, dass es einfach ein Zufall war und nicht seine Hand auf uns lag. Die Anweisungen wurden befolgt. Zwei Kühe mit neugeborenen Kälbern wurden vor den Wagen gespannt und ihre Kälber behielten sie zu Hause zurück. Dann wurde die Lade des Herrn und der Kasten mit den goldenen Mäusen und den Nachbildungen der goldenen Geschwüre auf den Wagen gestellt. Und die Kühe zogen unter ständigem Gebrüll geradewegs die Straße nach Bet-Schemesh entlang, ohne nach rechts oder links abzuweichen. Die Herrscher der Philister folgten ihnen bis zur Grenze von Bet-Schemesh. Die Einwohner von Bet-Schemesh waren gerade bei der Weizenernte im Tal, und als sie die Lade sahen, gerieten sie außer sich vor Freude. Der Wagen fuhr in das Feld, das einem Mann namens Josua aus Bet-Schemesh gehörte, und kam neben einem großen Felsen zum Stehen. Die Leute zerkleinerten das Holz des Wagens und brachten die Kühe dem Herrn als Brandopfer dar. Die Leviten hoben die Lade des Herrn und den Kasten mit den goldenen Gegenständen vom Wagen und stellten sie auf den großen Felsen. An jenem Tag brachten die Einwohner von Bet-Schemesh dem Herrn Brandopfer und Schlachtopfer dar. Die fünf Herrscher der Philister beobachteten das alles und kehrten noch am selben Tag nach Ekron zurück. Die goldenen Geschwüre, die die Philister dem Herrn als Schuldopfer geschickt hatten, waren je eines für die Städte Aschdod, Gaza, Aschkelon, Gat und Ekron. Auch die Mäuse standen für die Zahl aller Städte der Philister unter den fünf Herrschern, von den befestigten Städten bis zu den Dörfern der Bauern. Der große Fels in Bet-Schemesh, auf dem sie die Lade des Herrn absetzten, steht noch heute im Feld von Josua und erinnert an das Geschehene. Die Bundeslade wird nach Kirjat Jearim gebracht. Der Herr tötete 70 Männer aus Bet-Schemesh, weil sie in die Lade des Herrn hineingeschaut hatten, und das Volk trauerte sehr über die harte Bestrafung des Herrn. »Wer kann die Gegenwart des Herrn, dieses heiligen Gottes, ertragen?« fragten die Menschen von Bet-Schemesh. »Zu wem sollen wir die Lade von hier aus schicken?« Sie sandten Boten an die Einwohner von Kirjat Jearim und ließen ihnen ausrichten: »Die Priester haben die Lade des Herrn zurückgegeben. Bitte kommt und holt sie.« Die Männer aus Kirjat Jearim kamen, um die Lade des Herrn zu holen. Sie brachten sie ins Haus von Abinadab, das auf einem Hügel stand, und übertrugen Eleasa, seinem Sohn, die Verantwortung dafür. Die Lade blieb lange Zeit in Kirjat Jearim, insgesamt 20 Jahre. Ganz Israel trauerte, dass der Herr das Volk verlassen hatte. Samuel führt das Volk Israel zum Sieg. Schließlich sagte Samuel zum Volk Israel: »Wenn ihr wirklich von ganzem Herzen zum Herrn zurückkehren wollt, dann trennt euch von euren fremden Göttern und den Bildern der Astarte. Nehmt euch vor, von nun an allein dem Herrn zu gehorchen und ihm allein zu dienen. Dann wird er euch vor den Philistern retten.« Da zerstörten die Israeliten ihre Bilder von Baal und Astarte und dienten nur noch dem Herrn. Daraufhin forderte Samuel sie auf: »Ganz Israel soll sich in Mizpah versammeln. Ich will für euch zum Herrn beten.« Und sie versammelten sich dort, schöpften Wasser und gossen es vor dem Herrn aus. An jenem Tag fasteten sie und bekannten: »Wir haben gegen den Herrn gesündigt.« Und Samuel hielt in Mizpah Gericht über Israel. Als die Philister hörten, dass die Israeliten sich in Mizpah versammelt hatten, zogen die Herrscher der Philister mit ihrem Heer gegen Israel aus. Die Israeliten erfuhren davon und fürchteten sich vor den Philistern. »Bitte den Herrn, unseren Gott, uns vor den Philistern zu retten«, flehten sie Samuel an. Samuel nahm ein junges Lamm und brachte es dem Herrn als Brandopfer. Er flehte den Herrn an, Israel zu helfen, und der Herr erhörte ihn. Noch während Samuel das Brandopfer darbrachte, trafen die Philister ein und wollten Israel angreifen. Doch der Herr ließ es über den Philistern so laut donnern, dass sie in Panik verfielen und von den Israeliten geschlagen wurden. Die Israeliten verfolgten die Philister von Mizpah aus bis unterhalb von Bet-Kar und töteten alle, die sie unterwegs ergriffen. Dann nahm Samuel einen Stein und stellte ihn zwischen Mizpah und Schen. Er nannte ihn Eben-Eser, Stein der Hilfe, denn er sagte, bis hierher hat der Herr uns geholfen. So kam es, dass die Philister besiegt wurden und lange Zeit nicht mehr in das Gebiet Israels einfielen. Und solange Samuel lebte, blieb die Hand des Herrn gegen die Philister erhoben. Die israelitischen Städte von Ekron bis Gat, die die Philister ihnen weggenommen hatten, wurden von Israel samt den dazugehörigen Gebieten zurückerobert. Und auch zwischen Israel und den Amoritern herrschte in dieser Zeit Frieden. Samuel blieb Richter in Israel, solange er lebte. Jedes Jahr reiste er umher und saß in Bethel, Gilgal und Mizpah zu Gericht. An allen diesen Orten sprach er Recht für das Volk Israel. Danach kehrte er in sein Haus in Rama zurück und ließ sich auch dort Rechtsstreitigkeiten vortragen. Und Samuel errichtete dem Herrn in Rama einen Altar. Aus der Übersetzung Das Buch lesen wir aus Lukas Kapitel 11, die Verse 14 bis 36. Die Autorität von Jesus. Jesus warf eines Tages gerade einen dämonischen Geist aus einem Menschen, der dadurch stumm geworden war, hinaus. Als der Dämon aus diesem Mann herauskam, konnte der Stumme sprechen. Das brachte die Menschenmenge zum Staunen. Doch einige von ihnen sagten, es ist so, Beelzebul, der Befehlshaber der dämonischen Geister, hat ihn dazu befähigt. Noch andere stellten die Forderung, dass Jesus ein eindeutig aus dem Himmel stammendes Wunderzeichen vollführt. Darauf antwortete Jesus ihnen, da er ihre Überlegungen kannte, jeder Staat, der in verschiedene Teile zerfällt, die sich gegenseitig bekämpfen, wird zugrunde gehen und alle Häuser darin werden zerstört werden. Wenn also der Satan in sich selbst gespalten ist, wie kann dann seine Herrschaft noch weiter bestehen? Das wäre doch die Konsequenz von eurer Aussage, dass ich durch die Macht des Bösen, des Beelzebul, die bösen Geister vertreibe. Wenn ich also angeblich die dämonischen Mächte durch den Beelzebul austreibe, wodurch vertreiben denn dann eure Anhänger diese Mächte? So sprechen sie selbst durch ihre Handlungen das Urteil über euch. Wenn ich aber stattdessen die dämonischen Mächte durch Gottes Finger vertreibe, dann kann das nur eins bedeuten. Die gute Herrschaft Gottes ist über euch hereingebrochen. Denn wenn ein starker, mit allen Waffen ausgestatteter Mann seinen Palast bewacht, dann ist alles, was ihm gehört, in Sicherheit. Wenn aber ein noch stärkerer ihn überfällt und ihn überwältigt, dann kann er ihm seinen Waffenarsenal abnehmen und das, was er erbeutet hat, verteilen. Wer nicht für mich ist, der steht gegen mich. Und wer nicht mit mir zusammen sammelt, der zerstreut. So ist es auch hier. Wenn der unsaubere, gottwidrige Geist aus einem Menschen herauskommt, dann durchstreift er unbewohnbare Gegenden und sucht einen Ort der Ruhe. Aber weil er den nicht findet, sagt er, ich werde einfach zu meinem Haus zurückkehren, aus dem ich ausgezogen bin. So kommt er wieder herbei und findet es aufgeräumt und schön eingerichtet vor. Dann zieht er los und holt noch 7 weitere Geistesmächte, die noch schlimmer sind als er. Sie ziehen in diesen Menschen ein und richten sich dort häuslich ein. Dann geht es diesem Menschen am Ende noch viel schlechter als am Anfang. Wahres Glück. Während Jesus noch redete, rief plötzlich eine Frau aus der Menschenmenge. Sie sagte, »Glücklich zu preisen ist die Frau, in deren Schoß du herangewachsen bist und die dich an ihrer Brust stillen konnte.« Da erwiderte Jesus, »Wirklich glücklich zu preisen sind die Menschen, die die Aussagen Gottes hören und sie in die Tat umsetzen.« Das Zeichen von Jona. Als die Leute immer mehr zu ihm hindrängten, machte Jesus folgende Aussage. »Diese Generation steht ganz und gar Gottes gutem Willen entgegen. Sie fordern ein Wunderzeichen?« Doch sie werden kein Zeichen zu sehen bekommen, außer dem Zeichen, das der Prophet Jona schon damals darstellte. Genauso wie Jona für die Bewohner von Ninive ein Wunderzeichen verkörperte, so wird es auch der von Gott gesandte Menschensohn für diese Generation sein. Ähnlich verhält es sich mit der Königin des Südens. Am Tag der endgültigen Beurteilung wird sie zusammen mit den Menschen dieser Generation auftreten und allein schon dadurch für sie zum Grund der Verurteilung werden. Denn sie reiste von einem sehr weit entfernten Ort auf der Erde herbei, um sich persönlich von der Weisheit des Königs Salomo zu überzeugen. Doch hier, direkt vor euch, ereignet sich Bedeutenderes als damals bei Salomo. Auch die Männer von Ninive werden bei der endgültigen Beurteilung, die Gott durchführen wird, zusammen mit dieser Generation aufstehen und zu ihrer Verurteilung beitragen. Denn sie änderten ihr Leben, als Jona öffentlich von Gottes Wahrheit sprach. Und hier, direkt vor euch, ereignet sich Bedeutsameres als damals bei Jona. Licht und Dunkelheit. Niemand zündet ein Licht an und versteckt es dann unter einem Eimer. Vielmehr stellt er es auf die vorgesehene Stelle hoch oben an der Wand, damit alle, die in diesen Raum eintreten, das Licht sehen können. Das, was deinen Körper, also dich selbst, hell macht, ist dein Auge. Wenn dein Auge offen und auf das Licht ausgerichtet ist, dann wird deine gesamte Person vom Licht durchflutet werden. Wenn es aber auf Schlechtes ausgerichtet ist, dann wirst auch du als Person undurchdringlich dunkel sein. Also achte genau darauf, dass nicht das, was dein Leben eigentlich hell machen soll, in der Dunkelheit ist. Wenn nun deine gesamte Person ganz vom Licht erleuchtet ist und überhaupt nichts mit der Dunkelheit zu tun hat, dann wirst du bis in alle Winkel hell sein. Das ist dann genauso, wie wenn eine Lampe dich direkt anstrahlt. Wir lesen aus Psalm 106 die Verse 13 bis 31 aus der Übersetzung Das Buch. Doch sehr schnell vergaßen sie seine Taten. Sie warteten nicht auf das, was er für sie geplant hatte. Dort in der Wüste wurden sie immer gieriger. In der Einöde stellten sie Gott auf die Probe. Da gab er ihnen das, wonach sie verlangten. Doch dabei ließ er sie krank und schwach werden. Sie wurden neidisch auf Mose dort im Lager und Aaron, der dem Herrn geweiht war. Da tat sich die Erde auf und verschluckte Datan und sie verschüttete die, die sich mit Abiram zusammengerüttet hatten. Ein Feuer flammte auf gegen diese Leute. Die Flammen verbrannten die Gottesfeinde. Einen jungen Bullen machten sie dort am Berg Horeb. Sie warfen sich nieder vor einem Standbild aus Metall. Ihn, den herrlichen Gott, tauschten sie ein gegen das Bild eines Stieres, der Gras frisst. Sie vergaßen Gott, der sie gerettet hatte, ihn, der in Ägypten große Taten vollbracht hatte, ja Wunderzeichen dort im Land von Ham, unfassbare Dinge am Schilfmeer. Er hatte schon beschlossen, sie zu vernichten, wäre da nicht Mose gewesen, sein Auserwählter. Der trat bei ihm für sie ein, um seinen Zorn abzuwenden, damit sie nicht vernichtet würden. Doch sie verachteten das wunderbare Land, sie glaubten seinen Worten nicht. Sie murrten darüber in ihren Zelten, auf die Stimme des Herrn hörten sie nicht. Da erhob er seine Hand gegen sie, um sie dort in der Wüste niederzustrecken und um ihre Nachkommen unter den Völkern zu Fall zu bringen und sie zu zerstreuen in alle Länder. Denn sie hängten sich an den Baal Peor und nahmen an Opfermahlzeiten für die Toten teil. So riefen sie durch ihre Taten Gottes Zorn hervor. Da brach unter ihnen eine Plage aus. Doch da trat Pinhas auf und vollstreckte die Strafe. Da kam die Plage zum Stillstand. Dadurch wurde er als Gerechter angesehen für immer, durch alle Generationen hindurch. Aus der Übersetzung Neues Leben lesen wir noch aus Sprüche Kapitel 14, die Verse 32 und 33. Der Gottlose geht an seinen Sünden zugrunde, die Gottesfürchtigen aber haben selbst im Tod noch eine Zuflucht. Die Weisheit wohnt im Herzen eines klugen Menschen. Bei einem Narren findet man sie nicht.

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1: Seine erste Bewährungsprobe hat Saul, der König der Israeliten, mit Bravour bestanden. Sicher erinnern Sie sich daran, dass im ersten Buch Samuel zuerst nur ein paar Äußerlichkeiten genannt wurden, die den frisch gebackenen Monarchen auszeichneten. Er sei jung, schön und einen Kopf größer als die meisten anderen Männer in Israel gewesen. Und es gab eine wohl nicht ganz unerhebliche Anzahl an Kritikern, die mit seiner Ernennung zum König nicht einverstanden war. Doch im Kampf gegen die Ammoniter erwies sich Saul als ein taktisch denkender Mensch, der zwar die Solidarität aller Israeliten einforderte, der jedoch auch mit seinen Kritikern barmherzig umging. In den vor uns liegenden Kapiteln 13 und 14 des ersten Samuel-Buches wird darüber berichtet, wie sich die Israeliten wieder einmal gegen die feindlichen Philister zur Wehr setzen müssen. Wir dürfen gespannt sein, ob sich Saul auch in dieser Situation als ein guter König erweisen wird. Und damit herzlich willkommen zu einer weiteren Ausgabe der Sendereihe »Durch die Bibel«. Wir erreichen das 13. Kapitel im ersten Samuel-Buch und gleich der erste Vers erinnert uns daran, dass die Bibel als Gesamtwerk nicht vom Himmel gefallen ist, sondern auch eine sehr irdische Geschichte hat. Zwar bin ich fest davon überzeugt, dass alle Verfasser der biblischen Bücher von Gott angeleitet wurden, was sie auf welche Weise niederschreiben sollten. Das heißt, sie wurden von Gott inspiriert. Doch leider müssen wir zur Kenntnis nehmen, dass die Originalhandschriften von damals nicht mehr existieren. Selbst die ältesten Handschriften, die man bisher gefunden hat, und manchmal sind es nur winzige Teile davon, sie sind nur Abschriften von anderen Abschriften, die irgendwann einmal von den Originalen angefertigt wurden. Und diese Abschriften sind nicht immer völlig identisch. Falls Sie verschiedene Bibelübersetzungen besitzen und das erste Samuelbuch Kapitel 13 aufschlagen, dann werden Sie möglicherweise in Vers 1 auf widersprüchliche Angaben stoßen. So heißt es in der aktuellen Ausgabe der Lutherbibel: Saul war Jahre alt, als er König wurde, und 2 Jahre regierte er über Israel. Die 3 Auslassungspunkte bedeuten nichts anderes, als dass die Altersangabe in den hebräischen Bibelhandschriften schlichtweg fehlt. In der sogenannten Schlachterbibel, die nach ihrem Übersetzer Franz Eugen Schlachter benannt ist, steht dagegen Folgendes: Saul war 1 Jahr König gewesen und nachdem er 2 Jahre über Israel regiert hatte, dann folgt Vers 2, da erwählte sich Saul 3000 Mann aus Israel. Eine 3. Variante findet sich zum Beispiel in der Bibelübersetzung Neues Leben. Dort heißt es in Anlehnung an eine alte griechische Übersetzung: Saul war 30 Jahre alt, als er König wurde, und er herrschte 2 Jahre über Israel, als er 3000 Mann aus Israel auswählte. Es ist also unklar, wie alt Saul war, als er König von Israel wurde. Auch, dass sich das nun folgende Ereignis nur 2 Jahre nach seinem Amtsantritt zugetragen haben soll, scheint wenig wahrscheinlich. Denn bei seinem Amtsantritt war er noch ausgesprochen jung. Jetzt in Kapitel 13 begegnet er uns jedoch mit seinem erwachsenen Sohn Jonathan an seiner Seite. Einige Theologen meinen deshalb, dass die folgenden Ereignisse nicht 2, sondern 20 Jahre nach dem Amtsantritt Sauls stattgefunden haben. Wie gesagt, die alten Bibelhandschriften, die bisher gefunden wurden, liefern leider kein einheitliches Bild. Hier nun die Verse 1 bis 4 im Zusammenhang, wie immer in dieser Sendereihe nach der Übersetzung Martin Luthers. Saul war so und so viel Jahre alt, als er König wurde, und 2 Jahre regierte er über Israel. Er erwählte sich 3000 Mann aus Israel. 2000 waren mit Saul in Michmas und auf dem Gebirge von Bethel und 1000 mit seinem Sohn Jonathan zu Gibea in Benjamin. Das übrige Volk aber entließ er, einen jeden in sein Zelt. Da erschlug Jonathan die Wache der Philister, die in Gibea war, und die Philister hörten, dass die Hebräer abgefallen waren. Saul aber hatte die Posaune blasen lassen im ganzen Land, und ganz Israel hörte, Saul hat die Wache der Philister erschlagen, und Israel hat sich in Verruf gebracht bei den Philistern. Und alles Volk wurde zusammengerufen, um Saul nach Gilgal zu folgen. Soweit die Verse 1 bis 4. Wieder einmal sind die Israeliten gezwungen, sich gegen die feindlichen Philister zu wehren. Der Kampf gegen sie beginnt mit einer ausgewählten Truppe, insgesamt 3000 Mann stark, die zwei wichtige Stellungen im Gebiet des Stammes Benjamin besetzen. Sauls erwachsener Sohn Jonathan eröffnet mit den ihm zugeordneten Leuten den Kampf und erschlägt, wie es in Vers 3 heißt, die Wache der Philister. Doch, wie es scheint, reklamiert König Saul diese Heldentat für sich. Er lässt die Posaune blasen und im ganzen Land verkünden, Saul hat die Wache der Philister erschlagen. Dass sich Israel damit bei den Philistern in Verruf gebracht habe, bedeutet nichts anderes als, mit dieser Tat hat sich Israel gewiss den Hass der Philister zugezogen. Ich persönlich meine hier, einen ersten negativen Charakterzug bei Saul zu entdecken. Anscheinend gönnt er seinem eigenen Sohn nicht, vom Volk gefeiert zu werden. Stattdessen stellt er sich selbst als strahlender Sieger dar und prahlt damit, was für eine schreckliche Gegenreaktion seine großartige Tat

0: Den Psalm 23 lesen wir heute für Viktor Schitz und David Siemens.
1: Der Herr ist mein Hirte. Mir wird nichts mangeln. Er weidet mich auf grünen Auen und führt mich zu stillen Wassern. Er erquickt meine Seele. Er führt mich auf rechter Straße um seines Namens willen. Und wenn ich auch wanderte durchs Tal der Todesschatten, so fürchte ich kein Unglück, denn du bist bei mir. Dein Stecken und dein Stab, die trösten mich. Du bereitest vor mir einen Tisch angesichts meiner Feinde. Du hast mein Haupt mit Öl gesalbt, mein Becher fließt über. Nur Güte und Gnade werden mir folgen mein Leben lang, und ich werde bleiben im Haus des Herrn immer da.
0: Viktor Schitz feiert heute seinen 69. Geburtstag. Monika Klippenstein aus Kirchlengern schreibt:
1: Lieber Ehemann, Papa, Opa und Uropa, zu deinem 69. Geburtstag gratulieren wir ganz herzlich und wünschen dir Gottes Segen. Wir sind froh und dankbar, dich in unserer Mitte zu haben und wünschen dir im neuen Lebensjahr viel Kraft und Mut im Glaubensleben sowie im Alltag. Deine Ehefrau, deine Kinder, Enkel und Urenkelkinder.

50. Geburtstag. Seine Schwestern gratulieren herzlich mit Psalm 23 und dem Lied Gottes Liebe, die hat keine Grenzen. Musik.

0: Olga Käbernick feierte gestern ihren 59. Geburtstag. Die Familie schreibt:
1: Meine liebe älteste Tochter im weiten Kanada und unsere liebe Schwester Olga. Wir sind Gott so dankbar, dass es euch wieder gut geht und senden dir zu deinem 59. Geburtstag herzliche Segenswünsche mit Jesaja 12, Vers 5. Lob singet dem Herrn, denn er hat sich herrlich bewiesen.
0: Nun wollen wir von Herzen Danke sagen. Dieser Dank gebührt nur unserem Herrn. Danken wollen wir in allen Lagen, danken mehr und immer mehr. Und für die Zukunft lasst Gott sorgen. Gottes Wort sei euer Licht. Denn er kennt auch das, was verborgen. Gott verlässt euch sicher nicht.
1: Wir wünschen Gottes Segen in eurem neuen Hause. Möge viel Liebe, Friede und Freude darin wohnen. Gott segne dich mit deinem Mann André und euren lieben Kindern und gebe euch Kraft und Freude in der Nachfolge Jesu, dass wir alle unserem Heiland treu bleiben. Das wünschen wir, eure Lieben aus Deutschland. Für Olga Käbernick klingt das Lied: Du hast nun ein ganzes Jahr hinter dir.

0: Hanna Dietrich aus Dierdorf-Wienau feierte gestern am 8. Mai ihren 15. Geburtstag. Opa Waldemar und Oma Frieda gratulieren herzlich ihrer Enkelin.
1: Liebe Hanna, mit 15 Jahren wunderbar beginnt ein neues Lebensjahr. Gott hat dich bisher treu bewacht, hat Freude und Hoffnung dir gebracht. Halte dich an Jesus Christ, der deine Stärke immer ist. Er führt dich sanft, er lässt dich nicht, geht mit dir durch das Lebenslicht.
0: Psalm 23, die Verse 1 bis 3. Der Herr ist mein Hirte, mir wird nichts mangeln. Er weidet mich auf grünen Auen und führt mich zu stillen Wassern. Er erquickt meine Seele, er führt mich auf rechter Straße um seines Namens willen.

0: Olga Dickfeld aus Diederfinau hatte am Montag, dem 4. Mai, ihren 49. Geburtstag. Andreas Dickfeld schreibt:
1: Liebe Olinka, du bist ein Geschenk von Gott gegeben, ein helles Licht in unserem Leben. An deinem Tag danke ich Jesus sehr, für jeden Moment mit dir und noch viel mehr. Möge sein Segen dich heute und fortan begleiten, dir Frieden schenken zu allen Zeiten. In seiner Hand bist du sicher und warm, geborgen in seinem liebenden Arm. Sein Friede erfülle dein ganzes Herz, seine Gnade führe dich himmelwärts. Das wünsche ich dir von Herzen sehr. Dein neues Lebensjahr sei ein Freudenmeer. 4. Mose 6, die Verse 24 bis 26. Der Herr segne dich und behüte dich. Der Herr lasse sein Angesicht leuchten über dir und sei dir gnädig. Der Herr erhebe sein Angesicht auf dich und gebe dir Frieden. Dein Andi.

Lydia Dirksen aus Barendorf feierte am 4. Mai ihren 63. Geburtstag. Die Familie wünscht ihr Gottes Segen und für die kommende Zeit das Beste. Für Lydia klingt das Lied »Eine Heimat erwartet uns droben«.

0: Am 5. Mai feierte Heinrich Hildebrand aus Raubach seinen 60. Geburtstag. Seine Ehefrau Anna mit den Kindern und Enkeln senden die herzlichsten Segenswünsche zum Geburtstag.
1: Mein lieber Heinrich, ich bin dem Herrn sehr dankbar, dass er gerade dich mir geschenkt hat. Ich wünsche dir Gottes reichen Segen, Freude im Herrn und alles Liebe. Deine Anna. Es sollen fröhlich sein und sich an dir freuen alle, die dich suchen. Und die dein Heil lieben, sollen allezeit sagen, Gott ist groß. Psalm 70, Vers 5.
0: Für Heinrich Hildebrand klingt das Lied »Wieder schwindet ein Jahr«.

0: Laura Schäfer schreibt:
1: Meine Tante Aurora Wiens aus Kalletal-Langenholzhausen hatte am 6. Mai ihren 75. Geburtstag. Liebe Tante Aurora, herzlichen Glückwunsch zu deinem 75. Geburtstag. Du sollst immer lachen. Du sollst sehr lange leben. Ich wünsche dir Gottes Segen. Gott hat dich lieb. Gott hält deine Hand. Er kennt dich genau. Sein Licht scheint hell. Der Himmel ist blau. Die Liebe ist da. Sie wärmt dir das Herz. Sie nimmt deine Sorgen und lindert den Schmerz. Ich wünsche dir Freude und Ruhe dazu. In Gottes Armen findest du Ruhe. Du bist nie allein, denn Gott gibt dir Kraft. Er zeigt dir den Weg, der Gutes erschafft.

0: Naeme Neufeld aus Hornbad Meinberg sendet einen lieben Gruß an Selma Heide aus Hornbad Meinberg.
1: Meine liebe Oma, Gott hat dir heute einen ganz besonderen Gnadentag geschenkt. Du darfst auf 87 Jahre zurückblicken. 87 Jahre, die Gott dich getragen und geführt hat. Ja, er hat Dinge zugelassen, die dich traurig machten und worüber du dir Sorgen machst. Aber er hat dir immer beigestanden und dir einen festen Halt gegeben. Aber dennoch darfst du immer an Gottes Verheißung festhalten. Bis in euer Greisenalter bin ich derselbe. Und bis zu eurem Ergrauen will ich euch tragen. Ich habe es getan. Und ich will auch fernerhin euch heben, tragen und erretten. Wir wissen nicht, wie lange Gott dir hier noch das Leben auf der Erde schenkt. Aber wir haben die Gewissheit, dass er dich bis zu deinen letzten Tagen tragen wird. Liebe Oma, du bist mir unendlich wertvoll. Danke für jeden Besuch bei dir, für jedes gemeinsame Gebet und jeden lieben Händedruck. Danke für deine immer offenen Arme und dein für mich immer offenes Zuhause. Ich liebe dich, deine Enkelin Naemi. Jesaja 40, die Verse 29 bis 31. Er gibt den Müden Kraft und Stärke genug dem Unvermögenden. Knaben werden müde und matt, und junge Männer straucheln und fallen. Aber die auf den Herrn harren, kriegen neue Kraft, dass sie auffahren mit Flügel wie Adler, dass sie laufen und nicht matt werden, dass sie wandeln und nicht müde werden.
0: Weiß ich den Weg auch nicht, du weißt ihn wohl. Ist das Wunschlied für Selma Heide.

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1: Ihre Grußbestellungen nehmen wir gerne unter der Telefonnummer 05231 500 5988 entgegen. Am besten erreichen Sie uns von Montag bis Donnerstag zwischen 8 und 16 Uhr. Zu jeder Zeit jedoch können Sie uns eine Nachricht über WhatsApp oder Telegram schicken. Die Nummer für WhatsApp: plus 49 5231 500 5988. Der Kontakt über Telegram ist Segenswelle. 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
1: Wir wünschen Ihnen einen gesegneten Samstag. Gott befohlen.

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9. Mai. Und als er dies gesagt hatte, rief er mit lauter Stimme: Lazarus, komm heraus. Johannes Kapitel 11, Vers 43. Eine Andacht von Markus Majonika. Todsicher? Denkst du, heute wird's regnen? Todsicher. Todsicher bedeutet definitiv, ganz bestimmt, gewiss, absolut, fraglos, 100 Pro, worauf du dich verlassen kannst. Dieser Ausdruck ist nicht mehr steigerungsfähig, denn es gibt nichts, das sicherer wäre als der Tod. Er kommt in jedem Fall für jeden. Man kann den Tod wegschieben, ihn ignorieren oder sich darüber lustig machen, doch er kommt unausweichlich. Wie geht man nun mit dem Tod um? Oft wirft man den Christen vor, mit dem Tod und dem, was danach kommt, zu drohen. Allerdings hat die Christenheit den Tod nicht erfunden. Es gab ihn schon vorher. Aber Christen haben die Lösung, denn als Jesus Christus auf diese Erde gekommen ist, hat er bewiesen, dass er die Macht über den Tod hat. Die Begebenheit, aus der der Tagesvers stammt, belegt dies eindrücklich. Ein Mann, Lazarus, war bereits seit 4 Tagen tot und begraben. Sein Tod war für alle unbestreitbar. Da tritt Jesus herzu und fordert die Trauernden auf, das Grab zu öffnen. Entsetzen. Herr, er stinkt schon. Der Tod hatte längst seinen Sieg davongetragen. Doch der Sohn Gottes ruft in das stille Grab hinein und auf die Macht seines göttlichen Wortes humpelt eine in Leichentücher gewickelte Gestalt aus dem Grab heraus. Der Tote lebt. Jesus Christus nimmt dem Tod seine unerbittliche Macht. Der Tod ist nicht mehr sicher. Es gibt einen Stärkeren. Und der, der hier seine Macht demonstriert, sagt jedem Menschen zu, der an ihn glaubt: Ich bin die Auferstehung und das Leben. Wer an mich glaubt, wird leben, wenn er auch stirbt. Und wer da lebt und an mich glaubt, wird in Ewigkeit nicht sterben. Johannes Kapitel 11, Verse 25 und 26. Unser irdisches Leben bleibt zwar seinem physischen Ende unterworfen, aber Jesus hat das Tor zu unvergänglichem Leben aufgestoßen. Frage: Wem vertrauen Sie in Sachen Tod? Tipp: Leben oder Tod, Sie haben jetzt die Wahl. Bibellese: Johannes Kapitel 11, Verse 1 bis 44. Es war aber einer krank, Lazarus von Bethanien, aus dem Dorf der Maria und ihrer Schwester Martha. Maria aber war es, die den Herrn mit Salböl salbte und seine Füße mit ihren Haaren abtrocknete. Deren Bruder Lazarus war krank. Da sandten die Schwestern zu ihm und ließen ihm sagen: Herr, siehe, der, den du lieb hast, ist krank. Als aber Jesus es hörte, sprach er: Diese Krankheit ist nicht zum Tode, sondern um der Herrlichkeit Gottes willen, damit der Sohn Gottes durch sie verherrlicht wird. Jesus aber liebte die Martha und ihre Schwester und den Lazarus. Und als er nun hörte, dass er krank sei, blieb er noch 2 Tage an dem Ort, wo er war. Danach erst spricht er zu den Jüngern: Lasst uns wieder nach Judäa gehen. Die Jünger sagen zu ihm: Rabbi, eben suchten die Juden, dich zu steinigen, und wieder gehst du dahin? Jesus antwortete: Hat der Tag nicht 12 Stunden? Wenn jemand am Tag umhergeht, stößt er nicht an, weil er das Licht dieser Welt sieht. Wenn aber jemand in der Nacht umhergeht, stößt er an, weil das Licht nicht in ihm ist. Dies sprach er, und danach sagt er zu ihnen: Lazarus, unser Freund, ist eingeschlafen, aber ich gehe hin, damit ich ihn aufwecke. Da sprachen die Jünger zu ihm: Herr, wenn er eingeschlafen ist, so wird er geheilt werden. Jesus aber hatte von seinem Tod gesprochen, sie aber meinten, er rede von der Ruhe des Schlafes. Dann nun sagte ihnen Jesus gerade heraus: Lazarus ist gestorben, und ich bin froh um euretwillen, dass ich nicht dort war, damit ihr glaubt, aber lasst uns zu ihm gehen. Da sprach Thomas, der auch Zwilling genannt ist, zu den Mitjüngern: Lasst auch uns gehen, dass wir mit ihm sterben. Als nun Jesus kam, fand er ihn schon 4 Tage in der Gruft liegen. Bethanien aber war nahe bei Jerusalem, etwa 15 Stadien weit. Und viele von den Juden waren zu Martha und Maria gekommen, um sie über ihren Bruder zu trösten. Martha nun, als sie hörte, dass Jesus komme, ging ihm entgegen, Maria aber saß im Haus. Da sprach Martha zu Jesus: Herr, wenn du hier gewesen wärest, so wäre mein Bruder nicht gestorben. Und jetzt weiß ich, das, was du von Gott bitten magst,
Gott dir geben wird. Jesus spricht zu ihr, dein Bruder wird auferstehen. Martha spricht zu ihm, ich weiß, dass er auferstehen wird in der Auferstehung am letzten Tag. Jesus spricht zu ihr, ich bin die Auferstehung und das Leben. Wer an mich glaubt, wird leben, auch wenn er gestorben ist. Und jeder, der da lebt und an mich glaubt, wird nicht sterben in Ewigkeit. Glaubst du das? Sie spricht zu ihm, ja, Herr, ich glaube, dass du der Christus bist, der Sohn Gottes, der in die Welt kommen soll. Und als sie dies gesagt hatte, ging sie hin und rief heimlich ihre Schwester Maria und sagte, der Lehrer ist da und ruft dich. Als jene es hörte, stand sie schnell auf und ging zu ihm. Jesus aber war noch nicht in das Dorf gekommen, sondern war an dem Ort, wo Martha ihm begegnet war. Als nun die Juden, die bei ihr im Haus waren und sie trösteten, sahen, dass Maria schnell aufstand und hinausging, folgten sie ihr, da sie meinten, sie gehe zur Gruft, um dort zu weinen. Als nun Maria dahin kam, wo Jesus war, und ihn sah, fiel sie ihm zu Füßen und sprach zu ihm, Herr, wenn du hier gewesen wärest, so wäre mein Bruder nicht gestorben. Als nun Jesus sie weinen sah und die Juden weinen, die mit ihr gekommen waren, ergrimmte er im Geist und wurde erschüttert und sprach, wo habt ihr ihn hingelegt? Sie sagen zu ihm, Herr, komm und sieh. Jesus weinte. Da sprachen die Juden, siehe, wie lieb hat er ihn gehabt. Einige aber von ihnen sagten, konnte dieser, der die Augen der Blinden öffnete, nicht machen, dass auch dieser nicht gestorben wäre? Jesus nun, wieder in seinem Innern erzürnt, kommt zur Gruft. Es war aber eine Höhle, und ein Stein lag davor. Jesus spricht, nehmt den Stein weg. Die Schwester des verstorbenen Martha spricht zu ihm, Herr, er riecht schon, denn er ist 4 Tage hier. Jesus spricht zu ihr, habe ich dir nicht gesagt, wenn du glaubtest, so würdest du die Herrlichkeit Gottes sehen? Sie nahmen nun den Stein weg. Jesus aber hob die Augen empor und sprach, Vater, ich danke dir, dass du mich erhört hast. Ich aber wusste, dass du mich allezeit erhörst, doch um der Volksmenge willen, die umhersteht, habe ich es gesagt, damit sie glauben, dass du mich gesandt hast. Und als er dies gesagt hatte, rief er mit lauter Stimme, Lazarus, komm heraus. Und der Verstorbene kam heraus, an Füßen und Händen mit Grabtüchern umwickelt, und sein Gesicht war mit einem Schweißtuch umbunden. Jesus spricht zu ihnen, macht ihn frei und lasst ihn gehen.

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31. Wer findet eine tugendhafte Frau? Diese Frage wird uns gestellt und eine andere Übersetzung würde sagen, wer findet eine tüchtige Frau? Aber das bringt es nicht ganz, denn tüchtig ist Fleiß und Fleiß wäre ja nur eine einzelne Komponente. Und es gibt viele fleißige Frauen mit einem ekelhaften Charakter, da kommt man nicht weit. Die optimale Übersetzung wäre für dieses Wort, was hier gebraucht wird, wer findet eine Frau mit einem edlen Charakter? Das trifft's am besten. Wer findet so eine Frau? Und das Besondere an diesem Text ist, den Text schreibt eine Mutter. Das schreibt eine Frau. Also es ist nicht von einem Mann geschrieben, sondern das schreibt eine Frau. Und der Text ist schon tausende von Jahren alt. Und ich finde, er ist immer noch so beeindruckend. Die Mutter Lemuels, Lemuel wurde König, er war ein König. Lemuel bedeutet Gott geweiht. Und seine Mutter hat ihm diese Worte mitgegeben, die wir gleich lesen werden. Wenn ihr eigene Kinder habt und vielleicht an die Mamis unter uns, wenn ihr Söhne geboren habt und sie werden größer und erwachsen, und irgendwann kommt die Zeit, wo die sich vielleicht verlieben sollten oder sich auch vielleicht verlieben. Was würdet ihr eurem Sohn mitgeben? Welche Frau sollte er sich aussuchen? Wie sollte sie sein? Alles das und vieles andere beschäftigt eine Mutter selbstverständlich. Und ich muss zugeben, den Vater beschäftigt das auch. Wie sollte so eine Frau aussehen? Was sollte die Voraussetzung sein? Und in diesem Text heute werden wir ganz, ganz viele Dinge finden, wie sie sein sollte, wie sie sein kann. Mit Gottes Hilfe. Letztens sagte mir mein Kollege, er hat mich erinnert an einen Vers aus der Bibel. Es ist besser, in einem Winkel auf dem Dach zu wohnen, als gemeinsam mit einer zänkischen Frau in seinem Haus. Sprüche 21,9. Ja, David, ich sag, das ist richtig. Das braucht keiner, wenn jemand dauernd streiten will und so weiter. Wir werden eine Frau kennenlernen, die sehr besonders ist. Und ich habe damals vor 20 Jahren diesen Text gelesen und ich habe ihn ganz anders wahrgenommen, als ich so wie ich es heute tue. Damals habe ich mir die Frage gestellt, wird meine zukünftige Frau, wird sie so werden können? Denn ich möchte es euch gerne mitgeben, wenn du jetzt 18, 19, 20 bist, du bist eine junge Dame, 25, vielleicht 30, du wirst nicht so geboren, wie die Frau hier beschrieben wird. Das ist ein Prozess. Auch die Frau, die hier beschrieben wird, sie musste es lernen, so zu werden. Denn wenn du frisch heiratest, hast du keine Ahnung vom Leben. Wenig. Man wächst da rein und Gott gibt Hilfe und Gnade und es gibt diese Chance, so zu werden. Deshalb möchte ich mit der Predigt drei Dinge im Prinzip am Ende der Predigt bewirken. Einmal, wenn du eine Mutter hast, die dem Bild ähnelt, welches wir gleich lesen werden, dann danke Gott dafür, dass du so eine Mutter hattest, dass er dir sowas geschenkt hat. Solltest du eine junge Frau sein, bitte Gott, so zu werden wie diese Frau der Bibel, die hier beschrieben wird. Und solltest du eine Frau suchen, nun mal angenommen, wir haben hier junge Männer, dann bitte Gott, dir so eine Frau zu schenken. Letztens sagte Thomas Dück zu mir, André Tövs hatte mal über diesen Text gepredigt und er sagte, wer eine Sprüche 31 Frau haben will, muss auch ein Mann sein von Sprüche 1 bis 30. Das ist ganz wichtig. Es hat immer zwei Gewichte und zwei Lagern in der Ehe. Das ist gar nicht so einfach, das Ganze. Was mir durch den Kopf ging, war vor allem, wie helfe ich meiner Frau und wie kann ich sie unterstützen auf dem Weg dahin, das auszuleben, was wir gleich lesen werden. Und jetzt kommt der wunderbare Bibeltext, Sprüche 31, Vers 10. Eine tugendhafte Frau, wer findet sie? Sie ist weit mehr wert als die kostbaren Perlen. Auf sie verlässt sich das Herz ihres Mannes. Und an Gewinn mangelt es ihm nicht. Sie erweist ihm Gutes und nichts Böses alle Tage ihres Lebens. Sie kümmert sich um Wolle und Flachs und verarbeitet es mit willigen Händen. Sie gleicht den Handelsschiffen. Aus der Ferne bringt sie ihr Brot herbei. Bevor der Morgen graut, ist sie schon auf. Sie gibt Speise aus für ihr Haus und bestimmt das Tagwerk für ihre Mägde. Sie trachtet nach einem Acker und erwirbt ihn auch. Vom Ertrag ihrer

Ende pflanzt sie einen Weinberg an. Sie gürtet ihre Lenden mit Kraft und stärkt ihre Arme. Sie sieht, dass ihr Erwerb gedeiht. Ihr Licht geht auch bei Nacht nicht aus. Sie greift nach dem Spinnrocken und ihre Hände fassen die Spindel. Sie tut ihre Hand den Unglücklichen auf und reicht ihre Hände den Armen. Vor dem Schnee ist ihr nicht bange für ihr Haus, denn ihr ganzes Haus ist in Scharlach gekleidet. Sie macht sich selbst Decken, Leinen und Purpur ist ihr Gewand. Ihr Mann ist wohlbekannt in den Toren, wenn er unter den Ältesten des Landes sitzt. Sie fertigt Hemden und verkauft sie und liefert dem Händler Gürtel. Kraft und Würde sind ihr Gewand und sie lacht angesichts des kommenden Tages. Ihr Mund öffnet sie mit Weisheit und freundliche Unterweisung ist auf ihrer Zunge. Sie behält die Vorgänge in ihrem Haus im Auge und isst nie das Brot der Faulheit. Ihre Söhne wachsen heran und preisen sie glücklich. Ihr Mann rühmt sie ebenfalls. Viele Töchter haben sich als tugendhaft erwiesen, du aber übertriffst sie alle. Anmut ist trügerisch und Schönheit vergeht, aber eine Frau, die den Herrn fürchtet, die wird gelobt werden. Gebt ihr von den Früchten ihrer Hände und ihre Werke werden sie rühmen in den Toren. Soweit. Ich bin mir nicht sicher, ob ihr den Text schon öfter gelesen habt, ob euch bekannt ist. Was mir auffiel ist, hier ist eine Frau, die absolut aktiv ist. Aber ich frage mich, wann ruht die sich aus? Also die ist wirklich sehr aktiv. Sie steht voll im Leben und sie tut so viel. Deswegen werden wir einmal einige Gedanken besonders betrachten. Ich werde nicht alle Komponenten mit hineinarbeiten können in die Predigt, sonst wird es zu lange werden. Aktive Hände, aktives Auge, aktives Herz und ein absolut attraktives Wesen. Ein Ehepaar, auch ein Pastor, hatte mal eine Einladung von einem College in Amerika und es saßen sehr, sehr, sehr viele junge Leute vor Ort und sie haben einen Vortrag über Ehe gehalten, zusammen mit der Frau dann. Es war ganz interessant. Und am Ende des Vortrags kamen viele junge Mädels, hatten sich zusammengetan und haben dem Pastor eine Frage gestellt und haben gesagt, dieses eine Merkmal, gibt es einen Aspekt, wenn wir einen jungen Mann kennenlernen, uns verlieben, was er unbedingt haben sollte? Der Pastor überlegte kurz und er hatte auch viel Humor in sich. Er sagt, er muss unbedingt reich sein, aber das konnte er sich noch verdrücken, das hat er nicht gesagt, weil er gemerkt hat, die Mädels meinen das wirklich ernst. Was muss er unbedingt haben? Und seine Antwort war, was ich durchaus interessant fand, er muss unbedingt lernbereit sein. Er muss es wollen, dazu zu lernen. Ich habe irgendwie mit was anderes gerechnet, gerade so ein christliches Buch, da muss gottesfürchtig sein, keine Ahnung, es gibt so viele Gründe, gute Gründe, wie so ein junger Mann sein soll, aber er soll lernbereit sein. Ich habe länger darüber nachgedacht und ich glaube, das stimmt, das ist ein wichtiger Aspekt, sich etwas sagen lassen, dazu lernen, bereit zu sein, Fehler aufzuarbeiten, Charakterschwächen aufzuarbeiten und so weiter. Es ist ganz wichtig. Manchmal sage ich das aus Spaß zu meiner Frau, ein bisschen Ernst ist dabei. Ich hätte mich nie selbst geheiratet. Das ist pure Gnade, dass sie das gemacht hat. Eigentlich kannte sie mich, aber irgendwie habe ich da Glück gehabt. Ja, also das ist schon interessant. Wir werden gleich mal schauen, wie diese Frau, die Bibel hier beschreibt, wie sie sein sollte. Ich habe ein bisschen Lektüren gelesen. Eigentlich mache ich das in dem Zusammenhang gar nicht. Aber weil es zum Thema so gut passt. Eigenschaften einer perfekten Frau. Wie stellt sich die Gesellschaft das heute vor? Und wie denken die Männer heute über die perfekte Frau? Ich zähle es euch mal auf. 15 Eigenschaften einer perfekten Frau. So stellen sich die Männer das heute vor. Einmal soll sie ehrlich sein. Sie soll Humor haben. Sie soll Intelligenz haben. Treue. Zuverlässigkeit. Einfühlungsvermögen. Familiensinn. Offenheit, Optimismus, gute Manieren, Sportlichkeit, scheint wichtig zu sein, Aufmerksamkeit, Respekt, Zärtlichkeit, gemeinsame Unterhaltungen.
Wir merken hier schon, es gibt einige Differenzen zu dem Text, einige Unterschiede, was wir gerade gelesen haben. Das Aussehen einer perfekten Frau, darauf achten Männer ganz besonders. Jetzt denkt bitte auch noch an den Bibeltext, den wir gerade gelesen haben, ne? Nur so, dass man das auf dem Schirm hat. Die Ausstrahlung, der Körperbau, das Gesicht, das Lächeln, die Augen, die Farbe, die Haare. Das ist den Männern so wichtig heute. Sehr oberflächlich. Jetzt schauen wir uns mal gemeinsam an die tugendhafte oder die besondere Frau, die einen einwandfreien, vorbildlichen Charakter hat, die einen edlen Charakter hat. Was ist das für eine Frau? Aktive Hände. Diese Frau zeichnet sich vor allem darin aus, so sagt es die Schrift, dass sie aktiv ist. Hier geht es gar nicht darum, dass sie besonders schick sich macht oder äußerlich richtig was hermacht. Ist hier nicht aufgeführt, bedeutet nicht, dass das nicht angenehm ist. Frau sollte immer gut riechen, gut ausschauen, ohne Frage. Sie sollte das Beste aus sich machen. Aber in unserem Bibeltext ist es nicht aufgeführt. Aber sie arbeitet scheinbar Tag und Nacht, denn hier heißt es, bevor der Morgen graut, ist sie schon auf, Vers 15. Ihr Licht geht auch bei Nacht nicht aus, Vers 18. Die Frau arbeitet richtig heftig für das Wohlergehen der Familie. Sie ist so aktiv. Liebe Kinder, sind eure Mütter vor euren Aufstehen schon wach? Ja? Und sind die, wenn ihr schlafen geht, sind die dann auch noch wach? Meine Tochter hat sich mal gewundert, warum Mama immer so müde ist. Es hat einen guten Grund, weil sie viel weniger Schlaf bekommt. Diese Frau ist so fleißig, die Frau der Bibel mit diesem edlen Charakter. Sie ist so fleißig, sie hat absolut Familiensinn, absolut. Sie ist darauf bedacht, dass es der Familie gut geht. Sie kümmert sich um ihren Mann und wir Männer lesen diese Passage sehr gern, also ich zumindest. Wenn es heißt, sie erweist ihrem Mann Gutes, nichts Böses, alle Tage seines Lebens. Amen. So soll es sein, Vers 12, oder? Hier zeigt es, dass die eheliche Beziehung total intakt ist. Hier wird ja nur die eine Komponente der Frau beleuchtet. Aber damit das so ist, setzt es einiges voraus. Es ist eine intakte Liebesbeziehung zwischen Mann und Frau. Und hier merkt man, dass das Herz dieser Frau, es schlägt für ihren Mann. Sie möchte das Beste für ihn. Und zwar immer, ein Leben lang. Das ist doch das, was jeder sich wünscht, dass seine Frau genauso für ihn empfindet, wenn man eine Frau hat. Auf sie verlässt sich das Herz ihres Mannes, Vers 11. Der Mann hat keine irgendwie Ängste, Befürchtungen, dass die Frau es irgendwie in den Sand setzt oder irgendwas verbockt. Sie ist total verlässlich. Das merkt man auch daran, wenn es später heißt, sie erwirbt einen Acker, auch Finanzen und so. Das ist alles gar kein Thema. Der Mann vertraut es ihr einfach an, weil er verlässt sich auf sie. Ja, ihr Mann rühmt sie ebenfalls, Vers 28. Ganz wichtig, liebe Männer und uns alle, das ging mir so auch durchs Herz. Wenn du eine gute Frau hast, sagst du ihr das? Sag es ihr öfter, dass du stolz auf sie bist, dass sie wichtig für dich ist. Hier heißt es, ihr Mann rühmt sie ebenfalls. Letztens bei der Arbeit sagte jemand, nach einer gewissen Zeit sollte man die Ehefrau austauschen. Ja, es lief scheinbar nicht so gut, das kann passieren. Ich sage, nee, auf keinen Fall sollte man sie austauschen. Sie kümmert sich um Haushalt und Wirtschaft. Die biblische Prägung von 3K, kennt ihr das? Kinder, Küche, Kirche, wird mit diesem Text, den wir heute gelesen haben, total zerstört. Bedeutet nicht, dass Kinder, Küche oder Kirche ausgeklammert werden, denn die Frau ist nicht nur auf diese drei Aspekte zu begrenzen. Wir merken hier, wenn die Frau hier beschrieben wird, sie ist irgendwie eine Alleskönnerin. Sie hat nicht nur 1, 2, 3 Bereiche, sondern es ist das ganze Leben, was sie füllt und umfasst. Deswegen sage ich auch gerne, dass die Ehefrau oder die Mutter, sie ist der Motor des ganzen Geschehens. Vielleicht würden heute sagen, gut, das ist jetzt 3000 Jahre her ungefähr, oder vielleicht sogar noch ein bisschen mehr,
dass der Text geschrieben wurde. Beschränken wir es auf andere drei Ks: Karriere, Kita, Kinderbetreuung. Aber auch das ist totaler Blödsinn. Das ist eine Interpretation, die echt daneben geht. Wir merken hier, sie ist viel, viel mehr als nur das bisschen. Sie kümmert sich um Wolle und Flachs und verarbeitet es mit willigen Händen, Vers 13. Die Last des Alltages ohne Gemotze, ohne Gemecker zu stemmen. Das macht diese Frau aus. Das ist eines ihrer Wesenszüge. Sie macht. Ich glaube schon, dass sie auch an Grenzen kommt, an Erschöpfungsgrenzen kommt. Und ich glaube schon, denn wenn sie einen guten Ehemann hat, dass er ihr auch ganz oft hilft. Das geht gar nicht anders. Das geht gar nicht anders. Denn was sie hier alles ableistet, ist wirklich unglaublich. Auf jeden Fall, Gemotze und Gemecker ist nicht. Sie macht das mit willigen Händen. Sie macht es gerne für ihren Ehemann, aus Liebe für ihre Kinder. Der Antrieb einer wahren Mutter, einer guten Mutter, ist das Herz. Es ist die Liebe, die sie antreibt. Besser ist, in der Wüste zu wohnen, als bei einer zänkischen und zornigen Frau. Ein ähnlicher Spruch. Vorhin war es ja mit dem Dach, dass man sagt, wow, mit der Frau unter einem Haus geht nicht. Hier geht einer noch weiter in Sprüche 21, 19. Er sagt, sogar besser in der Wüste. Da ist es eiskalt und dann Tag richtig heiß. Er sagt, auch das ist noch besser, als mit einer richtig schlechten Frau zu leben. Und ich stimme denen zu. Sie gibt Speise aus für ihr Haus. Vers 15. Essen machen. Nett anrichten. Gerne. Wenn ich manchmal Besuch einlade oder Besucher bekomme und wir frühstücken bei uns zu Hause. Entschuldigung. Das ist furchtbar. Im Sinne, wenn ich das anrichte, einen Tisch fertig mache, das gefällt mir selbst nicht mal. Und irgendwie, ich habe da kein Händchen für. Ich sage immer, Natalia, ich brauche deine Hilfe. Was denn? Es sind ja nur ein paar Sachen draufstellen. Ja, aber ich sage, selbst das kriege ich nicht hin. Es sind ja nur ein paar Sachen. Aber dass das nett und wirklich schön aussieht, man merkt so, die meisten Frauen haben das wirklich so, sie haben ein Händchen dafür. Da bin ich auch wirklich dankbar, dass... Hier heißt es, die Frau macht sowas. Sie kümmert sich um Essen, um Bewirtung. Sie kümmert sich um Speise. Sie trachtet nach einem Acker und erwirbt ihn auch. Vom Ertrag ihrer Hände pflanzt sie einen Weinberg an. Man merkt so, diese Frau steht mitten im Leben. Sie wird nicht reduziert nur auf die Betreuung der Familie und so weiter. Hier heißt es, sie hat Ziele. Sie ist fleißig. Sie hat Erfolg. Sie arbeitet tatkräftig. Sie ist voll im Leben. Sie ist voll dabei und isst nie das Brot der Faulheit. Das gefällt mir ganz besonders. Ich hasse Faulheit. Ich bin ehrlich, manchmal ist man echt erschöpft und dann gönnt man sich ein bisschen Faulheit oder Ausruhen. Aber Faulheit ist wirklich schlimm. Vers 27. Du kannst keine gute Frau sein, und das möchte ich euch netten Damen am Muttertag gerne mitgeben, wenn du faul bist. Das geht nicht. Du kannst keine gute Frau sein, wenn du faul bist. Das musst du besiegen. Da muss man die Ärmel hochkrempeln, daran muss man arbeiten. Das ist ganz, ganz wichtig. Sie ist nie das Brot der Faulheit. Ich habe eine Definition gelesen, fand ich ganz interessant, über Faulheit. Als Faulheit, abmildernd auch Trägheit genannt, hört sich dann ein bisschen angenehmer an, wird der Mangel an erwartbarer Aktivität bei einem Menschen bezeichnet. Der Begriff wird zur Beschreibung und Bewertung von Anstrengungsvermeidung genutzt. Die Frau hier der Bibel, sie vermeidet nicht die Anstrengung, sondern sie kniet sich voran. Sie ist super aktiv. Das Wohlergehen des Mannes hat sie im Blick, hatten wir gesagt. Sie hat aber auch ein aktives Herz. Das kommt hier so gut zur Geltung. Ja, es ist und bestimmt das Tagwerk ihrer Mägde. Wir reden hier auch von einer Königsfamilie. Das ist mir schon klar, dass viele von euch keine Mägde, keine Angestellte haben, die alles für euch machen. Das ist mir selbstverständlich. Aber wir reden hier von einer Königsfamilie. Und sie hatten Bedienstete damals. Und hier heißt es, sie bestimmt das Tagwerk ihrer Mägde. Sie tut ihre Hand dem Unglücklichen auf und reicht ihre Hände den Armen. Vers 20. Sie sieht das, wenn jemand unglücklich ist in der Umgebung, im unmittelbaren Umfeld. Sie nimmt das wahr, es ist ihr nicht egal. Und hier heißt es, sie reicht ihre Hände den Armen, Vers 20.
Nächstenliebe ist für sie normal. Ihre Hände sind Werkzeuge des Guten, zum Guten. Sie behält die Vorgänge in ihrem Haus im Auge, Vers 27. Sie nimmt das wahr, die Menschen um ihr herum, die Stimmungen. Wie ist die Gefühlslage der einzelnen Leute? Sie nimmt die Entwicklung genau wahr, sie beobachtet. Es ist ihr nicht gleichgültig, wenn jemand traurig ist oder sehr zurückhaltend sich zurückzieht. Sie nimmt all das wahr. Sie fühlt es, wenn was in der Familie nicht stimmt. Und sie kümmert sich. Sie hat ein attraktives Wesen. Kraft und Stärke zeichnen sie aus. Hier heißt es in Vers 17, sie gürtet ihre Lenden mit Kraft und stärkt ihre Arme. Ich dachte, wie macht sie das? Jetzt ganz praktisch. Nur mal angenommen, du bist eine Ehefrau, du gibst dir wirklich viel Mühe, du machst so viel. Und jetzt bist du auch mal kraftlos, vielleicht auch mal einfach müde und matt. Das kann durchaus passieren und das passiert definitiv. Da sind wir real genug. Wie macht sie das? Und ich glaube, der eine Vers, der hängt damit einfach total zusammen, dass sie auch Gott im Blick hat. Kraft und Würde sind ihr Gewand und sie lacht angesichts des kommenden Tages. Vers 25. Kraft und Würde sind ihr Gewand. Sie lacht, sie freut sich auf den nächsten Tag. Es ist eine positive Frau. Sie sieht nicht alles negativ. Ist mir schon klar, dass nicht alles immer reibungslos läuft, dass nicht alles so läuft, wie man sich das wünscht. Aber sie hat diese Freude im Herzen. Sie lacht im Angesicht des kommenden Tages. Sie ist eine gute, oder jemand schreibt mit 28 Jahren, eine gute Frau sollte eine Quelle der Energie und Kraft sein, nicht etwas, das einen Mann erschöpft. Ah, das kann man auch nur mit 28 schreiben, ist schon okay. Aber wenn die Frau einen nur Kraft kostet, ist das anstrengend. Diese Frau, sie freut sich, sie spendet Kraft. Würde ist ihr Gewand. Sie hat Gott im Blick, aber eine Frau, die den Herrn fürchtet, die wird gelobt werden. Vers 30. Wir reden hier von einer Frau, die einen Bezug zu Gott hat, die Gott kannte. Sie fürchtet Gott. Sie hat Ehrfurcht vor Gott. Ihre Beziehung zu Gott ist intakt. Und ich kann euch versprechen, es ist nicht möglich, so eine Frau zu sein, wie hier beschrieben, wenn man nicht mit Gott lebt. Geht gar nicht. Werdet ihr niemals aus eigener Kraft hinschaffen. Nicht diese ganzen Aspekte, die hier genannt werden. Aus der Beziehung zu Gott, aus der Gottesfurcht heraus, aus der Liebe, die sie hat für ihre Familie, für den Nächsten, wird sie so eine Frau. Vielleicht denkst du heute, ich bin so jung, wie soll ich so werden? Oder du stellst bitter fest, das bin nicht ich. Es gibt zu viele Aspekte, die nicht mit mir übereinstimmen. Ich wünsche es mir, dass du nicht mutlos davon gehst, dass du sagst, wenn Gott das bei dieser Frau geschafft hat, so zu werden, und ich finde, man merkt es, die Mutter, die diesen Text schreibt, sie ist so reif. Sie ist so erfahren. Sie weiß ganz genau, was eine richtig gute Frau ausmacht. Das schreibt jemand, der nicht 25 ist. Das schreibt jemand, der Lebenserfahrung hat. Das merkt man in jeder Zeile, was sie hier schreibt. Und auch sie hat es lernen müssen, so zu werden. Und auch du, wenn du jung bist, vielleicht noch keine Kinder hast oder gerade frisch verheiratet bist, auch du hast die Chance, wenn du gottesfürchtig bist, mit Gott lebst, so zu werden, wie diese Frau hier beschrieben wird. Anmut ist trügerisch und Schönheit vergeht, Vers 30. Und das ist tatsächlich so. Die Haare fallen aus, die Falten kommen. Vielleicht stimmt das Gewicht, das optimale Gewicht nicht mehr so. Es verändert sich alles Mögliche und Schönheit vergeht. Aber hier heißt es, dass ihr Mund, wenn sie ihren Mund öffnet, dann öffnet sie es mit Weisheit und freundliche Unterweisung ist auf ihrer Zunge. Ich fand das so interessant. Es ist kein Geplapper. Es ist nicht, wenn sie ihr Mund auftut, sie scheint sehr viel zu tun. Sie redet nicht viel. Diese Frau tut sehr viel. Sie ist sehr aktiv. Ihre Werke, ihre Taten sprechen für sie und für ihren Mann. Ja, sie unterstützt ihren Mann. Er ist wohl angesehen in den Toren.
Sie unterstützt ihn in allem. Das hilft ihm unglaublich in all das, was der Mann tut. Was sie auszeichnet, sind ihre Werke. Aber wenn sie mal spricht, dann öffnet sie ihren Mund und spricht mit Weisheit, mit freundlicher Unterweisung. Das zeichnet sie aus. Vers 26. Zum Nachdenken und somit auch zum Ende der Predigt. Es ist die Liebe und die Gottesfurcht, die eine Frau so werden lässt, wie hier beschrieben. Und das ist definitiv ein Lernprozess, wo man hin und wieder auch als Frau mal daneben liegt. Und das bedeutet nichts Schlimmes. Es bedeutet, dass man sich aufrafft, zu Gott betet, mit Gottes Hilfe sich Kraft geben lässt und bittet, so zu werden, wie Gott sich das vorstellt. Wer eine Ehefrau gefunden hat, der hat etwas Gutes gefunden und hat Gunst erlangt vor dem Herrn. Sprüche 18, 22. Was hat die Frau von so einem Leben, sich so reinzuknien für die Familie, alles zu geben, erschöpft jeden Tag ins Bett zu fallen und dann ist meistens schon dunkel. Was hat sie davon? Das habe ich mir gefragt als Mann. Was hat sie davon? Jetzt mal ehrlich. Liebe Mütter, ihr macht das schon ein Leben lang. Viele sind wirklich vorbildlich. Und viele Mütter hier auch aus unserer Gemeinde, ich weiß, das sind sehr, sehr gute Mütter. Und wir geben die Ehre nicht unseren Müttern, wir geben immer die Ehre, dem Herrn sei die Ehre, ihn wollen wir loben, nicht wahr? Nicht uns, Herr, nicht uns, sondern deinen Namen gib Ehre. Das ist mir auch wichtig, dass wir an einem Muttertag nicht die Mütter preisen, sondern der Gott, der dahinter steht, der unsere Mütter zu so wunderbaren Frauen gemacht hat, dass wir ihm die Ehre geben. Was haben die Frauen, die Mütter, die Ehefrauen von so einem Leben? Zum einen glaube ich, Erfüllung, zu wissen, das Richtige zu tun. Zum anderen glaube ich als Mann, und das sagt auch der Text, eine gewisse Wertschätzung, die einfach da ist. Der Mann liebt sie, er ist stolz auf sie, die Söhne preisen sie, die Kinder sind stolz auf ihre Mama, weil sie diese Liebe jeden Tag erleben. Der Erfolg, den sie selbst erwirtschaftet, spricht für sie. Gebt ihr die Früchte ihrer Hände, heißt es. Es ist ein Leben, welches Gott ehrt, davon bin ich überzeugt. Heute möchte ich uns, liebe Geschwister, auffordern, wenn du eine gute Mutter hattest oder eine gute Mutter hast, danke Gott von ganzem Herzen für deine Mutter. Bete für eine gute Frau, wenn du eine Frau brauchst, wenn du dir eine Frau suchst, bete für sie. Wenn du eine junge Frau bist, bete, dass Gott dir hilft, so zu werden, wie der Text es hier sagt. Und vielleicht für uns Männer noch ein zusätzlicher Aspekt. Wie kann ich meiner Frau helfen, dass euch dieser Gedanke begleitet, so zu werden? Wie kann ich sie unterstützen, so zu werden? Möge Gott euch segnen. Lasst uns zusammen beten und Gott danken für das, was wir gehört haben. Amen. Lieber Vater im Himmel, es ist die Liebe, die wir erlebt haben, die von dir kam, von dir ausging, aber die unsere Mütter uns weitergegeben haben. Das hat uns geprägt, das hat uns positiv beeinflusst ein Leben lang. Die Fürsorge, die wir erlebt haben, die Herzlichkeit, die ermutigende, aufbauende Unterweisung, die wir empfangen haben, alles das, dafür sind wir wirklich dankbar von ganzem Herzen. Danke dir für meine Mutter. Danke dir für eine jede Mutter, Herr, die wirklich von ganzem Herzen geliebt hat und ihre Familie versorgt hat, die sich um alles gekümmert hat. Vielen Dank dafür. Herr, wir als Gemeinde sind glücklich, dass du ein Gott bist, der uns zeigt, wie man einen edlen Charakter bekommt. Und wir wissen, dass du die Kraftquelle bist. Wenn du in unserem Leben wirkst, wenn du an uns arbeitest, dann ist es möglich, dass wir einen edlen Charakter bekommen. Und so bitte ich dich für alle Damen, für alle Frauen, für alle Mütter, aber auch für allen jungen Männern und Väter, dass du uns hilfst, einen edlen Charakter zu bekommen. Amen.

Es ist 21 Uhr und 41 Minuten. 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

0: Es ist 22 Uhr.
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2: Hi und herzlich willkommen zu einer neuen Folge von Deep Talk. Hier am Mikro begrüßt dich Tina. Und wir werden heute eine Predigt hören. Die wurde uns empfohlen, nicht von irgendjemandem, sondern von Johanna Löwen. Sie war selbst Teil unseres Deep Talk Teams und sendet hiermit ganz, ganz liebe Grüße an alle Hörer. In ihrer Gemeinde war zu Gast Harry Heidebrecht und hat diese Predigt gehalten. Das hat sie selbst sehr ermutigt und sie dachte, dass das für den einen oder anderen auch wirklich hilfreich wäre. Ich fand sie auch bereichernd und danke an der Stelle auch an Harry. Ich weiß, dass du auch hin und wieder Deep Talk hörst. Ganz liebe Grüße gehen raus. Und an dich, lieber Zuhörer, sei aufmerksam dabei, schreibe vielleicht auch sogar mit und wir hören uns dann später wieder.
3: Liebe Geschwister, ich möchte euch heute Morgen ganz herzlich begrüßen. Ich freue mich, in eurer Mitte zu sein. Ja, und ich freue mich, mit euch über das Wort Gottes nachzudenken. Wir haben gesungen, Gott wird dich tragen. Ich weiß nicht, wie es uns geht und inwieweit wir das Gefühl haben, ich kann nicht mehr und ich muss getragen werden. Manchmal ist das so, wenn man vielleicht alt geworden ist und die Kräfte schwinden, dass man sagt, ich muss getragen werden, irgendwo kann ich nicht mehr. Diese Aussage, die wir hier gesungen haben, ist aber, glaube ich, nicht nur eine Aussage, die alte oder kranke Menschen so sagen, sondern ich glaube, alle, die wir hier heute Morgen sitzen, kennen Zeiten, wo man sagt, ich kann nicht mehr. Ich glaube, wir kennen alle Zeiten, wo wir erschöpft sind, wo wir müde sind. Ich mache mal einfach so ein paar Beispiele, vielleicht an die Schwestern, die den Haushalt führen. Und irgendwann merkt man, die Decke fällt mir auf dem Kopf. Ich bin überfordert, ich schaffe das alles nicht. Vielleicht eine junge Mama, die dann 2, 3 Kinder hat, die vielleicht in kurzen Abständen hintereinander gekommen sind. Kann etwas sein, wo man sagt, ich schaffe es nicht. Die wuseln hier so viel rum, ich habe keine Kraft, um das alles zu schaffen. Ich schaffe es nicht, ich bin überfordert. Vielleicht an die Brüder, die Tag für Tag irgendwo in einer Arbeit stecken. Auch da gibt es immer wieder so Situationen, wo man sagt, diese Aufgabe, diese Herausforderung, die ist zu groß für mich. Ich schaffe das nicht. Die ist vielleicht zu viel oder zu schwer oder mit den Kollegen klappt das nicht. Ich fühle mich total überfordert. Und wenn ich an die jungen Leute hier denke, an die Schüler, ja, die kennen solche Situationen auch. Ja, je nachdem, welches Fach in der Schule gerade dran ist, gibt es halt Bereiche, wo man sagt, boah, das kapiere ich überhaupt nicht und ich will das auch gar nicht mehr. Und die Prüfungen und die Ausarbeitung, alles, was kommen wird, ich schaffe das nicht, ich will das nicht, ich kann das nicht. Das Gleiche kennen auch diejenigen, die vielleicht irgendwo im Studium stecken. Ja, da gibt es Zeiten, wo das so intensiv wird, dass man schon mal in dieser Situation kommt, dass man ja zusammenklappt und sagt, ich kann nicht mehr. Das sind so Sachen aus dem normalen Alltag. Ich glaube, das Gleiche gibt es auch im Glaubensleben, dass man vielleicht in Zeiten reingekommen ist, wo man versagt hat, wo man gefallen ist, wo man es nicht schafft, die stille Zeit zu halten oder wo irgendwo das Christsein seine Attraktivität vielleicht verloren hat oder was auch immer. Es kann ganz vielseitig sein. Jedenfalls auch im Glaubensleben gibt es Zeiten, kann es Zeiten geben, wo man sagt, ich schaffe das irgendwie nicht mehr, ich kann nicht mehr, ich bin müde. Und das sind dann immer Zeiten, wo man mutlos ist, wo der Kopf hängt und man sagt, ich will nicht mehr. Und das hat die Folge, dass man dann auch keinen Antrieb mehr hat, irgendwas Neues anzufangen und meistens auch keine Perspektive, wo es dann irgendwann mal enden kann. Ja, ich kann nicht mehr, ist schon etwas Schweres, was wir zu tragen haben. Ich habe in einer Wirtschaftszeitung gelesen, so aus diesem Jahr. Da stand drinne in der Überschrift oder in den ersten Zeilen, 44% der deutschen Arbeitnehmer fühlen sich ausgebrannt. Also scheinbar ist das gar nicht so eine Seltenheit, dass Menschen überlastet, müde sind, nicht mehr können. Ja, die Hälfte der deutschen Arbeiter sagen, ich bin durch, geht nicht mehr. Und so eine persönliche Beobachtung ist, dass selbst Menschen oder manchmal auch gerade Menschen, die eigentlich stark wirken, auch sie brechen unerwartet ein. Und ich darf das so hier jetzt einfach so in den Raum hineinsprechen. Ich kenne euch ja nicht so persönlich, aber vielleicht bist du jemand, der genau das kennst, wovon ich jetzt spreche, aus eigener Erfahrung. Und vielleicht bist du auch jemand, der jetzt im Moment gerade drin steckt oder kurz davor. Kann sein. Oder zumindest wirst du jemanden kennen, der genau in so einer Situation steckt. Und ich möchte heute Morgen mit euch die Geschichte des Propheten Elias betrachten. Auch er ist ein Mann, der Höhen und Tiefen durchgemacht hat. Von der einen Seite hat er Dinge erlebt voller göttlicher Kraft und von der anderen Seite auch Zeiten tiefster menschlicher Erschöpfung. Elia, er war ja der große Prophet Gottes und auch er erlebte einen emotionalen Zusammenbruch. Und das zeigt, dass selbst die stärksten Gottesmänner Momente haben, in denen auch sie nicht mehr können. Und dann ist es spannend zu sehen, wie Gott diese Menschen ermutigt. Und ich möchte mit euch heute Morgen auf zwei Fragen eingehen. Einmal von der einen Seite, was tut Gott, um den Elia zu ermutigen? Und dass wir daraus lernen, das wäre dann die zweite Frage, die ich auch beantworten möchte, wie kannst du andere ermutigen? Vielleicht einmal zum Kontext, in welcher Situation befinden wir uns, bevor wir die Geschichte von Elia lesen. Elia war ein Prophet im Nordreich Israels zur Zeit des Königs Ahab. Und er trat auf in einer Zeit, als das Volk sich von Gott abgewandt hatte und sich den Götzen Baal zugekehrt hatten und ihn verehrten. Und Elia, lesen wir in 1. Könige, der stand auf einmal vor den König, der kommt sozusagen aus dem Nichts. Auf einmal ist er da und verkündigt dem König Ahab eine lange Dürrezeit, um zu zeigen, dass nicht Baal, sondern Gott es ist, der die Macht über den Regen und das Leben hat. Elia verschwindet und in dieser Zeit wurde er, also Elia, versorgt am Bach Krit. Die Raben, die Geschichte mit den Raben, das ist so, was wir so aus der Sonntagsschule vielleicht kennen. Und später, als dann auch dieser Bach versiegte, da musste er zu der Witwe in Zapat. Und da war das auch nicht besser. Ja, die hatte ja eigentlich auch nichts. Aber auch da wurde er versorgt. Bei der Frau ging ja das Mehl und das Öl nicht aus. Also auf wundersame Weise hat er überlebt und Gott erlebt. Und ich denke, ein Höhepunkt in der Geschichte des Elias ist diese Geschichte mit dem Wettstreit da auf dem Berg Karmel. Da war es ja so, dass das ganze Volk zusammenkommen sollte und die Propheten des Baals und die Ascherer und so, die sollten alle zusammenkommen und dann jeder sollte so sein Opfer bringen und dann war der Wettstreit dann so, derjenige, dessen Gott das Opfer annimmt, der ist für alle, dann ist es klar, das ist der wahre, lebendige Gott. Und er forderte die Baalspriester heraus. Und in dieser Geschichte lesen wir dann, dass Gott antwortete dem Elia, nachdem er gebetet hatte, auf wundersame Weise, ein Feuer kam vom Himmel und verzehrte das Opfer von Elia. Und das war für alle klar ein Zeichen, Gott bestätigt sich als der mächtige Gott, als der lebendige Gott. Und daraufhin wurden ja die Propheten hingerichtet und das Volk erkannte, dass der Gott Israels der wahre Gott ist. Eine unglaubliche Geschichte, eine riesengroße Geschichte. Ein Mann, der sich gegen viele, viele Priester, Baalspriester hingestellt hatte, Götzendiener hingestellte und vor allem sagte, aber mein Gott ist größer. Ein mutiger Schritt eines Mannes. Und wenn wir uns diese Geschichte

kurz danach zusammenbricht. Und das lesen wir in 1. Könige, Kapitel 19, in den Versen 1 bis 18. Und ich möchte mit euch zusammen diesen Text lesen. Ich werde nicht komplett lesen, sondern immer nur abschnittweise und dann einige Gedanken dazu sagen. Also wenn wir die Bibeln dabei haben, schlagen wir es gerne mit auf. 1. Könige, Kapitel 19. Und ich lese erstmal die ersten 5 Verse, wo es darum geht, dass Elia erschöpft ist. Ich lese. Und Ahab erzählte der Isabel alles, was Elia getan hatte und wie er alle Propheten mit dem Schwert umgebracht hatte. Da sandte Isabel einen Boten zu Elia und ließ ihm sagen, die Götter sollen mit dir dies und das tun, wenn ich morgen um diese Zeit mit deinem Leben nicht so verfahre, wie du mit ihrem Leben. Und als er das sah, machte er sich auf, also Elia, und ging fort um seines Lebens willen, und er kam nach Beersheba, das zu Juda gehört, und ließ seinen Burschen dort zurück. Er selbst aber ging hin in die Wüste, eine Tagesreise weit, und er kam und setzte sich unter einen Ginsterstrauch, und er erbat für sich den Tod und sprach, es ist genug. So nimm nun, Herr, mein Leben, denn ich bin nicht besser als meine Väter. Elia, er flieht. Elia, dieser große Mann Gottes, er hat Angst. Elia, er fühlt sich allein. Und er sagt sogar, es ist genug. Wenn wir das hier so richtig deuten, dann würden wir sagen, er war wahrscheinlich sogar lebensmüde. Er wollte nicht mehr leben. Und er spricht hier zu Gott. Und ich glaube, hier sind wir schon an einem ersten wichtigen Punkt angelangt. Ermutigung wird nicht dann gebraucht, wenn alles gut läuft. Natürlich, auch wenn es gut läuft, dürfen wir einander ermutigen. Das ist natürlich auch so. Aber wenn die Seele ermüdet ist, dann ist der Zeitpunkt so wichtig, dass man Ermutigung bekommt. Und dieses Ermüden von einer Seele, das passiert oft nach großen Kämpfen. Und Elias Weg zur Ermutigung, er beginnt damit, dass er ehrlich ist. Und er spricht über seinen Zustand. Er sagt, es ist genug. Nimm mein Leben. Und er vergleicht sich, ich bin ja nicht besser wie meine Väter. Bin ich jetzt etwas Besonderes? Ich bin nicht besser. Und er spricht sich aus vor Gott und möchte hier daran eine Anwendung knüpfen. Ich denke, genau wie Elia es hier tut, dürfen wir es vor unserem Herrn auch tun. Ehrlich sein. Und wir dürfen ihm sagen, wie es uns geht. Wir dürfen ihm sagen, wie man sich fühlt. Und du darfst ihm sagen, dass du vielleicht nicht mehr kannst. Und du kannst ihm sagen, dass du müde bist und einen Ausweg brauchst. Und das Wunderbare ist, wir haben einen Herrn, der hört zu. Er hat ein offenes Ohr für dich, egal in welcher Situation du dich befindest und wie weit du von ihm vielleicht weg bist. Ich habe einen schönen Vers gelesen, der so dazu passt, Psalm 34, 16, da heißt es, die Augen des Herrn achten auf die Gerechten und seine Ohren auf ihr Schreien. Das zeigt, mit welchem wunderbaren Herrn wir es zu tun haben. Er hat Acht auf uns. Seine Augen sehen und seine Ohren hören. Und so dürfen wir ehrlich sein und unser Herz vor ihm ausschütten. Gleichzeitig weiß ich, sitzen ja jetzt nicht alle die Menschen, Geschwister, die jetzt müde seid und kaputt seid und nicht mehr könnt. Nein, es gibt auch Phasen, wo wir stark sind. Und vielleicht spreche ich jetzt die an, denen es im Moment gut geht und die sich im Moment stark fühlen. Und wir können hier von unserem Herrn lernen. Genauso wie Gott in dieser Geschichte dem Elia zuhört, dürfen wir auch zuhören in das Leben, hineinhören in das Leben unserer Geschwister, deines Bruders, deiner Schwester, mit einem offenen Ohr und mit offenen Augen. Und ich glaube, es ist wichtig, gerade im Gemeindeleben darauf zu achten, dass wir Menschen hören und sehen, wenn sie seufzen. Dann merken wir, dann ist da eine Last in dem Leben dieses Menschen. Manchmal sieht man, dass jemand entmutigt ist oder erschöpft ist,

0: einem betrübten Blick. Da ist das Haupt gesenkt und irgendwo ist da keine Lebensfreude mehr. Und was sieht man? Manchmal entdeckt man auch, dass Geschwister vielleicht immer wieder ganz schnell die Versammlung verlassen, weil irgendwie passt etwas nicht und man ist müde, man ist kaputt. Und wichtig an dieser Stelle, wenn wir zuhören, wenn wir hineinhören, wenn wir sehen, dann darf es nicht eine Neugierde sein, weil Neugierde ist etwas, was eine Beziehung im Kern erstickt und eine Hilfe, eine Ermutigung auch im Kern erstickt. Neugierig sind Menschen, die einfach nur was wissen wollen, um was weiter zu plappern. Wir sollen nicht neugierig sein, sondern wir sollen ein Interesse an unseren Geschwistern haben. Und das ist ein riesengroßer Unterschied. Interesse bedeutet, ich interessiere mich dafür, wie es dir geht. Und es ist schön, es ist ermutigend, wenn man jemanden hat, wo man merkt, er interessiert sich für mich, er hat Zeit für mich und er hört mir zu. Wir können hier lernen und vielleicht an der einen oder anderen Stelle das in unserem Leben anwenden zur Ermutigung unserer Geschwister. Ich lese weiter hier im Text, wie Gott beginnt, den Elia zu ermutigen. Verse 5 bis 10. Und er legte sich, also Elia legte sich und schlief ein unter dem Ginsterstrauch, und siehe, ein Engel rührte ihn an und sprach zu ihm, steh auf und iss. Und als er sich umsah, da war bei seinem Kopf ein auf heißen Stein gebackener Brotfladen und ein Krug Wasser. Und als er gegessen und getrunken hatte, legte er sich wieder schlafen. Und der Engel des Herrn kam zum zweiten Mal und rührte ihn an und sprach, steh auf und iss, denn der Weg ist sonst zu weit für dich. Und er stand auf und aß und trank. Und er ging in der Kraft dieser Speise 40 Tage und 40 Nächte lang bis an den Berg Gottes, den Horeb. Und er ging dort in eine Höhle hinein und blieb dort über Nacht. Gott begegnet hier dem Elia nicht mit Vorwürfen, sondern mit Fürsorge. Gott sagt dem Elia jetzt nicht, Mensch Elia, jetzt reiß dich doch mal zusammen, du hast doch gesehen, was ich für ein Gott bin und was man mit mir erleben kann. Gott sagt ihm auch nicht, du hast doch gerade solche Wunder erlebt und jetzt bist du so schwach. Das ist ja so oft unsere menschliche Art, wenn wir den kaputten Menschen nicht verstehen und dann noch irgendwie Vorwürfe machen, anstatt ihn irgendwie aufzurichten. Gott ist da ganz anders. Er macht ihm keine Vorwürfe, sondern Gott schickt Elia einen Engel. Dieser Engel versorgt Elia. Wir lesen hier oder haben gelesen, dass der Engel bringt ihm Brot und nicht irgendeine vertrocknete alte Kruste, sondern hier heißt es frisch gebackenes Fladenbrot. Und wisst ihr, Geschwister, wenn es hier heißt, dass Gott frisch gebackenes Fladenbrot macht, dann wird es nichts Besseres geben als das, nichts Köstlicheres als das, weil es vom Schöpfer direkt kommt. Und er gibt ihm was zu essen und er gibt ihm Wasser. Elia befand sich in der Wüste und in der Wüste gibt es wahrscheinlich nichts Besseres, was man geben kann. Das ist Wasser. Es ist etwas, was erfrischend wirkt. Und dieser Engel, er lässt Elia schlafen, damit er zur Ruhe kommen kann. Und auch das, denke ich, ist etwas ganz Wichtiges hier, was wir raus erkennen können. Denn Gott nimmt unsere Menschlichkeit sehr, sehr ernst. Wir sind müde, wir werden schwach, wir brechen zusammen und er weiß, wie er an uns herantreten kann. Und vielleicht darf man hier sagen, manchmal beginnt Ermutigung ganz praktisch. Nicht mit großen Worten, sondern einfach nur mit dem, iss etwas und ruh dich aus und ich bin für dich da. So kann Ermutigung beginnen. Und ich dachte so, hast du schon mal darüber nachgedacht, dass du auch ein von Gott geschickter Engel sein kannst? Gott schickte hier einen Engel und dieser Engel war für Elia da. Und du kannst es auch sein, wenn du merkst, da ist jemand, der braucht Ermutigung und du machst dich auf dem Weg, um diesen Menschen zu besuchen. Vielleicht besuchst du jemanden mit einem Kuchen und mit einer Kanne Kaffee und bleibst aber nicht zu lange, damit dieser Mensch auch wieder zur Ruhe kommen kann. Und glaub mir, dann bist du ein bisschen wie dieser Engel, den Gott gebraucht. Einfach nur Hallo sagen, du brauchst nichts vorbereiten, ich habe alles dabei. Komm, wir setzen uns, haben ein bisschen Gemeinschaft, iss und trink und dann gehe ich wieder und du darfst dich weiter ausruhen. Vielleicht kannst du ein Engel sein, in den du jemanden einlädst. Zu einem Frühstück, zu einem Mittag, alles ist bereit. Und dieser elende Mensch, der freut sich so sehr über diese Gastfreundschaft, weil er einfach nur sozusagen beherbergt wird. Und bei all diesem Engelsein geht es nicht darum, dass du eine gute Gemeinschaft hast, sondern das Ziel ist es, dem anderen zu ermutigen, jemanden zu helfen, damit er aufgerichtet wird. Wir lesen hier oder haben gelesen, dass Elia dann nach diesem Besuch von dem Engel zu Kräften kam, sodass er 40 Tage und 40 Nächte unterwegs sein konnte. Er war unterwegs zu dem Berg Gottes, dem Horeb. Dieser Berg Horeb hat in der Geschichte ist ein besonderer Berg. Das ist, vielleicht kann man sagen, ein Berg der Gottesoffenbarung. An diesem Berg, da ist vieles passiert. Da hat zum Beispiel Mose damals diesen brennenden Dornbusch gesehen. Es war der Ort, wo es die Gesetzgebung war. Es ist der Ort, wo Wasser aus dem Felsen kam. Und jetzt wird es ein Ort der Gottesbegegnung zwischen Gott und Elia. Und Elia, er war 40 Tage lang unterwegs. Das ist jetzt kein kleiner Spaziergang, sondern 40 Tage, 40 Nächte unterwegs. Und dafür hat er Kraft bekommen durch diese Ruhezeit und das Brot und das Wasser. Aber ich glaube auch hier ein Hinweis zu sehen und selbst erlebt. Kennt ihr das, wenn man müde ist, wenn man nicht mehr kann, dass man einfach spazieren geht? Ich nenne es gerne so Gebetsspaziergänge, ja, wo man rausgeht, ganz alleine, und man geht und man spricht mit dem Herrn. Das tut gut, das ist ermutigend. Man kann es alleine tun, so wie es Elia hier getan hat. Man kann es aber auch mit einem Freund tun, der einfach nur zuhört oder einfach nur mitgeht. Vielleicht darf ich auch hier so einen ganz praktischen Tipp oder so eine Anwendung machen und geben. Lade doch mal jemanden ein, um mit ihm spazieren zu gehen. Oder biete dich an, wenn du Lust hast, komm, gehen wir mal zusammen hier in den Teutow, wunderbar. Einfach mal, um zusammen zu sein, um auszutauschen. Frag doch mal nach, ob jemand Zeit hat, mit dir spazieren zu gehen. Und vielleicht ist auch jemand anders, der auf dich zukommt und sagt, hast du Lust, mit mir spazieren zu gehen? Da möchte ich dich ermutigen, sag nicht nein. Sondern meistens steckt da irgendwas dahinter. Vielleicht einfach Zeit, vielleicht einfach aussprechen, vielleicht einfach zuhören, vielleicht einfach nur Ermutigung erleben, dass sich jemand an seine Seite stellt. In einer Zweisamkeit öffnen sich Menschen oder wollen sich öffnen. Oder du kannst fragen, genauso wie Gott es bei Elia tat. Und das lesen wir jetzt in den folgenden Versen. Ich lese weiter. Das ist dann ab 9. Und siehe, das Wort des Herrn kam zu ihm und er sprach zu ihm, also Gott spricht zu Elia, was willst du hier, Elia? Er sprach, ich habe heftig geeifert für den Herrn, den Gott der Herrscher, denn die Kinder Israels haben deinen Bund verlassen und deine Altäre niedergerissen und deine Propheten mit dem Schwert umgebracht und ich allein bin übrig geblieben und sie trachten danach, mir das Leben zu nehmen. Mit dieser Frage von Gott an Elia, was willst du hier eigentlich, Elia? Ermutigt Gott diesen Propheten, mal in sich zu gehen. Elia, überleg mal, was hat dich gebracht, dass du hier jetzt gelandet bist? Was hat dazu geführt, dass du jetzt in dieser Erschöpfung bist? Und Elia erzählt auf diese Frage, ich habe heftig geeifert für dich, ich bin allein, ich habe Angst. Und ich glaube, es tut gut, wenn man seine Not irgendjemanden mitteilen kann, so wie Elia es hier tut. Und es ist, denke ich, auch sehr hilfreich, wenn jemand an der Seite steht und die richtigen Fragen stellt. Wenn ein Mensch müde ist, kaputt ist, irgendwo der Lebensmut fehlt, kann es vielleicht die Frage sein, was hast du zuletzt mit Gott erlebt? Oder wie ist im Augenblick deine Beziehung zu Gott? Und manchmal kommt dann als Antwort auf diese Frage, als eigene stille Antwort, dass man sich fragt, ja Gott, wo bist du überhaupt in meinem Leben? Ich erlebe dich nicht mehr. Ich sehe dich nicht mehr. Und wenn ich lese, ist alles leer. Manchmal ist es sehr hilfreich zu erkennen, dass man irgendwo in einer Leere steht, weil man irgendwo die Beziehung verloren hat. Und manchmal muss man das erkennen, damit einem die Augen aufgehen und dann geht's weiter. Ich lese hier, wie Gott weiter ermutigt den Elia. Ich lese ab Vers 11 weiter. Er aber sprach, also Elia war ja in der Höhle, ne, da in dem Berg. Er aber sprach, komm heraus und tritt auf den Berg vor den Herrn. Und siehe, der Herr ging vorüber und ein großer, starker Wind, der die Berge zerriss und die Felsen zerbrach, ging vor dem Herrn her. Der Herr aber war nicht in dem Wind. Und nach dem Wind kam ein Erdbeben, aber der Herr war nicht in dem Erdbeben. Und nach dem Erdbeben kam ein Feuer, aber der Herr war nicht in dem Feuer. Und nach dem Feuer kam die Stimme eines sanften Säuselns und es geschah, als Elia dieses hörte, da verhüllte er sein Angesicht mit seinem Mantel und er ging hinaus und trat an den Eingang der Höhle. Und siehe, da kam eine Stimme zu ihm, die sprach, was willst du hier, Elia? Gott spricht zu Elia nicht in einem Spektakel, nicht in diesem Sturm, nicht in einem Erdbeben und auch nicht in einem Feuer. Gott spricht zu Elia in einem sanften und leisen Säuseln. Und ich glaube, dieses Bild, was hier Elia erlebt, dieses Bild, das spricht so gut in unsere Zeit. Ich glaube nämlich, dass es in unserer Zeit viel zu oft zu laut in unserem Leben ist. Es ist zu viel los. Und wir hören dann das sanfte und leise Säuseln unseres Herrn nicht. Wisst ihr, wenn jemand flüstert, also flüstern tun wir ja, wenn wir jemandem ganz nahe sind, dann kann man etwas ins Ohr flüstern. Und wenn Gott zu Elia flüstert, dann darf Elia wissen, Gott ist dir ganz, ganz nah. Von der anderen Seite ist das aber so, wenn jemand schon ganz nah ist und flüstert und du hörst ihn nicht, dann bedeutet das, es ist zu laut um dich. Du hast zu viel in deinem Leben um dich herum, wodurch du die Stimme Gottes nicht mehr hören kannst. Und dieses zu laute, das kommt in unserem Leben in Form von Stress, von Aufgaben, zu viel Druck, vielleicht viele Aktivitäten oder man hat auch zu viel geplant, kann auch sein. Verschiedene Medien, die uns berieseln, das Handy, Filme, Nachrichten und so weiter, das kann vieles sein. Und das ist alles so laut um uns herum, was uns permanent berieselt und wir hören die leise Stimme Gottes nicht. Und dann, obwohl er uns nahe ist, merken wir es nicht. Und wir können das ermutigende Flüstern Gottes nicht hören, obwohl der doch sagt, ich bin bei dir. Du bist nicht allein. Du fühlst dich allein, aber du bist es nicht. Es ist zwar so, dass Gott sich nicht zu einer Begegnung zwingen lässt mit ihm, aber wir können Räume schaffen, in denen das eher möglich ist, dass er zu uns spricht. Und diese Räume, um diese Begegnung und sein Reden zu hören, das ist Stille. Wir können sorgen dafür, dass es in unserem Leben einfach Stille wird, vieles ausschalten, uns in die Ruhe begeben und auf sein Reden hören. Ermutigung kommt oft leise, manchmal durch einen Gedanken, manchmal durch einen Bibelvers, manchmal durch einen Menschen, der zuhört, aber immer ist es ein Moment der Stille. Ich lese weiter, die dritte Ermutigung Gottes. Er schenkt dem Elia eine neue Perspektive. Ich lese ab Vers 14 weiter. Da heißt es, er sprach, Ich habe, also Elia ist es diesmal, ich habe heftig geeifert für den Herrn, den Gott der Herrscher, denn die Kinder Israels haben deinen Bund verlassen, deine Altäre niedergerissen und deine Propheten mit dem Schwert haben sie umgebracht und ich allein bin übrig geblieben und sie trachten danach, mir das Leben zu nehmen. Ich mache jetzt einen Sprung zu Vers 18, da heißt es, das sagt dann Gott zu Elia, also das gibt so einen Dialog und dann sagt Gott zu ihm, ich habe in Israel 7000 übrig gelassen, nämlich alle, die ihre Knie nicht gebeugt haben vor Baal und deren Mund ihn nicht geküsst hat. Elia sagt, Gott, ich bin allein und ich fühle mich allein. Und Gott sagt, nein, das bist du nicht, ich bin da. Elia hatte in seinem entmutigten Zustand eine verzerrte Sicht. Und genau das macht Erschöpfung oder Entmutigung, dass man nicht mehr klar sehen kann. Und dann verliert man die Perspektive. Und hier in dieser Geschichte sehen wir, wie Gott ihm einen neuen Blick ganz liebevoll schenkt, eine neue Perspektive schenkt. Er sagt, Elia, es gibt noch 7000 Treue, die ihre Knie nicht gebeugt haben vor dem Baal. Du bist nicht allein. Ermutigung bedeutet, Gott richtet unsere Sicht neu aus. Und wenn wir eine verschobene Sicht haben, eine falsche Sicht, dann möchte er sie so gerne neu ausrichten. Gott tut es. In Matthäus 28, Vers 20, da lesen wir, da sagt Jesus, ich bin bei euch alle Tage. Das ist ein Versprechen des Sohnes Gottes. Und mit diesem Versprechen darfst du als Kind Gottes sagen, du darfst ja gewiss sein, du bist niemals allein. Ja, manchmal fühlt man sich allein. Aber er hat versprochen, dich niemals alleine zu lassen. Ermutigung bedeutet auch, wenn du zu jemandem sagen kannst, ich lasse dich nicht allein. Hier können wir von unserem Herrn lernen. Ich denke, es ist so ermutigend, wenn du anderen sagen kannst, ich sehe, du hast eine Not, dir geht es nicht gut, aber ich bin bei dir. Ich höre dir zu, ich gehe mit dir, ich helfe dir oder ich bete für dich, ich komme dich besuchen, ruf mich an, wenn du mich brauchst, ich lasse dich nicht allein. Das hat Gott dem Elia gesagt und ich glaube, es ist eine gute Sache, wenn wir als Kinder Gottes hier in dieser Sache ihm ähnlicher werden und lernen. Und dass wir Geschwistern genau diese gleiche Nähe auch anbieten, ja, so wie wir es halt können. Und ich denke, das ist so ermutigend, wenn wir als Geschwister, denen uns jetzt vielleicht gut geht, anderen, denen es nicht gut geht, damit ermutigen können und ihnen sagen, ich bin bei dir. Schwere Zeiten, schwere Wege, die wir zu gehen haben, sie kommen. Denen können wir nicht aus dem Weg gehen. Aber wir können dafür sorgen, dass Menschen, die durch solche schweren Zeiten gehen, diesen Weg nicht alleine gehen. Und das ist oft das Schwerste. Schwere Zeiten kommen. Aber wenn man diesen Weg auch noch alleine gehen muss, dann wird es besonders schwer. Und da, wo du gottähnlich diesen Menschen begleitest, Begleitung anbietest, dann tust du etwas Wunderbares. Und die letzte Ermutigung, die wir hier aus diesem Abschnitt lesen, ab Vers 15 möchte ich jetzt lesen. Aber der Herr sprach zu ihm, kehre wieder auf deinen Weg zurück zur Wüste und wandere nach Damaskus und gehe hinein und salbe Hazael zum König über Aram. Auch sollst du Jehu, den Sohn Nimsis, zum König über Israel salben und Elisa, den Sohn Safats von Abel-Mechola, sollst du zum Propheten salben an deiner Stelle. Gott sagt dem Elia, Elia, ich möchte dich gerne weiter gebrauchen. Du bist nicht an die Seite gestellt. Ich habe etwas vor mit dir und ich möchte dich gebrauchen. Du sollst den Hazael salben, er sollte König über Aram sein. Du sollst den Jehu salben, er soll der König über Israel sein. Und du sollst Elia salben, Elisa soll der neue Prophet sein an deiner Stelle. Elia, es geht weiter und er macht ihm Mut. Gott führt den Elia weiter und er gibt ihm eine neue Aufgabe und er führt diesen entmutigten Elia wieder zurück ins Leben hinein. Oft ist es so, Menschen, die so entmutigt sind, die können nichts mehr. Die verstecken sich und schließen sich ein. Und so hat es ja letztendlich Elia hier auch vorgehabt, in die Wüste, in die Höhle und lasst mich alle in Ruhe. Aber Gott holt ihn wieder raus, öffnet ihm die Augen, zeigt ihm, dass er ihn gebrauchen will und er führt ihn wieder ins Leben hinein. Und ich auch hier denke ich, dürfen wir lernen, helfe deinem Bruder, deiner Schwester, wieder ins Leben zurückzukommen, begleite seine Aufgaben oder seinen Dienst, unterstütze ihn organisatorisch. Auch das ist etwas, was ermutigend ist. Nochmal zusammengefasst. Also Ermutigung beginnt oft mit Zuhören. Höre hinein in das Leben deines Bruders, deiner Schwester mit einem offenen Ohr, mit offenen Augen. Sei nicht neugierig, sondern hab ein ernstes Interesse an deinen Geschwistern. Lass sie spüren, dass du Zeit hast für sie und zuhören willst. Dann, Ermutigung braucht nicht viele Worte, sondern Menschen, die fürsorglich sind oder Fürsorge tragen, so wie der Engel. Ein gutes Essen, ein schöner Spaziergang kann so ermutigend sein. Ermutigen ist auch, jemanden zu helfen, zur Stille zu führen und ihm zu zeigen, schalte mal viele Dinge in deinem Leben ab, dass es wieder ruhig wird und dass du zuhören kannst. Ermutigen ist auch, wenn du ehrlich sagen kannst, lieber Bruder, liebe Schwester, ich lasse dich nicht allein. Ich bin für dich da. Und Ermutigung ist auch, wenn du deinen Bruder, deine Schwester in die neuen Aufgaben hinein begleitest. Und wisst ihr was? Wenn wir auf dem Herzen haben, ich möchte entmutigte Geschwister wieder aufrichten, ich möchte so gerne beitragen, dass ich ermutige, dann sind wir unserem Herrn Jesus so ähnlich. Denn der Sohn Gottes, er ruft den Erschöpften zu, Matthäus 11, 28, kommet her zu mir alle, die ihr mühselig und beladen seid, so will ich euch erquicken. Lasst uns Mutmacher sein in einer Zeit, wo viele Köpfe runterhängen und wir werden unserem Herrn in diesem ähnlich. Gott segne uns darin. Amen.
1: Soweit die Predigt von Harry und ich selber fand es richtig klasse, dass er ganz konkrete und praktische Tipps weitergegeben hat. Und ich hoffe sehr, dass du dir das zu Herzen nimmst, dass du selber ermutiger wirst. Und wir werden jetzt zum Abschluss noch das Lied von Gloria Kollektiv hören, unter dem Titel Schöpfe neue Kraft. Und hiermit wünsche ich dir einen Gott befohlen.

Schön, dass du heute dabei warst. Wenn es für dich ein Segen war und du etwas mitnehmen konntest, dann teile Deep Talk gerne mit deinen Freunden und fühl dich frei, auch uns ein Feedback zu schreiben. Wir würden uns da sehr drüber freuen. 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Falls du Fragen und Anregungen, zum Beispiel Themenvorschläge hast, schreib uns gerne. Wir wünschen dir noch eine gesegnete Woche mit den Worten aus Kolosser 3, Vers 17. Und was immer ihr tut, in Wort oder Werk, das tut alles im Namen des Herrn Jesus und dankt Gott dem Vater durch ihn.

0: Es ist 23 Uhr.
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2: Ja, wir setzen heute die Predigtserie fort über die Entstehungsgeschichte, Schöpfung, speziell Tag 6. Tag 6 ist der Höhepunkt von Gottes schöpferischem Akt. Es ist die Schöpfung des Menschen. Und deshalb wollen wir diesen Abschnitt einmal zusammen lesen. 1. Mose 1, ab Vers 24. Und Gott sprach, die Erde bringe lebende Wesen hervor nach ihrer Art, Vieh, Gewürm und Tiere der Erde nach ihrer Art. Und es geschah so. Und Gott machte die Tiere der Erde nach ihrer Art und das Vieh nach seiner Art und alles Gewürm des Erdbodens nach seiner Art. Und Gott sah, dass es gut war. Und Gott sprach, lasst uns Menschen machen nach unserem Bild, uns ähnlich. Die sollen herrschen über die Fische im Meer und über die Vögel des Himmels und über das Vieh und über die ganze Erde, auch über alles Gewürm, das auf der Erde kriecht. Und Gott schuf den Menschen in seinem Bild, im Bild Gottes schuf er ihn, als Mann und Frau schuf er sie. Und Gott segnete sie und Gott sprach zu ihnen, seid fruchtbar und mehrt euch und füllt die Erde und macht sie euch untertan und herrscht über die Fische im Meer und über die Vögel des Himmels und über alles Lebendige, das sich regt auf der Erde. Und Gott sprach, siehe, ich habe euch alles samentragende Gewächs gegeben, das auf der ganzen Erdoberfläche wächst, auch alle Bäume, an denen samentragende Früchte sind. Sie sollen euch zur Nahrung dienen. Aber allen Tieren der Erde und allen Vögeln des Himmels und allem, was sich regt auf der Erde, allem, in dem eine lebendige Seele ist, habe ich jedes grüne Kraut zur Nahrung gegeben. Und es geschah so. Und Gott sah alles, was er gemacht hatte, und siehe, es war sehr gut. Es wurde Abend und es wurde Morgen, der 6. Tag. Hier steht ganz klar und unmissverständlich, was am 6. Tag geschehen ist, was Gott tat. Er schuf die Landtiere und teilte sie in 3 Kategorien. Die zähmten Tiere, die mit dem Wort Vieh bezeichnet werden, dann die wilden Tiere, die als Tiere der Erde bezeichnet werden und dann auch das Gewürm, alles, was sich dicht über dem Erdboden fortbewegt und kriecht. Insekten, Reptilien, Amphibien, Ratten, Eichhörnchen und so weiter und so fort. Nachdem er diese Tierarten geschaffen hatte und bereits am Vortag alle Vögel am Himmel und alle Wassertiere, Tiere im Meer geschaffen hatte, hatte Gott seine Schöpfung abgeschlossen, mit Ausnahme des Menschen. Und in Versen 26 und 27 lesen wir, dass er die ganze Schöpfung mit der Schöpfung des Menschen abschließt. All das tat er am 6. Tag innerhalb eines 24-Stunden-Zeitrahmens, also wie wir am Ende von Vers 31 lesen, ein Abschnitt von Licht und ein Abschnitt von Finsternis, was so viel wie eine Erdumdrehung ausmacht. Nun, die Feinde der Schrift leugnen diese offenbarte Wahrheit. Sie behaupten, der Mensch habe sich über einen Zeitraum von Millionen und Milliarden von Jahren entwickelt. Und sie sagen, der Mensch sei ein Ergebnis einer Mutation. Er sei das Ergebnis irgendeiner willkürlich und selbst herbeigeführten genetischen Transformation. Der Mensch sei das Produkt des Überlebens der Stärkeren. Leute, so steht es nicht im Wort Gottes. Was ich euch gerade vorgelesen habe, könnte nicht deutlicher sein. Und das wird auch nochmals in Kapitel 2, Vers 7 wiederholt. Da heißt es da, bildete Jahwe Gott den Menschen Staub von der Erde und blies den Odem des Lebens in seine Nase. Und so wurde der Mensch eine lebendige Seele. Und dann ab Vers 19, auch in Kapitel 2, und Jahwe Gott bildete aus dem Erdboden alle Tiere des Feldes und alle Vögel des Himmels und brachte sie zu den Menschen, um zu sehen, wie er sie nennen würde. Und damit jedes lebendige Wesen den Namen trage, den der Mensch ihm gebe. Da gab der Mensch jedem Vieh und Vogel des Himmels und allen Tieren des Feldes Namen. Aber für den Menschen fand sich keine Gehilfin, die ihm entsprochen hätte. Da ließ Jahwe Gott einen tiefen Schlaf auf den Menschen fallen, und während er schlief, nahm er eine seiner Rippen und verschloss ihre Stelle mit Fleisch. Und Jahwe Gott bildete die Rippe, die er von dem Menschen genommen hatte, zu einer Frau und brachte sie zu dem Menschen. Und hier sehen wir, wie er die Frau schuf. In beiden Fällen, bei der Schöpfung des Mannes und der Frau, ist es ein direkter und sofort wirksamer Schöpfungsakt Gottes. Und in 1. Mose Kapitel 5 beginnt das Kapitel mit folgenden Worten: Dies ist das Buch der Geschichte von Adam. An dem Tag, als Gott den Menschen schuf, machte er ihn Gott ähnlich. Als Mann und Frau schuf er sie. Und er segnete sie und gab ihnen den Namen Mensch an dem Tag, als er sie schuf. Und immer wieder lesen wir, dass der Mensch von Gott an einem Tag als Mann und Frau erschaffen wurde. Leute, so steht es in der Bibel. Und auch in Jesaja Kapitel 45 und Vers 12 ist das wiedergespiegelt. Dort sagt Gott: Ich habe den Menschen erschaffen. In Hiob Kapitel 33 Vers 4 sagt Elihu sehr richtig: Der Geist Gottes hat mich gemacht. In 5. Mose Kapitel 4, 32 spricht von einem Tag, als Gott den Menschen auf der Erde schuf. Und das wird nicht nur an diesen Versen wiederholt, sondern auch an vielen anderen Stellen der Schrift. Aber trotz dieser eindeutigen Lehre der Bibel haben Evolutionisten, von denen sich auch einige Christen bezeichnen, versucht zu beweisen, dass der Mensch sich von alleine entwickelt hat. Dass sich alles aus einem Eizeller über Wassertiere, Amphibien, Menschenaffen bis hin zum aufrecht gehenden Menschen entwickelt hat. Und ihr Lieben, Wissenschaftler leugnen zwar die Bibel, haben es jedoch nie geschafft, Beweise für die Evolution von irgendetwas zu finden, einschließlich der Evolution des Menschen. Und der Grund dafür ist offensichtlich: Man kann keine Beweise für etwas finden, das nie geschehen ist. Macht Sinn, oder? Und die Evolution ist nie geschehen, und deshalb können Sie keine Beweise dafür finden. Gott hat das gesamte Universum innerhalb von 6,24 Stundentagen geschaffen. Alles. Die Erde und alle Lebewesen. Und wie wir schon gesagt haben, geschah das etwa vor 6 bis 7.000 Jahren. Und das wirft natürlich die Frage nach Fossilien auf, und die haben wir beim letzten Mal schon ein wenig angesprochen. Nun, einige von euch sind Schüler oder Studenten, und selbst in den höheren Klassen der Grundschule und in der Mittelstufe, in der Oberstufe und dann später auf der Uni begegnen uns immer wieder angebliche Fossilien, die beweisen sollen, dass der Mensch sich aus irgendeinem vierbeinigen, menschenaffenähnlichen Wesen entwickelt hat. Und wie gehen wir mit diesen angeblichen Fossilienfunden um? Haben Wissenschaftler tatsächlich fehlende Bindeglieder? Und es scheint irgendwie, dass ob irgendein Wissenschaftler alle paar Jahre oder Monate behauptet, irgendeine Übergangsform zwischen Menschenaffen und Mensch gefunden zu haben. Und die Frage ist: Verfügen Sie tatsächlich über diese fehlenden Bindeglieder? Und die Antwort ist ein ganz klares, eindeutiges Nein. Ganz und gar nicht. Und der Wissenschaftler Dr. Walter T. Brown war 21 Jahre lang der Leiter für wissenschaftliche technologischen Studien am Air War College und Professor an der Air Force Academy, der Akademie der Luftstreitkräfte der Vereinigten Staaten. Das war ein sehr bemerkenswerter Wissenschaftler. Dieser Mann hat ebenso wie viele andere die Lügen der Evolutionisten aufgedeckt, die immer wieder versuchen, ihren Standpunkt durch diese angeblichen Fossilien zu untermauern. Und er schreibt, dass die Fossilienberichte, die von primitiven menschenaffenähnlichen Menschen gegeben werden, absolut und sehr stark übertrieben werden. Inzwischen wird zum Beispiel weithin anerkannt, dass der sogenannte Piltdown-Mensch ein totaler Schwindel war. Im Jahre 2013 hieß es im Spiegel mit Bezug auf den Piltdown-Menschen: Zitat, vor 60 Jahren wurde der größte Wissenschaftsskandal der Moderne enthüllt. Der Schädel des angeblichen Urmenschen war eine plumpe Fälschung. Generationen von Forschern hatten sich narren lassen. Zitat Ende. Das Täuschen setzt sich heute fort. Vor 1978 beschränkten die Beweise für den sogenannten Ramapithecus sich auf eine Handvoll Zähne und Kieferfragmente. Wie ich euch schon beim letzten Mal gesagt habe, galt Ramapithecus als eine der größten Kategorien der Übergangsform zwischen Menschenaffe und Mensch. Nun, wir wissen inzwischen, dass es einfach ein paar Zähne und Kieferfragmente waren und dass Ramapithecus einfach ein Menschenaffe war. Die Verdrängung von Ramapithecus von seinem Thron als der angeblich erste Mensch war wirklich ein schwerer Schlag für die Evolutionisten. Inzwischen glauben Wissenschaftler, dass Ramapithecus

unangenehm, weil es eben nur diesen Schweinezahn gibt. Die Schädel des bekannten Peking-Menschen werden von vielen Experten als Überreste von Menschenaffen betrachtet. Und zwar die systematisch enthauptet wurden und von Menschen als Nahrung benutzt wurden. Leute, ihre Klassifizierung als Homo erectus wird von den meisten Experten als eine Kategorie betrachtet, die niemals hätte geschaffen werden sollen. Mitte der 80er Jahre wurden die ersten bestätigten Knochen von Gliedmaßen des Homo habilis entdeckt. Und diese Funde zeigen, dass dieses Tier eindeutig Proportionen wie ein Menschenaffen hatte und nie als Homo oder menschenartig hätte eingestuft werden sollen. Und auch Australopithecinen, die, wie ich schon letztes Mal erwähnt habe, durch Louis und Mary Leakey Ruhm erlangten und sich überwiegend ja in Südafrika fanden, unterscheiden sich deutlich von Menschen. Und gewisse Computerstudien, die man gemacht hat, sehr detailliert, die man von den Australopithecinen gemacht hat, zeigen, dass ihre Körperproportionen keineswegs eine Zwischenform zwischen dem Menschen und dem lebenden Menschenaffen sein konnte. Man hat festgestellt, dass ihre Innenohrknochen, die zur Wahrung des Gleichgewichts dienten, eine überwältigende Ähnlichkeit mit denen von Schimpansen und Gorillas aufweisen, aber sich in totaler Weise von denen des Menschen unterscheiden. Eines der Fossilien, ein 1,5 Meter großer Erwachsener, 27 Kilo schwer, namens Lucy, wurde 1974 entdeckt in Äthiopien und war anfangs als Beweis dafür präsentiert, dass die Australopithecinen aufrecht gingen. Nun, die gründliche Untersuchung der gesamten Anatomie von Lucy zeigt inzwischen, dass das nicht stimmt. Ihr Lieben, Lucy hat sich von Baum zu Baum geangelt. Er war kein aufrechtgehender Mensch. Ungefähr 100 Jahre lang ließ man die Welt auch glauben, dass der Neandertaler vornübergebeugt ging und Menschenaffen ähnelte. Neuere Untersuchungen zeigen, dass dieser Irrglaube auf einigen Neandertalern beruhte, die an Knochenerkrankungen wie Arthritis und Rachitis litten. Tatsächlich, es gibt es auch bei Tieren. Glaubt nicht, dass nur wir darunter leiden. Der Neandertaler oder der Heidelberg-Mensch, der Cro-Magnon-Mensch waren völlig menschlich. Und Künstler haben sie immer wieder bildlich mit sehr viel Fleisch dargestellt, aber nichts davon entspricht der Wahrheit. Das ist alles nur Fantasie. Und so geht es immer weiter und weiter. Darüber hinaus, und das sagen wir schon die ganze Zeit, sind die Methoden, die Evolutionisten zur Datierung einsetzen, absolut fehlerhaft. Leute, es gibt keine Übergangsform. Und sie haben auch keine Beweise für die Evolution von irgendetwas und ganz gewiss keinen Beweis für die Evolution des Menschen. Die gibt es nicht. Und der Grund dafür, dass es ihnen so schwer fällt, Beweise zu finden, ist, dass es niemals geschehen ist. Und wenn nichts stattgefunden hat, kann man auch keine Beweise liefern. Was tatsächlich geschehen ist, ist für uns in der Bibel aufgezeichnet. Am sechsten Tag wurden laut 24, Vers 24 und 25 die Landtiere geschaffen. Und wie ich schon letztes Mal erwähnte, wurde das Vieh wurde gezähmt, Gewürm waren all die Wesen dicht über oder auf dem Erdboden. Und dann gab es noch die Tiere der Erde, Vierbeiner, die nicht gezähmt waren. Nachdem er sie also geschaffen hat, kommen wir in Vers 26 und 27 zur Schöpfung des Menschen. Gott brachte den Menschen in seiner enormen Komplexität innerhalb eines Augenblicks ins Leben. Er schuf Adam als erwachsenen Menschen und schuf dann am selben Tag auch Eva, seine Gehilfin für ihn. Und das lesen wir in Kapitel 2 von Eva, die ebenfalls erwachsen war und schon über alle Fähigkeiten verfügte. Alles, was wir bis zur Schöpfung des Menschen in der Schöpfung sehen, diente nur dazu, das Umfeld zu schaffen, in dem der Mensch leben sollte, in dem er den Segen Gottes genießen konnte und für das er Gott, dem Schöpfer aller Dinge, die Ehre geben konnte, danken könnte, ihn preisen würde.

0: Sie leben so beeindruckend, wie alles geschaffene Leben auch bis zu diesem Zeitpunkt war. Und Gott sagte wirklich, es war gut. Es war nicht mit dem zu vergleichen, was der Mensch sein würde. Es war vom Wesen des Menschen durch so eine große Kluft getrennt, dass diese nie durch einen natürlichen Prozess überwunden werden konnte. Nichts konnte jemals menschlich werden. Kein Fisch, kein Meeressäugetier, kein Reptil, kein Menschenaffe, kein Gorilla. Kein Lebewesen konnte je zum Menschen werden, weil es aufgrund der DNS, des DNS-Codes unmöglich ist. Aber ihr Lieben, es gibt noch eine andere Komponente, die sich nicht in der DNS findet, die aber erstmals geheimnisvoll in Vers 26 ausgedrückt wird. Schaut einmal hinein. Und Gott sprach, lasset uns Menschen machen, nach unserem Bild uns ähnlich. Und dann in Vers 27 mit den Worten, und Gott schuf den Menschen in seinem Bild und im Bild Gottes schuf er ihn. Und dann heißt es in 1. Mose Kapitel 5, Vers 1, an dem Tag, als Gott den Menschen schuf, machte er ihn Gott ähnlich. Hier ist die einzigartige Identität des Menschen. Hier ist der Teil des Menschen, der sich nicht auf die Genetik reduzieren lässt und sich in keinem Reagenzglas reproduzieren lässt. Das ist der Teil des Menschen, der nicht durch eine Mutation oder einen Übergang entstehen kann. Es ist das Ebenbild Gottes. Vers 26 beginnt mit den Worten, und Gott sprach. Vers 27, und Gott schuf. Das ist eine und dieselbe Formel. Gott sagt und Gott schafft. Und das ist im Prinzip gleichbedeutend. Gott sagt, es möge geschehen und er tut es. Nur diesmal, achtet einmal drauf, gibt es einen bedeutenden Unterschied. Denn zum ersten Mal verändert sich hier die Sprache sehr deutlich. Nie zuvor heißt es, lasst uns Menschen machen, nach unserem Bild, uns ähnlich. Leute, nie zuvor hat Gott im Plural gesprochen. Zuvor hieß es immer, es soll oder es werde. Und das ist sehr unpersönlich. Nichts, was Gott bis zu diesem Zeitpunkt geschaffen hat, ist irgendwie persönlich mit ihm verbunden. Das müsst ihr zur Kenntnis nehmen. Es ist sehr wichtig, das zu verstehen. Die Sprache war bisher sehr unpersönlich. Es werde, es möge geschehen und Gott ruft es durch sein Wort ins Leben. Er schafft es, aber er identifiziert sich nie persönlich mit irgendetwas, was er geschaffen hat. Weder mit dem Licht, noch mit dem Wasser, nicht mit den Elementen der Sonne, dem Mond, den Sternen, nicht mit der Erde oder der Trennung von Festland und Meer. Er hat keine persönliche Beziehung zu diesen Dingen. Und auch nicht mit den Vögeln, nicht mit den Meeresbewohnern und nicht mit den Tieren auf dem Festland. Es gibt keine persönliche Beziehung. Er ist nicht persönlich daran beteiligt, weder temporär noch in Ewigkeit. Leute, es gibt keinen Vogel, der irgendwie eine persönliche Beziehung zu Gott hat. Leute, es tut mir das sehr leid, das zu sagen. Aber es gibt weder Hunde noch Katzen und auch nicht Jackie, euer Kaninchen, die irgendwie persönliche Beziehung zu Gott haben. Es gibt kein Lebewesen, das irgendeine persönliche Beziehung zu Gott hat. Bis wir diesen Punkt an dieser Stelle erreichen. An diesem Punkt wird Gott persönlich. Und er beginnt das mit seiner Sprache auszudrücken. Lasset uns Menschen machen. Nach unserem Bild. Und ihr Lieben, zum ersten Mal präsentiert Gott sich als Bestandteil einer Beziehung. Bitte passt gut auf. Bis zu diesem Punkt ist es nur Gott. Aber jetzt definiert sich Gott anhand eines Pronomen im Plural. Er sagt nicht, lasst mich, sondern lasst uns. Zum ersten Mal erfahren wir, dass Gott Beziehungen hat, die Teil seines Wesens sind. Und eine Beziehung ist nur möglich, wenn es mehr als eine Person gibt. Hier werden wir zum ersten Mal darauf aufmerksam gemacht, mit unserer Kenntnis der übrigen Schriften, dass Gott eine Dreieinigkeit ist. Und das ist schon im Text angedeutet worden, weil das Wort für Gott Elohim im Plural endet. Aber das hier ist konkret. Plötzlich begegnen wir hier einem Gott, der mehr als eine Person ist. Und wir erfahren von den Beziehungen in dieser Dreieinigkeit durch die Aussage, lasst uns den Menschen machen nach unserem Bild. Plötzlich wird uns die großartige Realität präsentiert, dass es eine göttliche Exekutive gibt, dass es einen göttlichen Exekutivrat gibt. Einen kleinen Hinweis darauf bekommen wir schon in Kapitel 1, Vers 2, wo Gott in Vers 1 Dinge erschafft und dann Vers 2 der Geist Gottes begegnet, der über dem Wasser schwebte. Und wenn wir dann später im Neuen Testament zum Johannesevangelium gehen, dann lesen wir dort Folgendes über die Schöpfung. Da heißt es, im Anfang war das Wort und das Wort war bei Gott und Gott war das Wort. Und es spricht von der zweiten Person der Dreieinigkeit, Jesus Christus. Nachdem Jesus Christus jetzt eingeführt wurde, heißt es dann, alles ist durch dasselbe entstanden. Und ohne dasselbe ist auch nicht eines entstanden, was entstanden ist. Und dann in Johannes 1, Vers 14 sehen wir, dass das zweite Glied der Dreieinigkeit, das Wort, Fleisch wurde. Jesus Christus, der Schöpfer war. In 1. Mose 1 sehen wir Gott und den Geist Gottes als Schöpfer und Johannes 1 sehen wir den Sohn Gottes, das fleischgewordene Wort in seinem Wesen als Schöpfer. Nun, in unserem Text wird uns also die Tatsache gezeigt, dass Gott mehr als eine einzige Person ist und wir wissen durch das Zeugnis der Schrift, dass Gott in Wirklichkeit drei Personen in einer ist. Großes Mysterium, glauben wir so, wie die Schrift es sagt. Hier begegnen wir also erstmals dem Konzept einer Beziehung. Und das ist sehr wichtig. Gott verwendet hier nicht das unpersönliche Fiat, es werde. Er verwendet vielmehr Sprache, die offenbart, dass er mit anderen kommuniziert. Er hat Gemeinschaft mit anderen in dieser Schöpfung. Und wir wollen diesen Gedanken ein wenig nachgehen, denn das ist sehr wichtig. Das ist ein unmissverständlicher, unbestreitbarer Hinweis auf die Dreieinigkeit. Obwohl die Dreieinigkeit erst im Neuen Testament wirklich vollumfassend erklärt wird. Man kann sie nicht wirklich verstehen, bis die zweite Person der Dreieinigkeit Fleisch wird und die dritte Person der Dreieinigkeit, der Heilige Geist, an Pfingsten kommt und beginnt sein mächtiges Werk zu tun, wie es zu jener Zeit offenbar wird. Aber die Samen, die Grundlage der Lehre, dieser Samen wird hier schon gesät. Und sicherlich wäre es übertrieben, von jemandem zu erwarten, der 1. Mose 1 in der Anfangszeit las, ein Verständnis der Lehre der Dreieinigkeit zu sehen. Das, glaube ich, ist ein bisschen übertrieben. Das ist hier nicht vollends sichtbar. Und der große Theologe B.B. Warfield sagte ein Zitat, die Zeit für die Offenbarung der Dreieinigkeit in der Einheitlichkeit der Gottheit war erst reif, als der Zeitpunkt gekommen war, dass Gott seinen Sohn zur Erlösung aussandte und seinen Geist zur Heiligung. Zitat Ende. Und er hat recht. Wir sehen die Dreieinigkeit in ihrer Gesamtheit erst in dem Kommen unseres Herrn Jesus Christus und in dem Kommen des Heiligen Geistes am Tage zu Pfingsten. Dieser Vers kann also nicht irgendwie als ein simpler Beweis für die Dreieinigkeit benutzt werden. Aber schaut man irgendwie aus dem Blickwinkel des Neuen Testaments zurück auf diesen Text, dann erkennt man die Reichhaltigkeit, die Vielschichtigkeit und Bedeutung dieses Verses, weil wir die komplette Offenbarung haben. Es gibt im Alten Testament durchaus Stellen, die auf eine Kommunikation zwischen den Gliedern der Dreieinigkeit hinweisen. Und ihr kennt diese Verse, zum Beispiel im Psalm 2, Vers 7 schreibt der Psalmist, ich will den Ratschluss Jahwes verkünden. Er hat zu mir gesagt, du bist mein Sohn, heute habe ich dich gezeugt. Nun, das ist das erste Glied der Dreieinigkeit, das ist der Vater, der mit dem zweiten Glied der Dreieinigkeit, dem Sohn, hier an dieser Stelle kommuniziert. Und das sagt voraus, was sich später in der Fleischwerdung Christi erfüllen sollte und worauf auch Hebräer Kapitel 1, Vers 5 Bezug nimmt. In Psalm 45, Vers 8 spricht wieder der Vater zum Sohn. Gott sagt, darum hat dich, o Gott, dein Gott, gesalbt mit Freudenöl, mehr als deine Gefährten. Noch darauf wird in Hebräer 1 verwiesen als etwas, das an das zweite Glied der Dreieinigkeit gerichtet ist, an den Sohn. Hier findet also wieder Kommunikation zwischen Vater und Sohn statt. Und ihr kennt sicherlich auch Psalm 110 und Vers 1, ist wohl das bekannteste Beispiel. Direkte Kommunikation zwischen Gott, dem Vater und dem Sohn. Da heißt es, Jahwe spricht zu meinem Herrn. In eurer Bibel steht nur, wenn ihr aufschlagt, der Herr spricht zu meinem Herrn. Das sind zwei Herren in euren Übersetzungen. Der Herr mit diesen Großbuchstaben an der ersten Stelle ist Jahwe, der Vater, der zu dem Herrn Adonai spricht. Das ist Jesus Christus. Da heißt es, setze dich zu meiner Rechten, bis ich deine Feinde hinlege als Schemel für deine Füße. Und auch darauf wird im Neuen Testament mehrfach Bezug genommen als eine messianische Prophezeiung. Trotzdem, und ich sage noch einmal, erst wenn ihr zur Fleischwerdung kommt, seht ihr die volle Identität des zweiten Gliedes. Und erst wenn ihr zur Apostelgeschichte und der Ankunft des Heiligen Geistes kommt, seht ihr die volle Präsentation des dritten Gliedes, nämlich des Heiligen Geistes. Aber hier in 1. Mose findet sich bereits ein Hinweis darauf, dass Gott von Natur aus in einer Beziehung zu sich selbst steht. Das ist sehr interessant. Er ist mehrere Personen in einer perfekten Beziehung zueinander und deshalb ist er eins. Und lass uns das ein wenig vertiefen. Vers 26 heißt es, lasst uns Menschen machen nach unserem Bild. Das impliziert die Beteiligung der gesamten Dreieinigkeit beim Schöpfungsakt. Lasset uns. Also sind alle drei Personen der Gottheit beteiligt. Alle Glieder kamen zusammen, um diesen Akt zu vollbringen. Lasset uns Menschen machen nach unserem Bild. Und dann heißt es Vers 27, und Gott schuf den Menschen.
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Und Judas Iskariot, einer von den Zwölfen, ging hin zu den hohen Priestern, um Jesus an sie zu überliefern. Sie aber freuten sich, als sie es hörten, und versprachen ihm, Geld zu geben. Und er suchte, wie er ihn zu gelegener Zeit überliefern könnte. Das sind Worte aus Markus Kapitel 14, die Verse 10 und 11. Gedanken zum Markus-Evangelium. Wer von den 12 Jüngern Jesu hätte je gedacht, dass einer von ihnen ihren Meister an die hohen Priester ausliefern würde? Niemand. Doch genau das geschah. Wie erschreckend, dass man sich einerseits zu Jesus Christus bekennen kann, aber andererseits innerlich unberührt von seiner Liebe bleibt und für ewig verloren geht. In allen vier Evangelien wird Judas Iskariot immer als derjenige genannt, der Jesus verriet. Diese schändliche Tat kennzeichnete ihn. Sein Verrat an die Feinde Jesu war kein spontaner Fehltritt, sondern entsprang einem Herzen, das längst vom Bösen erfüllt war. Wie tief es den Herrn schmerzte, von einem seiner Vertrauten hintergangen zu werden, zeigt Psalm 55. Dort steht: Denn nicht ein Feind ist es, der mich höhnt, sonst würde ich es ertragen. Nicht mein Hasser ist es, der gegen mich groß getan hat, sonst würde ich mich vor ihm verbergen. Sondern du, ein Mensch wie ich, mein Freund und mein Vertrauter, die wir vertrauten Umgang miteinander pflegten, ins Haus Gottes gingen mit der Menge. Zitat Ende. Judas ist uns eine ernste Warnung vor der Geldliebe. Das ist eine Gefahr für alle Menschen. Paulus schreibt an Timotheus: Die Geldliebe ist eine Wurzel alles Bösen, der nachstrebend einige von dem Glauben abgeirrt sind. Bei Judas nutzte der Teufel seine Gier, um böse Absichten in sein Herz zu säen. Für 30 Silberstücke, den Preis eines Sklaven, verkaufte Judas seinen Herrn. Mehr war ihm Jesus nicht wert.

Israel als Nation. Und obwohl sie aus Gottes Perspektive, so sagt er das, ein Fluch waren, also so sicher wie die Tatsache ist, dass sie ein Fluch für die Nation waren, so sicher ist es, sagt Gott, dass sie wieder zum Segen werden sollen. Wie kann ein Volk, das, jetzt zitiere ich Gottes Wort, ein Fluch für die Heidenvölker ist, dann am Ende doch noch zum Segen werden? Gott sagt, wenn wir aufmerksam zugehört haben, er sagt, ich will euch erretten und ihr sollt ein Segen sein. Dadurch wird es möglich. Gott wird eingreifen, um Fluch aufzuheben und Segen zu schaffen. Das gilt im Großen wie im Kleinen. Wie geschieht das praktisch? Wie greift Gott ein, sodass sein Segen doch fließen kann, dass sein Segen über uns und unsere Kinder kommt und dass seine Segensverheißungen die Menschen erreichen. Ich möchte mit uns die zweite Bibelstelle, und das ist eigentlich so dieser Kerntext der Predigt, lesen. Das ist Malachi 3, die Verse 22 bis 24. Wer nicht weiß, wo Malachi ist, wenn jeder weiß, wo Matthäus ist, und wenn man dann zurückblättert, das sind die letzten Verse des Alten Testaments. Malachi 3, 22 bis 24. Gedenkt an das Gesetz Moses, meines Knechtes, das ich ihm auf dem Horeb für ganz Israel befohlen habe, an die Satzungen und Rechte. Siehe, ich sende euch den Propheten Elia, ehe der große und furchtbare Tag des Herrn kommt. Und er wird das Herz der Väter den Kindern und das Herz der Kinder wieder ihren Vätern zuwenden, damit ich bei meinem Kommen das Land nicht mit dem Bann schlagen muss. So wie es auch platziert ist als letzte Worte des Alten Testaments, so ist es auch zeitlich einzuordnen. Das ist der letzte alttestamentliche Prophet, der Ausspruch Gottes durch Malachi. Und das Ganze geschieht inmitten von Gerichtsandrohung. Und da kommt diese Verheißung eigentlich fast unerwartet, als würde sie gar nicht so richtig dazwischen passen, weil Gott ist eigentlich dabei, ihnen Gericht anzudrohen und sagt, dass er das Land mit dem Bann schlagen wird. Es heißt hier, dass diese Rettung Gottes, dieses Eingreifen Gottes genau dafür da ist, damit nicht einfach Gericht und Bann und Zorn Gottes geschieht. Es heißt, das Herz der Väter soll den Kindern und das Herz der Kinder wieder den Vätern zugewandt werden, damit ich bei meinem Kommen das Land nicht mit dem Bann schlagen muss. Im Gespräch über diese Aussage in diesen Tagen sagte eine Mutter, wann wird das endlich geschehen? Das Herz der Väter und das Herz der Kinder sollen einander zugewandt werden. Das ist hier als Verheißungswort, als prophetisches Wort ausgesprochen. Es spricht ja schon davon, dass etwas schiefgegangen ist. Eine Entfremdung stattgefunden hat, eine Abwendung passiert ist. Dieses Wort zuwenden spricht von Wiederherstellung, von Umkehr zu der Stelle, wo man diesen Weg verlassen hat, diese Beziehung verlassen hat. Da waren die Herzen einander zugewandt. Da stand nichts im Wege. Aber jetzt ist eine Situation, wo es eine Umkehr von beiden Seiten braucht. Und Gott sagt, ich werde dafür sorgen. Ich werde eingreifen. Das wird meine Rettung sein. Wir haben in dem Gleichnis von dem verlorenen Sohn eine etwas andere Situation beschrieben bekommen, mit einem ganz feinen Unterschied. Da ist es der Sohn, der sich vom Vater abwendet und dessen Haus verlässt. Der Vater lässt ihn traurigen Herzens ziehen, aber er lässt ihn ziehen. Aber weder sein Haus noch sein Herz haben sich dem Sohn gegenüber verschlossen. Der Vater hat sich nicht abgewandt, aber der Sohn schon. Und der Vater in dem Gleichnis, obwohl der Sohn ihn für tot erklärt, ihn vergessen will, sich um gar nichts kümmert, einfach weg ist und ihm den Rücken gekehrt hat,
Der Vater wartet darauf.

dass er kommt. Und als er kommt, erfüllt sich seine Erwartung. Sein Herz hat die ganze Zeit auf diesen Moment gewartet. Der Vater in dem Gleichnis repräsentiert den Vater im Himmel. Nur er ist so. Nur er liebt so. So ist sein Herz den uns verlorenen Sündern gegenüber eingestellt. Hier in dem Text in Maleachi, vielleicht können wir das nochmal einblenden, diesen Vers 24, Maleachi 3, 24. In diesem Text wird etwas anderes beschrieben. Hier sind wir, die irdischen Väter, angesprochen. Und es wird klar, dass wir auch ein Problem haben. Nicht nur Kinderherzen müssen umkehren, sondern unser Herz hat sich verschlossen. Und wir müssen das doch so beobachten und feststellen. Und wenn wir ehrlich sein, man kann tatsächlich unter einem Dach wohnen. Da zieht keiner weg. Sie sind alle noch unter einem Dach in den eigenen vier Wänden. Aber es ist möglich, dass wir keine Beziehung zu unseren Kindern haben. Dass wir zu unseren Nächsten aus unserem Haus eine unendlich tiefe Entfremdung erfahren haben. Du hast dir Mühe gegeben, du tust das immer noch als Vater. Irgendwie klappt das aber nicht so richtig mit der Erziehung. Du hast dir viel Gutes vorgenommen. Der Junge lässt sich nichts sagen. Die Mädels hören auch nicht. Kriegst das irgendwie nicht hin oder er kriegt nicht hin, was er tun soll. Du arbeitest hart und viel, damit die Kinder es gut haben, vielleicht besser als du. Aber am Ende erntest du Vorwürfe und sie danken es dir nicht. Und du bist enttäuscht und dein Herz macht dicht. Es ist alles so selbstverständlich und du hörst nur, was die anderen Kinder alles haben und dürfen und hörst raus, dass sie mehr wollen. Wir könnten diese Liste endlos fortführen, glaube ich. Wir haben genug Beispiele aus dem eigenen Leben oder wenn wir unsere Augen aufmachen, drumherum gucken. Letzten Endes führt es dazu, dass wir unser Herz verschließen. Wir werden bitter und hart und sagen uns womöglich, naja, lass mal, mach mal, wirst halt sehen. Wirst schon sehen, was du davon hast. Aber komm mir ja nicht an später. Vielleicht sagen wir das gar nicht. Aber unser Herz hat sich verschlossen. Übrigens, das kann dir auch als Mutter so gehen. Es ist keine gute Nachricht, vielleicht an einem Muttertag, wo wir so ein bisschen, ja doch, eher auf das Gute schauen wollen. Das kann jedem Menschen so gehen, dass sich unser Herz verschließt. Das ist ein Muster. Auch Kinder können sich darin wiederfinden. Sie fühlen sich übersehen und geliebt, obwohl sie alles haben. Familie, ein Ort des Segens. Gott will uns segnen und er nutzt dafür Familie. Und ich frage uns, wie geht das? Und wie soll das gehen? Gott sagt, dass er eingreifen wird, damit sich was ändert. Damit es nicht im Gericht und im Verderben endet. Hier speziell ist die Wiederherstellung der zerstörten Beziehung zwischen uns Vätern und unseren Kindern angesprochen. Und hier ist auch eine gewisse Reihenfolge angesprochen, die ist nicht unwichtig. Das Herz der Väter wird zuerst genannt, wenn es um diese Umkehr geht. Ja, auch Kinder brauchen eine Herzensumkehr, damit Heilung geschieht. Aber es beginnt bei den Vätern. Hier wird gesagt, dass Gott Elia senden wird, um das zu bewirken. Elia hatte zu dem Zeitpunkt schon gelebt. Er war nicht mehr am Leben. Aber hier wird eine prophetische Verheißung ausgesprochen. 400 Jahre später, das, was wir mit dreimal Blättern hinter uns bringen, dazwischen liegen 400 Jahre. 400 Jahre später schickt Gott seinen Engel zu Zacharias, einem Priester, der gottesfürchtig ist. Und zu ihm spricht Gott und er sagt zu ihm, der keine Kinder mit seiner Frau bekommen konnte, er sagt, du wirst einen Sohn haben. Aber nicht nur, damit du endlich dein Glück hast und dann zufrieden stirbst als Mann mit Kindersegen, sondern weil sich das erfüllen wird, was 400 Jahre zuvor versprochen worden ist. Schlagen auf Lukas 1, die Verse 16 und 17. Das kennen wir eher aus der Weihnachtszeit her, sage ich mal, vom kalendarischen her. Da lesen wir öfter diese Worte. Sie nehmen Bezug auf das, was in Maleachi steht. Lukas 1, Verse 16 und 17 lese ich mit uns. Und viele von den Kindern Israels wird er zu dem Herrn, ihrem Gott, zurückführen.
Und er wird vor ihm hergehen im Geist und in der Kraft Elias, um die Herzen der Väter umzuwenden zu den Kindern und die Ungehorsamen zu der Gesinnung der Gerechten, um dem Herrn ein zugerüstetes Volk zu bereiten. Vorher war die Warnung, damit Gott nicht mit dem Bann das ganze Land schlägt. Hier ist eine Umkehr, hier heißt es, Gott wird etwas tun, um ein zugerüstetes Volk für Gott zu bereiten. Und er setzt hier an und sagt, dass hier eine Hinwendung zu Gott geschehen wird. Es braucht Umkehr. Und in der Botschaft des Engels, der ja Bezug nimmt auf die Worte des Propheten in Malachi, kommt ein ganz wichtiges Detail hinzu oder wird uns erklärt. Haben wir das gemerkt? Es wird nicht nur die Umkehr der Väterherzen zu ihren Kindern und andersrum angesprochen, das auch. Aber vorher wird noch eine andere Umkehr angesprochen. Und zwar, und viele von den Kindern Israels wird er zu dem Herrn, ihrem Gott, zurückführen. Eine Umkehr, eine Heimkehr zu dem Herrn, ihrem Gott, zurückzuführen, das ähnelt nach dem Gleichnis vom verlorenen Sohn. Er sagt, das wird er machen. Das war die Aufgabe von dem Johannes dem Täufer, der ein Wegbereiter für den Herrn Jesus ist. Hier sind außerdem nicht nur Väter oder männliche Wesen gemeint oder Männer gemeint. Hier heißt es, viele von den Kindern Israels wird er zu dem Herrn, ihrem Gott, zurückführen. Johannes der Täufer hat auf Jesus gezeigt und hat unmissverständlich gesagt, siehe, das Lamm Gottes, das die Sünde der Welt hinwegnimmt. Das, genau das, was das Problem ist, dass es so ist, wie es ist. Dafür ist er gekommen, um das wegzunehmen. Das ist seine Rettung. Bevor die Herzen der Väter eine Umkehr und eine Zurückführung zu ihren Kindern erleben, braucht es eine Umkehr und eine Zurückführung zu dem Herrn, ihrem Gott. Sonst wird das jämmerliches Anstrengen sein, wo wir bestimmt hier und da ein paar Erfolge erzielen werden. Aber eine Herzensverwandlung, dafür braucht es ein göttliches Wunder. Wir müssen selber erst einmal, ihr lieben Väter und Mütter, wir müssen selber erst einmal zum Vater im Himmel zurückkehren, umkehren. Dann wird das wird der erste und unumgängliche Schritt sein, damit auch dann der zweite geschieht, Heilung und Versöhnung in unserem Haus. Vielleicht schicken wir die Kinder mit Überzeugung zur Kinderstunde oder zumindest haben wir nichts dagegen. Ist vielleicht sogar nicht schlecht, wenn sie christliche Schule besuchen. Ist uns das Geld wert? Aber ihr Lieben, wir sind angesprochen. Wir müssen zurückkommen zum Vater im Himmel. Man könnte es auch anders vielleicht formulieren und müsste vielleicht sagen, wie offen oder wie verschlossen mein Herz gegenüber meinem Nächsten ist, meinem Haus. Das offenbart in Wirklichkeit, wie es um mein Herz vor dem Herrn steht. Das ist auch kein fremder Gedanke. Johannes greift das in seinem Brief auf. Ganz wichtig an der Stelle, wir können nicht von einer Seite irgendwie Versöhnung schaffen und bewirken. Weder in der Ehe noch in der Familie noch über alle anderen Beziehungen können wir das sagen. Es braucht natürlich auch eine Herzensumkehr bei dem anderen. Aber unsere Verantwortung ist jeweils unser Herz. An der Stelle sei vielleicht gesagt, ihr lieben Jugendlichen, Teenager und Kinder, egal wie schlimm deine Eltern waren und sind, ob du welche hast oder nicht hast, die Tatsache, dass du ebenfalls umkehren musst zu dem himmlischen Vater, bleibt bestehen. Das ist deine Verantwortung. Was man dir angetan hat oder was man dir an Liebe vorenthalten hat, so schlimm es sein mag, es rechtfertigt nicht deine Bitterkeit oder dein verschlossenes Herz oder deine Rebellion gegen Gott und Menschen. Ist unser Herz verschlossen? Ist es verbittert? Du wirst das schnell feststellen, wenn du ehrlich bist, was deine Gedanken über deine Mitmenschen angeht. Gerade dann, wenn du an die entsprechende Situation denkst, die dir gerade jetzt einfallen. Streit, wo du verletzt worden bist,
Dann merkst du doch, was passiert. Fängst du an, dich zu rechtfertigen oder nicht? Wie viel Raum ist in unserem Herzen für den anderen? Der Apostel Paulus wurde sehr stark verletzt von gläubigen Menschen, von einer ganzen Gemeinde in Korinth. Und er wirbt um sie und sagt, ihr lieben Korinther, in meinem Herzen ist es weit. Ihr habt viel Platz darin, aber in eurem Herzen ist es eng. Wir haben keinen Raum bei euch. Sorgen wir dafür, dass unser Herz weit bleibt oder offen wird. Damit wir heil werden, braucht es nicht einen guten Vorsatz. Den vielleicht auch. Aber es braucht das Eingreifen Gottes. Andernfalls können wir nicht Segen erben und Segen weitergeben. Wir brauchen Vergebung, um vergeben zu können. Gott sagt, ich will euch erretten, dass ihr ein Segen werden sollt. Und das hat Gott bereits getan. Er hat eingegriffen. Er hat, und jetzt spanne ich einen ganz weiten Bogen, er hat durch den Samen Abrahams, so wird Jesus genannt, der Same Abrahams, durch ihn hat er wahrgemacht, was er versprochen hat, nämlich alle Nationen zu segnen. In Jesus Christus, dem Samen Abrahams, wird wahr, was Gott verheißen hat, nämlich, dass du gesegnet werden kannst von dem himmlischen Vater. Die Frage ist lediglich, bin ich zu ihm umgekehrt? Bin ich zu ihm gekommen, wo ich sage, mein Vater im Himmel hat alles und ich sitze hier bei den Schweinen? Kehr um. Und das hier ist nicht nur eine Aufforderung für denjenigen, der noch niemals sich bekehrt hat. Ich glaube, auch der andere Sohn im Haus des Vaters brauchte dringend, vielleicht noch dringender, eine Umkehr zu seinem Vater, obwohl er in seinem Haus gelebt hat. Hast du Vergebung deiner Schuld erfahren bei dem Vater im Himmel? Ist dein Herz heil geworden? Auch von den Verletzungen, die dir später noch hinzugefügt worden sind. Ich will ganz praktisch werden und sagen, hast du deinem Vater, deinem leiblichen Vater, hast du ihm vergeben? Ich frage nicht, ob er um Vergebung gefragt hat. Ich frage, ob du ihm vergeben hast. Hast du deinen Familienmitgliedern verziehen? Um in der Familie Segen zu erfahren, ja sogar damit ein Land und eine Nation Segen erfährt und nicht Gericht erlebt, braucht es eine Umkehr zu Gott. An einem Tag wie heute werden wir nicht alle Lebensbereiche berühren und ansprechen. Und all die Herausforderungen, in denen wir stehen. Und ich glaube, jeder könnte hier irgendwie erzählen, wie herausfordernd der Alltag als Familie sein kann. Oder dein persönlicher Alltag, wie viele Herausforderungen er mit sich bringt. Es ist angefochten. Die Liebe wird in vielen erkalten, das merken wir. Das ist nicht weit weg, das merke ich an der Humboldtstraße 38 in meinem persönlichen Herzen. Wir brauchen eine Art Umkehr und eine Hinwendung zu Gott, auch was unsere gelebten Werte betrifft. Nicht selten leben wir als Kinder Gottes, obwohl wir es sind, als Sklaven von Geldgier und Vergnügung. Das sind sehr harte Aussagen. Aber lassen wir mal das Wort Gottes so richtig in unser Leben hineinscheinen, dann werden wir vermutlich noch zu ganz anderen Ergebnissen kommen. Wir lieben die Welt, obwohl wir der Welt gestorben sind. Man kann nämlich in den ganz alltäglichen Dingen so leben, dass das Wort Gottes entweder gelästert wird oder aber in Ehren gehalten wird. Ich empfehle sehr, dass wir vielleicht heute oder bei den Begegnungen dieser Tage mal als Familienzusammenkunft 1. Timotheus 2 und Titus Kapitel 2 lesen. Zwei Kapitel kann man sich gut merken. 1. Timotheus, dann Titus. Und dass wir darüber mal austauschen. Gott will uns segnen. Gott will und wird uns segnen durch Jesus Christus. Zu ihm lädt Gott ein, zu ihm laden wir ein, immer wieder zu ihm zu kommen. Weil bei ihm erleben wir diese Umwandlung, diese Umkehr, nach der wir uns eigentlich so sehnen. Wer von uns hat sein Kind in den Armen gehalten und hat gesagt, den werde ich irgendwann mal so richtig ablehnen. Dem werde ich zeigen, wie man in dieser harten Welt irgendwie zurechtkommt. Wir haben geweint.
weil wir gesagt haben, wir haben vielleicht gar nichts gesagt, aber da war doch diese Nähe. Alle, die in Christus Jesus sind, ihnen gilt folgende Zusage und damit schließe ich die Predigt. Galater 2, 26 bis 29. Denn ihr alle seid durch den Glauben Söhne Gottes in Christus Jesus. Denn ihr alle, die in Christus hineingetauft seid, ihr habt Christus angezogen. Da ist weder Jude noch Grieche, da ist weder Knecht noch Freier, da ist weder Mann noch Frau. Denn ihr seid alle einer in Christus Jesus. Wenn ihr aber Christus angehört, so seid ihr Abrahams Same und nach der Verheißung Erben. Amen. Ich lade uns ein zum Gebet. Lass uns dazu aufstehen. Unser Vater im Himmel, wir danken für dein heiliges Wort. Wir danken für diese Wahrheit, für das Licht deines Evangeliums. Danke, dass du uns Menschen nicht einfach aufgegeben hast, deinen Segen zurückgezogen hast. Du hast immer fortgeführt, uns Menschen zu segnen. Und in Jesus Christus wird uns das klar und deutlich, tatsächlich alle Nationen aus allen Völkern und Sprachen, egal aus welchen Familienverhältnissen, jeder Mensch ist von dir geliebt und gewollt und du lädst ihn ein, in den Genuss der himmlischen Segnungen zu kommen. Danke dafür von ganzem Herzen. Heute haben wir zwei Zeugnisse gehört von Jan Luca und von Peter. Und sie bezeugen, deine Kinder zu sein. Sie bezeugen, dass sie hineingenommen worden sind in diese Segenslinie. Sie sind Nachkommen des Abraham, weil sie Jesus Christus angehören. Danke für diese herrliche Botschaft. Segne sie in ihrem Glauben, in ihrem Wandel mit dir. Hilf uns, die wir täglich herausgefordert sind, zu vergeben, zu lieben, neu anzufangen, unser Herz weit zu machen, bei dir Buße zu tun und uns selbst zu erkennen. Danke, dass du es bist, der uns aus allem heraus rettet. Amen.

Es ist 1:36 Uhr. 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

Ich möchte gerne zu diesem Thema zunächst ein paar Vorbemerkungen machen. Ich habe es gestern schon gesagt, es handelt sich heute Abend nicht um einen Ehevortrag, obwohl ich natürlich das eine oder andere auch über die Ehe sage, weil ja Ehe eine ganz wichtige Sache ist. Aber wir alle haben Beziehungen, auch wenn wir Single sind, ob wir älter sind oder jünger sind. Auf jeden Fall haben wir Beziehungen und die möchten wir, dass sie gelungen werden. Eine zweite Bemerkung, ich werde Ihnen keine praktischen Tipps geben. Also keine Tipps, wie man kommuniziert oder wie man miteinander umgeht. Ich könnte mir vorstellen, dass Sie ein bisschen enttäuscht sind, weil Sie das wahrscheinlich erwartet haben. Aber wissen Sie, es gibt viele, viele gute Bücher. Es gibt auch manche gute christliche Bücher. Und da gibt es